0: Zwei Meldungen aus der Schweiz. Gegen den Chemiekonzern Clariant und drei andere Unternehmen ist eine weitere Klage eingereicht worden, wegen Preisabsprachen beim Kauf des Rohstoffs Ethylen. Diese Absprachen waren 2020 von der EU-Kommission festgestellt worden. In der neuen Klage, die nun in Deutschland eingereicht worden sei, werde ein Schadenersatz von rund 1,1 Milliarden Euro gefordert, teilte Clariant mit. Während eines Gewitters sind im Walliser Binntal mehrere Dutzend Schwarznasenschafe ums Leben gekommen. Das berichtet das Online-Portal des Walliser Boten. Auf der Alp habe ein Blitz eingeschlagen. Ein betroffener Schafsbesitzer sagte zur Nachrichtenagentur Keystone STA, im Verlauf des Freitags seien fast 100 tote Schafe per Helikopter von der betroffenen Alp ausgeflogen worden. Das Wetter heute Samstag. Im Norden ist es teils sonnig, teils bewölkt bei 26 Grad. Lokal sind Regengüsse und Gewitter möglich. Im Süden ist es oft sonnig bei 32 Grad. Das waren Nachrichten von Radio SRF, verantwortlich Dominik Brandt. SRF-Verkehrsinfo von 2.03 Uhr vor dem Gotthardtunnel Richtung Süden. Aber jetzt fällt 7 Kilometer Stau und mehr als eine Stunde Wartezeit. Die Einfahrt Göschenen ist gesperrt. Als Ausweichroute empfiehlt das Astra die A13 über den San Bernardino.
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SRF-Verkehrsinfo von 2.33 Uhr vor dem Gotthardtunnel Richtung Süden. Ab erst fällt 7 Kilometer Stau und bis zu 1,25 Stunden Wartezeit. Die Einfahrt Göschenen ist gesperrt. Es empfiehlt sich, über die A13 via San Bernardino zu fahren.

Die Nachrichten von SRF um 3 mit Dominik Brandt. Auch in dieser Nacht fliegen die USA Angriffe auf Ziele im Iran und der Iran attackiert US-Stellungen in verschiedenen Ländern. Das US-Militär sagt, es wolle die militärischen Fähigkeiten des Iran weiter schwächen. Der Iran meldet nach einem Angriff im Süden des Landes 3 Tote und 8 Verletzte. Der Iran seinerseits hat nach Angaben des Staatsfernsehens US-Militäreinrichtungen in Kuwait und Jordanien ins Visier genommen und in Bahrain heulen derzeit die Sirenen. Die Bevölkerung wird laut dem Innenministerium aufgerufen, Ruhe zu bewahren und sich zum nächstgelegenen sicheren Ort zu begeben. Unklar ist derzeit der Verbleib zweier Öltanker südlich der Straße von Hormus. Die iranischen Revolutionsgarden meldeten, die Tanker seien in Brand geraten, als sie versucht hätten, vermintes Gebiet zu durchqueren. Das US-Militär widerspricht dieser Darstellung. In Kanada wüten derzeit Dutzende Waldbrände, vor allem in der Provinz Ontario. Die Folgen davon bekommen auch die USA zu spüren, in Form von Rauchschwaden, die beispielsweise über Washington oder New York liegen. Nun hat US-Präsident Donald Trump Kanada deswegen mit Konsequenzen gedroht. Die Kosten, die den USA entstehen, müssten den bestehenden Zöllen auf kanadische Importe hinzugerechnet werden, schrieb Trump in den sozialen Medien. Kanada pflege seine Wälder nicht richtig. Erst dadurch würden solche Brände möglich, so Trump weiter. Er kündigte zudem an, dass er den kanadischen Premierminister Mark Carney anrufen will.

0: Personen wurden evakuiert. Das Feuer habe sich in den letzten Stunden zwar etwas beruhigt, sei aber noch nicht unter Kontrolle, so die Behörden. Ein Feuerwehrmann ist laut der norwegischen Polizei während des Einsatzes leicht verletzt worden. Zwei Personen wurden zudem mit einer Rauchgasvergiftung ins Spital gebracht. Vermisste gibt es aktuell keine. Das Wetter heute Samstag. Im Norden ist es teils sonnig, teils bewölkt, bei 26 Grad. Lokal sind Regengüsse und Gewitter möglich. Im Süden ist es oft sonnig, bei 32 Grad. Das waren Nachrichten von Radio SRF, verantwortlich Dominik Brandt. SRF-Verkehrsinfo von 3.03 Uhr vor dem Gotthard-Nord-Portal ab Irstfeld. 7 Kilometer Stau und bis zu einer Stunde und 15 Minuten Wartezeit. Die Einfahrt Göschenen ist gesperrt. Das Astra empfiehlt, über die A13 via San Bernardino zu fahren.
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SRF Verkehrsinfo von 3.33 Uhr. Vor dem Gotthard-Nordportal 8 Kilometer Stau ab Erstfeld. Mindestens 1 Stunde und 15 Minuten Wartezeit. Die Einfahrt Göschenen ist gesperrt. Das Astra empfiehlt, über die A13 via San Bernardino zu fahren.

SF-Verkehrsinfo von 3.51 Uhr. Achtung, falsch fahrendes Fahrzeug. Auf der A13 San Bernardino-Chur kommt Ihnen zwischen Dusis Nord und Rotenbrunnen ein falsch fahrendes Fahrzeug entgegen. Fahren Sie vorsichtig und überholen Sie nicht. Ich wiederhole, falsch fahrendes Fahrzeug auf der A13 San Bernardino-Chur. Zwischen Dusis Nord und Rotenbrunnen kommt Ihnen ein falsch fahrendes Fahrzeug entgegen. Fahren Sie vorsichtig und überholen Sie nicht.

SRF-Verkehrsinfo von 3.55 Uhr. Achtung, falsch fahrendes Fahrzeug auf der A13 San Bernardino Chur kommt Ihnen zwischen Thusis Nord und Rotenbrunnen ein falsch fahrendes Fahrzeug entgegen. Ich wiederhole, falsch fahrendes Fahrzeug auf der A13 San Bernardino Chur zwischen Thusis Nord und Rotenbrunnen. Fahren Sie in beiden Fahrtrichtungen vorsichtig und überholen Sie nicht. 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

SRF Verkehrsinfo von 3.59 Uhr. Achtung, falsch fahrendes Fahrzeug. Auf der A13 San Bernardino Chur kommt Ihnen zwischen Thusis Nord und Rotenbrunnen ein falsch fahrendes Fahrzeug entgegen. Ich wiederhole, auf der A13 San Bernardino Chur kommt Ihnen zwischen Thusis Nord und Rotenbrunnen ein falsch fahrendes Fahrzeug entgegen. Fahren Sie in beiden Richtungen vorsichtig und überholen Sie nicht.

Nachrichten von SRF um 4 mit Dominik Brandt. Die USA haben ihre nächtliche Angriffswelle gegen den Iran beendet. Das meldet das zuständige Kommando des US-Militärs. Es war die siebte Nacht mit US-Angriffen im Iran in Folge. Während die USA nicht mitteilen, was sie angegriffen haben, gibt es Berichte von der iranischen Seite. Staatliche iranische Medien melden erneut Angriffe auf Brücken im Süden des Landes, wie schon in der vorherigen Nacht. Weitere US-Attacken habe es in der Umgebung von Sirik nahe der Straße von Hormuz sowie in der Küstenstadt Bandar Abbas gegeben. Der Iran spricht von 3 Toten und 8 Verletzten. Zwei Meldungen in Kurzform. In der norwegischen Stadt Drammen nahe Oslo kämpfen Einsatzkräfte weiter gegen einen Großbrand. In einem dicht besiedelten Gebiet sind mehr als 100 Wohnungen komplett zerstört worden. Hunderte Menschen wurden evakuiert. Laut den norwegischen Behörden ist das Feuer noch nicht unter Kontrolle. Und wegen der Waldbrände in Kanada droht US-Präsident Donald Trump dem Land mit Konsequenzen. Und zwar, weil Rauchschwaden bis in US-Städte gezogen sind. Die Kosten, die den USA entstehen, müssten den bestehenden Zöllen auf kanadische Importe hinzugerechnet werden, schrieb Trump in den sozialen Medien. Kanada pflege seine Wälder nicht richtig. Erst dadurch würden solche Brände möglich, so Trump weiter. In die Schweiz. Mehr als 250'000 Besucherinnen und Besucher. So lautet die Bilanz der 60. Ausgabe des Montreux Jazz Festival. Festivalleiter Mathieu Jatton hat ein erfreuliches Fazit gezogen zur Jubiläumsausgabe. Während der letzten 2 Wochen lag die durchschnittliche Auslastung bei jenen Konzerten, die Eintritt kosteten, bei 91%. Heute finden in Montreux die letzten von mehr als 700 Konzerten statt. Das Wetter heute Samstag. Im Norden ist es teils sonnig, teils bewölkt bei 26 Grad. Lokal sind Regengüsse und Gewitter.

0: Außerdem noch diese Staumeldung vor dem Gotthard-Nord-Portal. 9 Kilometer Stau ab Erstfeld und rund 1,5 Stunden Wartezeit. Die Einfahrt Göschenen ist gesperrt.
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SRF Verkehrsinfo von 4.06 Uhr. Entwarnung, falsch fahrendes Fahrzeug. Auf der A13 San Bernardino Chur zwischen Thusis Nord und Rotenbrunnen. Die Polizei meldet, dass das falsch fahrende Fahrzeug nicht mehr unterwegs ist. Entwarnung, falsch fahrendes Fahrzeug. Kein falsch fahrendes Fahrzeug mehr auf der A13 San Bernardino Chur zwischen Thusis Nord und Rotenbrunnen.

SRF-Verkehrsinfo von 4.32 Uhr. Vor dem Gotthardtunnel Richtung Süden 10 Kilometer Stau ab Erstfeld und mindestens 1,5 Stunden Wartezeit. Die Einfahrt Göschenen ist gesperrt. Als Alternativroute empfiehlt sich die A13 via San Bernardino.

0: SRF-Verkehrsinfo von 4.59 Uhr vor dem Gotthardtunnel Richtung Süden. 12 Kilometer Stau ab Erstfeld und rund 2 Stunden Wartezeit. Die Einfahrt Göschenen ist gesperrt. Das Astra empfiehlt die A13 via San Bernardino als Alternativroute.
1: Die Nachrichten von SRF um 5 mit Dominik Brandt. Ein Feuer zerstört in Norwegen mehr als 100 Wohnungen. Noch ist es nicht unter Kontrolle. Die USA greifen den Iran auch in dieser Nacht an. Der Iran wiederum attackiert US-Stellungen in der Region. Und ein Schweizer Rekordtransfer. Joan Mansambi wird zum teuersten Schweizer Fußballer. Das Wetter teils sonnig, teils bewölkt. Im Norden mit lokalen Regengüssen und Gewittern. Im Süden oft sonnig und heißer. Zuerst brannte es in einem Haus, später griff das Feuer auf Dutzende Häuser über. In der norwegischen Stadt Drammen in der Nähe von Oslo kämpfen Einsatzkräfte gegen einen Großbrand. Bilder zeigen mehr als 100 verbrannte Häuser in einem dicht besiedelten Gebiet auf abschüssigem Gelände. Hunderte Personen wurden evakuiert. Das Feuer habe sich in den letzten Stunden zwar etwas beruhigt, sei aber noch nicht unter Kontrolle, heißt es von den Behörden. Ein Feuerwehrmann ist laut der norwegischen Polizei während des Einsatzes leicht verletzt worden. 2 Personen wurden zudem mit einer Rauchgasvergiftung ins Spital gebracht. Vermisste gibt es aktuell keine. Die USA haben ihre nächtliche Angriffswelle gegen den Iran beendet. Das meldet das zuständige Kommando des US-Militärs. Es war die 7. Nacht mit US-Angriffen im Iran in Folge. Im Visier standen Einrichtungen der Militärlogistik und weitere Anlagen, so das Kommando. Staatliche iranische Medien melden unter anderem erneut Angriffe auf Brücken im Süden des Landes, wie schon in der vorherigen Nacht. Der Iran hat ebenfalls Angriffe geflogen auf US-Militäreinrichtungen in Jordanien und Kuwait. In Bahrain haben während der Nacht zudem mehrmals die Sirenen geheult. Das Innenministerium rief die Bevölkerung auf, Schutz zu suchen. In Kanada wüten derzeit Dutzende Waldbrände, vor allem in der Provinz Ontario. Die Folgen davon bekommen auch die USA zu spüren in Form von Rauchschwaden, die beispielsweise über Washington oder New York liegen. Nun hat US-Präsident Donald Trump Kanada deswegen mit Konsequenzen gedroht. Die Kosten, die den USA entstehen, müssten den bestehenden Zöllen auf kanadische Importe hinzugerechnet werden, schrieb Trump in den sozialen Medien. Kanada pflege seine Wälder nicht richtig. Erst dadurch würden solche Brände möglich, so Trump weiter. Er kündigte zudem an, dass er den kanadischen Premierminister Mark Carney anrufen werde, um zu erfahren, was dieser gegen die Luftverschmutzung tue. Die Regierung Venezuelas hat gut 3 Wochen nach den schweren Erdbeben nun mehr als 5'000

0: Diese Absprachen waren 2020 von der EU-Kommission festgestellt worden. In der neuen Klage, die nun in Deutschland eingereicht worden sei, werde ein Schadenersatz von rund 1,1 Milliarden Euro gefordert, teilte das Schweizer Unternehmen Clariant mit. Mehr als 250'000 Besucherinnen und Besucher haben die letzten zwei Wochen das 60. Montreux Jazz Festival besucht. Festivalleiter Mathieu Jaton hat ein erfreuliches Fazit gezogen zur Jubiläumsausgabe. Während der letzten zwei Wochen lag die durchschnittliche Auslastung bei jenen Konzerten, die Eintritt kosteten, bei 91%. Heute finden in Montreux die letzten von mehr als 700 Konzerten statt. Während eines Gewitters sind im Walliser Binntal mehrere Dutzend Schwarznasenschafe ums Leben gekommen. Das berichtet das Online-Portal des Walliser Boten. Auf der Alp habe ein Blitz eingeschlagen. Ein betroffener Schafsbesitzer sagte zur Nachrichtenagentur Keystone SDA, im Verlauf des Freitags seien fast 100 tote Schafe per Helikopter von der betroffenen Alp ausgeflogen worden. Eine Meldung vom Fußball: Der Schweizer Nationalspieler Joan Mansambi wechselt vom deutschen SC Freiburg zu Aston Villa nach England. Das haben die beiden Clubs am Abend offiziell mitgeteilt. Zur Vertragslaufzeit und der Ablösesumme machten sie keine Angaben. Englische Medien gehen davon aus, dass Aston Villa inklusive Bonuszahlungen bis zu 70 Millionen Euro nach Freiburg überweist. Damit ist Mansambi der teuerste Schweizer Fußballer der Geschichte. Das Wetter heute Samstag: Im Norden ist es teils sonnig, teils bewölkt. Dazu gibt es lokale Regengüsse und Gewitter, dies bei etwa 26 Grad. Im Tessin ist es meist sonnig bei maximal 32 Grad. Das waren Nachrichten von Radio SRF, verantwortlich Dominik Brandt.
1: Guten Morgen, Schweiz. Hier ist Elena Bernasconi.
2: An einem Samstag, wo man endlich mal wieder durchlüften kann. Ich hoffe, ihr seid gut aufgestanden so weit. Und vielleicht gibt es ja einen Song, den ihr jetzt wahnsinnig gerne würde hören. 0848 440 222 ist die Telefonnummer hier im Studio.

0: 13 Minuten nach der 5 ist es. Ein guten Morgen, ganz speziell nach Basel, zu der Beatrice Meier.
1: Guten Morgen, Frau Bernasconi.
0: Frau Meier, ihr seid im Moment schon aufgestanden und gesagt, ihr geniesst, dass ihr mal so richtig durchlüften
1: könnt. Mhm, genau.
0: Also es hat bei euch auch ein bisschen abgekühlt, das ist gut, he?
1: Es dunkelt mich ja. Ich könnte jetzt nicht sagen, wie viel Grad das es hat, aber es ist spürbar.
0: Ja, wir nehmen das, egal, oder?
1: Hauptsache,
0: genau, ich kann wieder ein bisschen durchschnaufen. Ist ja super. Dann haben wir nämlich gesagt, die Heim gibt einen Enkel, den Marco, der euch heute am Nachmittag eingeladen hat, um mit Stadt zu gehen. Was hättet ihr vor?
1: Also wir gehen an die Tattoo-Parade und gestern zu oben hat dort in Basel ist Premiere vom Tattoo und die haben das Jahr sogar das Jubiläum. Es ist das 20. Mal und ja, wir gehen heute an die Tattoo-Parade und er schaut noch, dass wir für nächste Woche können ein Billett bekommen und dann gehen wir zusammen noch in die Vorstellung. Ja.
0: Und das Tattoo, da muss man sagen, das hat jetzt nichts mit Tätowierung oder so zu tun, sondern
1: nein.
0: Bei Tattoo, da geht es um Musik. Und zwar Dudelsäcke und solche Sachen, oder?
1: Genau, so Marschmusik halt, ja. Ich habe das sehr gern. Und bin schon ein paar Mal gewesen. Also Parade gehe ich fast jedes Jahr schauen. Und in den Vorstellungen bin ich auch schon etliche Mal gewesen. Ja.
0: Was ist das Kostüm, das einem fasziniert? Oder sind die Leute ja auch wahnsinnig toll angelegt, oder?
1: Ja, und auch die Formationen, die sie dann in der Arena von der Kaserne machen. Also wenn da so extrem viele Musiker miteinander dann so laufen und dann eben so spezielle Formationen machen, Musik und das,
0: das
1: ist einfach wunderbar, ja.
0: Es klingt nach einem super Plan und obendrauf noch mit dem Enkel, also das ist top.
1: Genau.
0: Ihr seid musikalisch total vielfältig interessiert, wenn man nämlich gesagt hat, was ihr angerufen hat, ihr wünscht euch «Here Comes the Sun» von den Beatles und das ein wunderbarer Song, um in den Tag rein zu starten. An wen gehen eure Grüße?
1: Ich weiss nicht, wer schon zulässt, der mich kennt, einfach alle, die mich kennen. Und allen anderen wünsche ich einen schönen Tag.
0: Merci.

0: Guten Morgen auch mit dem Robbie Williams und Something Beautiful. Und Geduld, wenn er vor dem Gotthard steht, im Moment Richtung Süden, aber erst fällt 13 Kilometer Stau und der nimmt im Moment noch immer mehr und mehr zu. Die Übersicht dann vor um 5:30 wieder.
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1: Die Übersicht von 5.29 Uhr vor dem Gotthardtunnel Richtung Süden. Ab Erstfeld 13 Kilometer Stau, 2 Stunden und 15 Minuten Wartezeit. Die Einfahrt Göschenen ist gesperrt. Das Astra empfiehlt als Alternative die A13 via San Bernardino. Ich wünsche allen unterwegs eine gute Fahrt. Es ist 17:30 Uhr.
2: Die Nachrichten von SRF um 17:30 mit Dominik Brandt. Zuerst brannte es in einem Haus, später griff das Feuer auf Dutzende Häuser über. In der norwegischen Stadt Drammen in der Nähe von Oslo kämpfen Einsatzkräfte gegen einen Großbrand. Bilder zeigen mehr als 100 verbrannte Häuser in einem dicht besiedelten Gebiet auf abschüssigem Gelände. Hunderte Personen wurden evakuiert. Das Feuer habe sich in den letzten Stunden zwar etwas beruhigt, sei aber noch nicht unter Kontrolle, heißt es weiter. Ein Feuerwehrmann ist laut der norwegischen Polizei während des Einsatzes leicht verletzt worden. Zwei Personen wurden zudem mit einer Rauchgasvergiftung ins Spital gebracht. Vermisste gibt es aktuell keine. Die USA haben ihre nächtliche Angriffswelle gegen den Iran beendet. Das meldet das zuständige Kommando des US-Militärs. Es war die siebte Nacht mit US-Angriffen im Iran in Folge. Im Visier standen Einrichtungen der Militärlogistik und weitere Anlagen, so das Kommando. Staatliche iranische Medien melden unter anderem erneut Angriffe auf Brücken im Süden des Landes, wie schon in der vorherigen Nacht. Der Iran hat ebenfalls angegriffen US-Militäreinrichtungen in Jordanien und Kuwait. In Bahrain haben während der Nacht zudem mehrmals die Sirenen geheult. Das Innenministerium rief die Bevölkerung auf, Schutz zu suchen. Zwei Meldungen aus der Schweiz. Gegen den Chemiekonzern Clariant und drei andere Unternehmen ist eine weitere Klage eingereicht worden, wegen Preisabsprachen beim Kauf des Rohstoffs Ethylen. Diese Absprachen waren 2020 von der EU-Kommission festgestellt worden. In der neuen Klage, die nun in Deutschland eingereicht worden sei, werde ein Schadenersatz von rund 1,1 Milliarden Euro gefordert, teilte das Schweizer Unternehmen Clariant mit. Mehr als 250'000 Besucherinnen und Besucher haben die letzten zwei Wochen das 60. Montreux Jazz Festival besucht. Festivalleiter Mathieu Jaton hat ein erfreuliches Fazit gezogen zur Jubiläumsausgabe. Die durchschnittliche Auslastung bei jenen Konzerten, die Eintritt kosteten, lag bei 91%. Heute finden in Montreux die letzten von mehr als 700 Konzerten statt. Das Wetter, heute ist es im Norden teils sonnig, teils bewölkt bei 27 Grad. Es kann lokale Regengüsse und Gewitter geben. Im Süden ist es oft sonnig bei 32 Grad. Das waren Nachrichten von Radio SRF, verantwortlich Dominik Brandt.
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1: Ich wünsche euch ein gutes Wochenende. Die einen sind jetzt auf dem Weg Richtung Ferien. Und da gilt es, ein bisschen Geduld zu haben, wenn man Richtung Italien runterfährt. Wir haben im Moment um die 13 Kilometer Stau, das ist nicht wenig. Und der nimmt ständig noch zu. Die Alternativroute statt dem Gotthard wäre San Bernardino. Und hey, ihr seid auf dem Weg in die Ferien. Ich hoffe, ihr könnt euch entspannen. Sonst hätte ich euch da noch einen Song.

0: der Heidi Weg. Hi. Weil das Heidi fasziniert ja weltweit. SRF dreht im Moment zum Beispiel eine neue Heidi-Serie. Zürich plant man ein Heidi-Museum. Und der SRF-Kulturredakteur, der Norbert Bischofsberger, hat dem SRF-1-Redakteur Sirio Flückiger erklärt, warum das uns das Heidi dermassen fasziniert.
1: Es ist eine Geschichte, die uns nachgeht, weil es ist um ein Kind, das ein Waisenkind ist. Es kann nicht bei den Eltern aufwachsen. Es ist beim Grossvater, das ist ein bisschen ein Grantli, also ja, so ein Alpöi. Und dann habe ich den Leuten gesagt, ja, aber was fasziniert euch denn so an dieser Geschichte? Das ist ja wirklich eine schwierige Geschichte. Ja, nein, es geht ja ums Happy End, haben sie dann immer gesagt. Heidi kommt zurück, kommt auf die Alp und sie entwickelt wie eine Kraft. Das heisst, der Alpöi wird freundlicher. Es gelingt der Heidi, den zu integrieren in die Dorfgemeinschaft. Der Geisenpeter wird ein bisschen freundlicher. Und Clara, also das Mädchen, das sie sich in Frankfurt von dieser Familie angefreundet hat, die nicht kann laufen vom Rollstuhl ist, die kommt auf die Alp und am Schluss kann die sogar auch noch ein paar Schritte laufen.
2: Wir kommen aus dem schönen Land Tirol, Bezirk Kitzbühel. Das Heididorf ist ein Must-Have. Das muss man machen, wenn man schon die Filme geschaut hat als Kinder. Das ist Kindheitserinnerungen und das muss man sich einfach geben, ja.
3: Man weiß, es ist halt früher so gsi. Und Gott sei Dank haben wir heute eine andere Zeit. Ich glaube, heute ist man schon etwas mündiger als früher, gerade auf den Bauernhöfen. Es ist auch schlecht gegangen in der Schweiz. Oder? Wir hatten halt die ganzen Verdingkinder und all das gehabt. Gott sei Dank haben wir das heute nicht mehr.
4: Du hast den Heidiweg und das Heididorf bei Meienfeld im Kanton Graubünden besucht. Was gibt es dort zu sehen? Welches sind so deine Eindrücke?
1: Das ist ein Weg, den man mit einer Familie machen kann. Man läuft vielleicht so um eine Stunde. Es ist ein Rundweg. Und die Hauptattraktion, sage ich jetzt mal, ist das sogenannte Heididorf. Das sind ein kleines Dorf, eine Ansammlung von ein paar Häusern. Man sieht so ein Haus, wie jemand könnte gewesen sein, wo die Heidi gelebt hat. Vielleicht eine Volksschule, ein Rathaus, ein Dorfplatz.
4: Denkst du, hat es Heidi wirklich gegeben?
1: Die Autorin Johanna Spiri, die das zweibändige Werk über die Heidi geschrieben hat, die hat wirklich eine Freundin mehrfach besucht, dort in der Gegend, ganz in der Nähe, Jenins ist das Dorf nebendran, wo jetzt das Heididorf steht. Und sie hat dort wirklich die Inspiration gehabt für die Heidi-Geschichte. Sie hat offenbar ein Mädchen gesehen, das dort lebt, wo einfach eine unglaubliche Lebensfreude und eine Fröhlichkeit ausgestrahlt hat. Das scheint die Inspiration zu sein für die Heidi-Geschichte. In dem Sinn gibt es einen Ansatzpunkt, aber natürlich ist es nachher eine Geschichte, die aus dieser Zeit heraus erzählt, oder? Die Johanna Spierig, die diese Zeit aufnimmt, die schwierig war wirtschaftlich, wo man sich hat zum Teil eben ins Ausland begeben, um überhaupt ein Einkommen zu haben. Sie beschreibt auch die schwierige Situation der Kinder. Wir kennen ja die Geschichten heute von den Verdingkindern, wo man zum Teil Alleinerziehenden weggenommen hat, wo man zum Teil Mütter, die nicht verheiratet waren, weggenommen hat, wo man gesagt hat, das sind ungeordnete Verhältnisse, die Kinder müssen aus diesen Familien raus, zum Beispiel auf Bauernhöfen arbeiten. Also das widerspiegelt schon ihre Geschichten aus dem 19. Jahrhundert, die schwierige Situation auch von den Kindern. In dem Sinn sind es auch fast eine Art Befreiungsgeschichte, oder? Die Heidi-Geschichte, wo Johanna Spiri dann beschreibt, dass die Heidi wie eben die Wirkung entfaltet, wo dann der Alpöi so ein bisschen freundlicher wird und der Geisenpeter auch wieder so ein bisschen in die Dorfgemeinschaft kommt und klar am Schluss ihre Freundin von der Heidi eben sogar kann laufen.
0: Der SRF-Kulturredakteur Norbert Bischofberger. Der Heidiweg ist ein Rundweg und führt vom Bahnhof Meienfeld durch die Gassen vom historischen Städtli Meienfeld und durch die Rebberge ins Heididorf. Wäre vielleicht etwas für den Tag heute? Die aktuelle Prognose, wie es wettermässig wird, gehört nach dem Howard Jones. What is love?

0: 9 Minuten vor der 6. ist es. Und vielleicht hat er es auch schon festgestellt, vielleicht hat er auch die Fenster auf, da durch die Nacht. Es ist kühler geworden.
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0: Ich glaube, ich habe schon seit Wochen nicht mehr das Gefühl gehabt, ich könnte so schön durchlüften wie heute Nacht. Simon Eschle, wie wird der Tag heute?
2: Man glaubt fast nicht, dass das irgendwie möglich ist. Es ist tatsächlich jetzt doch ein bisschen kühler. Wir starten schon mal ein bisschen kühler im Tag. 17 Grad Flachland, aber in den Alpentälern, wo es noch deutlich wärmer ist. Und da kannst du vielleicht noch nicht so gut lüften. Zum Beispiel so am Genfersee oder am Tessin an der See. Da bist du schon bei 20 Grad und mehr. Aber an vielen Orten starten wir schon kühler im Tag. Es gibt dann auch nicht mehr ganz so heisse Temperatur am Nachmittag. Also an vielen Orten so 24 bis 28 Grad. Das ist schon ein bisschen angenehmer. Es gibt aber auch noch hitzige Regionen, also 30 Grad und mehr. Zum Beispiel so im Raum Genf oder im Tessin. Was man heute vielleicht noch ein bisschen merkt, die Temperaturen zwar noch nicht ganz so hoch, die Luft noch ein bisschen feucht, von dem her fühlt sich das Ganze heute doch noch so ein bisschen typisch an. Mhm. Sonst ein bisschen alles dabei bei dem Wetter, nicht mehr ganz so heiß, aber teilweise sonnig, teilweise bewölkt. Wo man die Sonne heute ein bisschen häufiger haben, ist zum Beispiel im Tessin, im Wallis oder im Flachland, speziell sich im Genferseeraum. Auf der anderen Seite, Voralpen, Alpen-Nordhang, da haben wir mehr Wolken rum. Gerade zu Voralpen, Alpen-Nordhang kann es jetzt am Morgen lokal schon mal nass werden. Dann gibt es am Nachmittag, Abend weitere Regengüsse oder lokal mal ein Gewitter, durchaus auch mal im Flachland. Aber wie immer auch schon in diesen Tagen, es gibt dann einfach auch viele Regionen, die werden trocken den Tag über die Bühne gehen. Ein anderer kann dann vielleicht 2-3 Mal ein bisschen Regen einschenken, was ja meistens dann auch ein Segen ist.
0: Ja, also wir warten ja eigentlich drauf. Wie sieht es am Sonntag aus? Ist da mehr Regen angesagt? Aber sagen wir grundsätzlich, ist irgendwo Regen? Also
2: es ist Regen angesagt. Der Tag ist insgesamt wieder relativ ähnlich. Du hast ja wieder Regen dabei, auch vor allem wieder so ein bisschen Voralp, Alpen-Nordhang, wo es sich zeitweise Regengüsse geben kann, wieder morgen Vormittag schon. Auch durchaus im Flachland lokal mal nass. Aber, wieder mein Aber natürlich, auch da morgen wird es an vielen Orten auch wieder trocken sein. Man muss ein bisschen hoffen, dass es einem gerade reicht, dass es dann der Rasen mal noch ein bisschen wässert. Sonst eben ähnlich, auch von der Wolke her wieder ein bisschen, eher ein bisschen mehr Wolken vielleicht. Dann die Nacht auf morgen noch mal ein bisschen angenehmer als heute, also noch mal ein bisschen kühler. 20 bis 25 Grad morgen Nachmittag an vielen Orten. Gibt dann auch wieder 1-2 hitzige Gebiete, also Rhonetal, Tessin, Genf. Insgesamt geht die Temperatur aber nahe bis nahe zurück.
0: Mhm. Das ist ja so ein bisschen der Ausblick auf die nächste Woche, oder? Also es geht temperaturmässig jetzt in dem Sinn angenehmer weiter, nicht mehr mit dieser Mega-Hitze.
2: Genau, speziell die Nacht, da sind wir teilweise bei 10 auf 12 Grad am Morgen. Also all die, die Fans sind vom Lüften, da kann man dann gut machen. Auch sonst Temperaturen dann im sommerlichen Bereich. Wir sind so fast nicht mehr gewöhnt, der Sommer kann auch, ich sage mal, ein bisschen normal sein. Er muss nicht immer nur heiß sein, sondern man kann einfach auch Temperaturen um die 25 Grad und das geht auch gut.
0: Ja, da kann man sich auch bewegen, oder?
2: Genau, ohne zu schwitzen.
0: Genau. In dem Sinn wünsche ich euch ganz einen angenehmen Start in diesen neuen Tagen.

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2: Einen guten Morgen für die, die jetzt gerade in die Ferien aufgebrochen sind.
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2: Von 5.59 Uhr vor dem Gotthardtunnel Richtung Süden ab Erstfeld 14 Kilometer Stau, das heisst ungefähr 2 Stunden und 15 Minuten Wartezeit. Die Einfahrt Göschenen ist gesperrt und das Astra empfiehlt Ihnen als Alternative die A13 via San Bernardino. Eine gute Fahrt.
4: Die Nachrichten von SRF um 6 mit Julia Kapaul. In der norwegischen Stadt Drammen sind bei einem Brand Dutzende Häuser zerstört worden. Das Feuer ist noch nicht unter Kontrolle. Die USA haben in der Nacht erneut Ziele im Iran angegriffen. Es war die 7. Nacht mit US-Beschuss in Folge. Und Joan Mansambi wechselt zu Aston Villa und ist damit der teuerste Schweizer Fußballer der Geschichte. Das Wetter teils sonnig, teils bewölkt, mit lokalen Regengüssen und Gewittern. Im Norden 27, im Süden oft sonnig bei 32 Grad. Zuerst brannte es in einem Haus, später griff das Feuer auf Dutzende Häuser über. In der norwegischen Stadt Drammen in der Nähe von Oslo kämpfen Einsatzkräfte gegen einen Großbrand. Noch ist das Feuer nicht unter Kontrolle. Dominik Brandt.
5: Katastrophe steht in großen roten Buchstaben auf der Webseite von NRK TV, dem öffentlich-rechtlichen Sender Norwegens. Die Bilder vom Brandort sind eindrücklich. Sie zeigen zahlreiche Häuser, die komplett ausgebrannt sind. Sie stehen in einem dicht besiedelten Gebiet auf abschüssigem Gelände. Was den Brand ausgelöst hat, ist bisher unklar. Das heiße und trockene Wetter der letzten Zeit hat aber laut den Behörden dafür gesorgt, dass sich das Feuer schnell ausbreiten konnte. Hunderte Menschen mussten sich in Sicherheit bringen. Er hoffe, dass es alle rausgeschafft hätten, sagt dieser junge Mann.
6: Nein, also ich hoffe, alle zusammen fix ut auf Ammerode und tog mit dir, dass ingen.
5: Er hoffe auch, dass alle ihre Haustiere hätten mitnehmen können und niemand zurückgeblieben sei. Tatsächlich gibt es im Moment keine Hinweise darauf, dass jemand vermisst wird. Allerdings gibt es Verletzte. Ein Feuerwehrmann ist laut der norwegischen Polizei während des Einsatzes leicht verletzt worden. Zwei weitere Personen mussten ins Spital, weil sie Rauch eingeatmet hatten.
4: Die USA haben in der Nacht erneut den Iran angegriffen, die 7. Nacht in Folge. Man habe dabei Einrichtungen der Militärlogistik und weitere Anlagen ins Visier genommen, teilte das zuständige Kommando des US-Militärs mit. Staatliche iranische Medien melden unter anderem erneut Angriffe auf Brücken im Süden des Landes, wie schon in der vorherigen Nacht. Der Iran hat seinerseits wieder US-Militäreinrichtungen angegriffen in Jordanien und Kuwait. Auch in Bahrain haben in der Nacht mehrmals die Sirenen geheult. Die dortigen Behörden riefen die Bevölkerung auf, Schutz zu suchen. In Kanada wüten derzeit Dutzende Waldbrände, vor allem in der Provinz Ontario. Die Folgen davon bekommen auch die USA zu spüren, in Form von Rauchschwaden, die beispielsweise über Washington oder New York liegen. Nun hat US-Präsident Donald Trump Kanada deswegen mit Konsequenzen gedroht. Die Kosten, die den USA entstehen, müssten den bestehenden Zöllen auf kanadische Importe hinzugerechnet werden, schrieb Trump in den sozialen Medien. Kanada pflege seine Wälder nicht richtig. Erst dadurch würden solche Brände möglich, so Trump weiter. Er kündigte zudem an, dass er den kanadischen Premierminister Mark Carney anrufen werde, um zu erfahren, was dieser gegen die Luftverschmutzung tue. Die Regierung Venezuelas hat gut

0: Diese Absprachen waren 2020 von der EU-Kommission festgestellt worden. In der neuen Klage, die nun in Deutschland eingereicht worden sei, werde ein Schadenersatz von rund 1,1 Milliarden Euro gefordert, teilte Clariant mit. Mehr als 250.000 Besucherinnen und Besucher haben die letzten zwei Wochen des 60. Montreux Jazz Festival besucht. Festivalleiter Mathieu Jardon hat ein erfreuliches Fazit gezogen zur Jubiläumsausgabe. Während der letzten zwei Wochen lag die durchschnittliche Auslastung bei jenen Konzerten, die Eintritt kosteten, bei 91%. Heute finden in Montreux die letzten von mehr als 700 Konzerten statt. Während eines Gewitters sind im Walliser Binntal mehrere Dutzend Schwarznasenschafe ums Leben gekommen. Das berichtet das Online-Portal des Walliser Boten. Auf der Alp habe ein Blitz eingeschlagen. Ein betroffener Schafbesitzer sagte zur Nachrichtenagentur Keystone SDA, im Verlauf des Freitags seien fast 100 tote Schafe per Helikopter von der Alp ausgeflogen worden. Eine Meldung vom Fußball. Der Schweizer Nationalspieler Joao Mansambi wechselt vom deutschen SC Freiburg zu Aston Villa nach England. Das haben die beiden Clubs am Abend mitgeteilt. Zur Vertragslaufzeit und der Ablösesumme machten sie keine Angaben. Englische Medien gehen davon aus, dass Aston Villa inklusive Bonuszahlungen bis zu 70 Millionen Euro nach Freiburg überweist. Damit ist Mansambi der teuerste Schweizer Fußballer der Geschichte. Soweit die Meldungen. Das Wetter. Heute ist es im Norden teils sonnig, teils bewölkt. Dazu gibt es lokale Regengüsse und Gewitter bei rund 27 Grad. Im Tessin ist es meist sonnig bei 32 Grad. Das waren Nachrichten von Radio SRF. Verantwortlich Tobias Mayer.
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2: Einen guten Morgen allerseits. Ich habe heute eins von meinen Schokostängeln aus dem Schrank genommen. Mache ich immer, wenn ich Frühschicht habe. Und dann wollte ich es essen und habe festgestellt, das ist nicht mehr gut. Das hat in den letzten Wochen irgendein Zeiss gehabt, oder? Und da gibt es ja noch andere Sachen, wo man sich wundert darüber. Da gibt es zum Beispiel das Medikament, wo man sich fragt, oder? Wenn es in den Wohnungen so warm wird, wie kommt es denn raus? Der SRF1 Espresso-Hörer Rudi Gassmann.
3: Mich nimmt es Wunder, bei dieser Hitze, die man ja nicht mehr aus der Wohnung bringt, was mache ich mit Medikamenten, die es heisst, bei Raumtemperatur aufbewahren? Haben die nicht zu heiss? Soll ich die jetzt in den Kühlschrank tun?
2: Aha. Ja, was ist jetzt mit denen? Haben die allenfalls gelitten in den letzten Tagen und Wochen? Wir checken durch in der nächsten Viertelstunde da. Und zum Aufstehen habe ich einen super coolen Song. Das sind Dire Straits. Calling Elvis.

0: Guten Morgen, 19 Minuten nach der 6. Kennt ihr das, was heisst, bei Raumtemperatur lagern? Das steht doch manchmal auf den Medikamentenpackungen. Und so Medikamente, die will man ja besonders richtig lagern, oder? Das ist eine teure Geschichte und man will ja, dass sie wirken. Letzte Woche hat sich der SRF1-Hörer Rudi Gassmann gemeldet bei uns und sich gewundert, ob die Medikamente mit den heissen Temperaturen in der Wohnung eigentlich Schaden nehmen. Unser Konsumentenmagazin Espresso beschäftigt sich mit genau so Fragen und darum hier die Antworten von der Sharon Zucker aus der Espresso-Redaktion.
1: Kopfwehtabletten, Hustensirup, Augentröpfchen. Vielleicht haben Sie solche Medikamente ja auch bei sich zu Hause. Auf der Packung oder in der Packungsbeilage steht, wie man ein Medikament aufbewahren soll. Für die meisten Medikamente gilt, kühl und trocken, geschützt vor direkter Sonneneinstrahlung und zwischen 15 und 25 Grad lagern, erzählt mir Mireille Lenz vom Schweizerischen Apothekerverband PharmaSuisse. Schwierig, wenn die Wohnung auf 28, 29 Grad aufheizt.
2: Grundsätzlich ist es so, wenn die Temperatur für einige Tage oder auch Wochen über 30 Grad steigt, wirkt sich das nicht negativ auf die Qualität der Medikamente aus, wenn die üblicherweise bei Zimmertemperatur gelagert werden.
1: Das sind ja schon mal Good News. So schnell passiert also nichts, aber wenn die Hitze länger dauert, dann leidet die Qualität je nachdem.
2: Besonders empfindlich sind Insulin, Impfstoff, gewisse Augentropfen oder biologische Arzneimittel.
1: Zu den biologischen Medikamenten gehören unter anderem solche, die man bei einer Autoimmunkrankheit braucht, wie z.B. bei rheumatoider Arthritis, einer entzündlichen Gelenkskrankheit. Am besten fragen wir in der Apotheke nach, wenn man unsicher ist, ob das Medikament vielleicht doch zu heiss bekommen hat, sagt Mireille Lenz von PharmaSuisse. Wichtig ist auch, dass man die Medikamente nicht im Badzimmer lagert, wegen der Luftfeuchtigkeit und der oft sehr hohen Temperaturen. Der Espresso-Hörer, der Rudi Gassmann, den wir vorher gehört haben, der hat ja die Idee gehabt, Medikamente in den Kühlschrank zu tun. Dort ist es immerhin schön kühl. Das sei keine gute Idee, sagt Mireille Lenz vom Apothekerverband. Nur Medikamente, die ausdrücklich vorgeschrieben ist, dass man es im Kühlschrank lagern sollte, gehören auch wirklich in den Kühlschrank. Tut man es trotzdem rein, kann das Medikament schädigen.
2: Dann kann das zum Beispiel durch Feuchtigkeit zu Veränderungen des Medikaments führen. Augentropfen wären hier ein Beispiel. Es können sich Kristalle bilden.
1: Und dann sollte man es nicht mehr brauchen. Zu hohe und zu tiefe Temperaturen können die Qualität des Medikaments besetzen, sagt die Apothekerin.
2: Hitze kann zum Beispiel den Abbau der Wirkstoffe beschleunigen. Und das führt dann wiederum zum Verlust der Wirksamkeit. Eine starke Kühlung oder ein Eingefrieren von flüssigen Arzneimitteln, wie zum Beispiel einem Sirup, kann dazu führen, dass der Sirup kaputt geht und nicht mehr entsprechend wirkt.
1: Jetzt haben wir also ein Problem. Der Kühlschrank ist zu kalt und zu feucht, der Keller übrigens auch, und die Wohnung ist je nachdem zu heiss. Ja, wo lagert man dann die Medikamente am besten in dieser Hitze, damit sie nicht kaputt gehen?
2: Am besten tut man die Medikamente in einem abschliessbaren Schränkchen im Gang aufbewahren, sodass es keine direkte Sonneneinstrahlung hat.
1: Zusätzlich ist aber auch wichtig, dass man ein Medikament gut anschaut, bevor man es aufträgt oder einnimmt. Also darauf achtet, ob es sich irgendwie verändert hat, sagt die Apothekerin Mireille Lenz.
2: Wie zum Beispiel Verflüssigung von Gels, Cremen oder Zäpfchen, Verfärbungen oder Risse bei Dragees und Tabletten, aufgeblähte Verpackungen, eine Geruchsentwicklung oder wenn ein Medikament ausflockt, trüb wird oder sich Kristalle in der Flüssigkeit bilden.
1: Dann sollte man es auf keinen Fall mehr brauchen.
0: Der hat Sharon Zucker gehört im Zweifelsfall. Der hat es gehört, unbedingt bei der Apotheke nachfragen, ob ein Medikament noch gut ist. Und wir nehmen mit, wenn man ein Medikament richtig lagert, dann überlebt es um alle Hitzeperioden.

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1: Vor dem Gotthardtunnel Richtung Süden 14 Kilometer Stau ab Erstfeld, mindestens 2 Stunden und 15 Minuten Wartezeit. Als Alternative die A13 via San Bernardino. Sie schaut bis 7 Uhr und das ist Julia Kapaul.
2: In der norwegischen Stadt Drammen in der Nähe von Oslo hat ein Großbrand Dutzende Häuser zerstört. Hunderte Personen mussten sich in Sicherheit bringen. Das Feuer in dicht besiedeltem Gebiet ist noch nicht unter Kontrolle, heißt es von den Behörden. Vermisste gäbe es aktuell keine. Die USA haben in der Nacht weitere Ziele im Iran angegriffen. Es war die 7. Nacht in Folge mit US-Beschuss. Das US-Militär teilte mit, im Visier seien Einrichtungen der Militärlogistik und weitere Anlagen gestanden. Der Iran seinerseits hat in Jordanien, Kuwait und Bahrain wieder Einrichtungen des US-Militärs angegriffen. Der Schweizer Fußballer Joan Mazambi wechselt vom deutschen SC Freiburg zu Aston Villa nach England. Das haben die beiden Clubs mitgeteilt. Zur Ablösesumme machten sie keine Angaben. Englische Medien gehen aber davon aus, dass der Transfer bis zu 70 Millionen Euro kostet. Damit ist Mazambi der teuerste Schweizer Fußballer der Geschichte.
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1: Und Martina Schmid hat mir eine E-Mail geschrieben. Sie sei schon lange nicht mehr so, sie hat schon lange nicht mehr so einen angenehmen Spaziergang gehabt, morgen mit dem Hund. Ja, es hat durchgelüftet. Vielleicht merke ich, du so geht's. Ich wünsche euch einen guten Start in das ein bisschen kühlere Wochenende.

Guten Morgen. Von diesen Autos, die selber fahren, also ohne dass man als Fahrerin oder Fahrer irgendetwas machen muss, von denen hört man ja immer wieder, oder? Die sind im Gespräch, da wird getestet, da wird gemacht. Aber hat er schon mal von einem Velo gehört, das alleine fährt? Weil an der ETH Zürich wird jetzt eines entwickelt. Und zwar nicht, weil einem das Velo von Ort zu Ort soll bringen, sondern weil es selber soll zurückfahren soll. Wie man sich so ein selbstfahrendes Velo vorstellen kann, auf SRF 1 nach der Marianne Faithfull.

0: Guten Morgen. Technische Entwicklungen, die tönen ja manchmal so wie Erzählung aus einem Märchen. Was eigentlich ein Zauberspruch bräuchte dazu. So Abracadabra, Simsalabim und du hast ein Velo, das selber fahren kann. Ganz alleine. Kann man sich doch eigentlich nur schwer vorstellen. Also schon nur wegen dem Gleichgewicht und so weiter. Aber 10 Maschinenbaustudentinnen und Studenten von der ETH Zürich haben jetzt so ein Velo entwickelt. Einer von ihnen ist der Daniel Lagnou. Und er hat Christina Lang erzählt, wie man sich so ein Velo vorstellen muss.
1: Die Idee ist nicht, dass man drauf hockt und plötzlich muss man nicht selber Velo fahren, sondern es fährt für dich. Sondern die Idee ist, dass man ein ganz normales Velo brauchen kann. Ein öffentliches Velo, das man mieten kann auf der Straße. Und sobald man es abstellt, schaltet sie in autonomen Modus ein und fährt dann von allein zu einer anderen Station. Weil eines der grössten Probleme von öffentlichen Velovertrieblern ist, dass Velos nicht an allen Stationen sind.
2: Also sie sind irgendwo abgestellt, einfach, genau, also die Leute nicht mehr brauchen und dann muss man die zusammensammeln.
1: Genau. Also zum Beispiel, man mietet irgendein Velo beim Hauptbahnhof, fährt es dann zur Arbeit und dann tut man es dort deponieren und dann hat es keine Fahrräder mehr beim Hauptbahnhof.
2: Genau.
1: Und unser Ziel ist dann sozusagen autonom das zurückzubringen. Weil aktuell müssen das Unternehmen manuell machen und das ist extrem teuer und ineffizient und ist eine der grössten Hürden von diesen Unternehmen.
2: Wie sind Sie denn und die anderen Studierenden von diesem Team überhaupt auf die Idee kommen, dass man da etwas dafür finden könnte?
1: Wir haben das angefangen mit dem Professor Roland Siegwart, ein renommierter Robotics-Professor. Und wir haben dann einmal mit dem CEO von Publibike zusammengehockt und haben einfach mal offen über gewisse Probleme geredet. Dann ist das Problem aufgetaucht, dass Wiederverteilung extrem viel von den Kosten aufnimmt. Bei so Bike-Sharing-Companies sind das etwa 30-50% vom Umsatz, der da verloren geht. Und dann haben wir die Idee gehabt, dass man Autonomie als Lösung anbietet.
2: Das Schwierigste beim Velofahren, wenn das kleine Kind lernt, sieht man es immer wieder, ist, dass die im Gleichgewicht bleiben. Wie geht denn das, dass es nicht umkippt, wenn es von allein fährt?
1: Das war auch unsere erste Herausforderung gewesen. Und haben ganz verschiedene Lösungsansätze angeschaut, zum Beispiel auch ein Gyroskop, also so ein schweres Gewicht, das sich schnell bewegt, sozusagen Balance gibt, oder ein Dreirad auch. Und dann haben wir dynamische, also mathematische Modelle gemacht und berechnet, was am stabilsten ist. Und es hat sich herausgestellt, dass eigentlich die ein bisschen banalste und primitivste Lösung die beste Lösung war, und zwar Stützräder.
2: Sie haben gesagt, das ist die erste Hürde, die man müssen nehmen, die erste Herausforderung. Was hat es denn noch für andere weitere gegeben?
1: Also ein grosser Teil war generell, es sollte ein Velo bleiben. Es sollte nicht irgendwie ein Tron-Bike werden, etwas sehr kompliziertes, das schwer ist. Und es muss ein Velo bleiben, ein normales. Und der andere Challenge ist natürlich auch der Software-Teil, also der Autonomie-Teil. Da haben wir etwa die Hälfte vom Team, die fast ein Jahr lang daran gearbeitet haben und eigentlich nur Software dahinter gemacht haben.
2: Die ganze Energieversorgung, ist das einfach ein E-Bike? Das läuft etwa gleich?
1: Genau, das ist ein E-Bike. Es ist auch aufgebaut auf einem Publibike. Und dementsprechend ist es auch elektrisch.
2: Wie realistisch ist es, dass unsere Hörerinnen und Hörer, die das jetzt hören, solche Velo wirklich antreffen, wenn sie unterwegs sind?
1: Also wir haben jetzt wirklich als Ziel gehabt, wirklich von einer Station zu der anderen können fahren, autonom. Und gleichzeitig, dass immer noch ein normales Velo bleibt. Und das haben wir auch erreicht. Wir sind von einer Station an der ETH zu einer Uni-Zürich-Station gefahren, autonom. Davor noch mit einem Nutzer, der das gefahren ist, ganz normal. Das haben wir jetzt erreicht. Und das nächste Ziel ist eigentlich auch die Strassengenehmigung bekommen oder das in einem privaten Rahmen mal einzusetzen. Und ich glaube, jetzt der nächste große Schritt wird sein, das in einem privaten Umfeld das mal einzusetzen. Dass es wirklich auf die Straße kommt, das wird noch Zeit brauchen, sicher auch technisch gesehen, aber auch einfach regulatorisch, das braucht Zeit und die Schweiz ist da, also passt auch auf, dass da nicht auf die Straße kommt, wo nicht sicher ist. Ja. Und deshalb muss man viele Tests als erstes machen. Aber wir sind tatsächlich auch mit dem Astra, im Bundesamt für Straße, am Reden, damit wir so einen Pilotversuch mal starten könnten.
0: Wow, und dann merken wir es. Der Daniel Lagnou war das. Er ist Maschinenbaustudent an der ETH Zürich und er ist einer von dem 10-köpfigen Team, das dort ein Velo entwickelt hat, das selber fahren kann. Er war am Mittwoch da bei SRF 1 Gast im Treffpunkt, wo es sonst ganz generell um die Möglichkeiten für die Zukunft des Velo ist gegangen, zum Nachhören. 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

0: Künstler. Summer Dreaming. Ein Klassiker von der KGNI.
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0: Ja, es kommt die Abkühlung, wo man jetzt die ganze Zeit davon geredet hat, wo man sicher auch darauf gewartet hat. Und die Abkühlung, die bringt da und dort auch Regen. Jetzt Simon Eschle, wo?
2: Zum Vormittag gibt es so ein paar Regenzellen, die unterwegs sind. Einer so vom Thuner Brienzersee, dann aber auch in der Zentralschweiz, also Vierwaldstättersee und Rüstal. Da haben so ein ganzes Land. Es sind jetzt schon ein paar unterwegs lokal. Gerade so in Voralpen, Alpen Nord. Und da kann es durch den Tag durch dann immer mal wieder eine Regenzelle geben oder lokal einmal ein Gewitter. Nachmittagabend kann es dann flach mal kurz nass werden. Aber wie immer bei so Lagen, da gibt es Gebiete, die trifft es häufiger mit dem Regen, die werden häufiger mit dem Regen beschenkt. Andere, die gehen dann nach wie vor trocken aus. Und solche die Regenverteilung haben wir dann auch bei den Wolken. Gerade im Flachland, Wallis, Tessin, speziell in der Genfersee-Region, zeigt sich die Sonne häufig. Und eben Alpen Nord und Voralpen, da haben wir deutlich mehr Wolken rum. Dazu 24 bis 28 Grad an vielen Orten. Das ist eben nicht mehr so heiß. Die Temperaturen sind schon ein bisschen zurück. Fühlt sich aber noch ein bisschen typisch an draussen. Wo es noch heißer ist, ist so im Raum Genf, Ronental oder Tessin. Da haben wir 30 Grad und mehr.
0: Wow, okay, gut. Kommt denn dort auch langsam eine Abkühlung?
2: Tessin muss man noch ein bisschen warten. Da bleiben die 30 Grad noch ein bisschen länger. Sonst gehen die Temperaturen doch peu à peu ab. Dann auch Raum Genf und Ronental mal unter 30. Und allgemein morgen 20 bis 25 Grad. Also der restliche Gebiet von dem Land geht durch die Temperaturen deutlich zurück, gilt dann auch schon für die Nacht, also lüften, das lohnt sich dann in den Folgetagen immer mehr. Sonst das Wetter morgen halbwegs ähnlich, Deutschschweiz zeitweise sonnig, Westen, Wallis und Tessin sonniger, auch wieder Voralpen, Alpen Nord, hängen morgen dann deutlich mehr Wolken, vor allem dort auch zeitweise Regen, auch wieder im Flachland lokal mal nass, aber auch wieder an vielen Orten geht dann am Morgen trocken zu Ende.
0: Simon Eschle.

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1: Vor dem Gotthardtunnel Richtung Süden ab Erstfeld 15 Kilometer Stau. Das Astra empfiehlt als Alternative die A13 via San Bernardino oder die A9 via Großer St. Bernhard.
2: Die Nachrichten von SRF um 7 mit Julia Kapal. Ein Großbrand zerstört in der norwegischen Stadt Drammen Dutzende Häuser. Die USA haben in der Nacht erneut Ziele im Iran angegriffen. Und Joan Manzambi wechselt zu Aston Villa und ist damit der teuerste Schweizer Fußballer der Geschichte. Das Wetter: teils sonnig, teils bewölkt und nass, im Norden 27, im Süden oft sonnig bei 32 Grad. Zuerst brannte es in einem Haus, später griff das Feuer auf Dutzende Häuser über. In der norwegischen Stadt Drammen in der Nähe von Oslo kämpfen Einsatzkräfte gegen einen Großbrand. Noch ist das Feuer nicht unter Kontrolle. Dominik Brandt.
3: Katastrophe steht in großen roten Buchstaben auf der Webseite von NRK TV, dem öffentlich-rechtlichen Sender Norwegens. Die Bilder vom Brandort sind eindrücklich. Sie zeigen zahlreiche Häuser, die komplett ausgebrannt sind. Sie stehen in einem dicht besiedelten Gebiet auf abschüssigem Gelände. Was den Brand ausgelöst hat, ist bisher unklar. Das heiße und trockene Wetter der letzten Zeit hat aber laut den Behörden dafür gesorgt, dass sich das Feuer schnell ausbreiten konnte. Hunderte Menschen mussten sich in Sicherheit bringen. Er hoffe, dass es alle rausgeschafft hätten, sagt dieser junge Mann.
4: Nein, also ich hoffe, alle zusammen fick sich aus dem Område und tuck mit ihnen, hat ingen.
3: Er hoffe auch, dass alle ihre Haustiere hätten mitnehmen können und niemand zurückgeblieben sei. Tatsächlich gibt es im Moment keine Hinweise darauf, dass jemand vermisst wird. Allerdings gibt es Verletzte. Ein Feuerwehrmann ist laut der norwegischen Polizei während des Einsatzes leicht verletzt worden. Zwei weitere Personen mussten ins Spital, weil sie Rauch eingeatmet hatten.
2: Die USA haben in der Nacht erneut den Iran angegriffen, die siebte Nacht in Folge. Man habe dabei Einrichtungen der Militärlogistik und weitere Anlagen ins Visier genommen, teilte das zuständige Kommando des US-Militärs mit. Staatliche iranische Medien melden unter anderem erneut Angriffe auf Brücken im Süden des Landes, wie schon in der vorherigen Nacht. Der Iran hat seinerseits wieder US-Militäreinrichtungen angegriffen in Jordanien und Kuwait. Auch in Bahrain haben in der Nacht mehrmals die Sirenen geheult. Die dortigen Behörden riefen die Bevölkerung auf, Schutz zu suchen. In Kanada wüten derzeit Dutzende Waldbrände, vor allem in der Provinz Ontario. Die Folgen davon bekommen auch die USA zu spüren, in Form von Rauchschwaden, die beispielsweise über Washington oder New York liegen. Nun hat US-Präsident Donald Trump Kanada deswegen mit Konsequenzen gedroht. Die Kosten, die den USA entstehen, müssten den bestehenden Zöllen auf kanadische Importe hinzugerechnet werden, schrieb Trump in den sozialen Medien. Kanada pflege seine Wälder nicht richtig. Erst dadurch würden solche Brände möglich, so Trump weiter. Er kündigte zudem an, dass er den kanadischen Premierminister Mark Carney anrufen werde, um zu erfahren, was dieser gegen die Luftverschmutzung tue. Die Regierung Venezuelas hat gut drei Wochen nach den schweren Erdbeben mehr als 5'000 Todesopfer bestätigt. 5'069 Menschen seien tot geborgen und identifiziert worden. Wie viele Menschen noch vermisst werden, ist laut den venezolanischen Behörden unklar. Eine unabhängige Bürgerplattform geht aber von rund 30'000 Personen aus. Meldungen aus der Schweiz in der Übersicht. Gegen den Chemiekonzern Clariant und drei andere Unternehmen ist eine weitere Klage eingereicht worden, wegen Preisabsprachen beim Kauf des Rohstoffs Ethylen. Diese Absprachen waren 2020 von der EU-Kommission festgestellt worden. In der neuen Klage, die nun in Deutschland eingereicht worden ist,

0: Das berichtet das Online-Portal des Walliser Boten. Auf der Alp habe ein Blitz eingeschlagen. Ein betroffener Schafbesitzer sagte zur Nachrichtenagentur Keystone SDA, im Verlauf des Freitags seien fast 100 tote Schafe per Helikopter von der Alp ausgeflogen worden. Noch eine Meldung vom Fußball. Der Schweizer Nationalspieler Joan Mansambi wechselt vom deutschen SC Freiburg zu Aston Villa nach England. Das haben die beiden Clubs am Abend mitgeteilt. Zur Vertragslaufzeit und der Ablösesumme machten sie keine Angaben. Englische Medien gehen davon aus, dass Aston Villa bis zu 70 Millionen Euro nach Freiburg überweist. Damit ist Mansambi der teuerste Schweizer Fußballer der Geschichte. Die Börsendaten von SIX, der Dow Jones Index in New York, hat 0,8% verloren. Der Euro wird zu 92,40 gehandelt, der Dollar zu 80,78. Soweit die Meldungen. Das Wetter. Heute ist es im Norden teils sonnig, teils bewölkt. Dazu gibt es lokale Regengüsse und Gewitter bei rund 27 Grad. Im Tessin ist es meist sonnig bei 32 Grad. Das waren Nachrichten von Radio SRF. Verantwortlich Tobias Mayer.
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2: Mit Dania Spichtig am Mikrofon. Wir haben es gerade in den Nachrichten gehört. Der Schweizer WM-Shootingstar Joan Mansambi wechselt von Deutschland auf England, vom SC Freiburg zu Aston Villa und damit zu einem Top-Club in der Premier League. Die genaue Ablösesumme ist nicht bekannt, aber man geht davon aus, dass Aston Villa bis zu 70 Millionen Euro gezahlt hat. Und das ist ein Schweizer Transferrekord. Davor ist der Wechsel von Granit Xhaka von Gladbach zu Arsenal der teuerste Schweizer Transfer gewesen. Der hat damals 45 Millionen Euro gekostet. An der WM hat Mansambi beste Werbung gemacht für sich. Er hat 3 Goal geschossen und 2 vorgelegt. Im Achtelfinal und im Viertelfinal konnte er die aber nicht spielen wegen einer Knieprellung. Wir bleiben noch gerade bei der WM. In der Nacht auf heute ist der US-Präsident Donald Trump zu New York von der FIFA empfangen worden und hat dort die FIFA nun mal gelobt, dass sie die Sperre vom amerikanischen Stürmer Balogun zurückgezogen hat. Der Balogun hat im 16. Finale die rote Karte bekommen und wäre eigentlich fürs Achtelfinal gesperrt gewesen. Die FIFA hat die Sperre aber überraschend aufgehoben. Gestern hat jetzt Donald Trump bei diesem Empfang nun mal gesagt, er habe Fußball-Weltverband angeleitet und eine Empfehlung ausgesprochen. Und dann hat er sich zum Präsident Gianni Infantino umgedreht, der neben ihm gestanden ist, und hat gesagt, du hast eine grossartige Entscheidung getroffen. Außerdem haben Trump und Infantino eine erste Bilanz gezogen von der WM. Die beiden haben nicht überraschend nur geschwärmt. Der Trump hat vom erfolgreichsten Sportereignis der Welt geredet.
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3: Elena Bernasconi ist mein Name. Ich wünsche euch einen guten Morgen mit SRF 1, mit Musik von Umberto Tozzi, der euch so ein bisschen Italianità bringt, oder von Paul Young. Come back and stay. Gutes Aufstehen.

schönen italienischen Song, der Umberto Tuzzozzi mit einem Klassiker damit. Du auf SRF 1, 16 Minuten nach der 7. ist es. Und bei uns geht es ja am Samstagnachmittag immer um Schweizer Musik. Und heute, Samstag, machen wir etwas, wo wir in der Sendung Swiss Made, so heisst die Musik, die sich alles um Schweizer Musik dreht, noch nie gemacht hat. Es geht um Duett. Und zwar geht es um einen Blick und einen Göhle, die zum ersten Mal seit langer Zeit in der gemeinsamen Studio gehen. Und so tönt das Resultat.

0: alles tut, oder? Wo der Blick und der Göller da abliefern. Und bei diesem Song hat dann unser Swissmate-Redakteur, der Dano Tamaschi, einen Gedanken gehabt, nämlich, hey, hat es das nicht schon mal gegeben, die zwei zusammen? Und tatsächlich, hat's, muss man einfach 18 Jahre zurückgehen.
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0: 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Also, der Göller und der Blick, die tönen einfach gut zusammen. Und aus dieser Erinnerung heraus ist eine ganz spezielle Idee entstanden für die Sendung Swissmate, nämlich eine Stunde lang nur Duett. Aber eine aneinandergereihte Duett. Also, so, ein Lied gibt dem Nächsten den Staffelstab weiter. Also, vom Blick und dem Göllen gehen wir zum nächsten Duett mit dem Göllen und das dann mit dem Traufer. Und nachher gibt der Traufer den Staffelstab weiter, zum Beispiel an Beatrice Egli. Der Traufer im Duett mit der Beatrice.

Dries Egli. Ehrlich. Also, ich könnte mir das vorstellen. Das geht musikalisch vom einen zum anderen, von dieser zum einen. Und das zieht sich als musikalischer Vater durch Swissmade heute Nachmittag. Hörenswert. Musikerinnen und Musiker, die sich wirklich bildlich gesagt die Hand geben, die Generationen verbinden, die Stil verbinden, die Geschichte verbinden. Von der Sina zum Bruno Huber, vom Stefan Eicher zu der Heidi Happy, vom Tino Heiniger zum Handsome Hank. Immer führt ein Duett zum nächsten. Und das gibt eine richtig schöne, überraschende Reise durch die Schweizer Musikszene. Ein Duett, was andere jagt. Ich freue mich drauf. Und ich habe einen Vorgeschmack drauf, dass ihr nicht erst heute Nachmittag ab 2 Uhr hören müsst. Handsome Hank, Heidi Happy.

Wer Hans am Hang zusammen mit Heidi Happy singt Angels. Schweizer Duett, das ihr hier gehört habt. Und mit ganz tollen Schweizer Duett geht es heute Nachmittag ab 2 weiter. Also vom Baschi mit Beatrice Eggi, vom Bühnenhuber mit Sina, vom Stefan Eicher zu eben der Heidi Happy zurück. Dino Heiniger, wie sie alle heissen. Wir haben euch ein paar von den tollsten Duett rausgepickt und bringen die heute Nachmittag in der Sendung Swiss Mates. Viel Freude dann. Es ist jetzt morgen um 7 vor halb 8 und das ist Katie Melua, 9 Million Bicycles.

0: Romanov Class Hot 3 und der Stefan Eicher, der da gehört hat. Nein, sagen sollen wir. Nicht, dass ihr jetzt die ganz grosse Sinnkrise bekommt, wenn ihr zu denen gehört, die jetzt mal die zwei Wochen Ferien am Strand würden verbringen, wo man eben den Krimi lesen könnte, den er vorhin davon geredet hat.
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0: Ich habe noch jetzt noch einen oben drauf. Vor dem Gotthardtunnel Richtung Süden ab Erstfeld 15 Kilometer Stau, 2 Stunden und 30 Minuten Wartezeit. Das Astra empfiehlt als Alternative die A13 via San Bernardino oder die A9 via Große St. Berthard sowie den Autoverlad Lötschberg. Das ist Julia Gabaul, es ist 7:30.
2: In der norwegischen Stadt Drammen in der Nähe von Oslo hat ein Großbrand Dutzende Häuser zerstört. Hunderte Personen mussten sich in Sicherheit bringen. Das Feuer in dicht besiedeltem Gebiet ist noch nicht unter Kontrolle, heißt es von den Behörden. Vermisste gäbe es aktuell keine. Die USA haben in der Nacht weitere Ziele im Iran angegriffen. Es war die 7. Nacht in Folge mit US-Beschuss. Das US-Militär teilte mit, im Visier seien Einrichtungen der Militärlogistik und weitere Anlagen gestanden. Der Iran seinerseits hat in Jordanien, Kuwait und Bahrain wieder Einrichtungen des US-Militärs angegriffen. Wegen der Waldbrände in Kanada droht US-Präsident Donald Trump dem Land mit Konsequenzen. Und zwar, weil Rauchschwaden bis in US-Städte gezogen sind. Die Kosten, die das in den USA verursacht, müssten den bestehenden Zöllen auf kanadische Importe hinzugerechnet werden, schrieb Trump auf seiner Online-Plattform.

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1: Hey, guten Morgen an diesem Samstag. Das Datum heute ist der 18. Juli. Und was es immer gibt, egal ob Samstag ist, Montag ist, Sonntag ist, Donnerstag ist, Morgenstunde an Goldimund, spielen wir immer auf die 20 vor 8. Das ist eine sichere Bank, wenn ihr morgen so ein bisschen in, ja, das Hirn so ein bisschen auflockern oder wie sagt man das, Hingymnastik machen. Einfach so ein bisschen wach werden. Margrit Haug, die spielt heute in der ersten Runde. Sie kommt aus Rüthof und sie testet jetzt, wie sie so steht, um die allgemeinen Fragen, die sie da zu beantworten hat. Sie hat immer irgendetwas mit ihrer Meldung zu tun, die in den letzten Tagen aktuell war. Spitzenleichtathletik ist das Stichwort, das wir im Spiel haben. Und wie es rauskommt, das hört ihr und da könnt ihr selber mitraten in etwa 8 Minuten.

0: Bananarama mit Robert De Niro's Waiting. Guten Morgen. Es ist jetzt 20 vor 8 und das heisst...
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0: Ja klar, spielen wir immer um die Zeit Morgenstund hat Gold im Mund. Und es geht heute in Kanton Aargau, ins Rüstal. Dort liegt die Gemeinde Rütihof. Und Rütihof hat eine stolze Geschichte. Das Dorf ist nämlich älter als unsere Eidgenossenschaft. Erste Erwähnung ihrer Urkunde 1144, habe ich gesehen. Nicht schlecht, he? Wie lebt es sich echt dort? Die Frage geht an Margrit Haug, die eben aus dem Rütihof kommt. Guten Morgen.
2: Ja, guten Morgen. Ja, mir lebt sich sehr gut hier. Es ist natürlich ein wunderbares Erholungsgebiet, wo das alte Dorf oder eben eigentlich jetzt ein Stadtteil von der Stadt Baden dort umschliessen. Wir haben ganz neue Wald, schöne Felder, wo man wirklich wunderbar kann spazieren kann. Und eben natürlich auch die Reuss, die auch zum Naherholungsgebiet gehört.
0: Das klingt super. Ihr selber, Frau Haug, hat mir gesagt, ursprünglich kommt ihr aus Bern, seid also selber hergezogen dort, fühlt euch wohl. 72 seid ihr verheiratet, habt zwei Kinder, vier Enkel mittlerweile und ihr arbeitet in der Brockenstube Baden. Was ist das Verrückteste, was ihr dort je verkauft habt?
2: Oh, das ist ganz schwierig zu sagen. Also unsere Brocke ist sehr klein. Wir haben nur eigentlich zwei Garagen, die so aus einem Nebenhang sind und durchbrochen sind mit einem Durchgang. Also was ich letzthin gesehen habe, ist ein uraltes Buch, das ein bisschen verhudelt war, aber uns gebracht worden ist. Und das hat auch schon wieder einen Abnehmer gefunden von irgendeinem Liebhaber.
0: Also manchmal hat es einfach so kleine Trauweien, hä?
2: Ja, das ist wirklich wahr. Also ich staune auch, was da jemand mal reinkommt und dann auch sehr schnell wieder weg ist.
0: Gut. Also es wäre mal eine Variante, dass wir bei euch ein bisschen stöbern. Was wir jetzt machen, ist erste Runde spielen. Und da geht es so wie immer bei uns. Es geht auch zackig, das muss man sagen. Es gibt ein Stichwort, es gibt ein zweites, das ihr könnt auslesen. Es gibt in der ersten Runde maximal 200 Franken an Reisegutscheine zu holen. Und wir starten mit der 100 Franken Fragseite parat.
2: Ja, bin ich.
0: Spitzenlichtathletik, das ist das Stichwort von gestern nachher. Und sonst Eltern.
2: Dann nehme ich Spitzenlichtathletik.
0: Die Speerwerferin Leonie Hügli hat am Donnerstagabend bei einem Spitzenlichtathletik-Anlass einen neuen Schweizer Rekord aufgestellt. Und bei diesem Anlass hat übrigens auch Mujinga Kambunchi ihr Comeback gegeben. Die hat ja jetzt ein paar Monate pausiert. Ich würde gerne wissen, in welchem Kanton haben sich die Spitzenathletinnen und Athleten gemessen?
2: Ich war in Luzern.
0: Korrekt. Spitzenlichtathletik Luzern hat der Anlass geheissen, natürlich im Kanton Luzern. Voilà.
2: Ja.
0: Erste Frage richtig beantwortet. Es geht weiter mit Eltern oder Club?
2: Ui, sieht mir beides gar nichts. Ja, da kann nicht viel passieren. Entweder weiss ich es oder weiss ich es nicht. Dann nehme ich jetzt einmal Eltern.
0: Deutschland erschüttert eine Skandalpolitik. Der Jens Spahn. Er ist Politiker, hat ein Kind mit seinem Partner zusammen per Leihmutter in den USA auf die Welt bringen. Und der Haken an der Geschichte ist, in Deutschland ging das gar nicht legal. Erstens und zweitens, Herr Spahn seine Partei, die ist auch noch ganz explizit gegen Leihmutterschaft. Jetzt würde ich gerne wissen, zu welcher Partei gehört der Jens Spahn?
2: Der gehört zu der CDU.
0: Aber hallo, CDU, die Christlich-Demokratische Union von Deutschland. Voilà. Also.
2: Genau, ja.
0: Nicht schlecht, für das ihr da nichts gewusst habt, dazu im ersten Moment. Wir haben noch
2: das Stichwort ist mir jetzt gar nicht in Sinn, aber ich habe es ja gelesen und auch gehört im Radio und Fernsehen.
0: Oder? Ja, gute Vorbereitung ist alles. Club oder Luft?
2: Club oder Luft? Ich nehme die Luft.
0: Wegen heftigen Waldbränden in Kanada hat dort die Metropole Toronto die weltweit schlechteste Luftqualität verzeichnet. Rauchschäden sind weitergezogen, und zwar haben sie die letzten Tage auch die Stadt erreicht, wo der WM-Finale nebenan im Schutten soll stattfinden. Wie heisst die Stadt?
2: Das ist New York.
0: Genau. Und der WM-Finale wird tatsächlich in New Jersey, das ist dort nebenan, also im Bundesstaat New Jersey, stattfinden, in einem Stadion dort hinten. Korrekt. Und wir hoffen, dass die Luftqualität dann wieder besser ist bis morgen Abend.
2: Ja, ich hoffe noch, dass der Trump wieder einmal zu Sinnen kommt.
0: Das eine könnte passieren und das andere möglicherweise nicht.
2: Ja, genau. So richtig, ja.
0: Aber morgen Morgen, da hören wir euch wieder, Frau Haag. Und zwar mit dem Stichwort Super. Club.
2: Club, muss ich mir alles recherchieren. He? Merci vielmals.
0: Das war Margrit Haug, ganz sympathisch aus Rüttihof, die ihr gehört habt heute Morgen. Und sie spielt morgen Morgen weiter, dir ja hoffentlich auch. Kann man noch ein bisschen überlegen, was es hinter dem Stichwort Club zu wissen gäbe.

0: Bee Gees und Staying Alive. Guten Morgen. 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Sei es der Hundespaziergang, den man heute endlich mal in der schönen Frische machen konnte, oder einfach das Schlafzimmer, wo man wieder mal so richtig schön durchlüften kann. Temperaturen sind runtergegangen. Simon Eschle, wo stehen wir etwa?
1: Wir sind so an den meisten Orten so knapp unter 20 Grad. Wo wir über 20 Grad sind, ist zum Beispiel am Genfersee oder im Tessin an den grösseren Seen. Sonst eher so unter 20 Grad. Zum Beispiel auch im Haslital sind wir bei 18 Grad. In der Surselva noch etwas drunter. Rheintal auch bei rund 18 Grad. Also lüften, das lohnt sich jetzt noch, weil es wird dann durch den Tag durch wieder warm. Wir haben so 24 bis 28 Grad am Nachmittag. 30 Grad haben wir heute auch wieder. Also vor allem so im Rhonetal, im Raum Genf oder im Tessin. Und was man merkt, wenn man draußen ist heute, dass die Luft noch etwas feucht ist, das Ganze fühlt sich heute noch ein bisschen typisch an. Es geht aber etwa in einen schwachen Wind. Der ist vielleicht gerade noch angenehm durch den Tag durch. Sonst haben wir ein bisschen alles dabei. Es ist teilweise sonnig, teilweise bewölkt heute. Jetzt gerade im Flachland, im Wallis oder im Tessin. Da zeigt sich die Sonne eigentlich häufig. Gibt es viel Sonnenschein. Vorhalb, Alpen, Nord haben wir ein bisschen mehr Wolken. Also, da haben wir einen Konkurrenzkampf zwischen Sonne und Wolken. Und die Wolken, so am Alpen, Nord in den Voralpen, die bringen jetzt am Morgen doch teilweise schon Regengüsse. Nachmittagabend gibt es eine weitere Regengüsse. Lokal vielleicht einmal ein Gewitter. Und es kann dann gerade so gegen den Abend durchaus einmal im Flachland nass werden. Mit einer Einschränkung. Es gibt dann möglicherweise einfach sehr viele Orte, wo es trocken bleibt. Also vielleicht zeigt die App ein bisschen Regen an. Aber bei so Wetterlagen kann es eben gut sein, dass man enttäuscht wird und dass es dann einfach den ganzen Tag trocken bleibt.
0: Und dass man dann wieder muss gerade den Garten gießen.
1: Genau, damit er noch ein bisschen Wasser immer hinabbekommt.
0: Ja, dann kannst du dann wieder beschütten, stundenlang.
1: Genau, dann ist es wieder weg.
0: Ah, okay. Also ich freue mich für alle die, was bräuchte mit dem Regen. Wie sieht es in den nächsten Tagen aus, Simon?
1: Am Montag bräuchte es ein paar bräuchte es nicht. Wieder Voralpen, Alpen doch deutlich mehr Wolken, entsprechend doch zeitweise nass morgen. Flachland kann es auch wieder lokal mal regnen kommen, aber eben auch wieder gibt es viele Gebiete, wo es einfach trocken bleibt den ganzen Tag. Und dann, wenn ich auf die nächste Woche raus schaue, da sieht es nicht wirklich nach viel Regen aus. Also dort, wo man jetzt heute oder morgen ein bisschen Regen abbekommt, kann man sich glücklich schätzen, weil später gibt es dann nicht mehr viel. Abgesehen vom Regen ist morgen das Wetter ähnlich. In der Deutschschweiz zeitweise sonnig. Mehr Sonnenschein haben wir im Tessin, im Wallis und in der Westschweiz. Und vor allem bei Nordhang, da haben wir morgen dann doch einmal deutlich mehr Wolken. Die Nacht auf morgen wird dann noch ein bisschen angenehmer, es kühlt noch ein bisschen besser ab. Durch den Tag haben wir einen 20 bis 25 Grad morgen. Wärmer wird es wieder im Rhonetal, im Tessin und in Genf.
0: Der Simon Eschle.

0: Jeden drauf, für ein Mensch ist wach. Guten Morgen.
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0: Von 7.59 Uhr vor dem Gotthardtunnel Richtung Süden ab Erstfeld 15 Kilometer Stau, 2 Stunden 30 Wartezeit, die Alternative die A13 via San Bernardino. Gute Fahrt.
2: Die Nachrichten von SRF um 8 mit Julia Kapaul. In der norwegischen Stadt Drammen hat ein Großbrand Dutzende Häuser zerstört. Die Feuerwehrleute stehen seit gestern Nachmittag im Einsatz. Und die USA haben in der Nacht erneut Ziele im Iran angegriffen und Iran seinerseits US-Stellungen in Jordanien, Kuwait und Bahrain. Das Wetter, teils sonnig, teils bewölkt und nass, im Norden 27, im Süden oft sonnig bei 32 Grad. Zuerst brannte es in einem Haus, später griff das Feuer auf Dutzende Häuser über. In der norwegischen Stadt Drammen in der Nähe von Oslo kämpfen Einsatzkräfte gegen einen Großbrand. Noch ist das Feuer nicht unter Kontrolle. Dominik Brandt.
3: Katastrophe steht in großen roten Buchstaben auf der Webseite von NRK TV, dem öffentlich-rechtlichen Sender Norwegens. Die Bilder vom Brandort sind eindrücklich. Sie zeigen zahlreiche Häuser, die komplett ausgebrannt sind. Sie stehen in einem dicht besiedelten Gebiet auf abschüssigem Gelände. Was den Brand ausgelöst hat, ist bisher unklar. Das heiße und trockene Wetter der letzten Zeit hat aber laut den Behörden dafür gesorgt, dass sich das Feuer schnell ausbreiten konnte. Hunderte Menschen mussten sich in Sicherheit bringen. Er hoffe, dass es alle rausgeschafft hätten, sagt dieser junge Mann.
4: Nei, altså, jeg håper alle sammen fikk seg ut av området og tok med dyrene, at ingen.
3: Er hoffe auch, dass alle ihre Haustiere hätten mitnehmen können und niemand zurückgeblieben sei.
4: Er i dette området. Jeg håper at alle sammen har kommet seg ut.
3: Tatsächlich gibt es im Moment keine Hinweise darauf, dass jemand vermisst wird. Allerdings gibt es Verletzte. Ein Feuerwehrmann ist laut der norwegischen Polizei während des Einsatzes leicht verletzt worden. Zwei weitere Personen mussten ins Spital, weil sie Rauch eingeatmet hatten.
2: Die USA haben in der Nacht erneut den Iran angegriffen, die siebte Nacht in Folge. Man habe dabei Einrichtungen der Militärlogistik und weitere Anlagen ins Visier genommen, teilte das zuständige Kommando des US-Militärs mit. Staatliche iranische Medien melden unter anderem erneut Angriffe auf Brücken im Süden des Landes, wie schon in der vorherigen Nacht. Der Iran hat seinerseits wieder US-Militäreinrichtungen angegriffen in Jordanien, Kuwait und Bahrain. In Kanada wüten derzeit Dutzende Waldbrände, vor allem in der Provinz Ontario. Die Folgen davon bekommen auch die USA zu spüren, in Form von Rauchschwaden, die beispielsweise über Washington oder New York liegen. Nun hat US-Präsident Donald Trump Kanada deswegen mit Konsequenzen gedroht. Die Kosten, die den USA entstehen, müssten den bestehenden Zöllen auf kanadische Importe hinzugerechnet werden, schrieb Trump in den sozialen Medien. Kanada pflege seine Wälder nicht richtig. Erst dadurch würden solche Brände möglich, so Trump weiter. Er kündigte zudem an, dass er den kanadischen Premierminister Mark Carney anrufen werde, um zu erfahren, was dieser gegen die Luftverschmutzung tue. Zu zwei kürzeren Meldungen aus der Schweiz. Gegen den Chemiekonzern Clariant und drei andere Unternehmen ist eine weitere Klage eingereicht worden wegen Preisabsprachen beim Kauf des Rohstoffs Ethylen. Diese Absprachen waren 2020 von der EU-Kommission festgestellt worden. In der neuen Klage, die nun in Deutschland eingereicht worden sei, werde ein Schadenersatz von rund 1,1 Milliarden Euro gefordert, teilte Clariant mit. Während eines Gewitters sind im Walliser Binntal mehrere Dutzend Schwarznasenschafe ums Leben gekommen. Das berichtet das Online-Portal des Walliser Boten. Auf der Alp habe ein Blitz eingeschlagen. Ein betroffener Schafbesitzer sagte zur Nachrichtenagentur Keystone SDA, im Verlauf des Freitags seien fast 100 tote Schafe per Helikopter von der Alp ausgeflogen worden. Und jetzt zur Fußball-WM. Mit einem politischen Banner haben Spieler von Argentinien nach dem WM-Halbfinal gegen England für Aufregung gesorgt. Jetzt erhalten sie Rückendeckung aus dem Weißen Haus. Las Malvinas son Argentinas stand auf dem Banner. Die Falklandinseln sind argentinisch. Eine Provokation an England, denn die Inseln liegen zwar vor Argentinien, sind aber ein britisches Überseegebiet. Die USA stünden für freie Meinungsäußerung, sagte nun der WM-Verantwortliche der US-Regierung Andrew Giuliani auf die Frage eines Journalisten.
5: In terms of the ability, the opportunity to be able to

0: machten sie keine Angaben. Englische Medien gehen davon aus, dass Aston Villa bis zu 70 Millionen Euro nach Freiburg überweist. Damit ist Mansambi der teuerste Schweizer Fußballer der Geschichte. Die Börsendaten von SIX, der Dow Jones Index in New York, hat 0,8% verloren. Der Euro wird zu 92,40 gehandelt, der Dollar zu 80,78. Soweit die Meldungen. Das Wetter, heute ist es im Norden teils sonnig, teils bewölkt. Dazu gibt es lokale Regengüsse und Gewitter bei rund 27 Grad. Im Tessin ist es meist sonnig bei 32 Grad. Das waren Nachrichten von Radio SRF, verantwortlich Tobias Mayer.
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2: Am Mikrofon ist Tanja Spichtig. Wir haben es gerade in den Nachrichten gehört, es ist ein Rekordtransfer. Der Schweizer WM-Shootingstar Juan Mansambi wechselt für über 60 Millionen Franken vom SC Freiburg zu Aston Villa. Davor ist der Wechsel von Granit Xhaka von Gladbach zu Arsenal für rund 45 Millionen der teuerste Schweizer Transfer gewesen. Aston Villa schreibt, Juan Mansambi sei eine der grössten und talentiertesten Zukunftshoffnungen in Europa. Viel lobende Worte gibt es nicht nur für Mansambi, sondern auch für die FIFA. Und zwar vom US-Präsident Donald Trump rund um den Fall Balogun. Der amerikanische Stürmer hat im 16. Final die rote Karte bekommen und wäre eigentlich fürs Achtelfinal gesperrt gewesen. Die FIFA hat die Sperre aber überraschend aufgehoben. In der Nacht auf heute ist Donald Trump in New York von der FIFA empfangen worden und hat dort gesagt, er habe dem Fußball-Weltverband angerufen und eine Empfehlung ausgesprochen. Und dann hat er sich zum Präsident Gianni Infantino umgedreht, der neben ihm gestanden ist und gesagt, du hast eine grossartige Entscheidung getroffen. Außerdem haben Trump und der Infantino eine erste Bilanz gezogen von der WM. Die beiden haben nicht überraschend nur geschwärmt. Der Trump hat vom erfolgreichsten Sportereignis der Welt geredet. Heute Abend am 11 Uhr ist an der WM das Spiel um Platz 3 zwischen den beiden Halbfinalverlierern Frankreich und England. Morgen Abend um 9 Uhr ist das grosse Finale zwischen Spanien und Argentinien.
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4: Ich sage guten Morgen allerseits mit ganz tollen Musiktitel für euch. Céline Dion in ein paar Minuten und vorher eine wunderschöne Nummer von Joe Cocker. What becomes of the broken hearted?

0: Céline Dion, um 7:15 Uhr. Guten Morgen. Ja, wir bringen in die Schweiz auch Reportagen aus der ganzen Welt. Unsere Ausland-Reportersendung International macht es zum Beispiel, und da geht es diese Woche um ein palästinensisches Theater. Eins, das sich nicht mundtot machen lässt, auch mit aller Gewalt nicht. Und Gewalt erlebt das Freedom Theater in der Stadt Jenin im Westjordanland seit Jahrzehnten. Gehen wir mal zurück. Vor gut 2,5 Jahren ist das Theater, das auch international bekannt ist, worden, ganz zerstört worden. Die israelische Armee hat den Theaterdirektor ohne Anklage 1,25 Jahre ins Gefängnis da. Und gleich, das Theater macht weiter. Und Susanne Brunner, SRF-Auslandredaktorin, hat eine recht gefährliche Reise auf das Jenin gemacht. Der Damian Betschart hat sie gefragt, warum?
1: Weil mich der Mut von diesen Theaterleuten beeindruckt. Und weil ich finde, gerade aus Kriegsgebiet dürfen wir nicht immer nur über Tod und Zerstörung reden, über Opfer und Täter, sondern über wie Menschen unter den schlimmsten Umständen eben Menschen bleiben. Und zum Menschsein gehört Kultur, gehört Theater, gehört sich ausdrücken über das, was passiert und was man darüber denkt. Und auf einer persönlichen Ebene, ich bin im September 2023 schon mal in dem Theater gewesen und habe dann lang mit dem Theaterdirektor Mustafa Schetta geredet. Einen Monat bevor Hamas Israel angegriffen hat und dann der Gazakrieg angefangen hat. Als ich im Dezember 2023 nochmal wollte mit dem Theaterdirektor ein Interview machen, hat er auf WhatsApp plötzlich nicht mehr geantwortet. Und ich habe dann erfahren, dass er genau an dem Tag verhaftet worden ist. Aber monatelang hat niemand gewusst, wo er genau ist und wie es ihm geht. Das ist mir recht nachgegangen, weil er genau von dem geredet hat und, also eben von verhaftet zu werden und der Angst vor dem, was man im Gefängnis dann mit ihm mache.
2: Weiss man denn, wieso er verhaftet worden ist?
1: Die israelischen Behörden geben prinzipiell keine Auskunft über Verhaftungen und haben auch über seine Verhaftung nichts sagen. Angeklagt ist der Theaterdirektor nicht worden und es gibt Tausende von Palästinenserinnen und Palästinenser, die die Erfahrung machen. Die Praxis von der sogenannten Administrativhaft wird nicht nur international, sondern auch von israelischen Menschenrechtsorganisationen und Anwälten fest kritisiert und das seit Jahrzehnten. Die israelischen Behörden müssen nur sagen, Terrorverdacht oder eine Gefahr für die Sicherheit und schon sitzt jemand monatelang im Gefängnis. Zum Theater in Jenin muss man aber auch sagen, das hat nie ein Blatt vor den Mund genommen und auch kein Tabuthema gehabt in einer Umgebung, die sozial und politisch und auch buchstäblich ein Minenfeld ist.
2: Hast du ein Beispiel für diese Tabulosigkeit?
1: Ja, das Theater hat sich einerseits sehr kritisch über die israelische Besatzung geäussert, immer schon. Andererseits hat es aber auch die eigene palästinensische Führung und Gesellschaft unter die Lupe genommen, oder respektive auch auf die Schippe genommen. Zum Beispiel das Macho-Gebaren von bewaffneten Kämpfern und der Heldenkult, den man aus ihnen macht oder um sie herum macht. Oder es hat sich über die eigene konservative Moralvorstellungen und Doppelmoral lustig gemacht. Zum Beispiel, dass Gesellschaft kein Problem hat, also die palästinensische Gesellschaft kein Problem hat, wenn ein Bub zu den Waffen greift, aber ein riesen Problem hat mit einem Mädchen, das im Theater mitmachen will oder überhaupt mit dem Theater. Der erste Direktor von dem Theater, der Sohn von einer jüdischen Mutter übrigens, die die Idee für das Theater hatte, ist 2011 von einem maskierten Täter erschossen worden. Man munkelt bis heute, dass Hamas hinter dem Anschlag gestanden ist.
2: Und 2023 haben die Israelis dann eben seinen Nachfolger ins Gefängnis geworfen. Ist er dann wieder frei?
1: Im letzten März, also im März 25, haben ihn die Israelis freigelassen. Was er von seinen 15 Monaten im Gefängnis erzählt hat, ist kaum zum Aushalten. Es ist wirklich grauenhaft. Und trotzdem, kaum war der Mustafa Schetta draussen, hat er einen neuen Ort für das Theater gesucht, wo ja jetzt zusammen mit dem ganzen Stadtteil, also mit dem ganzen Stadtteil, wo es früher gestanden ist, nur noch Schutt und Aschen ist. Und ich finde, das braucht Mut.
0: Ja. Und Mut hat er zusammen Brunnen gebraucht, um zu das Jenin zu kommen. In ein paar Minuten erzählt sie uns von eben dieser Reise.

0: 23 Minuten nach der Nacht ist es, wenn man die Geschichte wirklich auf den Grund gehen will, dann muss man selber herreisen. Und darum hat SRF auch Auslandreporter, die dort im Einsatz sind. Und da geht es jetzt ins Westjordanland und um eine Geschichte, die es darum geht, was passiert, wenn man nicht aufgibt, obwohl beide Seiten einen kalt stellen. Das Freedom Theater im Westjordanland, das ist ein palästinensisches Theater, das sowohl von der Hamas her unter Druck ist, wie auch von Seiten von Israel. Und wenn ich von Druck rede, dann ist es nicht ein bisschen Druck, sondern der eine Direktor ist erschossen worden. Man munkelt, Hamas stecke dahinter. Und der andere, der ist von den Israelis 15 Monate inhaftiert worden. Warum? Weiss man nicht. Freikommen ist er mittlerweile. Und eben, in das Freiheitstheater ist unsere Auslandredaktorin Susanne Brunner für die Sendung international gereist. Und auch die Reise in das Theater in der Stadt Jenin im Westjordanland ist schwierig. Es ist schwierig, um überhaupt dorthin zu kommen. Damian Bechard hat mit ihr geredet und sie hat ihm erzählt, warum.
1: Also unter normalen Umständen könnte man in Israel bis auf Nazareth im Norden fahren, also ist im Norden vom Land, und von dort wären es noch etwa 25 Minuten mit dem Auto auf Jenin, ist also sehr nah. Aber mit dem Gazakrieg haben die israelische Regierung und die Armee den Zugang zum militärisch besetzten Westjordanland massiv schwieriger gemacht. Die üblichen Checkpoints sind häufig zu, man muss weite Umwege fahren oder stundenlang warten wegen Kontrollen. Ich bin von Jerusalem her ins Westjordanland. Die Fahrt von dort auf Jenin dauert im besten Fall 2 Stunden.
2: Das EDA ratet von Reisen ins Westjordanland ab wegen der unberechenbaren Sicherheitslage. Wie hast du als jemand, der viel in dieser Region unterwegs ist, die Reise erlebt?
1: Was sich in den letzten 2 Jahren verändert hat im Westjordanland, es ist das Klima von der Gesetzlosigkeit. Die israelische Regierung hat dort Tausende von Waffen verteilt an israelische Bürger, die in Siedlungen wohnen, um sich zu schützen vor Angriffen von militanten Palästinensern. Aber es gibt in diesen Siedlungen auch militante Israeli, die palästinensische Ortschaften angreifen, brandschatzen, plündern und die Bevölkerung vertreiben. Und die israelische Armee hindert sie meistens gar nicht dran. Auch Journalisten und Journalistinnen sind schon angegriffen worden von so Extremisten. Und das macht die Situation unberechenbar, weil man kann nicht einfach die Polizei anrufen und damit rechnen, dass man dann auch Hilfe bekommt. Kommt dazu, dass man sich jetzt leicht verfahren kann. Plötzlich ist wieder eine Strasse abgesperrt. Einfach da hat es Gitter auf der Strasse, so Tor. Man muss Umweg fahren. Und auch wenn man sich gut auskennt, jede Nebenstrasse kenne ich auch nicht. Und weiss manchmal nicht, ob die nicht fadengrad in die nächste Strassensperre führt.
2: Wie bist du denn jetzt auf dieser Reise damit umgegangen?
1: Als Ausländerin habe ich es immer noch besser als die Lokalbevölkerung. Was mir eingefahren ist, ist die Angst vor der Bevölkerung. Wenn es dunkel wird, weiss niemand, ob es in der Nacht nicht plötzlich einen Angriff gibt. Und auch wenn ich nicht direkt Angst hatte, ich habe die Angst von meiner Umgebung gespürt. Und es hilft nichts, wenn man die ganze Zeit Nachrichten und persönliche Geschichten von so Angriffen hört. Im Hotel, wo ich übernachtet habe, hat mir die Besitzerfamilie gesagt, habe auch die bekannte palästinensisch-amerikanische Al Jazeera-Journalistin Shireen Abu Akleh ihre letzte Nacht verbracht, bevor sie 2022 in Jenin erschossen worden ist. Das muss ich sagen, ist nicht gerade ein gutes Gefühl gewesen. Aber als ich dann wieder gesehen habe, unter was für Umständen Kinder, Jugendliche und Erwachsene dort Theater machen und immer noch wagen zu sagen, was sie denken, da musste ich wieder sagen, das macht Mut.
0: Das sagt Susanne Brunner, Auslandredaktorin für SRF, zu ihrer Recherche für ihre internationale Sendung über das Freedom Theater in Jenin im Westjordanland. Land sehr zu empfehlen. Die Reportage gehört ihr am Sonntagabend nach dem Echo der Zeit. 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

0: Schweizer Musik von Highland Side Shuri.
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0: Die Übersicht von 8.31 Uhr. In Graubünden die A13 Richtung San Bernardino, inzwischen mit Stau zwischen Chur Süd und Reichenau. Vor dem Gotthardtunnel Richtung Süden 20 Kilometer Stau und mindestens 3 Stunden Wartezeit ab Altdorf. Das Astra empfiehlt deshalb als Alternative, die A13 via San Bernardino zu nehmen, die A9 via Großer St. Bernhard sowie der Autoverlad am Lötschberg. Ich wünsche euch eine gute Fahrt weiterhin. Und für unterwegs noch einen wunderschönen Song mit herzlichen Grüßen aus Bern. Das ist Zürich West mit einem wunderbaren Happy End. Einen, den ich euch ganz fest wünsche.

0: Gut, Genf gibt es heute wieder Temperaturen, die über 30 Grad gehen, auch in Sion oder in Lugano. Ist man aber im anderen Teil der Schweiz, sagen wir Richtung Basel zu oder Zürich oder auch Chur, dann ist es kühler. Könnte man vielleicht wieder mal rausgehen, könnte man wieder mal überlegen, irgendwo schöne Wanderungen machen. Was mich übrigens in die Region bringt von der Ostschweiz. Heidi ist ein Begriff, oder? Heidi ist im Moment auch sehr in. Und genau diesbezüglich gibt es einen ganz spannenden Weg, den man machen kann. Weil Heidi fasziniert halt. Der SRF-Kulturredakteur Norbert Bischofberger hat unserem SRF1-Redakteur Sirja Flückiger erklärt, warum das Heidi eigentlich dermassen fasziniert.
1: Es ist eine Geschichte, die uns nachgeht, weil es ist um ein Kind, das ein Waisenkind ist. Es kann nicht bei den Eltern aufwachsen. Es ist beim Grossvater. Das ist ein bisschen ein Grandli, also ja, so ein Alpöi. Und dann habe ich den Leuten gesagt, ja, aber was fasziniert euch denn so an dieser Geschichte? Das ist ja wirklich eine schwierige Geschichte. Ja, nein, es geht ja ums Happy End, haben sie dann immer gesagt. Heidi kommt zurück, kommt auf die Alp und sie entwickelt wie eine Kraft. Das heisst, der Alpöi wird freundlicher. Es gelingt der Heidi, den zu integrieren in die Dorfgemeinschaft. Der Geisenpeter wird ein bisschen freundlicher. Und Clara, also das Mädchen, das sie sich in Frankfurt von dieser Familie angefreundet hat, wo nicht kann laufen im Rollstuhl ist, die kommt auf die Alp und am Schluss kann die sogar auch noch ein paar Schritte laufen.
2: Wir kommen aus dem schönen Land Tirol, Bezirk Kitzbühel. Das Heididorf ist ein Must-Have, das muss man machen, wenn man schon die Filme geschaut hat als Kinder. Das ist Kindheitserinnerungen und das muss man sich einfach geben, ja.
3: Man weiss, es war halt früher so gewesen. Und Gott sei Dank haben wir heute eine andere Zeit. Ich glaube, heute ist man schon ein bisschen mündiger als früher, gerade auf den Bauernhöfen. Es ist auch schlecht gegangen in der Schweiz. Oder? Wir hatten halt die ganzen Verdingkinder und all das gehabt. Gott sei Dank haben wir das heute nicht mehr.
4: Du hast den Heidi-Weg und das Heidi-Dorf bei Meienfeld im Kanton Graubünden besucht. Was gibt es dort zu sehen? Welches sind so ein bisschen deine Eindrücke?
1: Das ist ein Weg, den man mit einer Familie machen kann. Man läuft vielleicht so um eine Stunde. Es ist ein Rundweg. Und die Hauptattraktion, sage ich jetzt mal, ist das sogenannte Heidi-Dorf. Das sind ein kleines Dorf, eine Ansammlung von ein paar Häusern. Man sieht so ein Haus, wie jemand könnte gewesen sein, wo die Heidi gelebt hat. Vielleicht eine Volksschule, ein Rathaus, ein Dorfplatz.
4: Denkst du, hat es Heidi wirklich gegeben?
1: Die Autorin Johanna Spiri, die das zweibändige Werk über die Heidi geschrieben hat, die hat wirklich eine Freundin mehrfach besucht, dort in der Gegend, ganz in der Nähe Jenins, ist das Dorf nebendran, wo jetzt das Heididorf steht. Und sie hat dort wirklich die Inspiration gehabt für die Heidi-Geschichte. Sie hat offenbar ein Mädchen gesehen, das dort lebt, wo einfach eine unglaubliche Lebensfreude und eine Fröhlichkeit ausgestrahlt hat. Das scheint die Inspiration zu sein für die Heidi-Geschichte. In dem Sinn gibt es einen Ansatzpunkt, aber natürlich ist es nachher eine Geschichte, die aus dieser Zeit heraus erzählt, oder? Die Johanna Spierig, die Zeit aufnimmt, die schwierig war wirtschaftlich, wo man sich hat zum Teil eben ins Ausland begeben, um überhaupt ein Einkommen zu haben. Sie beschreibt auch die schwierige Situation der Kinder. Wir kennen ja die Geschichten heute von den Verdingkindern, wo man zum Teil Alleinerziehenden weggenommen hat, wo man zum Teil Mütter, die nicht verheiratet waren, weggenommen hat. Und man gesagt hat, das sind ungeordnete Verhältnisse. Die Kinder müssen aus diesen Familien raus, zum Beispiel auf Bauernhöfen arbeiten. Also das widerspiegelt schon ihre Geschichten aus dem 19. Jahrhundert, die schwierige Situation auch von den Kindern. In dem Sinn sind es auch fast eine Art ein Befreiungsgeschichte, oder? Die Heidi-Geschichte, wo Johanna Spiri dann beschreibt, dass die Heidi wie eben die Wirkung entfaltet, wo dann der Alpöi so ein bisschen freundlicher wird und der Geisenpeter auch wieder so ein bisschen in die Dorfgemeinschaft kommt und Clara am Schluss ihre Freundin von der Heidi eben sogar kann laufen.
0: Sagt der SRF-Kulturredakteur, der Norbert Bischofberger. Der Heidi-Weg, der ist ein Rundweg, der führt vom Bahnhof Meienfeld nach der Gasse vom historischen Städtli Meienfeld weiter durch die Rebberge ins Heididorf. Und ich habe noch schnell geschaut von der Temperaturen her, also heute für Meienfeld 25 Grad max, morgen 21 Grad. Wenn sie jetzt im Moment Ferien hat und noch einen Ausflug planen, das wäre jetzt etwas. Oder auch in der nächsten Woche. Also wieder ganz ideales Wetter für so einen Rundweg. Und wie es übrigens aussieht für den Rest der Schweiz wettermässig, dann geht als nächstes.

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1: Musik aus der Schweiz, Roberto Brigante und Tom Lee mit «Musica e Libertà». Und in der Schweiz gibt es ja ganz viele Möglichkeiten, um tolle Wanderungen oder auch ja, kleinere Wanderungen, kleinere Wege zu machen. Zum Beispiel Kulturwege gibt es. Und ich habe vorher davon geredet, dass es zum Beispiel eben einen gibt, den Heidi-Weg. Das ist ein Rundweg, der führt vom Bahnhof Meienfeld durch die Gassen vom historischen Städtchen Meienfeld und durch die Rebberge ins Heididorf. Dort die Temperatur, ich habe nachgeschaut, also um die 25 Grad heute.
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1: Ja, Simon Eschle. Also jetzt für einen Ort konnte ich dich rauspicken, dank der SRF Meteo-Seite, die immer schön angegeben sind, oder? Wenn man den Ort weisen kann, eingeben und so. Aber jetzt mal ganz grundsätzlich. Wenn man sagt, heute könnte man, weil die Temperaturen vielleicht nicht mehr so hoch sind, mal wieder rausgehen. Was ist denn sonst noch drin in diesem Tag?
3: Sehr unterschiedlich, wo du hingehst, weil du hast alles dabei. Je nachdem brauchst du den Regenschutz, wenn du wandern gehst. Je nachdem brauchst du viel mehr den Sonnenschutz. Es hat wirklich so ein bisschen alles. Kommt ein bisschen auf die Region, wo du bist. Gerade zum Beispiel jetzt im Flachland, speziell am Genfersee, wenn du dort einen Spaziergang machst oder im Wallis in dem Tessin, da scheint heute häufig die Sonne. Wenn du Voralpen, Alpen, Nordhorn, Graubünden unterwegs bist, dann hast du nicht allzu viel, also nicht nur Sonne, sondern hast immer auch wieder dichte Wolken, die vor dich ziehen. Wenn du dort gehst, wandern, solltest du den Regenschutz dabei haben. Gerade zur Voralpen, Alpen, Nordhorn ist jetzt schon vereinzelt ein paar Regenzellen unterwegs. Gibt dann am Nachmittag weitere Regengüsse oder durchaus dort mal ein Gewitter, dann muss man ein bisschen aufpassen beim Wandern. Aber auch im Flachland, wenn du spazieren gehst, kann es einmal sein, dass es mal noch kurz nass wird. An vielen Orten ist der Regenschutz dann aber auch vergebens im Rucksack, weil es ist schlicht und einfach den ganzen Tag trocken. Die 25 Grad, die passen ungefähr. Wenn man solche Spanne nimmt, gibt es etwa so 24 bis 28 Grad heute. Ein bisschen wärmer ist zum Beispiel immer um Genf oder Rhonetal mit 30 Grad. Im Tessin ist es sogar noch ein bisschen über 30 Grad. Und weil die Luft noch ein bisschen feucht ist, fühlt sich zumindest jetzt am Vormittag das Ganze noch ein bisschen typisch an. Wenn man draussen aber unterwegs ist, spürt man dann einen schwachen Wind. Das aus ganz verschiedenen Richtungen. Also das Wetter hat so ein bisschen für alle etwas.
1: Insgesamt, ich finde es dann gut. Ich halt, wirklich, ich weiss nicht, aber ich kenne glaube niemanden, der nicht sagt, es ist jetzt mal okay, oder? Ein bisschen kühler und hoffentlich Regen.
3: Definitiv, das sage ich glaube alle. Ja. Der Vorteil, mit kühler geht es so weiter. Jetzt zum Beispiel morgen bist du schon bei 20 bis 25 Grad, zumindest im Norden. Im Tessin hat man nach wie vor heisse 30 Grad. Dort wird es erst im Laufe der nächsten Woche mal ein bisschen weniger. Die Nacht auf morgen ist auch angenehm, wird ein bisschen kühler als heute. Also man kann mal sehr gut lüften. Sonst das Wetter morgen insgesamt ähnlich. Da ist in der Deutschschweiz doch zeitweise Sonnenschein. Im Westen, im Wallis, im Tessin ist es häufig sonnig. Dann auch wieder Voralpen, Alpen, deutlich mehr Wolken. Auch dort wieder zeitweise Regengüsse, vielleicht einmal im Flachland kurz nass. Aber am morgen trifft es dann ja nicht all, sondern an vielen Orten wird es dann am morgen einfach trocken weitergehen.
1: Und jetzt, aber du sprichst die Tröchne an. Jetzt also die Temperaturen haben wir, die runtergehen. Aber ich meine, die Landwirtschaft, man belangt nach Wasser.
3: Und das ist leider nicht gross in Sicht. Vielleicht lokale Regengüsse nächste Woche, wenn ich in dem Modell schaue, die zeigen nicht den flächigen Regen an. Und das kommt fast noch dazu, wir haben dann noch Beisen, die aufkommt in der nächsten Woche. Und Beisen tröchnen den Boden noch mehr aus. Ich weiss gar nicht, ob man unsere Böden noch mehr auströchnen kann überhaupt. Aber der Langer sind die Regendäsche leider nicht in Sicht. Das heisst, die Trockenheit geht weiter. Man merkt, dass auch bei der Waldbrandgefahr, die ist an vielen Orten höchste oder zweithöchste Stufe. Also der Langer sind die Regendäche kommt leider nicht.
1: Der Simon Eschli.

0: Collins, Dance into the Light, die ihr da gehört habt. 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
0: Also wieder weit, aber so als Empfehlung, gesunde Vormittag, ein bisschen draussen sitzen, gemütlich zu mörgeln und dazu persönlich hören. Ja gut, und je nachdem seid ihr ja dann schon weit, weit weg.
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0: Auf jeden Fall sieht es entsprechend aus, wenn man im Moment schaut, wer so richtig Süden fährt. Also vorab mal. SRF Verkehrsinfo von 8.59 Uhr in Graubünden, die A13 Richtung San Bernardino mit Stau zwischen Chur Süd und Reichenau. Vor dem Gotthardtunnel Richtung Süden aktuell 20 Kilometer Stau, mindestens 3 Stunden Wartezeit ab Altdorf. Das Astra empfiehlt deshalb als Alternative die A13 via San Bernardino oder die A9 via Großer St. Bernhard sowie den Autoverlad Lötschberg. Ich wünsche euch eine gute Fahrt. Kommt sicher an.
5: Die Nachrichten von SRF um 9 mit Julia Kapaul. Im norwegischen Drammen zerstört ein Brand dutzende Häuser. Das Feuer ist nach wie vor nicht unter Kontrolle. Venezuela erhält 350 Millionen Dollar vom Internationalen Währungsfonds. Das Geld soll in den Wiederaufbau nach den Erdbeben fließen, kündigt die Regierung an. Und vor dem Gotthardtunnel staut sich der Verkehr Richtung Süden auf unterdessen über 20 Kilometer. Das Wetter teils sonnig, teils bewölkt und nass. Im Norden 27, im Süden oft sonnig bei 32 Grad. In der norwegischen Stadt Drammen in der Nähe von Oslo ist ein Brand nach wie vor nicht unter Kontrolle. Dieser war gestern Nachmittag in dicht besiedeltem Gebiet ausgebrochen. Dutzende Häuser wurden zerstört, mehrere hundert Personen mussten sich in Sicherheit bringen. Es gebe vor allem im angrenzenden Wald noch mehrere Brandherde, sagte die Leiterin der Feuerwehr in Drammen am frühen Morgen zu norwegischen Medien. Tagsüber sollen erneut Löschhelikopter zum Einsatz kommen. Laut den Behörden gibt es keine Vermissten, 3 Personen wurden leicht verletzt. Was den Brand ausgelöst hat, ist noch unklar. Venezuela bezieht vom Internationalen Währungsfonds IWF knapp 350 Millionen Dollar, dies nach den beiden schweren Erdbeben im südamerikanischen Land. Das Geld solle für den Wiederaufbau eingesetzt werden, teilte die venezolanische Übergangspräsidentin Delcy Rodriguez mit. Es ermögliche der Regierung auch, betroffene Familien zu unterstützen, zum Beispiel mit Unterkünften. Sie danke der Chefin des Währungsfonds und allen, die diesen Schritt ermöglicht hätten, schreibt Rodriguez. Seit den 2 schweren Erdbeben vor 3,5 Wochen hat die Regierung Venezuelas inzwischen über 5.000 Todesopfer bestätigt. Wie viele Menschen noch vermisst würden, sei nicht klar. Zu 2 kurzen Meldungen. Die USA haben in der Nacht weitere Ziele im Iran angegriffen. Es war die 7. Nacht in Folge mit US-Beschuss. Das US-Militär teilte mit, im Visier seien Einrichtungen der Militärlogistik und weitere Anlagen gestanden. Der Iran seinerseits hat in Jordanien, Kuwait und Bahrain wieder Einrichtungen des US-Militärs angegriffen. Wegen der Waldbrände in Kanada droht US-Präsident Donald Trump dem Land mit Konsequenzen. Und zwar, weil Rauchschwaden bis in US-Städte gezogen sind. Die Kosten, die das in den USA verursacht, müssten den bestehenden Zöllen auf kanadische Importe hinzugerechnet werden, schrieb Trump auf seiner Online-Plattform. Und jetzt zur Fußball-WM. Mit einem politischen Banner haben Spieler von Argentinien nach dem WM-Halbfinal gegen England für Aufregung gesorgt. Jetzt erhalten sie Rückendeckung aus dem Weißen Haus. Las Malvinas son Argentinas stand auf dem Banner. Die Falklandinseln sind argentinisch. Eine Provokation an England, denn die Inseln liegen zwar vor Argentinien, sind aber ein britisches Überseegebiet. Die USA stünden für freie Meinungsäußerung, sagte nun der WM-Verantwortliche der US-Regierung Andrew Giuliani auf die Frage eines Journalisten.
4: In terms of the ability, the opportunity to be able to make, you know, those statements, they have the ability to do that in the United States of America.
5: In den USA hätten die Argentinier die Möglichkeit, solche Statements zu machen. Der Weltfußballverband FIFA verbietet eigentlich politische Botschaften auf dem Spielfeld. Die britische Regierung und die Regierung der Falklandinseln haben eine Untersuchung gefordert. Die FIFA hat sich bisher aber nicht dazu geäußert. Ein Mitarbeiter der Deutschen Bahn ist gestern Abend bei einem Streit mit einem Passagier aus einem fahrenden Zug gestürzt. Er wurde lebensgefährlich verletzt. Das schreiben die Polizei und die Staatsanwaltschaft Karlsruhe in einer gemeinsamen Mitteilung. Demnach ist es auf der Strecke zwischen Offenburg und Karlsruhe bei einer Billettkontrolle zu einem Streit gekommen. Zwischen einem Mitarbeiter des Sicherheitsdienstes und dem mutmaßlich alkoholisierten Passagier habe es eine körperliche Auseinandersetzung gegeben. Aus noch ungeklärten Gründen öffnete sich dabei die Tür des fahrenden Zuges und der Mitarbeiter stürzte hinaus. Er sei in Gleisnähe gefunden und ins Spital gebracht worden. Wie es zum Unglück kommen konnte, wird untersucht. Der Passagier, ein 36-jähriger Deutscher, wurde festgenommen. Während eines Gewitters sind im Walliser Binntal mehrere Dutzend Schwarznasenschafe ums Leben gekommen. Das berichtet das Online-Portal des Walliser Boten. Auf der Alp habe ein Blitz eingeschlagen. Ein betroffener Schafbesitzer sagte zur Nachrichtenagentur Keystone SDA, gestern seien fast 100 tote Schafe per Helikopter von der betroffenen Alp ausgeflogen worden. Die Schafe seien in einem Nachtpferch gewesen, der sie vor Großraubtieren schützen sollte. Rund 80 Tiere hätten den Blitzeinschlag überlebt. Der Stau vor dem Gotthard-Nordportal ist im Verlauf des Morgens schon auf 20 Kilometer angewachsen. Tendenz zunehmend, wie der TCS schreibt. Wer in den Süden reisen will, braucht also einmal mehr Zeit und Geduld. Der TCS spricht von bis zu 3 Stunden Zeitverlust auf mehreren Abständen.

0: Tobias Mayer.
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2: Unterwegs zu einer Velotour, an ein Open Air oder einfach von aussen zu mögeln, ja, dann lohnt sich heute ein Blick aufs Wetter, weil wir haben es gerade gehört, es kann heute regnerisch und stürmisch werden. Und ich weiss auch nicht, wie es reingeht, aber der Wetterbericht richtig lesen, das ist irgendwie gar nicht so einfach. Darum ist jetzt gerade einer bei uns, der sicher helfen kann, der Simon Eschli von SRF Meteo. Und ich bin Angela Haas und wünsche ganz, ganz einen guten Morgen. Schön, Sie eingeschaltet. Hier bei SRF 1.

0: Sie ist Komponistin, Dichterin, Buchautorin, Kabarettistin und Sängerin. P. Werner aus Heidelberg, hier bei SRF 1. Ja, gerade diese Woche war ich an einem Festival im Tessin und es heisst, es könne ich auch gewittern. Und darum habe ich dann immer ein bisschen auf das Wetter-App geschaut, wenn es denn echt so weit könnte sein. Ich musste dann aber merken, irgendwie ist das gar nicht so einfach.
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0: Ich bin mir sicher, dass es vielen so in diesen Tagen geht. Guten Morgen, Simon Ischli.
2: Guten Morgen.
0: Zum Glück bist du da. Ich frage mich nämlich, sind wir alle unfähig, um den Wetterbericht zu lesen? Ist das nur etwas für Profis, so wie du eine bist? Oder ist es einfach auch gerade wirklich so schwierig, zu sagen, wie das Wetter wird?
2: Es ist tatsächlich im Moment schwierig. Ich mache so ein bisschen zwei Hauptschuldige aus. Zum einen ist einfach das Wetter im Moment schwierig und zum anderen können doch auch die Apps manchmal verzwackt sein. Also das Wetter und die Apps, die haben da auch ihre Mitschuld.
0: Also fangen wir doch mal beim ersten Schuldigen an, beim Wetter.
2: Und da ist es auch vor allem Gewitter, weil Gewitter vorhersagen, das ist einfach schwierig. Das liegt daran, Gewitter sind extrem klein und kurzlebig. Also sie entstehen sehr schnell, innerhalb von wenigen Minuten, können sich innerhalb von wenigen Minuten auch wieder auflösen. Geht der Wind ein bisschen anders, dann bewegt es sich ein bisschen anders. Also Gewitter genau vorhersagen, das kann man eigentlich gar nicht. Das Einzige, was wir machen können in der Meteorologie, beim Wetter, ist abschätzen, sind Gewitter grundsätzlich möglich, ja oder nein, aber ob es genau gibt, das können wir nicht. Wir können ein Alltagsbeispiel nehmen, nämlich zum Beispiel Popcorn machen. Mhm. Wenn du Popcorn in die Pfanne tust und machst die Pfanne heiss, dann wissen wir alle, irgendwann klopft es. Irgendwann poppen die Körner auf. Aber wenn jetzt welches Maiskorn genau aufpoppt, das kann ich fast niemand sagen. Und das ist ähnlich wie mit Gewitter. Wenn jetzt wo genau Gewitterzellen aufpoppt, das kannst du fast nicht sagen. Darum ist die ganze Gewittervorhersage leider immer noch ein bisschen eine Lotterie.
0: Jetzt denken wir dann alle an Popcorn, wenn es nächstes Mal Gewitter
2: gibt. Klingt etwa ähnlich.
0: Ja. Was zeigt denn die Wetter-App an? Wie kommt die Prognose zustande?
2: Es sind Wettermodelle dahinter, die das berechnen. Also die Modelle, die berechnen jetzt das Wetter in der nächsten Zeit. Und dann kann das sein, dass das Modell jetzt zum Beispiel sieht, morgen Abend um 6 Uhr, Raum St. Gallen, da haben wir alle Zutaten für Gewitter vorhanden. Das heisst, das Modell und die App sagt, ja, da hast du ein Gewitter. Das siehst du dann eben. Aber eben, Gewitter sind schwierig zum Vorhersagen. Das heisst, es kann sein, dass jetzt ein paar Stunden kommt ein neues Modell und das findet dann schon plötzlich, nein, St. Gallen eigentlich kein Gewitter mehr. Vielleicht ist die Luft ein bisschen trockniger, der Wind ein bisschen anders, irgendwie. Also weil Gewitter so sensibel sind, schwankt eben auch die Vorhersage immer wieder. Das heisst, die App-Prognose, die sollte man nicht eins zu eins für bare Münzen nehmen. Also gerade mehrere Tage im Voraus, wenn man ein Event plant und dann hat man genau dann, wenn man den Grill vielleicht anzünden will, am 5 Uhr am Abend und man sieht, oh, Gewitter. Keine Sorge, das wird sich vermutlich noch ändern. Man muss sich das nicht einen zu grossen Kopf machen, schon ein paar Tage im Voraus.
0: Also auf dem SRF-App sieht man eben die paar Tage im Voraus, wie es etwa könnte werden. Und dann gibt es ja auch noch den Radar, wo man so kann durchziehen kann. Und dann sieht man, wie sich die Wolken verschieben, wie sich das Wetter verändert. Wie genau ist denn das?
2: Halt auch nicht immer ganz exakt, oder? Weil auch da wieder Gewitter, die sind sehr sensibel geschöpft. Das heisst, es ändert sich auch dort. Wenn du eben das Radar gehst in der App, dann siehst du zuerst mal den aktuellen Zustand. Also, wo regnet es jetzt gerade, wo gewittert es? Das ist das, was das Radar misst. Und was man jetzt in der App drin hat, ist, dass die App dann quasi den aktuellen Zustand nimmt die aktuelle Windrichtung, vermischt das mit dem neuesten Wettermodell und berechnet dann so, wie sich eben Gewitter in den nächsten 1, 2, 3, 4 Stunden könnten bewegen. In welche Richtung, dass es könnte gehen. Und das ist einfach ein guter Anhaltspunkt. Kann mein Fest verregnet werden oder nicht? Aber eben da, weil die Gewitter einfach so sensible Geschöpfe sind, es ist keine Garantie, dass es nachher genau so kommt.
0: Ja, und in dem Sommer gibt es genauso viele Feste, oder? Hochzeit, ja. Festivals, Geburtstag und so weiter. Hast du uns denn Tipps, wie man ein Fest am besten plant und wie man dann mit dem Wetterbericht umgehen soll?
2: Ich würde sich einfach mal nicht nur auf die App verlassen, sondern auf verschiedene Sachen. Die App ist zwar gut, die kann man immer wieder anschauen, dann merkt man vielleicht, ändert sich das Wetter oder bleibt es immer gleich oder eben schwankt das hin und her. Neben der App empfehle ich aber immer auch den schriftlichen Wetterbericht zu lesen, den zum Beispiel wir von SRF Meteo machen, weil halt anders als in der App fließt dort noch die ganze Erfahrung von uns hin, das ganze Wissen von uns, weil wir wissen manchmal, es wird nicht alle Regionen treffen und das sagen wir dann manchmal schon explizit. Wenn jetzt der Tag selber ist und dein Fest steht da, dann muss man immer wieder auf das Radar schauen, die Radaranimation durchziehen. Dann kann man sehen, wo bildet sich Gewitter, kommt das etwa in meine Richtung, zieht das etwa die. Und wenn es wirklich kurz bevor man den Grill will anzünden, dann muss man halt wirklich einfach alle paar Minuten auf das Handy schauen, hat es gerade eine Gewitterzelle oder nicht. Da bleibt einem dann leider nichts anderes übrig.
0: Also, es gibt keine absolute Garantie. Darum ist es wahrscheinlich schlau, wenn man einen wettersicheren Plan B parat hat. Danke dir, Simon.
2: Sehr gerne.

0: Kommt aus England, lebt jetzt in Australien. Der Leo Sayer, hier bei SRF 1. Rund um die ganze Welt rollt auch ein Fußball. Bald wissen wir es, entweder wird Spanien oder Argentinien Weltmeister. Und wer es auf den dritten Platz schafft, das erfahren wir heute ab 11 Uhr abends. Frankreich spielt gegen England in Miami. Mal abgesehen vom Sportlichen hat die WM ja auch sehr viel Kritik ausgelöst. Teure Tickets und die Nähe zwischen dem FIFA und dem US-Präsident. Da vergisst man amix fast ein bisschen, dass Fußball ja auch Leute zusammenbringen kann. Auch Menschen mit und ohne Behinderungen.
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0: Menschen, die dank dem Sport zusammenfinden, genau das, was die Stiftung Football is More erreichen. Mein SRF-Kollege Yves Kilchör war bei einem von ihren Fußball-Anlässen mit dabei.
2: 5, 4, 3, 2, 1, go!
3: Und dann fängt es an, das Turnier an einem heissen Sommerabend auf dem Schuttplatz zu Oberstdorf im Kanton Freiburg. Auf dem Platz Schüttler vom Heimclub FC Oberstdorf und auch Politikerinnen und Politiker, Volleyballerinnen und Legenden der Schweizer Schuttnazi wie Egli, Schellibaum oder Odel Ponte. Und auch Leute mit Behinderungen kicken mit. Speziell gespielt kommt Walking Football. Springen ist also verboten. Da sind die Schiedsrichter knallhart an diesem Abend. Es gibt auch keine Zweikämpfe und auch Schüsse sind verboten, die höher sind als die Hüfte.
4: Und es ist eigentlich Fairplay vom Anfang bis zum Schluss. Und trotzdem ist es ganz streng, wenn man so schnell muss laufen.
3: Sagt der Hans-Peter, der die Stiftung Football is More gegründet hat und heute als CEO leitet.
4: Und etwas im Walking Football darf man nicht vergessen. Stellen euch einmal vor, der Grossvater kann im gleichen Team spielen mit dem Enkelkind. Was das für Emotionen auslöst und wie das einen Zusammenhalt in der Familie gibt.
3: Der Schuttplatz ist in kleinere Felder aufgeteilt, wo an diesem Abend drauf gespielt kommt. Und mit dabei der Dario. Er arbeitet in einer Werkstatt mit Leuten mit Behinderungen. Für ihn ist Walking Football spannend. Auch wenn er sonst als Spieler der ersten Mannschaft einen Ball auf dem Platz nachhechtelt und auch schneller nachspringt.
5: Ja, es ist schon noch interessant, dass man sich zusammennehmen, dass man nicht automatisch säckeln. Es ist wie, ja, man tut nicht gerade wie von selber eigentlich schnell beschleunigen und dementsprechend ist eben auch der Pfiff vom Schiri zu hören, weil man schlichtweg nicht säckeln darf. Und das soll eigentlich die Chance für alle zusammen um mich ein bisschen mehr auftun, dass es ausgeglichener ist und dass alle mit einbezogen werden ins Spiel, dass es nicht zu schnell ist.
3: Es ist viel unkomplizierter als sonst zu shooten. Und es sei schön zu sehen, wie alle Freude haben, sagt er. Und er ist überzeugt, dass das hilft, Berührungsängste abzubauen. Darum setzt er sich ein für so Anlässe. Als Schüttler und auch als jemand, der mit Leuten mit Behinderungen zusammenarbeitet. Bei ihm in der Werkstatt sind die Leute motiviert, an so Schutturnieren mitzumachen. Und der Dario ist überzeugt, dass das ein Weg ist für eine inklusivere Gesellschaft.
5: Ich glaube, irgendwo muss man anfangen. Es ist sicher der erste Schritt, um aufzuzeigen, dass es möglich ist, Menschen mit und Menschen ohne Beeinträchtigung zusammen den Sport auszuüben, den wir alle zusammen so gerne haben. Und ich glaube, das könnte ja der erste Schritt sein, für den eben genau in so einer Richtung, dass man in einem Shootclub genau gleich das handhaben kann.
3: Der erste Schritt macht Football is More 10 bis 15 Mal im Jahr. In der Schweiz und auch in anderen Ländern mit solchen Anlässen. Und sie gehen an Schulen, sensibilisieren für Inklusion und wollen so Leute zusammenbringen. Bei diesem Turnier sind die Teams zusammengemischt gekommen. Volleyballerinnen, Leute aus der Politik und auch Menschen mit Behinderungen spielen zusammen in Teams. Auch mit ehemaligen Spielern der Schweizer Schuttnazi, wie zum Beispiel Andi Egli. Sein Team hat gewonnen. Logisch ist er darum zufrieden nach diesem Turnier. Und er sagt, er sei auch tatsächlich mit Leuten mit Behinderungen in Kontakt gekommen.
6: Ich sage sogar, man hat null Unterschied gemerkt und gespürt im Umgang mit den Menschen untereinander, innerhalb der Teams. Und das ist ja ein untrügliches Zeichen dafür, dass der gegenseitige Respekt da ist und man tut sich unterstützen, dass man bestmöglich eine gute Mannschaftsleistung abprüfen kann.
3: Nicht nur zufrieden ist Andrea. Sie spielt für den BSC IB im sogenannten Special Needs Team. Ihr hätte es mehr gefallen, wenn sie auch an diesem Schutzturnier hätte können springen können, statt nur laufen. Und gleich sei die Abend ein Erfolg gewesen.
7: Ich habe ganz gut den Ball reinschiessen.
5: Wo hast du das heute können?
7: Ja, ich habe es können.
5: Wow, wie viele Goals hast du gemacht?
7: Etwa 2-3.
3: Während der verfüllte Abend in die dritte Halbzeit geht und auf dem Schuttplatz zu Oberstdorf noch lange eine heitere festliche Stimmung gibt, geht Andrea heim. Sie muss fit sein, weil im August spielt ihr Team an einem internationalen Turnier.
0: Und das internationale Turnier, das ist der Inklusion Cup St. Gallen. Wie dort Leute mit und ohne Behinderungen miteinander in Kontakt kommen, das erzählt uns der Yves in einer Woche.
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0: zusammen wollt, ja, sich so ein bisschen abkühlen. Im eigenen Pool, das wäre ja vielleicht etwas. Aber so ein Pool bringt auch recht viel Zeugs mit sich. Ein Poolputzroboter, ein Wassertestgerät, eine Abdeckbleche, Poolthermometer und.
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0: All die Geräte, die haben auch eine Gebrauchsanweisung und die feinen und kleingedruckten Zettel, ja, die liebt unseren Ludwig van Backhofen.
2: Einen sehr verehrten, schönen, guten Morgen allerseits.
0: Auch heute ist er wieder am Start mit einer Gebrauchsanweisung und Sie sagen, welche er Ihnen in ein paar Minuten vorliest. 0848 440 222. Das ist die Nummer hier im Studio. Heute geht es um einen Jahrespass für ausgewählte Schweizer Museen im Wert von 118 Franken. Welche Gebrauchsanweisung suchen wir heute für den Museumspass? Und eben zum Mitspielen jetzt den anrufen. 0848 440 222. Das ist die Nummer hier im Studio. Ich freue mich auf Ihr Telefon. He drinks.

0: Tonight, Wayne Dobby, SRF 1.
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0: Eine Museumskarte für ausgewählte Museen in der Schweiz, Wert von 118 Franken. Um diesen Preis geht es jetzt für den Glenn Hürzeler aus Weberen im Kanton Bern. Guten Morgen, Glenn.
2: Guten Morgen, Angela.
0: Du bist schon richtig fleissig unterwegs an dem Samstag. Du bist nämlich im Haushalten.
2: Genau. Wäsche ist am Laufen, vorbereitet für den Garten. Bald wird eingekauft, da nichts parat gemacht. Aber alles gemütlich.
0: Du hast recht. Und nachher, wie man alles gemacht hat, ist man nämlich nochmal richtig froh und stolz auf sich selber, gell?
2: Genau. Da hat man auch Freude, wenn man das Resultat sieht.
0: Genau. Und ich hoffe, dass ich den Tag nochmal ein bisschen verschönern kann. Nämlich eben mit dem Museumspass, der Ludwig van Backofen. Er hat jetzt dann gerade eine Gebrauchsanweisung für dich. Er tut hier die vorlesen und du sagst uns, welchen Haushaltsgegenstand das wir suchen.
2: Das mache ich sehr gerne. Ich bin natürlich wie immer gespannt.
0: Ja, wenn wir zulassen, am Radio ist es ein bisschen einfacher, aber wenn man den selber dran ist, dann mal schauen, wenn die Nervosität auch noch ein bisschen mitspielt. Also.
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3: Stellen Sie sich aufrecht hin, die Knie leicht gebeugt. Machen Sie mit einem Fuß einen kleinen Schritt nach vorne. Legen Sie das ringförmige Spielgerät an den unteren Rücken und halten Sie es mit beiden Händen waagerecht fest. Drehen Sie nun den Oberkörper leicht in eine Richtung und stoßen Sie das Holz- oder Kunststoffrohr kräftig in die entgegengesetzte Richtung. Sobald dieses den Rücken passiert, verlagern Sie Ihr Gewicht rhythmisch von vorne nach hinten, vor und zurück. Oder nutzen Sie eine seitliche Gewichtsverlagerung. Machen Sie keine großen Kreisbewegungen mit der Hüfte.
0: Jetzt bin ich gespannt, Glenn, ob du so etwas bei dir zu Hause hast.
2: Jetzt bin ich auch gespannt. Das Ringding verwirrt mich ein bisschen.
0: Ja.
2: Aber so vom Beschreiben her, so von den Bewegungen eher etwas so nach Sup. Also wie man so muss draufstehen und eine Art ein Paddel hat, links und rechts braucht.
0: Ah, ein Stand-up-Paddel meinst du?
2: Ja, genau.
0: Für den See?
2: Ja, richtig.
0: Wäre schön jetzt im Sommer. Und ich glaube, da haben wir tatsächlich auch noch nie gehabt bei dem Spiel. Aber es ist kein Stand-up-Paddel. Ah, schade, Glenn. Ich glaube, wenn du nachher die richtige Antwort hörst, dann denkst du, ah ja, logisch. Weil du bist auf der richtigen Fährte gewesen mit deiner Vermutung, das, was dich ein bisschen verwirrt hat. Ja, schade. Probierst du es ein anderes Mal wieder, ist gut.
2: Gerne. Merci vielmals.
0: Ich danke dir. Bis ein anderes Mal. Tschüss, Glenn.
2: Ade.
0: Ja, da läutet Telefon schon wieder 0848 440 222. Welches Haushaltsgerät brauchen wir? Wobei eben so wirklich im Haushalt hilft es nicht unbedingt. Da ist Angela von SRF 1. Guten Morgen.
4: Ja, guten Morgen. Da ist Sibylle Abate.
0: Hallo Sibylle.
4: Ich tippe auf einen Hula-Hoop-Ring.
0: Ja, wie bist du auf den gekommen? Was macht dich da so sicher?
4: Ja, einfach die Bewegungen und das war einfach mein Gedanke, das könnte ein Hula-Hoop-Ring sein.
0: Und das ist absolut richtig. Hast du selber so einen?
4: Ja, mal gehabt, vor vielen, vielen Jahren.
0: Gell, es macht schon noch Spass und es ist auch streng im Bauch.
4: Aber das wäre vielleicht gut, wenn man das wieder würde, ein bisschen anfangen, ja.
0: Siehst du, jetzt haben wir da immerhin alle SRF 1 hören, wieder mal auf eine gute Idee gebracht.
4: Ja.
0: So gut. Bleibst du noch dran für die Adresse, weil der Museumspass für ausgewählte Museen in der Schweiz, der gehört dir. Herzliche Gratulation.
4: Oh. Danke vielmals, super.
0: Also, einfach dranbleiben und genieß den Samstag.
4: Ja, danke, wünsche ich dir auch.
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0: Peter Köhler, da bei SRF 1, die Sterne.
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0: Von 10 Uhr in der Zentralschweiz auf der A2 Richtung Gotthard, Stau vor dem Seelisbergtunnel ab Beckenried. Vor dem Gotthardtunnel Richtung Süden 20 km Stau, mindestens 3 Stunden Wartezeit ab Altdorf. Das Astra empfiehlt als Alternative die A13 via San Bernardino, A9 via Grosser St. Bernhard sowie der Autoverlad Lötschberg. Dann in Graubünden mindestens 30 Minuten Zeitverlust auf der A13 Richtung San Bernardino. Stau zwischen Chur Nord und Reichenau. Bitte bleiben Sie auf der Autobahn.
2: Die Nachrichten von SRF um 10 mit Julia Kapaul. Venezuela bezieht vom Internationalen Währungsfonds knapp 350 Millionen Dollar, dies nach den beiden schweren Erdbeben im südamerikanischen Land. Das Geld solle für den Wiederaufbau eingesetzt werden, teilt die venezolanische Übergangspräsidentin Delcy Rodríguez mit. Es ermögliche der Regierung auch, betroffene Familien zu unterstützen, zum Beispiel mit Unterkünften. Sie danke der Chefin des Währungsfonds und allen, die diesen Schritt ermöglicht hätten, schreibt Rodríguez. Seit den zwei schweren Erdbeben vor 3,5 Wochen hat die Regierung Venezuelas inzwischen über 5000 Todesopfer bestätigt. Wie viele Menschen noch vermisst würden, sei nicht klar. Und jetzt zu zwei kurzen Meldungen. In der norwegischen Stadt Drammen in der Nähe von Oslo ist ein Großbrand teilweise unter Kontrolle. Laut der Feuerwehr gibt es nach wie vor Brandherde in einem Wald, der an das Siedlungsgebiet angrenzt. Das Feuer war gestern Nachmittag ausgebrochen und zerstörte Dutzende Häuser. Mehrere Löschhelikopter stehen noch im Einsatz. Mit einem politischen Banner haben Fußballspieler von Argentinien nach dem WM-Halbfinal gegen England für Aufregung gesorgt. Jetzt erhalten sie Rückendeckung aus dem Weißen Haus. Die USA stünden für freie Meinungsäußerung, sagte der WM-Verantwortliche der US-Regierung. Auf dem Banner stand, die Falklandinseln sind argentinisch. Die Inseln vor der Küste Argentiniens sind aber ein britisches Überseegebiet. Ein Mitarbeiter der Deutschen Bahn ist gestern Abend bei einem Streit mit einem Passagier aus einem fahrenden Zug gestürzt. Er wurde lebensgefährlich verletzt. Das schreiben die Polizei und die Staatsanwaltschaft Karlsruhe in einer gemeinsamen Mitteilung. Demnach ist es auf der Strecke zwischen Offenburg und Karlsruhe bei einer Billettkontrolle zu einem Streit gekommen. Zwischen einem Mitarbeiter des Sicherheitsdienstes und dem mutmaßlich alkoholisierten Passagier habe es eine körperliche Auseinandersetzung gegeben. Aus noch ungeklärten Gründen öffnete sich dabei die Tür des fahrenden Zuges und der Mitarbeiter stürzte hinaus. Er sei in Gleisnähe gefunden und ins Spital gebracht worden. Wie es zum Unglück kommen konnte, wird untersucht. Der Passagier, ein 36-jähriger Deutscher, wurde festgenommen. Der Stau vor dem Gotthard-Nordportal ist im Verlauf des Morgens schon auf 20 Kilometer angewachsen. Tendenz zunehmend, wie der TCS schreibt. Wer in den Süden reisen will, braucht also einmal mehr Zeit und Geduld. Der TCS spricht von bis zu 3 Stunden Zeitverlust auf mehreren Abschnitten. Reisenden wird empfohlen, das Gebiet zu umfahren, zum Beispiel über die Route via A13 San Bernardino-Tunnel. Das Wetter, heute ist es teils sonnig, teils bewölkt mit lokalen Regengüssen und Gewittern. Im Norden gibt es 27 Grad, im Süden ist es oft sonnig bei 32 Grad. Das waren Nachrichten von Radio SRF, verantwortlich Tobias Mayer.
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0: Meistens statt einmal im Jahr im Kalender. Allermeistens freut man sich nicht so drauf, umso mehr dann aber, wenn es wieder vorbei ist. Der Zahnarzttermin. Unsere Kinderreporterin Isabel, sie hat sich schlauerweise mal überlegt, wie denn das so bei dir ist. Müssen die eigentlich auch zu der Zahnkontrolle, auch wenn die kein Gummibärli oder Schoggi essen? Die Antwort lautet ja.
4: Kannst du mal da oben hinlangen?
5: Ach, ein Schiss.
4: Musst nur an den Hengsten, da kann nichts passieren.
5: Ui.
4: Gell, der ist ganz spitzig.
5: Ja, mega.
4: Und jetzt kannst du mal an den hinlangen. Einfach nur auf den Hengsten, nicht vorne. Genau. Hast du gespürt, der ist jetzt ja. Ein bisschen abgerundet. Und so kann er sich auch nicht irgendwie weh machen oder auf die Zunge beißen. Und er ist auch nicht mehr so lang, dass er jetzt irgendwie stören kann.
0: Wir gehen zu der Rosszahnärztin und finden heraus, dass ja, die Rosszahnärztin eigentlich ziemlich die ähnlichen Werkzeuge wie bei uns Menschen braucht. Einfach ein bisschen grösser. Wir schauen dem Gaul ins Maul in dieser Stunde. Mein Name ist Angela Haas.

0: gegeben, Alotta. Sie kommt von dort, wo jetzt viele hinwünscht. Italien, Palermo. Ja, feines Glace, feine Pizza und mehr gibt's dort. Darum geht aktuell 20 Kilometer Stau vor dem Gotthard. Kein weißer Kittel, dafür eine Schutzbrille und eine Regenhose. Genau so ist die Zahnärztin Julie Schwächler für ihre Zahnkontrolle bei Rösser ausgerüstet. Sie haben richtig gehört, auch Rösser gehen zu der Zahnärztin. Unsere Kinderreporterin Isabel, sie ist 9 und kommt aus dem Kanton Zürich. Und sie hat uns auf diese gute Idee gebracht. Wir haben zusammen Julie Schwächler getroffen. Sie hat sich auf Zahnmedizin bei Rösser, Pony und Esel spezialisiert.
1: Du bist heute auf dem Hof zu Meilen, heisst das, du gehst zu den Patienten und sie kommen nicht zu dir in die Praxis?
2: Ja, genau, weil es braucht eine grosse Praxis für die Rosse. Und die Rosse fühlen sich auch wohler, wenn sie in ihrer Umgebung sind.
1: Was musst du dann alles so für Werkzeug mitnehmen?
2: Eigentlich so ziemlich alles, was ein Zahnarzt bei den Menschen auch braucht, einfach in gross. Also Schleifmaschine, Sachen zum Untersuchen, Spiegel, Endoskop, verschiedene Zangen, Instrumente, meine Stirnlampe, die ist ganz wichtig. Und wenn die Rosse natürlich das Maul nicht selber freiwillig aufmachen, da ist das sogenannte Maulgatter, das liegt hier am Boden, und ich dann das Maul kann aufmachen kann. Das Gestellchen, das man nicht anlegen muss.
1: Tut das der Rosse weh?
2: Es ist unangenehm. Gehst du gerne zum Zahnarzt?
1: Ehrlich gesagt nicht so.
2: Der Rosse geht es genau gleich und die kommen nicht einmal daraus, was ich jetzt da will von ihnen. Die Rosse haben wie anstossende Zähne, also die jungen Rosse haben ganz, ganz lange Zähne, hypsodonte Zähne heisst es. Sie haben auch Milchzähne, die wechseln, nur nicht bei uns, wo es dann noch bleiben, die permanenten Zähne. Die stossen an, etwa 2-3 mm im Jahr. Das ist ganz wichtig, weil die müssen natürlich mit dem Heu ganz rauche Sachen verarbeiten. Dann wären die, wenn sie unsere Zähne hätten, auch schnell durchgeschliffen. Mhm. Also die Natur hat sich da etwas überlegt. Das Problem ist, schon beim Zahnwechsel kann es aber Fehlstellungen geben, dass die einen Zähne höher sind oder kürzer sind. Plus schiebt sich der Unterkiefer, der schmäler ist, schiebt sich entlang vom Oberkiefer. Das heisst aber, wenn der Oberkiefer breiter ist, haben sie oben aussen, haben sie scharfe Spitzen und Kanten, die können Backen verletzen und unten gegen die Zunge. Plus vorne und hinten gibt es so Haken und Rampen. Mal schauen, ob ich dir das Beam zeigen kann, wie das hat. Und das muss man alles regelmäßig kontrollieren und schleifen, wenn nötig, damit sie besser kauen können und dass sie sich nicht verletzen können.
1: Hat dich schon mal ein Rösschen gepackt?
2: Schon ein paar Mal. Aber halt auf den Finger beißen oder so, das passiert halt manchmal schon. Man muss ein bisschen aufpassen. Das ist nicht ganz ungefährlich.
0: Ja, die Julie Schwächler gibt vollen Körpereinsatz bei ihrer Arbeit. Das sehen Sie auch auf den Bildern. Auf srf1.ch können Sie sich durch eine Bildergalerie klicken von dieser Behandlung, weil die geht jetzt im Bad los.
1: Sie tut gerade so Sachen auspacken und dann hat sie so einen ganz grossen Koffer dabei. So grau mit schwarzen Deckeln. Eine Art, wo man aufschieben kann. Ja, und sie hat dann so eine Regenhose an. Und jetzt zieht sie noch so eine Brille an mit der Stirnlampe drauf.
0: Also kein weißer Kittel wie bei uns Menschen?
1: Nein.
0: Wie Isabel denn auch am Ross Federicus auf den Zähnen fühlt, das lassen wir uns als nächstes an.
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0: Wieso dreht sich die Erde und wir merken es nicht? Wieso sind nasse Haare dunkler als trockene? Und wie sieht ein Tiger eigentlich unter seinem Fell aus? Kinder stellen so schlaue Fragen. Und genau das habe ich auch gedacht, als ich die neunjährige Kinderreporterin Isabel kennengelernt habe. Sie will nämlich wissen, wie grosse Tiere zum Zahnarzt müssen. In unserem Fall ist das das Ras Federicus im Kanton Zürich zu Meilen.
1: Jetzt hat er gerade den Kopf ein bisschen aufgezogen. Wahrscheinlich, weil er jetzt die Spritze bekommen hat.
2: Sie werden einfach ein bisschen müde mit dieser Spritze, aber sie kommen alles noch mit über. Ich schiebe mal zuerst ein bisschen normal, so das Maul hin und her, und dann spürst du manchmal schon, reiben die Zähne gut aufeinander oder hast du das Gefühl, die haben wenig Kontakt. Er reibt recht auf seine Schneidezähne und hinten, wenn sie so Tack macht, dann weisst du, okay, der ist irgendwo ein bisschen blockiert. Das schauen wir uns jetzt ein bisschen genauer an.
0: Das ist Pferdetierärztin Schüli Schwächler. Auf srf1.ch sehen Sie sie in Action. Und Action ist nämlich wirklich ein gutes Stichwort für Ihre Arbeit.
1: Sieht auch ziemlich schwer aus, gell? Und wenn das Ross auch mit so Maul auf und zu macht, braucht es sicher auch Kraft, um das Maul dann offen zu falten.
2: Und hier auf der Seite kann ich auch gut reinlangen, weil dort hat er keine Zähne. Und jetzt würden wir auf die Finger beißen. Nein, man muss schon ein bisschen aufpassen. Siehst du, der ist auch ganz lang und scharf. Kannst du mal hier oben reinlangen.
1: Ein bisschen Schiss.
2: Nur, du musst nur an den Hängst sein, da kann nichts passieren.
1: Ui!
2: Ja, der ist ganz spitzig.
1: Ja, mega.
2: Und jetzt kannst du mal an den reinlangen. Einfach nur auf den Hängst, nicht vorne. Genau. Hast du gespürt, der ist jetzt ein bisschen abgerundet. Und so kann er sich auch nicht irgendwie weh machen oder auf die Zunge beißen. Und er ist auch nicht mehr so lang, dass er jetzt irgendwie stören kann.
0: So eine mutige. Unsere SRF Kids Kinderreporterin Isabel. Ja, und eine Frage, die müssen wir also auch noch bis um 11 klären.
1: Haben die Drossen auch Karies?
0: Was denken Sie? Die Auflösung, die gibt es nach Manu Chao und Co.

0: sagen, Blumen, das Meer oder die Freiheit. Der Manu Chao. Er liebt die einfachen und schönen Sachen im Leben. Mir gusst, dass du hier bei SRF 1, den 18. Juli schreiben wir Sommerferienzeit. Und bedeutet nicht nur das Leben geniessen, sondern sich auch nicht verrückt machen lassen von dem Keibenstau. SRF Verkehrsnachrichten von 10.32 Uhr in der Region Basel. Auf der A3 Richtung Frankreich Stau ab St. Johann. Auf der A2 Richtung Luzern zwischen dem Grenzübergang Weil und Basel-Badischer. In der Zentralschweiz Stau und mindestens 30 Minuten Zeitverlust auf der A2 Richtung Gotthard vor dem Selisberg-Tunnel ab Beckenried. Auf der Axenstrasse Richtung Altdorf zwischen Schwyz und Sisikon. Vor dem Gotthard-Tunnel Richtung Süden 20 Kilometer Stau, mindestens 3 Stunden Wartezeit ab Altdorf. Das Astra empfiehlt als Alternative die A13 via San Bernardino sowie der Autoverlad Lötschberg. Sowie Richtung Norden ab Quinto 3 Kilometer Stau und 30 Minuten Wartezeit. Die Einfahrten in Airolo und Göschenen sind gesperrt. Und dann noch in Graubünden auf der A13 Richtung San Bernardino. Stau zwischen Chur Nord und Reichenau. Bitte bleiben Sie auf der Autobahn. Ich hoffe, wir können sie ein bisschen ablenken. Hier bei SRF 1 mit Musik, wo die ganze Familie mitsingen kann im Auto, im Stau unterwegs, Richtung Sommerferien. It's Raining Man, hier bei SRF 1. Und wir haben ja auch noch eine spannende Frage offen, die wir jetzt gleich klären. Nämlich, haben Rösser eigentlich auch Karies? Die essen ja gar keine Schocke und Gummibärli. Wir schauen jetzt an mit unserer Tierzahnärztin. Geht das nächstes.
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0: Ich hätte ja lieber richtige Regen für unsere Natur, aber der Disco-Hit geht gleich auch immer. It's Raining Man, da bei SRF 1. Und man glaubt es kaum, aber wenn es rast zum Zahnarzt geht, dann tönt es eigentlich vergleichbar wie bei uns Menschen. Alles ist einfach nochmal ein bisschen lauter, die Werkzeuge nochmal grösser und im Gegensatz zu uns Menschen kommt die Zahnärztin in den Stall. Die Patienten dürfen also zuhause bleiben. Über das Thema reden wir dank unserer SRF Kids Kinderreporterin Isabel. Sie ist 9.
1: Haben die Dross auch Karies?
2: Die haben auch Karies. Ähnlich wie bei uns. Sie haben die Hohlräume, die bei den Schneidezähnen sind, die haben sie auch oben bei den Backenzähnen. Man sagt ihnen Schmelzbecher. Und die sind eigentlich von denen weg, wenn der Zahn durchgebrochen ist oder gewechselt hat, haben die einfach so einen Becher in die Tiefe. Und dort sammeln sich Bakterien an. Und irgendwann, ab einem gewissen Alter, siehst du die dann auch. Das ist meistens physiologisch, dass dort ein bisschen Karies vorkommt. Aber es gibt manchmal Rosse, die haben extrem viel Karies, wo man sogar die auch ausfräsen oder Füllungen machen muss. Er hat jetzt zum Beispiel keine. Das bisschen braun, das ist normal, das ist Zement. Aber wenn sie da manchmal so graue Beläge haben, oder, und man sieht manchmal ein bisschen so kleine Löcher an den Zähnen, die haben dann manchmal auch Karies.
0: Julie Schwächler ist Tierärztin und hat sich auf Zahnmedizin von Ross, Boni und Esel spezialisiert. Auf srf1.ch sehen Sie ihre Arbeitskleider. Kein weißer Kittel, sondern eine Regenhose und eine Schutzbrille. Der Job als Rosszahnärztin bringt nämlich sowieso ganz viele Besonderheiten mit sich.
1: Was ist denn so das Beste an deinem Beruf?
2: Ich arbeite mit Ross. Mit Ross und ihren Besitzer. Und ich kann halt etwas Gutes machen. Ja, das ist eigentlich etwas Schönes, wenn man mit seiner Arbeit kann, den Ross etwas Gutes tun, auch wenn sie in dem Moment nicht so Freude an mir haben.
1: Und was ist denn das, was denn nicht so gefällt hat im Beruf?
2: Es ist körperlich recht streng und im Winter ist es sehr, sehr kalt. Aber dafür bist du im Sommer ein bisschen mehr draußen als nur in der Praxis.
0: Die ganze Reportage gibt es in voller Länge bei uns auf der Webseite und sowieso noch andere Geschichten mit und für Kinder und für die ganze Familie.
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0: You're the Voice. Ein riesen Hit kommt von der anderen Seite der Welt, aus Australien. Der John Farner, hier bei SRF 1. Ich weiss ja, an was ich denke, wenn ich das nächste Mal auf dem Stuhl von meiner Zahnärztin sitze. Ja, ich denke nämlich daran, dass auch grosse Tiere, zum Beispiel Rösser, da durch müssen.
1: Was ist denn so das Beste an deinem Beruf?
2: Ich arbeite mit Rossen. Mit Rossen und ihren Besitzern. Und ich kann halt etwas Gutes machen. Ja, das ist eigentlich etwas Schönes, wenn man kann. Wenn man mit seiner Arbeit kann, der Ross etwas Gutes tun, auch wenn sie in dem Moment nicht so Freude an mir haben.
0: Unsere SRF Kids Kinderreporterin Isabel, sie besucht in der aktuellen Folge von SRF Kids Reporterin die Ross-Zahnärztin Julie Schwächler. Auf srf1.ch können Sie die ganze Reportage anhören. Ja, zum Zahnarzt gehen, das ist für uns alle ein Thema, gerade eben auch für die Jüngsten in unserem Land.
3: Hallo, ich bin Elias, ich bin Kinderreporter bei SRF Kids, bin 11 und komme aus dem Kanton Solothurn. Und ich gehe gerne zum Zahnarzt, weil ich gerade eine Zahnspange bekomme und zukünftig jetzt schöne Zähne habe. Aktuell habe ich eine Nachtspange, die Blättelspange habe ich schon gehabt und der Monoblockal.
4: Ich bin Lisa, ich bin 11 und bin Kinderreporterin bei SRF Kids. Ich gehe nicht so gerne zum Zahnarzt, weil es nervt mich halt einfach und ich habe einfach keine Lust. Ich finde, ich habe schon genug schöne Zähne. Also, was die Zahnspange anbelangt. Und momentan habe ich eine Zahnspange. Und die nervt mich halt, weil sie stinkt halt, wenn man sie aus dem Mund rausnimmt.
5: Ich bin Silje und ich bin 11 und ich bin Kinderreporterin bei SRF Kids. Ich gehe so mittelgern zum Zahnarzt. Ich gehe nicht besonders gerne in Dentalhygiene, weil ich finde es einfach. Es kratzt so blöd, aber dann nachher, ich liebe das Gefühl nachher, wenn man in der Dentalhygiene sieht und das Polierputzteil schmeckt so gut.
0: Ja, das stimme ich der Silje zu, das schmeckt wirklich fein. Und am Schluss sind wir ja wirklich alle froh, wenn es durch ist, weil eben, es ist ja eine wichtige Sache. Und der Gedanke hilft, wir müssen alle da durch, sogar eben auch die Rösser.

0: Wir stimmen die ein auf Ferien im Süden. Ja, aber da steht uns noch ein Stau bevor bis dorthin.
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0: Von 10.59 Uhr Stau und mindestens 30 Minuten Zeitverlust in der Ostschweiz auf der A13 Richtung Chur zwischen der Verzweigung Saganserland und Bad Ragaz. Weiter in Graubünden auf der A13 Richtung San Bernardino zwischen Chur Nord und Reichenau sowie auf den umliegenden Haupt- und Nebenstraßen. In der Zentralschweiz auf der A2 Richtung Gotthard vor dem Seelisbergtunnel ab Beckenried, auf der Axenstraße Richtung Altdorf zwischen Brunnen und Sisikon, vor dem Gotthardtunnel Richtung Süden 20 km Stau und mindestens 3 Stunden Wartezeit ab Altdorf. Das Astra empfiehlt als Alternative die A13 via San Bernardino. Sowie Richtung Norden ab Quinto 3 km Stau und 30 Minuten Wartezeit. Die Einfahrten in Airolo und Göschenen sind gesperrt. In der Region Basel auf der A3 Richtung Chur, Richtung Frankreich ab St. Johann und schließlich noch ein Hinweis zum Autoverlad Lötschberg in Kanderstedt, 60 Minuten Wartezeit.
2: Die Nachrichten von SRF um 11 mit Julia Kapaul. Ukrainische Drohnen haben in der Nacht zwei Lager eines großen russischen Online-Händlers getroffen. In der Region Dambow sowie in der Region Moskau. In Dambow seien 7 Angestellte des Online-Händlers während ihrer Nachtschicht getötet worden, schreibt der Gouverneur der Region auf Telegram. 25 weitere seien verletzt worden. Der ukrainische Präsident Volodymyr Zelensky bestätigt die Angriffe. Er sagt, Russland habe die beiden großen Logistikzentren für Kriegszwecke genutzt, unter anderem für die Produktion von Drohnen. Zelensky sagt, der Einsatz sei, Zitat, präzise und koordiniert durchgeführt worden. Und jetzt zu weiteren Meldungen in der Übersicht. In der norwegischen Stadt Drammen in der Nähe von Oslo ist ein Großbrand teilweise unter Kontrolle. Laut der Feuerwehr gibt es nach wie vor Brandherde in einem Wald, der an das Siedlungsgebiet angrenzt. Das Feuer war gestern Nachmittag ausgebrochen und zerstörte Dutzende Häuser. Mehrere Löschhelikopter stehen noch im Einsatz. Venezuela erhält vom Internationalen Währungsfonds knapp 350 Millionen Dollar. Das Geld soll für den Wiederaufbau nach den beiden Erdbeben eingesetzt werden, teilte die venezolanische Übergangspräsidentin Delcy Rodríguez mit. Bei den Erdbeben kamen gemäß neuesten Zahlen der Behörden über 5000 Personen ums Leben. Mit einem politischen Banner haben Fußballspieler von Argentinien nach dem WM-Halbfinal gegen England für Aufregung gesorgt. Jetzt erhalten sie Rückendeckung aus dem Weißen Haus. Die USA stünden für freie Meinungsäußerung, sagte der WM-Verantwortliche der US-Regierung. Auf dem Banner stand, die Falklandinseln sind argentinisch. Die Inseln vor der Küste Argentiniens sind aber ein britisches Überseegebiet. Ein Mitarbeiter der Deutschen Bahn ist gestern Abend bei einem Streit mit einem Passagier aus einem fahrenden Zug gestürzt. Sein Zustand sei kritisch, sagte ein Sprecher der zuständigen Staatsanwaltschaft in Karlsruhe. Der Sprecher gab zudem weitere Details bekannt. Der Regionalzug sei mit etwa 120 Kilometern pro Stunde unterwegs gewesen, als der Mitarbeiter des Sicherheitsdienstes aus dem Zug stürzte. Bei dem Streit mit einem mutmaßlich betrunkenen Passagier sei er gegen die Zugtür gestürzt, die aus der Verankerung gerissen worden sei. Der Passagier, ein 36-jähriger Deutscher, wurde festgenommen und der Zug für weitere Untersuchungen beschlagnahmt. Die Staatsanwaltschaft werde Zeugen befragen und prüfen, ob es Videoaufnahmen von dem Vorfall gebe. Das Wetter. Heute ist es teils sonnig, teils bewölkt, mit lokalen Regengüssen und Gewittern. Im Norden gibt es 27 Grad, im Süden ist es oft sonnig bei 32 Grad. Das waren Nachrichten von Radio SRF, verantwortlich Tobias Mayer.
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0: Wo stürmt es denn und wo regnet es? Unser SRF Media App hilft da, um das etwas abzuschätzen, wo es denn jemand könnte tun. Simon Eschli von SRF Media hat uns das vorhin erklärt und eben, dass das mit diesen Gewittern richtig schwierig ist zum Voraussagen. Es sei so wie eine Popcorn-Tüte in der Mikrowelle. Wenn genau welches Popcorn platzt, das kann man wirklich nicht ganz genau voraussagen. Der SRF1-Hörer Beat Verstalden schreibt dazu ein Mail ins Studio und Er hat völlig recht. Aufs App schauen, das sehe ich ja schön und gut. Aber bitte sehr auch mal einen Blick in den Himmel aufwerfen. Ja, ich wünsche auf jeden Fall allen einen guten Tag. Und eben um ein bisschen Regen freuen wir uns, glaube ich, alle. Viel Glück dabei. Ich bin Angela Haas. Schönen Samstag miteinander.

0: nicht das neue Böckchen richten, nicht bei den Hausaufgaben helfen. 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

0: Richtig Samstagmittag, hier bei SRF 1. Ja, Leute aus der Wirtschaft oder aus der Politik sind jeweils am Samstagmittag bei uns zu Gast in der Samstagsrundschau. Den Sommertour schauen wir nicht auf die aktuellen Geschehnisse, wir hören zurück. Im Podcast SRF Geschichten geht es in einer Folge ums Dritte Reich. Und wenn wir an das Dritte Reich denken, an die Nazi-Zeit, dann ist das natürlich fest verbunden mit Deutschland. Die Schweiz war fast eine Art Insel zu Europa, nicht annektiert von den Nazis. Aber man weiss heute auch, nicht wenig Schweizer haben gekämpft für Nazi-Deutschland, sind in der Waffen-SS und haben Kriegsverbrechen begangen. Man geht von rund 2000 Schweizer aus. Andere haben im Machtapparat mitgearbeitet, in der Verwaltung, oder sie haben spioniert für die Nazis, so wie zum Beispiel Carmen Muri aus dem beschaulichen Adelboden. Sie hat eine fast unglaubliche Biografie. Von der Arzttochter über die Spionin bei der geheimen Staatspolizei ist sie zur KZ-Gefangene worden in Ravensbrück und am Schluss zu den Verurteilten wegen Kriegsverbrechen worden.
1: Carmen Mori war eine der uneindeutigsten Personen, die wir in Ravensbrück haben, was zur Folge hat, dass wir eigentlich kaum sagen können, was sie wirklich tat und was sie nicht tat, weil sie häufig das Gegenteil von dem behauptete, was ihr vorgeworfen wurde.
2: Der bleibende Eindruck von ihr ist wirklich der von einer äußerst komplexen Persönlichkeit, die nicht wirklich fassbar ist.
0: Sagen die, die sich mit der Carmen Muri und ihrem Leben auseinandergesetzt haben. Das Porträt von ihr, das hören Sie kurz vor 11:30 hier auf SRF 1.

0: Merci pour le regard. Tobias SRF 1.
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0: Von 11.29 Uhr Stau oder stockender Verkehr in der Region Basel auf der A3 Richtung Frankreich ab St. Johann, in der Region Solothurn auf der A1 Richtung Bern zwischen Gunzgen und Niederbipp, in der Ostschweiz auf der A13 Richtung Chur zwischen Trübbach und Bad Ragaz, weiter in Graubünden auf der A13 Richtung San Bernardino zwischen Chur-Nord und Reichenau sowie auf den umliegenden Haupt- und Nebenstraßen, in der Zentralschweiz auf der A2 Richtung Gotthard vor dem Seelisberg-Tunnel ab Beckenried, auf der Achsenstraße Richtung Altdorf zwischen Brunnen und Sisikon und vor dem Gotthardtunnel Richtung Süden 20 km Stau, mindestens 3 Stunden Wartezeit ab Altdorf. Das Astra empfiehlt als Alternative die A13 via San Bernardino sowie Richtung Norden ab Quinto 4 km Stau und rund 45 Minuten Wartezeit. Allen unterwegs ganz eine gute und eine sichere Fahrt.
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0: Es ist eine dunkle Zeit. Nazi-Deutschland vor gut 80 Jahren. Die Schweiz war zu dieser Zeit eine Art weisser Fleck gewesen. Und Carmen Murisch, Spionin bei der Geheimen Staatspolizei, war Gefangene gewesen. Und wir hören jetzt ihr Porträt.
2: Am 2. Juli 1906 wird Carmen Maria Mori als mittlere von drei Schwestern in Bern geboren. Sie wächst in Adelboden auf. Ihr Vater Emil Mori ist der Dorf- und Kurarzt, ein Mann, dessen Meinung in der Berner Oberländergemeinde viel Gewicht hat. Sein Haus wird zum Treffpunkt für Gäste aus dem In- und Ausland. Er gründet den örtlichen Kurverein und hat großen Anteil daran, dass sich Adelboden vom Bauerndorf zum internationalen Kurort wandelt. Dank der internationalen Freunde ihres Vaters spricht Carmen Mori bald mehrere Sprachen. Und diese Beziehungen ermöglichen ihr Auslandreisen. Mit 20 Jahren pendelt sie zwischen Adelboden und London. Später lebt die junge Carmen in Amsterdam und München. In dieser Zeit streitet sie immer mehr mit ihren Schwestern und dem strengen Vater, bis der Kontakt fast gänzlich abbricht. Es ist kurz vor der Machtergreifung Hitlers, als Carmen Mori nach Berlin kommt. Sie findet mit ihrer offenen Art schnell Anschluss. Sie liebt das schöne Leben, gibt das Geld sorglos aus und hat deshalb auch immer zu wenig davon. Während Carmen Mori sich in Berlin vergnügt, herrscht auf den Straßen eine angespannte Stimmung. Hitlers Horden der Sturmabteilung SA treiben ihr Unwesen, verängstigen die Menschen mit Gewalttaten. Ende Januar 1933 übernimmt Adolf Hitler die Regierungsgeschäfte.
3: Diesem jungen Deutschland haben Sie, Herr Generalfeldmarschall, in großherzigem Entschluss die Führung des Reiches anvertraut.
2: Zwei Monate später hat er die totale Macht. Politische Gegner verschwinden in Lagern oder flüchten ins Exil. Und es dauert nicht lange, bis das zum ersten Judenboykott aufgerufen wird. Das hindert Carmen Mori nicht daran, den Kontakt zu ranghohen Nazis zu suchen. Den Berliner Polizeichef Wolf Heinrich Graf Helldorf bezeichnet sie als Freund. Und für den Propagandaminister Josef Goebbels schreibt sie Artikel für sein Blatt «Der Angriff». Sie nennt sich selbst freie Journalistin. Hier in Berlin entscheidet sich wohl Carmen Moris Schicksal. Ihre Handlungen prägen ab dann ihr Leben, verfolgen sie bis zum Todesurteil im Jahr 1947.
4: Zum Tode durch den Strang wurden verurteilt Carmen Maria Mori.
2: Aber spulen wir 10 Jahre zurück. In Berlin beginnt Mori 1937 für die geheime Staatspolizei, die Gestapo, zu spionieren. Ihr Codename S11. Im Frühling 1937 reist sie im Auftrag der Gestapo nach Zürich, um einen Verleger zu beschatten, der Kontakte zu deutschen Emigranten hat. Ihr erster großer Auftrag. Während Mori für die Gestapo arbeitet, bahnt sich im privaten Umfeld Ungemach an. Da die Schweizerin unter chronischem Geldmangel leidet, aber ein kostspieliges Leben führt, beginnt sie ihre Bekannten in Berlin zu bestehlen. Schmuck, Silberbesteck oder teure Kameras verschwinden. Sie lügt und schwindelt. Es kommt zu einer Anzeige bei der Kriminalpolizei Spandau. Dennoch hält die Gestapo an Carmen Mori als Spionin fest. Warum macht die Gestapo das, frage ich mich bei der Lektüre des Buches «Ich, Carmen Mori». Und wende mich mit dieser Frage an die Autorin, die Berner Historikerin Katharina Abbati. Sie hat bereits während ihres Geschichtsstudiums jahrelang zahlreiche Akten und Quellen zu Carmen Mori gesichtet. Ich treffe die Historikerin in der Schweizerischen Nationalbibliothek und frage sie, warum genießt Carmen Mori trotz ihrer offensichtlich schwierigen Eigenschaften das Vertrauen bis in höchste Nazikreise?
5: Solange sie lieferte und solange ihr Vorgesetzter oder ihre Vorgesetzten die Qualität ihrer Arbeit schätzten und die Informationen, die sie lieferte, brauchbar waren, konnte man, so mein Eindruck, eigentlich über vielleicht unschönere Seiten ihrer Persönlichkeit hinwegsehen. Aber es gibt auch Korrespondenz, die eben zeigt, dass man andere Seiten an ihr durchaus kannte. Beispielsweise in einem Telefonanruf, den sie aus Paris macht und wo sie offenbar laut die Informationen weitergibt. Und das kam natürlich nicht gut an. Und da bat man ihren Vorgesetzten dafür zu sorgen, dass sie das künftig unterlässt und irgendetwas vorsichtiger ist mit ihren Kommunikationen nach Berlin. Die Gestapo weiß dann Bescheid, dass Anzeigen eintreffen, auch gegen sie, wegen irgendwie Unterschlagung, Geldsachen, Wertsachen und so weiter. Aber ich denke, wichtig für mich ist dann dort, offenbar genoss sie das Vertrauen ihres Vorgesetzten und offenbar lieferte sie aus seiner Sicht gute Arbeit.
2: In ihrem Bekannten- und Freundeskreis gerät sie immer mehr in Kritik. Carmen Mori wehrt sich, indem sie zum Gegenschlag ausholt.
5: Sie trat selbstbewusst auf, sie war schlagfertig und sie konnte sich wehren, ob dann zu Recht oder zu Unrecht, aber sie konnte dann auch zurückschlagen, wenn sie angefeindet wurde oder kritisiert wurde und zum Teil auch recht heftig. Also sie hat dann auch ehemalige Freunde angezeigt und denunziert.
2: Im Herbst 1937 erhält Carmen Mori neue Aufträge im noch freien Frankreich. Sie sammelt unter anderem Informationen über deutsche Emigranten, Gegner des Nationalsozialismus. Sie leitet diese Informationen ohne Skrupel an die Gestapo weiter, auch wenn sie damit Menschen in Lebensgefahr bringt. Aber nach einem Jahr in Frankreich fliegt Carmen Mori auf. Sie wird am 5. November 1938 von den französischen Behörden in Paris festgenommen und intensiv verhört. Danach wird sie unter anderem im Pariser Frauengefängnis La Petite Roquette festgehalten. Am 30. April 1940, also 1,5 Jahre nach ihrer Festnahme, fällt das Todesurteil. Eine Mitgefangene schildert später den Moment, als Carmen Mori nach dem Urteil zurück in ihre Zelle kommt.
6: Todesurteil, hieß es am Abend von Zelle zu Zelle. Sie haben die Mori zum Tode verurteilt. Als man sie endlich zurückbrachte, raste sie, schrie unverständliches Zeug. Mit einem Mal wurde sie ruhig. Als der Direktor nach ihr sehen kam, warf sie ihn wie immer wütend hinaus.
2: Zur Vollstreckung kommt es aber nicht. Carmen Mori wird vom französischen Staatspräsidenten Albert Lebrun zu Zwangsarbeit begnadigt. Unter der Auflage, dass sie sich dem Nachrichtendienst zur Verfügung hält. Einer ihrer Komplizen hat nicht so viel Glück und wird am Tag nach Moris Begnadigung erschossen. Katharina Abbati wollte die französischen Akten zu Carmen Mori einsehen. Das stellte sich aber als fast unmöglich heraus, wie sie mir im Interview erzählt.
7: Ich habe nicht immer die Einsicht erhalten in die Bestände, die ich konsultieren wollte. Beispielsweise konnte ich die Akten zum Prozess vor dem Militärgericht in Frankreich 38/40 nicht einsehen, weil diese Unterlagen mit einer Sperrfrist von 100 Jahren belegt sind. Das war dann eine Lücke. Zum Glück konnte ich dann einzelne Dokumente aus dem ganzen Konvolut, die finden sich dann auch in anderen Beständen wieder. Also zum Beispiel die Anklageschrift, die wird dann auch anderswo erwähnt und auch Elemente daraus. So konnte ich diese große Lücke eigentlich teilweise ein bisschen füllen.
2: An genau diesen Akten sind im Jahr 1940 die Deutschen interessiert. Als die Nazis Mitte des Jahres Frankreich besetzen, nutzt Carmen Mori die Gelegenheit und flüchtet. Die Schweizerin will sich wieder der Gestapo anschließen. Dort wird sie allerdings nicht mit offenen Armen empfangen, wie ein Fernschreiben aus Berlin an das Sonderkommando in Paris zeigt.
8: Da die Mori schon vor Aburteilung in Paris aus dem Gefängnis entlassen wurde, kommt der Verdacht auf, dass sie bei ihren polizeilichen und gerichtlichen Vernehmungen nach zwei Seiten gearbeitet hat. Zur Klärung dieser Angelegenheit empfiehlt es sich, die gesamten gerichtlichen und polizeilichen Ermittlungsakten in Paris sicherzustellen, um über die Aussagen der einzelnen Personen, insbesondere der Carmen Mori, einen genauen Überblick zu gewinnen. Reichssicherheitshauptamt, gezeichnet Müller, SS-Oberführer.
2: Das sei ein weiterer Bruch im Leben von Carmen Mori gewesen, sagt Historikerin Katharina Abati.
5: Ihre Verhaftung in Frankreich, das ist schon der erste große Bruch, weil von dem Moment an kann sie nicht mehr das selbstbestimmte Leben leben, das sie führen möchte. Von da an gibt es wirklich sehr bedeutsame Brüche. Nach der Entlassung aus der Haft möchte sie wieder anknüpfen, dort wo sie aufgehört hatte. Man verdächtigt sie aber, ein Doppelspiel getrieben zu haben und vertraut ihr nicht mehr. Und dann wird sie wieder verhaftet, eigentlich von den Deutschen selbst, für die sie früher gearbeitet hat. Ich denke, das muss ein Einschnitt gewesen sein. Und von diesem Zeitpunkt an verbringt sie eigentlich die nächsten Jahre faktisch in Haft.
2: Nach ihrer Rückkehr nach Berlin im September 1940 wird Carmen Mori von Reinhard Heydrich, dem Leiter des Reichssicherheitshauptamtes, persönlich verhört. Sie muss ihm versprechen, Deutschland während des Krieges nicht zu verlassen. Mori versucht trotzdem, gültige Reisepapiere zu erhalten und sucht im November die Schweizer Gesandtschaft auf. Die Gestapo muss von Moris Plänen gewusst haben. Sie wird kurz nach dem Verlassen der Schweizer Gesandtschaft verhaftet. Nach weiteren Verhören wird Carmen Maria Mori im Februar 1941 ins KZ Ravensbrück eingeliefert. Mit der Häftlingsnummer 5749. In Ravensbrück errichtet die SS ab 1939 das größte Frauenkonzentrationslager auf deutschem Gebiet. Es wird bis 1945 ständig erweitert. In diesen Jahren sind etwa 120.000 Frauen und Kinder, 20.000 Männer und 1.200 weibliche Jugendliche als Häftlinge registriert. Die nach Ravensbrück Deportierten stammen aus über 30 Nationen, unter ihnen Jüdinnen und Juden sowie Sinti und Roma. Zehntausende werden ermordet, sterben an Hunger, Krankheiten oder durch medizinische Experimente, die SS-Lagerärzte und Ärztinnen an den Häftlingen durchführen. Im KZ Ravensbrück angekommen, verbringt Carmen Mori 15 Monate lang in Einzelhaft. Über diese Zeit ist nicht viel bekannt. Dann wird die Schweizerin von der Gestapo wieder nach Berlin berufen. Die geheime Staatspolizei braucht Carmen Mori als Belastungszeugin gegen Nazi-Gegner, die sie in der Pariser Zeit ausspioniert hat. Nach ihrer Rückkehr nach Ravensbrück erkrankt Carmen Mori schwer und wird in den Krankenblock 10 gebracht. Dort begegnet sie dem Lagerarzt Percy Treite. In einer Befragung nach dem Krieg beschreibt Mori diese Begegnung so.
9: An einem bestimmten Tag wurde ich durch Dr. Treite gerufen. Er sagte mir, sind Sie die Tochter des schweizerischen Arztes Mori? Ich sagte ja und er erklärte mir, dass seine Mutter von meinem Vater vor 20 Jahren behandelt worden wäre und dass seine Schwester mit dem Schweizer Arzt Dr. Pfister in Wangen an der Aare verheiratet sei.
2: Es ist gut möglich, dass diese Begebenheit, dieser Zufall, Carmen Mori vor einer Deportation bewahrt. Ihr Name wird von einer Transportliste vom 19. November 1943 gestrichen. Trotz diesem guten Kontakt ist das KZ-Leben auch für Carmen Mori nicht einfach. Als im Januar 1944 ein Transport mit französischen Gefangenen in Ravensbrück eintrifft, hilft sie nach eigenen Angaben, Pullover und Wolldecken zu verstecken, damit sie nicht den Deutschen in die Hände fallen. Dabei wird sie erwischt und mit Einzelhaft bestraft. Und nicht nur das. Am 16. April wird sie aus ihrer Zelle geholt
10: und mit 30 Hieben ausgepeitscht. Isa Vermehren, deutsche Kabarettistin in Sippenhaft und Zellennachbarin von Carmen Mori, erinnert sich im SRF-Doc-Film Der Todesengel aus Adelboden.
11: Da musste sich der Häftling auf einen Block legen und wurde dann von einem anderen Häftling mit einer Peitsche bearbeitet. Der Arzt stand daneben, fühlte den Puls, um rechtzeitig zu sagen, jetzt ist es, glaube ich, genug. Und sie war also, da hat sie mich sozusagen ans Fenster gerufen, wie sie davon zurückkam in ihre Zelle mit einem blutenden Rücken, können Sie sich vorstellen. Und ohne, dass man sich um sie gekümmert hätte. Aber da hat sie mir entsetzlich leid getan, weil das ja auch, man kann das ja nachfühlen, wie weh das tut und wie entsetzlich verlassen und verloren sich so ein Mensch dann vorkommen muss, liegt in einer Zelle, aus der er nicht raus und rein kann. Also das war schlimm.
10: Carmen Mori schafft es dennoch, ihre Lage zu verbessern. Im Krankenblock 10 wird sie ab Oktober 1944 sogenannte Blockälteste. Ich will es genauer wissen. Was hieß es, im KZ Ravensbrück Blockälteste zu sein? War sie ein verlängerter Arm der SS? Andrea Genest, Leiterin der Gedenkstätte Ravensbrück, erklärt mir diese spezielle Position schließlich am Telefon.
12: Die Blockältesten gehörten zu den Funktionshäftlingen, also die eine bestimmte Funktion und damit auch eine bestimmte Macht im Lager hatten. Und damit hatte sie auch einen größeren Handlungsspielraum. Ob ich den zu meinem Vorteil ausnutze oder schaue, dass ich ihn auch gerecht ausnutze. Wobei ich zu den Funktionshäftlingen gerne auch nochmal einfügen möchte, wie diese entstanden sind, nämlich eigentlich durch ein perfides System der Nazis, die im Innern des Lagers eine innere Lagerhierarchie aufgebaut haben, mit Stubenältesten, mit Blockältesten und damit einfach die Disziplinierung der Häftlinge anderen Häftlingen übergeben haben. Und damit waren dann diese Häftlinge wiederum verantwortlich und wurden als erstes auch diszipliniert, wenn das nicht funktioniert hat oder wenn Häftlinge aus dem Block versucht haben zu fliehen, wenn sie gegen Regeln verstoßen haben oder ähnliches. Oder wenn einfach die Form, wie der Block sich zeigen sollte, aufgeräumt, sauber, wenn das nicht gezeigt wurde. Das heißt, Funktionshäftlinge, gerade Blockälteste, waren auch häufig in diesem Zwiespalt, den Aufseherinnen zu zeigen, dass sie ihren Block in der Hand haben, aber auch ihre Macht über die Häftlinge nicht auszunutzen.
10: Carmen Mori beaufsichtigt nun als Häftling eine überfüllte Baracke mit schwerkranken Frauen. Eine französische Ärztin aus der Résistance, Violette Lecoq, erlebt Mori als Blockälteste.
13: Als Blockwartin verlangte sie strikte Ordnung und Sauberkeit. Gegenüber den Mitinsassinnen war sie knallhart, egal ob die krank waren oder nicht. Mir gegenüber hatte sie, nicht Respekt, aber eine gewisse Distanz, vielleicht weil ich Ärztin war. Aber die meisten Insassinnen hat sie den lieben langen Tag angebrüllt. Sie war sehr unberechenbar. An gewissen Tagen war sie sehr gut, ich meine in Ordnung. Doch dann gab es Tage, an denen sie äußerst gewalttätig sein konnte, in Worten oder auch in Taten.
10: Violette Lecoq und weitere Mithäftlinge belasten Mori später, nach dem Krieg vor Gericht, aber auch wegen sehr schwerer Taten.
13: Einmal musste ich miterleben, wie sie anordnete, eine junge Polin umzubringen, die geistig schwer verwirrt war. Vor meinen Augen hat sie ihr eine Spritze geben lassen. Ich weiß nicht genau, was drin war. Jedenfalls ist die Frau tot zusammengebrochen.
10: Es ist für mich unmöglich, aus heutiger Sicht zu urteilen, ob sich Carmen Mori im Lager aus schierem Überlebenswillen zu solchen Taten hat treiben lassen. Erschwerend kommt bei Mori aber hinzu, dass sie für die KZ-Leitung spioniert und Menschen anschwärzt und denunziert. Die Berner Historikerin Katharina Abati hat in zahlreichen Dokumenten nach Hinweisen für Moris Verhalten gesucht.
5: Ich habe versucht, ein bisschen ihrer Motivation nachzugehen oder ein bisschen in ihren Kopf zu schauen durch die Akten. Und es gibt immer noch Aspekte, die mir irgendwie nicht klar sind, wo ich mich dann gefragt habe, warum machst du das und warum reagierst du so? Ich denke, in Ravensbrück war sie sehr, sehr unter Druck und psychisch wahrscheinlich auch am Limit. Ich denke, da wehrte sie sich, wo sie nur konnte. Als Blockälteste war sie verantwortlich für diesen Block 10. Das waren kranke Frauen und es waren vor allem psychisch auch sehr kranke, angeschlagene Frauen. Das müssen sehr, sehr schwere Lebensbedingungen, kann man fast nicht sagen, das war kein Leben. Also wirklich unmenschliche Verhältnisse geherrscht haben in diesem Block und erst recht eigentlich dann im ganzen Lager eine Atmosphäre von ständiger Gewalt, Hunger, Todesangst und ohne Ende in Sicht. Und innerhalb dieses ganzen unmenschlichen Lagerkomplexes war auch diese ganz besonders schwierige Situation in diesem Block. Mit kaum Möglichkeiten, irgendwie etwas für das Los dieser Frauen zu tun. Als Blockälteste, denke ich, bewegte sie sich in einer Grauzone. So eine Grauzone zwischen Lagerleitung einerseits und auch den Mithäftlingen. Und ich denke, da lief sie ständig Gefahr, den Anfeindungen von oben oder eben von ihren Mithäftlingen dann ausgesetzt zu sein.
10: Nicht einmal 3 Monate später verliert Carmen Mori ihren Posten als Blockälteste im Krankenbau wieder. Warum, ist nicht klar. Sie wird in ein kleines Außenlager nach Barth an der Ostsee versetzt. Auch von dort gibt sie regelmäßig Informationen an die Lagerleitung in Ravensbrück weiter. In Barth erlebt die Schweizerin das Kriegsende. Während andere Häftlinge versuchen, wieder in ihre Heimat zu gelangen, dient sich Carmen Mori bei den Alliierten in der britischen Besatzungszone an. Sie habe Informationen über das KZ Ravensbrück. Captain Aff ist einer der ersten Offiziere, der Mori im Juni 1945 vernimmt. In seinem Bericht schreibt er:
14: Sie wurde von der deutschen Wehrmacht befreit und später erneut verhaftet, weil die Gestapo sie verdächtigte, eine Spionin zu sein. Sie wünscht, mit einem britischen Nachrichtenoffizier in Kontakt zu treten, um über eben diesen Sachverhalt auszusagen, und sie verweigert mir gegenüber jede diesbezügliche Aussage. Ich habe den Eindruck, dass sie einige hohe Tiere in der französischen Regierung und auch den schweizerischen Konsul in Berlin wegen Spionage anklagen will. Sie hat freiwillig schriftliche Aussagen über das KZ Ravensbrück abgegeben, die für die Kommission für Kriegsverbrechen bestimmt nützlich sein werden, aber es ist alles so unklar formuliert.
10: Wie so vielen Menschen, die Carmen Mori begegnet sind, weiß auch Captain Aff nicht genau, was er von ihr halten soll.
14: Ich glaube nicht, dass ihre Ziele so altruistisch sind. Auch vertraue ich ihr überhaupt nicht.
10: Und doch nutzt die britische Besatzungsarmee das Wissen von Carmen Mori. Sie wird zur Nazi-Jägerin und das mit Erfolg. Unter anderem spürt sie Fritz Fischer auf, der in Ravensbrück Versuche an Häftlingen durchgeführt hat, indem er ihnen Brandverletzungen mit Infektionen zufügte. Aber die Vergangenheit holt Carmen Mori ein. Die Briten erfahren, dass sie für die Gestapo gearbeitet hat. Und auch zu ihrer Rolle als Blockälteste in Ravensbrück gibt es immer mehr Meldungen. Dabei hat sich Carmen Mori doch gerade wieder eingelebt in ihrer Paraderolle, dem Spionieren und Aufspüren von Informationen, sagt Historikerin und Buchautorin Katharina Abati.
5: Die einzige Zeit, wo es ihr gelingt, irgendwie ein Stück weit an früher anzuknüpfen, an Berlin, sind die wenigen Monate, während denen sie für die Briten arbeitet und ihnen hilft, irgendwie Kriegsverbrecher aufzuspüren. Und das könnte effektiv eine Zeit gewesen sein, wo sie sich wieder, vielleicht in ihrer Rolle, wiederfand. Und das endet dann. Von diesem Moment an, denke ich, ist es für sie psychisch und in Bezug auf ihre Vergangenheit sehr schwierig, eine kohärente Linie zu finden. Was ihr eben dann auch Schwierigkeiten und vor allem auch Glaubwürdigkeitsprobleme bringt.
10: Wieder ist Carmen Mori eine Gefangene. Diesmal in britischer Haft. Und sie wird angeklagt und im ersten Ravensbrücker Prozess in Hamburg vor Gericht gestellt.
15: Im Curio-Haus in Hamburg begann der Prozess gegen die Verantwortlichen für das berüchtigte Frauenkonzentrationslager Ravensbrück in Mecklenburg. Nach der Anklageschrift sind über 150.000 Frauen durch dieses größte Frauengefängnis der Geschichte gegangen. Mehr als 5.000 Insassinnen wurden in der Gaskammer des Lagers ermordet. Präsident des Gerichtes ist der englische Generalmajor Westerhoff. Juristischer Beirat Mr. Sterling. Je ein französischer und ein polnischer Beisitzer nehmen an der Verhandlung teil. 9 Männer und 7 Frauen haben sich wegen Tötung und Misshandlung von alliierten Lagerinsassen zu verantworten. Die weiblichen Angeklagten werden von britischen Militärpolizistinnen bewacht. Schon die ersten Vernehmungen ergaben grauenhafte Enthüllungen über die Zustände im Frauenlager Ravensbrück, von dem eine norwegische Zeugin sagte, es war eine Hölle auf Erden.
10: Carmen Mori ist eine auffällige Erscheinung auf der Anklagebank. Im Gegensatz zu den Mitangeklagten tritt sie geschminkt und elegant im Pelzmantel vors Gericht. Sie ist so sprachgewandt, dass sie den englischen Richtern ohne Übersetzung auf ihre Fragen antworten kann. Sie wird auch von der Presse besonders wahrgenommen. Der Spiegel etwa schreibt am 24. Januar 1947 über Carmen Mori.
16: Sie ist nicht auf den Mund gefallen. Wohl überlegt und klug begegnet sie allen Vorhaltungen. Es ist sehr schwer, ihr etwas nachzuweisen. Sie benimmt sich nicht wie eine Angeklagte. Bevor sie aufgerufen wurde, drängte sie sich zur Zeugenbank vor und musste wieder zurückgeschickt werden. Sie wartet oft die Fragen, die an sie gestellt sind, gar nicht ab, sondern erzählt genau das, was sie will.
10: Die Zeugenaussagen zu Carmen Mori widersprechen sich. Einige Zeuginnen belasten sie stark. Andere wiederum bezeugen, dass die Schweizerin anderen Häftlingen geholfen habe. Die Beschuldigungen quittiert Carmen Mori mit einem spöttischen Lächeln. Manchmal aber verliert sie die Fassung und beschimpft die Belastungszeuginnen als Lügnerinnen. Auch ihre Gestapo-Vergangenheit wird nochmals zum Thema. Im Kreuzverhör ist folgende Szene protokolliert.
17: «Das ist nicht wahr. Ich spreche die Wahrheit, aber ihr glaubt mir nicht. In Frankreich wurde ich 1940 zum Tode verurteilt, weil ich die Wahrheit sagte.»
18: «Meines Wissens wurden Sie wegen Spionage und Mordversuchs verurteilt.»
17: «Dann wissen Sie mehr als ich.»
18: «Das Urteil sagt genug.»
17: Man verurteilte mich zu Unrecht.
18: Ist der Kern der Sache nicht, dass Sie für die Franzosen waren, solange sie gewannen und zu den Deutschen überliefen, als deren Erfolge begannen?
17: Die Deutschen verhafteten mich, ich konnte nicht zu ihnen überlaufen.
18: Nach dem gleichen Muster haben Sie sich im Konzentrationslager verhalten. Von den Gefangenen liefen Sie zur SS über, bis Sie nahezu eine der ihren wurden.
17: Das ist nicht wahr.
10: Aller Unschuldsbeteuerungen zum Trotz wird Carmen Mori zum Tode durch den Strang verurteilt. Sie entzieht sich dem Urteil durch Suizid in ihrer Gefängniszelle. Bemühungen für ein mögliches Gnadengesuch der Schweiz kommen zu spät. Der Generalkonsul Jean de Rame, der Mori in Hamburg durch die Prozesszeit begleitet hat, schreibt in einer Zusammenfassung nach Bern:
19: Die Stellung der Hauptvertretung gestaltete sich insofern als etwas heikel, als von beiden Seiten gewisse Zweifel über die Richtigkeit dieses Todesurteils aufzutauchen schienen und die Meinungen hierüber geteilt waren. Der Freitod dieser gesundheitlich schwer geschädigten und im besten Fall zu einem nutzlosen Leben verurteilten Schweizerin hat deshalb vielleicht auch für die britischen Behörden eine schwierige Situation gelöst.
10: Carmen Mori gehörte nicht zu den schlimmsten Kriegsverbrechern, die ebenfalls zu Tode verurteilt wurden. Sie war Gestapo-Spionin, aber auch Häftling in einem KZ. Das löst in mir einen Zwiespalt aus. Ist sie nun Opfer oder ist sie Täterin? Diese Frage habe ich Katharina Abati gestellt, die im Buch «Ich, Carmen Mori – Die Lebensgeschichte der Schweizerin» mit zahlreichen Anekdoten und Dokumenten akribisch nacherzählt.
5: Ich denke, das eine schließt das andere nicht aus. Sie hat in Ravensbrück sicher gelitten. Und zugleich war sie davor Gestapo-Agentin. Sie hatte für den Nationalsozialismus, für die Gestapo gearbeitet. Ich denke, die wesentliche Frage ist hier, warum sie dann nach Ravensbrück kam. Und ich denke, sie kam nach Ravensbrück, weil man ihr nicht mehr vertraute, weil sie in Ungnade gefallen war. Sie war nicht als Oppositionelle in Erscheinung getreten. Sie war nicht jüdisch, sie war nicht Zeugin Jehovas. Sie gehörte keiner anderen Gruppe an, sondern man hatte sie ein Stück weit fallen gelassen und man vertraute ihr nicht mehr. Und ich denke, für mich ist das ein ganz wesentlicher Punkt, ein Unterschied zwischen ihr und den Millionen anderer Opfer, die von den Nazis verfolgt, deportiert und ermordet wurden. Ich denke, man muss ihr Leben als Ganzes anschauen und man muss ihre Gestapo-Tätigkeit, man kann diesen Aspekt ihres Lebens nicht ausklammern. Ich habe manchmal an diese Menschen gedacht, die sie überwacht hat, über die sie Berichte verfasst hat. Sie hat sie in Lebensgefahr gebracht. Und das noch in Frankreich vor der deutschen Besatzung. Also diese Menschen haben nur von ihrem Recht Gebrauch gemacht, sich frei ausdrücken zu können und eigene politische Meinungen zu haben. Und sie hat mitgeholfen, ja, sie zu bespitzeln und sie zu beschatten, sie abzuhören. Das ist für mich doch ein wichtiger Aspekt, den ich nicht bagatellisieren möchte. Für mich ist Carmen Mori wirklich alles. Also diese ganze Komplexität, ihre Persönlichkeit mit allen Eindrücken, die ich aus den Quellen gewinnen konnte und auch im Wissen, dass sie irgendwo effektiv nicht wirklich greifbar ist, dass nicht alles von ihr verständlich ist und dass wir möglicherweise auch einiges von ihr nicht wissen und nicht erfahren haben.

0: Die Nachrichten von SRF um 12 mit Michael Wieland. Ukrainische Drohnen haben in der Nacht zwei Lager eines großen russischen Online-Händlers getroffen, in der Region Tambov sowie in der Region Moskau. In Tambov seien 7 Angestellte des Online-Händlers während ihrer Nachtschicht getötet worden, schreibt der Gouverneur der Region auf Telegram. 25 weitere seien verletzt worden. Auch bei Moskau hat es laut den Behörden 24 Verletzte gegeben. Der ukrainische Präsident Volodymyr Zelensky bestätigt die Angriffe. Er sagt, Russland habe die beiden großen Logistikzentren für Kriegszwecke genutzt, unter anderem für die Produktion von Drohnen. Zelensky sagt, der Einsatz sei, Zitat, präzise und koordiniert durchgeführt worden. Zu weiteren Meldungen in der Übersicht. In der norwegischen Stadt Drammen in der Nähe von Oslo ist ein Großbrand teilweise unter Kontrolle. Laut der Feuerwehr gibt es nach wie vor Brandherde in einem Wald, der an das Siedlungsgebiet angrenzt. Das Feuer war gestern Nachmittag ausgebrochen und zerstörte Dutzende Häuser. Mehrere Löschhelikopter stehen noch im Einsatz. Venezuela erhält vom Internationalen Währungsfonds knapp 350 Millionen Dollar. Das Geld soll für den Wiederaufbau nach den beiden Erdbeben eingesetzt werden, teilte die venezolanische Übergangspräsidentin Delcy Rodríguez mit. Bei den Erdbeben kamen gemäß neuesten Zahlen der Behörden über 5'000 Personen ums Leben. Und in Indien ist erstmals eine privat entwickelte Trägerrakete abgehoben. Nach einer Viertelstunde setzte sie mehrere Geräte für Tests aus in 450 Kilometern Höhe. Das teilt das Unternehmen mit, das die Rakete entwickelt hat. Nach den USA und China ist Indien das dritte Land, das eine private Rakete in die Erdumlaufbahn gebracht hat. Ein Mitarbeiter der Deutschen Bahn ist gestern Abend bei einem Streit mit einem Passagier aus einem fahrenden Zug gestürzt. Sein Zustand sei kritisch, sagte ein Sprecher der zuständigen Staatsanwaltschaft in Karlsruhe. Der Sprecher gab zudem weitere Details bekannt. Der Regionalzug sei mit etwa 120 Kilometern pro Stunde unterwegs gewesen, als der Mitarbeiter des Sicherheitsdienstes aus dem Zug stürzte. Bei dem Streit mit einem mutmaßlich betrunkenen Passagier sei er gegen die Zugtür gestürzt, die aus der Verankerung gerissen worden sei. Der Passagier, ein 36-jähriger Deutscher, wurde festgenommen und der Zug für weitere Untersuchungen beschlagnahmt. Die Staatsanwaltschaft werde Zeugen befragen und prüfen, ob es Videoaufnahmen von dem Vorfall gebe. Das Wetter, es ist teils sonnig, teils bewölkt. Lokal gibt es Regengüsse und Gewitter. Heute bei 27 Grad, morgen bei 24 Grad und im Süden bis 32 Grad. Das waren Nachrichten von Radio SRF. Verantwortlich Tobias Meyer.
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2: Und es ist etwas los auf der Strasse. Stau oder stockend. In der Region Basel auf der A3 Richtung Frankreich ab St. Johann. Auf der A2 Richtung Luzern zwischen Weil und Breite. In der Region Solothurn auf der A1 Richtung Bern zwischen Gunzgen und Önsingen. Mindestens 30 Minuten Zeitverlust in der Ostschweiz auf der A13 Richtung Chur zwischen Trübach und Bad Ragaz. In Graubünden auf der A13 Richtung San Bernardino zwischen Zitzers und Reichenau sowie auf den umliegenden Straßen. In der Zentralschweiz auf der A2 Richtung Gotthard vor dem Selisberg-Tunnel ab Beckenried, auf der Axenstraße Richtung Altdorf zwischen Brunnen und Sisikon, vor dem Gotthard-Tunnel Richtung Süden 18 km Stau und 3 Stunden Wartezeit ab Altdorf. Das Astra empfiehlt als Alternative die A13 via San Bernardino, Richtung Norden ab Quinto 4 km Stau und rund 45 Minuten Wartezeit. Und schließlich noch ein Hinweis zum Autoverlad Lötschberg in Kandersteg 60 Minuten Wartezeit.
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2: Guten Mittag, mein Name ist Angela Haas und für alle rund um den Herd, wo noch die letzten Gewürze und Kräutli Pfanne tönt, noch extra Portion Aroma mit Jump von den Pointer Sisters. Einen guten Miteinander.

Lady in Black, da bei SRF 1. Einen guten, liebe Schweiz. SRF Verkehrsnachrichten von 12.15 Uhr. Vorsicht im Aargau. Auf der 1 Richtung Zürich in Höhe Lenzburg besteht Gefahr durch eine Stoßstange auf der Fahrbahn. Vorsicht im Aargau. Auf der 1 Richtung Zürich in Höhe Lenzburg besteht Gefahr durch eine Stoßstange auf der Fahrbahn. Wenn die sollte weg sein, dann hören Sie das selbstverständlich wieder hier bei uns. Musik aus der Schweiz vom Sebalzer, Weeping Willow. Ganz einen schönen Mittag miteinander.

0: Der Sebalta, hier bei SRF 1. Ja, wer braucht den Scheibenwischer, wer nicht? Wer kann voraussen zum Mittagessen, wer unter dem Schirm? Das sind die grossen Fragen heute an dem Samstag.
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0: Guten Tag, Sina Linkenhager.
2: Hallo Angela.
0: Ja, es gibt grosse Unterschiede heute beim Wetter, gell?
2: Ja, genau. Es ist schwierig, um das Wetter in einem Satz zusammenzufassen. Wir haben im Mittelland an vielen Orten an Sonne, auch wenn die Wolken jetzt doch ein bisschen zunehmen. Aber zum Beispiel in Schaffhausen im Moment wirklich fast keine Wolke am Himmel zu sehen. Dann aber den Alpen an, da ist es eigentlich viel bewölkt und schon jetzt sind immer wieder Regengüsse und Gewitter unterwegs. Momentan zum Beispiel in der Zentralschweiz, in Schweiz, wo es jetzt gerade runter regnet. Und da hat es jetzt auch im Morgen schon immer wieder mal Regengüsse gegeben. Auch am Nachmittag bleibt es ein bisschen bei dem Unterschied, aber ich habe schon angedeutet, die Wolken nehmen dann auch über dem Flachland ein bisschen zu. Und auch da könnte dann am Nachmittag wieder der ein oder andere Regenguss oder Gewitter vorbeiziehen. Aber auch heute gilt wieder, das trifft längst nicht alle. Für viele bleibt es einfach trocken und zeitweise sonnig. Generell ist sonniger Richtung Westen, auch im Wallis und im Süden. Und da sind auch die Temperaturen am höchsten. Da gibt es zum Teil wieder einen Hitzetag und im Tessin mit Nordföhn sogar bis 32 Grad. In der Deutschschweiz ist es heute ein bisschen kühler als in den letzten Tagen. Da so zwischen 25 und 28 Grad.
0: Morgen am Sonntag bleibt es bei dem Unterschied zwischen Osten und Westen.
2: Die Verteilung bleibt auch morgen recht ähnlich, ja. Also wir haben wieder am meisten Wolken so Richtung Osten und den Bergen an. Den Alpen an bleibt es eigentlich auch morgen wieder den ganzen Tag häufig bewölkt und immer wieder ziehen Regengüsse und Gewitter vorbei. Im Flachland ist dann der Ablauf ein bisschen umgekehrt wie heute. Da starten wir zuerst noch so mit einem Wechsel aus Sonne und Wolken. Und eben besonders Richtung Osten ist auch noch der ein oder andere Regenguss dabei. Am Nachmittag wird es dann aber doch sonniger, an den meisten Orten trocken. Und am Morgen gilt es wieder eben im Westen, im Süden. Und im Wallis ist es meistens sonnig. Die Temperaturen, die gehen dann auf morgen nochmal ein bisschen zurück. Es gibt noch so zwischen 21 und 26 Grad in der Deutschschweiz. Im Westen vielleicht 29 und im Süden bleibt es heiss mit 31 Grad.
0: Ja, die Trockenheit in der Schweiz ist ein grosses Thema. Wie sieht es nächste Woche aus? Ist doch ein bisschen Regen in Sicht?
2: Nächste Woche ist leider Regen auch kaum ein Thema. Es ist wirklich meistens trocken. Am Dienstag gibt es mal am Donnerstag wieder ein paar Regüsse, aber das ist auch nicht der grosse Landregen, der da Entspannung bringen wird. Und es ist auch noch ein bisschen unsicher. Aber abgesehen von dieser Trockenheit, vielleicht für alle, die jetzt Ferien haben nächste Woche, es ist eigentlich recht angenehmes Wetter. Es ist häufig sonnig, es ist warm, aber nicht heiss. Temperaturen dann so um die 25 Grad, was etwa der Norm entspricht. Und in der Nacht kann man gut schlafen. Bei Tiefschwert zwischen 10 und 15 Grad.
0: Danke dir, Sina, für den Ausblick.
2: Merci dir.

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0: Samstagmittag, hier mit SRF 1.
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0: Vorsicht im Aargau auf der 1 Richtung Zürich. In Höhe Lenzburg besteht Gefahr durch eine Stoßstange auf der Fahrbahn. In der Zentralschweiz Stau und eine Stunde Zeitverlust auf der A2 Richtung Gotthard vor dem Selisberg-Tunnel ab Buchs. Auf der Axenstraße Richtung Altdorf zwischen Brunnen und Sisikon. Vor dem Gotthard-Tunnel Richtung Süden 18 Kilometer Stau und 3 Stunden Wartezeit ab Altdorf. Das Astra empfiehlt als Alternative die A13 via San Bernardino. Dann Richtung Norden ab Quinto 4 Kilometer Stau und rund 45 Minuten Wartezeit. Weiter Stau oder stockend in der Region Ostschweiz, Graubünden, mindestens eine Stunde Zeitverlust auf der A13 Richtung San Bernardino, zwischen Trüppach und Rotenbrunnen sowie auf den umliegenden Haupt- und Nebenstraßen. Am Zürichsee auf der A3 Richtung Chur zwischen Lachen und Bilzen nach einem Unfall. In der Region Solothurn auf der A1 Richtung Bern zwischen Gunsgen und Önsingen. Schließlich in der Region Basel auf der A3 Richtung Frankreich ab St. Johann. Und noch ein Hinweis zum Autoverlad Lötschberg. In Kandersteg 60 Minuten Wartezeit. Es ist 12:30 Uhr. 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
2: Die Nachrichten von SRF um 12:30 Uhr mit Michael Wieland und diesen Themen. Ein Großbrand in einer Stadt in Norwegen ist unter Kontrolle, doch es gibt weiter einzelne Brandherde. Die Ukraine greift Lager eines russischen Online-Händlers an, sie seien für Kriegszwecke genutzt worden. Und bei einem Streit mit einem Passagier stürzt ein Sicherheitsmitarbeiter der Deutschen Bahn aus einem fahrenden Zug. Das Wetter, teils sonnig, teils bewölkt, mit lokalen Regengüssen und Gewittern. In der norwegischen Stadt Drammen hat die Feuerwehr einen Großbrand weitgehend unter Kontrolle gebracht. Einzelne Brandherde gibt es aber nach wie vor. Das Feuer war gestern Nachmittag in dicht besiedeltem Gebiet ausgebrochen. Dutzende Häuser brannten komplett nieder. Julia Kapaul mit einer Übersicht.
3: Heute Morgen lag immer noch dichter Rauch über dem betroffenen Wohngebiet in der Stadt Drammen, ganz in der Nähe von Oslo. Von Dutzenden Häusern sind nur noch die Grundmauern übrig geblieben. Der Feuerwehrchef der Region teilte am Morgen mit, das Feuer sei im Siedlungsgebiet unter Kontrolle. Es gebe aber nach wie vor Brandherde, vor allem im angrenzenden Wald. Mehrere Helikopter stünden im Einsatz. Laut dem Stadtpräsident der 100.000 Einwohnerstadt gibt es keine Meldungen über vermisste oder verletzte Personen. Zwei Bewohner seien mit Verdacht auf eine Rauchvergiftung ins Spital gebracht worden. Und rund 400 Menschen hätten sich vor den Flammen in Sicherheit bringen müssen. Sie seien in einem Zentrum untergebracht worden, das die Gemeinde eingerichtet habe, in Hotels oder bei Familien und Freunden. Warum das Feuer gestern Nachmittag ausgebrochen war, ist unklar und wird untersucht.
2: Ukrainische Drohnen haben in der Nacht zwei Lager eines großen russischen Online-Händlers getroffen. In der Region Tambov sowie in der Region Moskau. In Tambov seien 7 Angestellte des Online-Händlers während ihrer Nachtschicht getötet worden, schreibt der Gouverneur der Region auf Telegram. 25 weitere seien verletzt worden. Auch bei Moskau hat es laut den Behörden 24 Verletzte gegeben. Der ukrainische Präsident Volodymyr Zelensky bestätigt die Angriffe. Er sagt, Russland habe die beiden großen Logistikzentren für Kriegszwecke genutzt, unter anderem für die Produktion von Drohnen. Zelensky sagt, der Einsatz sei, Zitat, präzise und koordiniert durchgeführt worden. Venezuela bezieht vom Internationalen Währungsfonds IWF knapp 350 Millionen Dollar. Dies nach den beiden schweren Erdbeben im südamerikanischen Land. Das Geld solle für den Wiederaufbau eingesetzt werden, teilt die venezolanische Übergangspräsidentin Delcy Rodríguez mit. Es ermögliche der Regierung auch, betroffene Familien zu unterstützen, zum Beispiel mit Unterkünften. Sie dankte der Chefin des Währungsfonds und allen, die diesen Schritt ermöglicht hätten, schreibt Rodríguez. Seit den zwei schweren Erdbeben vor 3,5 Wochen hat die Regierung Venezuelas inzwischen über 5'000 Todesopfer bestätigt. Wie viele Menschen noch vermisst würden, sei nicht klar. Ein Mitarbeiter der Deutschen Bahn ist gestern Abend bei einem Streit mit einem Passagier aus einem fahrenden Zug gestürzt. Sein Zustand sei kritisch, sagte ein Sprecher der zuständigen Staatsanwaltschaft in Karlsruhe. Der Regionalzug sei mit etwa 120 km pro Stunde unterwegs gewesen. Beim Streit mit dem Passagier, einem 36-jährigen Deutschen, sei der Sicherheitsmitarbeiter gegen die Zugtür gestürzt, die dadurch aus der Verankerung gerissen worden sei. Nun werde untersucht, wie dies passieren konnte, sagt Matthias Zurawski von der ARD.
1: Sicher ist, dass es eine wirklich heftige Auseinandersetzung gewesen sein muss. Der Fahrgast war nach ersten Informationen betrunken. Er beleidigte die Bahnmitarbeiter und randalierte. Die Tür wurde zerstört. Der Sicherheitsmitarbeiter der Bahn wurde bei dem Sturz lebensgefährlich verletzt. Er wurde unter anderem mit Hilfe von Drohnen gesucht und neben dem Gleisbett gefunden. Der Fahrgast wurde noch im Zug festgenommen. Jetzt werden Zeugen verhört. Videomaterial wird ausgewertet. Die Ermittlungen laufen.
2: Und jetzt zur Fußball-WM. Mit einem politischen Banner haben Spieler von Argentinien nach dem WM-Halbfinal gegen England für Aufregung gesorgt. Jetzt erhalten sie Rückendeckung aus dem Weißen Haus. Las Malvinas son Argentinas stand auf dem Banner. Die Falklandinseln sind argentinisch. Eine Provokation an England, denn die Inseln liegen zwar vor Argentinien, sind aber ein britisches Überseegebiet. Die USA stünden für freie Meinungsäußerung, sagte der WM-Verantwortliche der US-Regierung Andrew Giuliani auf die Frage eines Journalisten.
4: In terms of the ability, the opportunity to be able to make, you know, those statements, they have the ability to do that in the United States of America.
2: In den USA hätten die Argentinier die Möglichkeit, solche Statements zu machen. Der Weltfußballverband FIFA verbietet eigentlich politische Botschaften auf dem Spielfeld. Die britische Regierung und die Regierung der Falklandinseln haben eine Untersuchung gefordert. Die FIFA hat sich bisher aber nicht dazu geäußert. In Indien ist erstmals eine privat entwickelte Trägerrakete abgehoben. Die Rakete ist am Morgen gestartet. Nach einer Viertelstunde setzte sie ihre Fracht in 450 Kilometern Höhe aus. Das teilt Skyroot Aerospace mit, das indische Start-up, das die Rakete entwickelt hat. An Bord waren mehrere Geräte von Kunden, die wissen wollen, ob diese den Bedingungen im Weltraum standhalten, zum Beispiel Satelliten. Nach den USA und China ist Indien das dritte Land, in dem ein privates Unternehmen eine Rakete in die Erdumlaufbahn gebracht hat. Wer mit dem Auto in den Süden reisen will, braucht auch heute Zeit und Geduld. Vor dem Gotthard-Nordportal hat sich der Verkehr am Morgen auf einer Länge von bis zu 20 Kilometern gestaut. Der TCS spricht von einem Zeitverlust von bis zu 3 Stunden auf mehreren Abschnitten. Zurzeit ist der Stau immer noch 18 Kilometer lang bei unveränderter Wartezeit. Reisenden wird empfohlen, das Gebiet zu umfahren, zum Beispiel über die Route via A13 San Bernardino-Tunnel. Zum Schluss der Blick aufs Wetter. Am Nachmittag und Morgen ist es teils sonnig, teils bewölkt. Dazu gibt es lokale Regengüsse und Gewitter. Die Höchstwerte liegen um 27 Grad. Im Süden ist es oft sonnig, bei bis zu 32 Grad. Das waren Nachrichten von Radio SRF. Verantwortlich Tobias Meyer.
5: 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Am Mikrofon ist Tanja Spichtig und im Mittelpunkt des heutigen Spiels an der Fußball-WM sind das Spiel um Platz 3 oder wie es neu heisst, das Finale um Bronze. Das ist ein unbeliebtes Spiel bei den Spielern. Ist klar, alle hätten lieber ins Finale wollen. Niemand spielt gerne um einen Trostpreis, um einen dritten Platz. Aber an dieser WM geht es in diesem Spiel um Bronze zwischen Frankreich und England doch noch um erstaunlich viel. Der Superstar von Frankreich, der Kylian Mbappé, hat noch die Chance, Torschützenkönig zu werden und somit den goldenen Schuh zu gewinnen. Im Moment ist er bei 8 Goal an dieser WM, gleich viel wie der Lionel Messi, der morgen mit Argentinien um einen Titel spielt. Der Mbappé kann heute also in diesem Fernduell schon mal vorlegen. Nicht nur für ihn geht es um etwas, sondern auch für die beiden Trainer. Für den Frankreich-Trainer Didier Deschamps geht es um einen würdigen Abschied. Nach 14 Jahren ist es sein letztes Spiel als Trainer von Frankreich. Das Team würde ihn natürlich gerne mit einem Sieg verabschieden. Und für einen England-Trainer, für den Thomas Tuchel, geht es auf eine Art um Schadensbegrenzung, in Anführungszeichen. Er ist nach dem Halbfinale gegen Argentinien von den Medien und von Experten stark kritisiert worden, weil England die 1-0-Führung aus der Hand gegeben hat. Mit einem Sieg verstummen vielleicht die einen kritischen Stimmen wieder. Wenn England gewinnen würde, wäre es nämlich für England die erfolgreichste WM seit 60 Jahren. 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
7: Sommerferienzeit, viele haben wieder ihre Bier- und Zeltstangen im Kopf, ihre Hering- und Gaskocher und freuen sich auf den Zeltplatz. Aber es gibt ein Problem. Gerade mehrere Campingplätze in der Schweiz sind am Verschwinden.
8: Die Campingplätze sind also am Verschwinden. Und das ausgerechnet in einer Zeit, wo die Stadtplaner von Tiny Houses schwärmen. Und ich meine, hey, was ist ein Wohnwagen denn anders als ein Tiny House auf vier Rädern?
7: Und auf vier krumme Rädern kommt man mit seinen Gedanken, wenn man die ganze Problematik mal mit Originaltönen aus den Nachrichten durchdenkt. Das macht Gabriel Vetter heute wieder in Vetters Töne hier bei SRF 1 am 1. Im Studio der Laden am Hüten, wenn die einen ihre wohlverdiente Ferien geniessen. Angela Haas, ganz, ganz einen guten Tag. If I ever lose my faith in you vom Sting. Da bei SRF 1. Viel Freude. Haben wir schon die ganze Zeit auf das Lied gefreut.

0: Zum Glück bleibt Musik für immer und ewig. Moody Blue von Elvis Presley, da bei SRF 1. Ja, und sie sind wieder zurück in der Schweiz. Die Helden von der Fussball-Nazi-Fans haben sich letzten Dienstag in Zürich besammelt, um sie zu empfangen. Da war recht etwas los. Mehrere tausend Fans von ganz jung bis alt haben an der prallen Sonne auf dem Zürcher Turbinenplatz gewartet und gejubelt, wo die SRF-Sportmoderatorin Annette Fetscherin jeden Spieler einzeln auf die Bühne gerufen hat.
1: Angefangen mit dem Mann, der immer ganz, ganz ein sicherer Rückhalt war, mit der Nummer 1, Gregor Kobel.
0: Nummer für Nummer sind die Nazi-Stars auf die Bühne gekommen. Unter dem Jubel der Fans, mal ein bisschen lauter und länger, mal ein bisschen weniger. Aber so richtig laut ist es bei der Nummer 7 geworden.
1: Und der Mann, der zwei Goal geschossen und zwei vorbereitet hat, Brel Embolo.
0: Embolo. Ja, der Brel Embolo, tragischer Held im Viertelfinal gegen Argentinien. Unter einer Dächlikappe und hinter einer dicken, breiten, schwarzen Sonnenbrille hat er sich versteckt. Aber nicht mal das konnte er verstecken, dass dahinter mehr als nur eine Träne gekullert ist. Ja, auch der Nazi-Captain Granit Xhaka, er hat gestaunt über den Aufmarsch der tausenden Fans auf dem Turbinenplatz.
2: Ja, es ist nicht selbstverständlich, dass so viele Leute da sind. Wir haben natürlich den Support auch gespürt. Und wir wollen uns im Namen des ganzen Teams nochmal bedanken für den ganzen Support. Und hoffentlich haben wir euch auch noch können glücklich machen.
0: Auf jeden Fall. Wir haben ja einen Haufen Mal können jubeln, und zwar schon während der WM. Weil die Unterstützung der Fans an den Fernsehen zu Hause in der Schweiz, die hat man so richtig gespürt, sagt der Goalie, der Gregor Kobel.
3: Ja, ist crazy. Dass die Leute am 3 Uhr morgens aufstehen, zum Spiel von uns anschauen, ist unglaublich. Nein, die Videos, die wir gesehen haben, die alle mitbekommen haben, ist... crazy war es zum Sehen und ja, Wahnsinn.
0: Crazy, sagt der Nazi-Goli. Und crazy eben auch die Stimmung. Das Zürich auf dem Turbinenplatz, wo die Nazi zusammen mit allen Fans einen Abschiedstanz angestimmt haben. Am Fußball und zusammenkommt, das eines von unseren Highlights in dieser Woche.
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0: Und was hat Sie diese Woche gefreut? Ein schönes Konzert. Die Helene Fischer ist ja zum Beispiel auch über die Schweiz geflogen. Oder vielleicht hat sie es auch gefreut, dass mal einen lang ersehnten Regensprutz geht. Egal was, erzählen Sie es nach dem Eis hier auf SRF 1. Gerne jetzt schon anrufen auf die Studionummer 0848 440 222. Was ist Ihr Aufsteller der Woche? 0848 440 222.

The River, da bei SRF 1. Und wenn Sie sich jetzt vorhin nicht ganz getraut haben, zum Anrufen, um vom Aufsteller der Woche zu erzählen, dann ist da nochmal Ihr Zeichen. 0848 440 222. Was hat Sie diese Woche so richtig gefreut? Eben, es muss nicht etwas riesengroßes sein, wie der Nazi-Empfang letzten Dienstag hier in Zürich mit tausenden Fans. Es kann auch etwas ganz, ganz Kleines sein. Ein liebes Kompliment, jemand, der Ihnen wieder mal angerufen hat. Egal was, uns nimmt es wahnsinnig Wunder. Hier nach dem 1 0848 440 222. Gerne anrufen, dass wir uns ab den kleinen Sachen im Leben freuen können. Jetzt noch zu Michael Jackson. Hier bei SRF 5 Minuten, dann Vetterstöne.

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1: Entwarnung im Aargau auf der 1 Richtung Zürich. In Höhe Lenzburg besteht keine Gefahr mehr durch eine Stoßstange auf der Fahrbahn. In der Zentralschweiz stauen 45 Minuten Zeitverlust auf der A2 Richtung Gotthard vor dem Selisberg-Tunnel ab Buchs. Auf der Axenstraße Richtung Altdorf zwischen Brunnen und Sisikon. Vor dem Gotthard-Tunnel Richtung Süden 18 Kilometer Stau und 3 Stunden Wartezeit ab Altdorf. Richtung Norden ab Quinto 4 Kilometer Stau und rund 45 Minuten Wartezeit. In der Region Graubünden mindestens eine Stunde Zeitverlust auf der A13 Richtung San Bernardino zwischen Zitzers und Rotenbrunnen sowie auf den umliegenden Haupt- und Nebenstraßen. Weiter Stau oder stockend am Zürichsee auf der A3 Richtung Chur zwischen Lachen und Bilzen nach einem Unfall. In der Region Solothurn auf der 1 Richtung Bern zwischen Herkingen und Önsingen. Und schließlich noch ein Hinweis zum Autoverlad Lötschberg in Kandersteg, 60 Minuten Wartezeit. Viel Geduld dort, wo es braucht.
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6: Ja, liebe Hörerinnen und Hörer von Radio SRF, es ist Mitte Juli, also allerhöchste Ferienzeit, Sommerpause, Reisesaison. Und gerade in diesen Wochen, bei diesen Wetterverhältnissen, bewegt ein Tourismusthema die Schweiz noch mehr als sonst schon, und zwar die Campingferien.
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7: Es muss doch möglich sein, dass man die Plätze hochverpaltet.
6: Kein Ort in der Schweizer Freizeitkultur ist dermassen umstritten, geliebt, gehasst, unverstanden und berüchtigt wie der Campingplatz.
8: Das Schwierigste war, dass man am Schluss die eigenen Kleider wiederfindet.
6: Für die einen ist der Campingplatz der Inbegriff der Schweizer Bünzli-Scharia, wo jede Hecke 10 cm hoch ist und man Kleinbürgerlichkeit im Mini-Format noch mehr auf die Spitze treibt mit Fussabtretermätteli vor dem Wohnwagen, Gartenzwergen und Geranienkistli im fest installierten Zelt.
9: Eine Wohlfühloase für Camper auf bis zu 420 Stellplätzen.
6: Eine Zwischenhülle zwischen Minigolf-Biederkeit und Pommes-Frites-Gestank. Für die anderen ist Campieren aber eine hippe, nachhaltige, flexible Alternative zum unpersönlichen Hotelmassentourismus. Eine natürliche, moderne Art vom lokalen Tourismus, voll von gesunden Couscous-Salaten und braunbrennten, schlauen Kindern, die im chlorbefreiten Wasser baden und unentwegt Pippi Langstrumpf-Bücher zitieren.
4: Denn so kommen wir weiter.
6: Der Campingplatz ist also Utopie und Dystopie gleichzeitig. Der Wohnwagen als Schrödingers kleines Paradies.
10: Das ist ja so eine Käfig, wo jemand im Mittelalter offenbar eingesperrt worden ist und ausgestellt worden ist. Und dass man heute in der heutigen Zeit einen Platz nach so etwas will benennen, das finde ich persönlich also absolut No-Go.
6: Aber gerade in diesem Sommer stehen Campingplätze und CampingtouristInnen noch mehr im Fokus, weil der Campingplatz als Institution ist offenbar vom Aussterben bedroht. Und zwar nicht erst seitdem in Winterthur letzten Monat qua Abstimmung die Erneuerung vom Campingplatz Schützenweiher abgelehnt worden ist. Nein, überall in der ganzen Schweiz werden seit ein paar Jahren Campingplätze geschlossen, abgebaut, weggentrifiziert, umzont und wegrationalisiert. Quasi die Vertreibung aus dem Paradies.
7: Es muss doch möglich sein, dass man die Plätze hochverpaltet. Also das kann ich nicht verstehen.
6: Die Gründe für die Schliessung von diesen Campingplätzen sind mannigfaltig. In Winterthur will die Bevölkerung einfach nicht mehr als Dauercampierer im Campingplatz wohnen können. Im Wallis sind Campingplätze von Naturgefahren bedroht und andere Plätze werden geschlossen, weil das Land, wo es draufsteht, einfach zu wertvoll geworden ist und jetzt verhökert wird. Kein Wunder, nimmt das Problem vom Wildcampieren immer mehr zu.
11: Leute, die wild draussen gehen, gehen zelten oder irgendwo unter dem freien Himmel bivakieren.
6: Friedliche Campierer werden also quasi vom legal geschützten Rahmen in die Kriminalität rausgedrängt. Vielleicht muss man Campingferien künftig in kontrollierter und geschützter Art und Weise an die Betroffenen abgeben, dass sie sich eben nicht in die Illegalität vom Wildcampieren flüchten. Ich glaube, es braucht staatlich kontrollierte Abgabestellen, wo Campingsüchtige mit lauwarmem Herdöpfelsalat und Campingstühlen versorgt werden.
12: Man kennt sich auch schon mega lang. Und
3: irgendwie ist es mega der Zusammenhalt. Ja, dann eben, wir nennen uns ja auch eine Familie, also wir sind wie eine Familie.
6: Die Campingplätze sind also am Verschwinden. Und das ausgerechnet in einer Zeit, wo die Stadtplaner von Tiny Houses schwärmen. Und ich meine, hey, was ist ein Wohnwagen denn anders als ein Tiny House auf vier Rädern?
10: Das ist ja so ein Käfig, wo jemand im Mittelalter offenbar eingesperrt worden ist und ausgestellt worden ist.
6: Zudem haben wir nicht gerade erst gelernt, dass die Stauzeiten in der Schweizer Strasse in den letzten Jahren um 20% gestiegen sind. Das liegt wohl genau an dem Campingplatz verschwinden. Ja, all die fein säuberlich parkierten Wohnmobile auf diesen Campings haben jetzt müssen abhauen aus diesen geschlossenen Campings.

0: Erholungszone.
1: Ah, voilà. Wegen der Umzonung und der Erholungszone, ja. Wäre ja noch schöner, wenn die Menschen dürften dort wohnen, wo sie sich erholen, oder noch schlimmer, sich dort erholen, wo sie wohnen.
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1: Sich in der Freizeit gehen erholen. Sorry, das tut der Volkswirtschaft der Schweiz wirklich nicht gut. Auch Dauercamper sollen also vor allem eins erleben, nämlich Dauerstress. Das ist zwar nicht gut für den Mensch, aber für die Wirtschaft. In dem Sinn, ein guter Miteinander.
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0: Achterberg, hier bei SRF 1. Immer nach dem Eis versüßen wir ihren Tag. Und heute an dem Samstag besonders.
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0: Süsswil, wir haben es von den Bienen, den fleissigen Honigmacherinnen. Und dazu jetzt am Draht der SRF 1-Hörer, der Hans-Peter Kempf von Bar im Kanton Zug. Hoi Hans-Peter.
2: Ja, hallo miteinander.
0: Du hast Honig geschleudert oder bist beziehungsweise dran. Erzähl, was ist das für eine Arbeit?
2: Eine arbeitsintensive Arbeit, aber auch eine wunderschöne. Weil das ist die Erntearbeit, wo wir dürfen ein süßes Maul ernten, wo uns die Bienen schenken. Wo wir, wenn es alles gut klappt, dann gibt es ein wunderbares Erlebnis und einen Tag. Und dann gibt es halt eben Jahre, wo es auch nicht so gut ist. Aber jetzt das

0: Jahr ist es sehr schön.
1: Wie sieht das aus, wenn du am Honig schleudern bist? Was musst du da machen?
0: Also am Morgen holen wir die Waben eigentlich, also das Honigwaben bei den Völkern raus, dann wir die abklopfen, dann nehmen die bei uns zum Haus runter, dann nachher da unten die abdeckeln. Das heisst, sie sind verschlossen mit einer Wachsschicht, die Waben. Und dann tun wir die eigentlich zentrifugieren, also ausschleudern. Und wenn die dann leer sind, die Wäbli, dann tun wir die leeren Waben wieder bei den Völkern rein, lassen die ausputzen dann wieder. Und dann kommen dann die Bienen anschliessend eigentlich dann das Glied Zuckerwasser über für eine Winterfütterung, weil der Honig ist ja eigentlich ihr Wintervorrat, den wir brauchen für uns, aber wir müssen den natürlich ersetzen, sonst haben wir nächstes Jahr ein Problem, weil dann überleben unsere Bienen natürlich nicht. Und dafür haben wir nachher einen wunderbaren Honig, den wir dürfen konsumieren.
1: Hast du schon können probieren?
0: Ja, das ist natürlich etwas, was man eigentlich konstant macht. Also da bin ich, ich habe selber Honig gern und das läuft natürlich, oder? Also jetzt da, ich sitze vor der Schleudern und die läuft jetzt da, der Honigtropf läuft eigentlich raus.
1: Dann gibt es ab und zu einen Löffel, sehr verständlich. Merkst du auch einen Unterschied vom Geschmack her von Jahr zu Jahr?
0: Ja, nicht nur mal von Jahr zu Jahr, sondern nur schon von Mal zu Mal. Also wir haben jetzt der Frühling, wir sind dieses Jahr eigentlich außergewöhnlich das vierte Mal am Schleudern. Und er ist eigentlich innerhalb von 2-3 Wochen kann sich der Geschmack recht verändern in dem Sinn. Also es kommt halt ganz darauf an, was die Bienen sammeln und was sie finden. Ob wir mehr Blatthonig haben, ob wir mehr Blütenhonig haben, ob wir was sie können anfliegen. Oder ob wir Waldhonig haben, also Tannenhonig von der Lüs. Also das gibt so viele verschiedene Varianten. Und da gibt es natürlich noch Sortenhonige. Die haben sicher schon, wenn man ins Tessin runtergeht, dann haben die dort unten Akazienhonig, Kästenhonig. Also das gibt, jeder Imker hat so eigentlich sein Honig. Also wenn ich natürlich im Coop oder Migros gehe, Schweizer Honig kaufe, dann habe ich meistens irgendwo ein Mischung, die immer etwa gleich schmeckt, weil der Grossverteiler hat da das Ziel, eigentlich immer den gleichen Geschmack zu haben für die Leute. Aber der Imker selber hat natürlich von Jahr zu Jahr eine andere Variation vom Honig.
1: Ich merke, da ist so ein grosses Wissen dahinter. Es ist ein wahnsinnig zeitintensives Hobby. Wie bist du dazu gekommen, zum Imker zu sein?
0: Wir sind vor 27 Jahren, die Frau und ich, gefragt worden, ob wir es nicht übernehmen wollen. Es hat bei uns einen Vorgänger gehabt und wir haben beide zwar gerne Honig, aber haben uns das eigentlich nicht vorstellen können, haben dann ein Jahr, zwei eigentlich gesagt, nein, können wir nicht. Und dann haben wir irgendwann gesagt, okay, wir fangen an, aber wir machen es miteinander. Also meine Frau und ich, wir machen das wirklich als Team. Und wir sind eigentlich auf gleicher Ebene. Wir haben miteinander eine Ausbildung abgeschlossen gemacht und sind jetzt seit rund 27 Jahren am Imkern. Wir haben dann die ersten paar Jahre wirklich halt auch eine Haufen Zeit investiert, in zu lernen. Das heisst, nach 4 Jahren habe ich mir müssen sagen, ich habe neben meinem normalen Beruf habe ich nur einen zusätzlichen Beruf gelernt.
1: Das so glaube ich. Ja. Und also wie eine Lehre eigentlich nochmal, oder? War 4 Jahre unter Umständen
0: geht. Ja, auf eine Art schon. Und man lernt immer noch. Also ich lerne heute noch, tagtäglich. Jedes Mal, wenn ich bei der Biene bin, beobachte ich wieder etwas Frisches, beobachte ich wieder etwas Neues. Wenn man so Sensorik hat und bereit ist, sich auf Bienen einzuladen, dann kommt man sehr viel über. Aber und sie geben einem einen Haufen. Und sie sagen einem aber auch ganz klar, hey, jetzt heute musst du mich Ruhe lassen. Das gibt es also auch.
1: Indem sie sich aggressiv zeigen? Oder wie merkst du das?
0: Zum Beispiel, ja. Also wenn ich man weiss als Imker, wenn vor einem Gewitter muss ich nicht arbeiten bei den Bienen. Das kommt nicht gut. Weil dann reagieren die auf die Schwankungen, ich weiß nicht, ob man was es ist, ich kann es wissenschaftlich nicht sagen, aber ich denke, ich habe das Gefühl, das hängt einfach mit den Spannungen, die in unserem Umfeld, in der Natur draussen ist, und dann reagieren die Bienen. Und je ruhiger, dass ich mit den Bienen arbeite, umso ruhiger sind sie mit mir. Und je hektischer das ich bin, umso unruhiger sind sie mit mir. Also, das ist es findet da eine nonverbale Kommunikation mit dem Insekt statt, wo man eigentlich schwierig kann, so beschreiben.
1: Also, ein ganz feinfühlige Viechli, wenn man das so sagen kann, die Bienen.
0: Ja, also gut, für mich ist ein Bienenvolk eigentlich ein super Organismus. Also, ein einzelnes Bienenli ist für mich genauso wichtig wie ein Mensch in dem Sinne, also schon wichtig, aber als Ganzes. Ein Bienenli allein kann nicht überleben lang. Das ist etwas, wo ich mich als Mensch auch davon lösen muss. Ein Mensch mein menschlicher Körper ist eine Art Superorganismus. Ich tue das immer runterbrechen. Mhm. Meine menschlichen Zellen, sei es eine Hautzelle, eine Blutzelle, ist wie ein Bienenli in einer Funktion. Und ein Bienenvolk hat jedes Bienenli auch seine Funktion. Und alles miteinander ist dann eigentlich ein Organismus, der wunderbar zusammen harmoniert, wenn alles gut läuft. Und ich als Imker kann da ein bisschen das mit beeinflussen und muss aber aufpassen, dass ich nicht zu viel drin pfusche, weil sonst kommt es nicht gut raus.
1: Ich danke dir viel mal, Hans-Peter, für all das Wissen, das du jetzt auch mit uns geteilt hast. Ich habe jetzt gerade selber auch viel gelernt über das Imkersein und Honigschleudern. Ganz viel Energie in dem Fall, noch weiterhin. Dir und deiner
0: danke
1: Frau, wie heisst deine Frau?
0: Das ist Pia.
1: In dem Fall auch der Pia, liebe Grüße. Ganz ein schönes Wochenende euch.
0: Danke gleichfalls und einen schönen Gruß in der ganzen Schweiz.
1: Dankeschön. Tschüss, Hans-Peter.
0: Ciao.

0: Linda Ronstadt, da bei SRF 1. Sie ist froh, hat sie sich getrennt. Schwer verliebt ist dafür der Bryan Adams. Seine Liebe sind wir in der nächsten halben Stunde. Für alle, die einen Kaffee am Schlürfen sind, auf der Regen am Hofen sind oder eben auch im Stau stehen.
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0: Von 13.32 Uhr in der Region Graubünden mindestens eine Stunde Zeitverlust auf der A13 Richtung San Bernardino zwischen Zitzers und Rotenbrunnen. Vor dem Gotthardtunnel Richtung Süden 18 Kilometer Stau und 3 Stunden Wartezeit ab Altdorf. Das Astra empfiehlt als Alternative die A13 via San Bernardino. Richtung Norden ab Quinto 4 Kilometer Stau und rund 45 Minuten Wartezeit. Weiter Stau in der Zentralschweiz, mindestens 30 Minuten Zeitverlust auf der A2 Richtung Gotthard vor dem Selisberg-Tunnel ab Buchs, auf der Axenstrasse Richtung Altdorf zwischen Schwyz und Sisikon, am Zürichsee auf der A3 Richtung Chur zwischen Lachen und Bilzen nach einem Unfall, in der Region Solothurn auf der 1 Richtung Bern zwischen Herkingen und Wangen an der Aare, in der Gegenrichtung zwischen Kriegstetten und Önsingen, in der Region Basel auf der A2 Richtung Luzern zwischen dem Grenzübergang Weil und Badischer Bahnhof und schließlich noch ein Hinweis zum Autoverlad Lötschberg in Kandersteg, 60 Minuten Wartezeit.

0: sich einmal wirklich als Welthit betiteln. 1991 war in der Schweizer Hitparade, selbstverständlich vom Eis, der Bryan Adams mit «Everything I Do». Tobias Refeis, am Sonntagnachmittag schauen wir immer zurück auf die Hitparade, also morgen, und dann die von 1971.
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0: Und der Ralf Wicki von SRF 1 möchte, bevor er auf den Song eingeht, noch einen Begriff erklären, der mit den Bestsellers von morgen etwas zu tun hat.
2: Ja, das tönt jetzt wieder nach Unterricht, Middle of the Road. Das ist British English und bedeutet so viel wie gemässigt, also irgendwie nicht auffallend. Middle of the Road war aber auch eine schottische Band mit Hits, die die Spatzen von allen Dächern gepfiffen haben. Anfangs 1971 erobert jetzt ein Lied der europäischen Hitparade, das auch noch heute auf Partys gern und laut mitträllert wird. Chirpy Chirpy Cheep Cheep, der erste Hit von Middle of the Road. Der Weg zum Erfolg von dem Lied aber, der ist eine richtig schöne Odyssee. Es ist wahrscheinlich der Traum von jedem Tanzmusiker, ein Engagement auf einem modernen Kreuzfahrtschiff. Und dieser Traum, der erfüllt sich 1970 für die junge Tanzkapelle Los Caracas aus Glasgow mit ihrer Sängerin Sally Carr. Es wird aber schnell zum Albtraum, weil der korpulente Captain von dem Luxusschiff ein Auge auf die hübsche Sängerin Sally wirft. Die aber will nichts von ihm, also wird die ganze Band in Neapel an Land abgesetzt. Das trinkfeste Quartett geht in die nächstbeste Bar und überlegt, was man jetzt machen kann. Im Hintergrund läuft im Radio ein neuer Song vom recht unbekannten Sänger Larry Stott. Das können wir auch. Und erst noch besser, denkt sich die Band. Und kurz darauf spielen sie das Lied in einem italienischen Club noch. Und das gehört jetzt dort auch ein italienischer Plattenboss, wo die Band Los Caracas vom Fleck weg engagiert und gerade umtauft in Middle of the Road. Er schickt jetzt seine Rössli ins Studio. Dort sollen sie einen Song aufnehmen, den er schon in der Schublade hat. Nur, die Band will das nicht machen. Der Text ist ihnen einfach zu dumm, völlig ohne Sinn. Er handelt von einem Baby, das Don heisst. Ihm wird fröhlich vorgesungen, dass Mami und Papi verschwunden sind. Vielleicht ist Baby Don ja auch nur ein Kanarienvogel oder eine Wellensittich, was Textziele «Chirpy Chirpy Cheep Cheep» erklären könnte. Aber die Band stimmt dann gleich zu, sagt, sie würden das Lied aufnehmen, aber nur unter einer Bedingung. Welche Bedingungen die Schotten gestellt haben, hat mit Musik herzlich wenig zu tun, aber sehr viel mit Schottland. Ich verrate es Ihnen morgen am Mittag zwischen 1 und 2 in den Bestseller vom 20. Juli 1971.

0: Musik aus der Schweiz, der Richard Köchli, hier bei SRF 1. Blick drauf von Beatrice Egli, Baschi, Tabu Fantastic. Alle stehen schon in den Startlöchern für unsere Schweizer Musik-Sendung Swissmade. Nachher mit Monika Buser.
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0: Von 13.58 Uhr vor dem Gotthardtunnel Richtung Süden. 18 Kilometer Stau und 3 Stunden Wartezeit ab Altdorf. Das Astra empfiehlt als Alternative die A13 via San Bernardino. Richtung Norden ab Quinto 4 Kilometer Stau und rund 45 Minuten Wartezeit. Zudem Stau in der Region Graubünden auf der A13 Richtung San Bernardino zwischen Zitzers und Rotenbrunnen. Hier beträgt der Zeitverlust rund eine Stunde. Und Richtung Chur, zwischen Rotenbrunnen und Reichenau, in der Zentralschweiz auf der A2 Richtung Gotthard vor dem Selisberg-Tunnel ab Buchs, sowie auf der Axtenstraße Richtung Altdorf zwischen Schwyz und Sisikon, weiter in der Region Solothurn auf der A1 Richtung Bern zwischen Herkingen und Önsingen, in der Gegenrichtung zwischen Kriegstetten und Önsingen, in der Region Bern auf der A1 Richtung Bern zwischen Kirchberg und Schönbühl und in der Region Basel auf der A2 Richtung Luzern zwischen dem Grenzübergang Weil und Badischer Bahnhof und schließlich noch zum Autoverlad Lötschberg in Kandersteg 60 Minuten Wartezeit. Allen unterwegs wünsche ich ganz viel Geduld dort, wo es braucht. Ich habe Sie sehr gerne durch den Samstag, Vormittag und Nachmittag begleitet. Mein Name ist Angela Haas. Jetzt das Aktuellste vom Tag. Schönes Wochenende.
2: Die Nachrichten von SRF um 2 mit Michael Wieland und diesen Themen. Leihmutterschaftsverbot umgangen. Nun tritt Jens Spahn als Chef der CDU-CSU-Fraktion im Deutschen Bundestag zurück. Und ein Großbrand in einer Stadt in Norwegen ist weitgehend unter Kontrolle, doch es gibt weiter einzelne Brandhärte. Das Wetter, teils sonnig, teils bewölkt, mit lokalen Regengüssen und Gewittern. Zuerst zu einer Affäre, welche die deutsche Politik die letzten Tage beschäftigt hat. Im Zentrum Jens Spahn, der Fraktionsvorsitzende der Union im Bundestag und Vertrauter von Kanzler Friedrich Merz. Nun tritt Jens Spahn von seinem Amt als Chef der Fraktion zurück. Das berichten deutsche Medien. Sie beziehen sich auf ein Schreiben von ihm. Patrick Walter, was genau ist der Auslöser für diesen Rücktritt?
3: Nun, Spahn und sein Ehemann sind mit Hilfe einer Leihmutter in den USA Eltern geworden. In Deutschland ist Leihmutterschaft verboten und Jens Spahns Partei, die CDU und auch er selbst haben sich in der Vergangenheit gegen eine Legalisierung ausgesprochen. Deshalb gab es viel Kritik in den Medien und auch in seiner eigenen Partei. Spahn wurde unter anderem Doppelmoral vorgeworfen und es gab Rücktrittsforderungen, gemäß Berichten zuletzt auch von Kanzler Friedrich Merz selbst.
2: Nun ist der Druck offenbar zu groß geworden. Jens Spahn tritt zurück. Was sagt er denn?
3: Deutsche Medien zitieren aus seinem Rücktrittsschreiben. Darin schreibe Spahn, ihm sei bewusst geworden, dass sein persönliches Glück, eine Familie zu gründen, nicht vereinbar sei mit seinem politischen Amt. Noch gestern hatte Spahn sein Vorgehen verteidigt. Es gebe nicht immer nur Schwarz und Weiß.
2: Patrick Walter. In der norwegischen Stadt Drammen hat die Feuerwehr einen Großbrand weitgehend unter Kontrolle gebracht. Einzelne Brandherde gibt es aber nach wie vor. Das Feuer war gestern Nachmittag in dicht besiedeltem Gebiet ausgebrochen. Dutzende Häuser brannten komplett nieder. Julia Kapaul mit einer Übersicht.
4: Heute Morgen lag immer noch dichter Rauch über dem betroffenen Wohngebiet in der Stadt Drammen, ganz in der Nähe von Oslo. Von dutzenden Häusern sind nur noch die Grundmauern übrig geblieben. Der Feuerwehrchef der Region teilte am Morgen mit, das Feuer sei im Siedlungsgebiet unter Kontrolle. Es gebe aber nach wie vor Brandherde, vor allem im angrenzenden Wald. Mehrere Helikopter stünden im Einsatz. Laut dem Stadtpräsident der 100.000 Einwohnerstadt gibt es keine Meldungen über vermisste oder verletzte Personen. 2 Bewohner seien mit Verdacht auf eine Rauchvergiftung ins Spital gebracht worden. Und rund 400 Menschen hätten sich vor den Flammen in Sicherheit bringen müssen. Sie seien in einem Zentrum untergebracht worden, das die Gemeinde eingerichtet habe, in Hotels oder bei Familien und Freunden. Warum das Feuer gestern Nachmittag ausgebrochen war, ist unklar und wird untersucht.
2: Ein Mitarbeiter der Deutschen Bahn ist gestern Abend bei einem Streit mit einem Passagier aus einem fahrenden Zug gestürzt. Sein Zustand sei kritisch, sagte ein Sprecher der zuständigen Staatsanwaltschaft in Karlsruhe. Der Regionalzug sei mit etwa 120 Kilometern pro Stunde unterwegs gewesen. Beim Streit mit dem Passagier, einem 36-jährigen Deutschen, sei der Sicherheitsmitarbeiter gegen die Zugtür gestürzt, die dadurch aus der Verankerung gerissen worden sei. Nun werde untersucht, wie dies passieren konnte, sagt Matthias Zurawski von der ARD.
1: Sicher ist, dass es eine wirklich heftige Auseinandersetzung gewesen sein muss. Der Fahrgast war nach ersten Informationen betrunken. Er beleidigte die Bahnmitarbeiter und randalierte. Die Tür wurde zerstört. Der Sicherheitsmitarbeiter der Bahn wurde bei dem Sturz lebensgefährlich verletzt. Er wurde unter anderem mit Hilfe von Drohnen gesucht und neben dem Gleisbett gefunden. Der Fahrgast wurde noch im Zug festgenommen. Jetzt werden Zeugen verhört, Videomaterial wird ausgewertet. Die Ermittlungen laufen.
2: Weitere Meldungen in der Übersicht. Ukrainische Drohnen haben in der Nacht zwei Lager eines großen russischen Online-Händlers getroffen, in der Region Tambov sowie in der Region Moskau. In Tambov seien 7 Angestellte des Online-Händlers getötet worden, sagen die russischen Behörden. 25 weitere seien verletzt worden. Bei Moskau habe es 1 Todesopfer gegeben sowie 37 Verletzte. Und Venezuela erhält vom Internationalen Währungsfonds knapp 350 Millionen Dollar. Das Geld soll für den Wiederaufbau nach den beiden Erdbeben eingesetzt werden, teilte die venezolanische Übergangspräsidentin Delcy Rodríguez mit. Bei den Erdbeben kamen gemäß neuesten Zahlen der Behörden über 5'000 Personen ums Leben. Wer mit dem Auto in den Süden reisen will, braucht auch heute Zeit und Geduld. Vor dem Gotthard-Nord-Portal hat sich der Verkehr am Morgen auf einer Länge von bis zu 20 Kilometern gestaut. Der CCS spricht von einem Zeitverlust von bis zu 3 Stunden auf mehreren Abschnitten. Zurzeit ist der Stau immer noch 18 Kilometer lang bei unveränderter Wartezeit. Im Urnerdorf Amsteg haben am Vormittag rund 60 Personen gegen den Ausweich- und Ferienverkehr protestiert. Sie hielten bei einem Fußgängerstreifen den Verkehr auf, wie die Nachrichtenagentur Kisten SDA berichtet. Die Organisatoren fordern temporäre Durchfahrtsverbote an Tagen mit besonders viel Verkehr. Zum Schluss der Blick aufs Wetter. Am Nachmittag und Morgen ist es teils sonnig, teils bewölkt. Dazu gibt es lokale Regengüsse und Gewitter. Die Höchstwerte liegen um 27 Grad. Im Süden ist es oft sonnig, bei bis zu 32 Grad. Das waren Nachrichten von Radio SRF. Verantwortlich Patrick Walter.

Tag wünschen der Musikredakteur Dano Tamaschi und Monika Buse für euch am Mikrofon. Und es gibt doch den Spruch, wo man sagt, da gibt der eine dem anderen die Tür fallen in die Hand. Und heute ist das in der ersten Stunde Swiss Made genau so mit unseren Künstlerinnen und Künstlern. Wir haben nämlich alles Duett für euch. Wir starten mit dem Blick und der macht die Türen auf für einen Göllen. Die zwei machen den ersten Song von unserer ersten Stunde Swiss Made. Und zwar der Song «Die gleichen Träume». Wenn ihr jetzt denkt, hey, den habe ich noch gar nie gehört, dann ist das möglich, ist nämlich ganz neu. Blick featuring Göllen «Die gleichen Träume».

0: Eine neue Zusammenarbeit im Juli rausgekommen, 26 natürlich, brandneu, Blick unter Göllen mit die gleichen Träumen. Und heute macht eben immer ein Künstler am nächsten unsere Künstlertüren auf, hier bei Swiss Made. Der Blick, der geht jetzt, und der Göllen, der lässt jemand Nächstes ein, und zwar der Traufer. Und mehr als sie zwei soll es sowieso nicht sein, das Länge.
1: Nein, nicht durch das. Das haben wir alles schon hinter uns. Jetzt machen wir das Traufer und Göllenteile hier, Büzenbuben, das längt völlig. Mit dem sind wir schon ziemlich überfordert.
0: Das hat der Göllen auch noch dazu mal gesagt. Kurz bevor das Büzenbuben-Projekt losgegangen ist, wo er ist gefragt wurde, ob es da noch Gäste brauche, auf dieser CD oder auf der Tour. Aber eben, sie sind zu zweit geblieben. Und der Göllen und der Traufer sind die nächsten zwei, die wir im Duett hören in dieser ersten Stunde Schweizer Musik hier bei Swiss Made mit «Mann gegen Mann».

Göhle und vom Traufer rund um die Schwingen gehört in unserer Swiss Made Stung, was alles duet gibt und immer einer geht und jemand Neues kommt. Der Göhle verlässt uns, der Traufer bleibt und er lässt jemanden ein, den er gar nicht damit gerechnet hat. Er hat sie nicht gesehen, aber zusammen mit ihr einen Song gemacht. Die Rede ist von der Beatrice Egli, der Traufer. Und sie haben eben zusammen das Duett «Die habe ich nicht gesehen». Und das ist unser nächster Leckerbissen. Viel Vergnügen!

0: Die habe ich nicht gesehen in unserer Swiss-Made-Duette-Stung, wo sich immer zwei Schweizer Künstler und Künstlerinnen treffen. Der eine geht dann weg und der andere tut einem neuen Künstler Türen auf. Der Traufer verlässt ihn jetzt, Beatrice Egli bleibt und begrüßt der Baschi mit dem Song «Ehrlich».
1: Ich glaube, in unserer Gesellschaft ist es mega schwierig, sich auf sein eigenes Gefühl zu verlassen, den Mut zu haben, das, was man wirklich spürt oder fühlt, können auszudrücken, ein Leben zu leben, ohne sich beirren zu lassen, was der andere links und rechts sagt. Unsere Gesellschaft ist, glaube ich, recht so. Wir sind alle so ein bisschen unter einer Lupe. Also jeder beobachtet den anderen, hat das Gefühl, er wüsste es besser, er kann es besser. Vielleicht ist da manchmal ein bisschen Missgunst dabei, etc. Also ich glaube, unsere Leben sind viel so dominiert, dass wir uns manchmal auch ein bisschen abdrücken, irgendwie von links und rechts, und so eigentlich so ein bisschen den Glauben verlieren an das, was man eigentlich in seinem Herzen trägt. Und ehrlich, sollte in dem Sinne ein bisschen Mut geben, seine Träume können zu verfolgen und auch einzustehen für die Sachen, wo man wirklich an das glaubt und wo man findet, doch, das ist für mich jetzt der richtige Weg.
0: Sich selber treu bleiben, um das geht es im Song von Baschi «Ehrlich». Und das passt ja perfekt, dass er sich eben Beatrice Egli an die Seite geholt hat für das Duett, wie sie es zusammen interpretieren. Weil auch Beatrice Egli ist sich über all die Jahre sehr treu geblieben. Am Anfang von ihrer Karriere hat man ihr nämlich gesagt, sie müsse A ins Solarium und B abnehmen. Und sie hat gefunden, wisst ihr was, mache ich nicht. Und mittlerweile ist sie die erste Solo-Schweizer Frau, die das ganze Hallenstadion füllt, das noch dieses Jahr. Und zwar im Oktober, am 10. Oktober in Zürich. Also von dem her, die zwei zusammen mit dem Song «Ehrlich», unsere nächste Paarung.
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0: Ein schöner Besuch musikalisch von der Beatrice Segli und dem Baschi, die sich mit «Ehrlich» in unserer Swissmade-Sendung als Duett die Hand gegeben haben. Und es geht immer weiter heute. Beatrice Egli geht zur Hintertür aus und für den Baschi wartet vor der Tür der Tabu von Tabu Fantastik. Und dass die zwei zusammen mal ein Lied machen, hätten vielleicht beide in der Jugendzeit nicht unbedingt zugegeben. Auch der Tabu hat mal in einem Interview erzählt, wo er dann, auch noch dazu mal, der Baschi bei der Castingshow Music Star, hat begutachtet und verfolgt, hat er ihn eigentlich auch ein bisschen doof finden.
1: Ja, ich habe natürlich die Staffel Music Star verfolgt, die er gewonnen hat. Ich bin ja 6 Jahre älter als er. Also ich habe ihn auch ein bisschen als Küken angeschaut und gefunden, ah, der Jung. Und weiss aber noch, dass es wie bei mir wie bei allen anderen auch irgendwie schon ist er einem sympathisch gewesen. In dem ganzen Kosmos von Castingshow und so hat man wie gefunden, der Baschi ist irgendwie ein geiles Sieg von Anfang an. Und das mag ich mich sehr gut erinnern bei mir. Obwohl ich ihn maximal uncool hätte müssen finden, weil ich bin damals noch so im Hip-Hop-Szene-Kosmos drin war. Und damals war das überhaupt nicht irgendwie vereinbar mit Castingshows. Es war wirklich der böseste Feind, den es gab. Und ich habe ihn gleich ein bisschen cool gefunden. Da mag ich mich sehr gut erinnern.
0: So gut. Was man als Jung alles findet und wie es näher ist, wenn man erwachsen ist, das ist aber alles ein bisschen anders. Der Baschi und der Tabu mittlerweile totale Herzensmenschen. Und haben ihre Emotionen auf Papier gebracht, ihrem Duett. So leicht.

0: Berührendes Duett gehört vom Baschi und vom Dabu. Von Dabu Fantastik. Der Baschi geht und der Dabu bleibt und lädt Zina ein, gerade nach dem hier.
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0: Von 14.29 Uhr vor dem Gotthardtunnel Richtung Süden, 18 Kilometer Stau und 3 Stunden Wartezeit ab Altdorf. Das Astra empfiehlt, über die A9 via Simplon, Großer St. Bernhard oder über den Autoverlad Lötschberg auszuweichen. Richtung Norden ab Quinto 4 Kilometer Stau und 45 Minuten Wartezeit. Zu dem Stau in der Region Graubünden auf der A13 Richtung San Bernardino zwischen Zitzers und Rotenbrunnen. Hier beträgt der Zeitverlust rund eine Stunde und Richtung Chur zwischen Rotenbrunnen und Reichenau. In der Zentralschweiz auf der A2 Richtung Gotthard vor dem Selisberg-Tunnel ab Beckenried sowie auf der Axenstraße Richtung Altdorf zwischen Schwyz und Sisikon. Weiter in der Region Solothurn auf der A1 Richtung Bern zwischen Herkingen und Niederbipp. In der Gegenrichtung zwischen Lutherbach und Önsingen. In der Region Bern auf der A1 Richtung Bern zwischen Kirchberg und Schönbühl. Und in der Region Basel auf der A2 Richtung Luzern zwischen dem Grenzübergang Weil und Badischer Bahnhof. Und schließlich noch zum Autoverlad Lötschberg in Kandersteg beträgt die Wartezeit eine Stunde. Viel Geduld und gute Fahrt. Und Begleitung gibt es hier bei «Swiss Made» von mir, Monika Buser. Danke Dano Tamaschi von der Musikredaktion mit wunderschönen Duets, wo immer der Endkünstler den Nächsten lässt. Der Dabu von «Dabu Fantastik» lädt Zina ein, und zwar zum Lied «Liebe passiert». Wer war dann ein bisschen nervös gewesen, zu fragen, ob sie mithilft?
2: Ich habe irgendwann gemerkt, aus dem Song könnte man vom Text her ein easyes Duett machen. Du kannst das hin und her singen und es wird funktionieren. Und das war aber so ein Hirngespinst von mir. Und ich habe Zina angerufen und habe ihr das Projekt erklärt und gesagt, welchen Song. Und sie hat nach weniger als 2 Minuten Telefon hat sie zugesagt für alles. Und das ist einfach, wenn jemand wie Zina, der so lange in dem Geschäft ist, so schnell zusagt zu etwas, dann macht mich das irgendwie extrem stolz. Und dann habe ich einfach riesig Freude, weil ich so denke, dann kann nicht alles nur seich gewesen sein, was wir gemacht haben, sondern dann ist irgendetwas an dem Song dran.
0: Mhm. Und das war auch der Grund gewesen. Der Grund, dass so Zina mit ihrer Geschichte, ihrer Lebenserfahrung im Musikbusiness, aber eben auch im normalen Leben, irgendwann wahrscheinlich hat herausgefunden, dass das Leben nicht nur schwarz-weiß ist und dass es ganz viele Grauzonen gibt und die möglich sind und die Lieben eben manchmal passieren oder vielleicht nicht passieren, aber eben dann gleich sein und dann erlebt man sie vielleicht und vielleicht eben auch nicht.
3: Es ist die Kombination von der Geschichte mit der Melodie. Und zu wissen, vielleicht uns, weil ich selber euch schon erfahren habe, dass wenn man jemanden gut kennt und das Gefühl hat, eigentlich hat man eine klare Beziehung und die fährt hier an und hört hier auf, dass es hier Moment gibt, wo man spürt, jetzt überschreiten wir beide eine Grenze, die wir eigentlich nicht wollen. Ich finde auch der Text sehr gut gelungen. Er beschreibt eigentlich sehr gut, wie schnell dass man Grenzen überschreiten kann, die man eigentlich nicht will. Aber wenn der Moment da ist, dass es gleich passieren kann. Und dann ist es einfach sehr ein eingängiger Song.
0: Wahre Worte, würde ich sagen. Lassen wir uns jetzt an, das schöne Werk von diesen beiden. Dabu Fantastik, zusammen mit der Zina und Liebe passiert.

Eine Liebe, die da ist, aber vielleicht nicht sollte sein. Und vielleicht passiert es eben gleich. Er muss zumindest ein bisschen davon. Die Grauzone wird besungen. Und zwar vom Dabo von Dabo Fantastik zusammen mit der Sina bei Liebe passiert. Und der Dabo, der verlässt uns jetzt. Und Sina lässt jemand neu sein. Und zwar der Michael von der Heide. Und thematisch geht es gerade auf die ganz andere Seite. Mit dem Dabo ist es um eine Liebe gegangen, die zwar ist, aber nicht gelebt wird. Und jetzt geht es um eine Liebe, die gelebt wird, aber vielleicht irgendwie gescheiter einfach gar nicht wäre. Das Mundart-Cover «Let's call the whole thing off» von der Sina zusammen mit Michael von der Heide heisst auf Schweizerdeutsch «Komm, lassen wir es doch sein». Und eben, es geht um ein Paar, das irgendwie immer kifflet und eigentlich fast ein bisschen vergessen hat, warum sie zusammen sind und gleich sind sie irgendwie zusammen. «Komm, lassen wir es doch sein». Sina zusammen mit Michael von der Heide.

0: Der Michael von der Heide ist von der Sina eingeladen worden, unser musikalisches Swiss-Made-Zimmer, wo es heute ein Duett um das andere gibt. Und wenn man der Michael von der Heide über Sina hört reden, dann kommt er zum Schwärmen nicht aus.
1: Ich finde sie eine fantastische Sängerin. Sie ist sehr eine schöne Sängerin auch noch. Das hilft. Und sie ist ja, eine von meinen längsten Freundinnen. Und sie ist meine beste musikalische Freundin, muss ich sagen.
0: Mhm. Jetzt muss sie trotzdem zum Zimmer aus, weil es ist Zeit für Michael von der Heide, jemand Neues einzuladen. Und wenn er so schwärmt von der Sina, ist es natürlich jetzt schwierig, in die Fußstapfen zu treten. Weil Sina, die verlässt uns jetzt und eben jemand Neues steht vor der Tür. Aber ich kann sagen, die Person, die neu vor der Tür steht, die ist auch ziemlich beschwärmt worden. Weil an den Konzerten von ihnen hat man das Publikum früher immer hören rufen: «Kuno, wir wollen das Kind von dir!» Das war wirklich so gewesen. Fast bei jedem Zürich-West-Konzert hat es so getönt. Und der Michael von der Heide und der Kuno Launer, die haben quasi auch ein Kind zusammen, nämlich einen Song. «Where the wild roses grow» haben sie nämlich auf Schweizerdeutsch übersetzt. Und das ist unsere nächste Paarung hier bei Swiss Made in unserer ersten Stunde voll mit Duets. Michael von der Heide, Kuno Launer. «Where the wild roses grow» in einer schweizerdeutschen Version.

0: Michael von der Heide oder Kuno Lohner mit «Where the Wild Roses Grow». Hier bei «Swiss Made» und der Kuno Lohner lässt jetzt jemand Neues ein. Und zwar der Stefan Eicher mit einem Mani Matter-Cover, den sie zusammen gemacht haben. Und bei Mani Matter denkt man ja relativ schnell an Stefan Eicher und seine Hemmungen. Aber der Stefan Eicher hat mal präzisiert in einem Telefoninterview und hat gesagt, der Kuno war zuerst.
1: Und er ist die Idee leider nicht von mir, die grosse, schöne, wahnsinnige, sondern das ist der Kuno von Zürich West, der das erste Mal nach meiner historischen Kenntnis Mani Matter wieder aufgenommen hat. Und das habe ich so überraschend frisch, frech, treffend gefunden, dass ich auch gesucht habe im Repertoire, was mir gefallen könnte. Und ich habe das Hemmingen ausgewählt.
0: Bei ihm sind die Hemmungen, bei Zürich West sind sie im 87. Dynamit war es von Mani Matter, den sie interpretiert haben und quasi als erste Band so ein bisschen die Rockmusik haben sie Matter geholt. Und ja, da haben sie sich auch noch zusammengetan, eben, der Stefan Eicher und der Kuno Lohner, und haben die Matter-Liebe aufleben lassen, und zwar mit ihrem Alpenflug.
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0: Flo covered von Mani Matter, von den beiden grossen Schweizer Musiknehmern Stefan Eicher und Kuno Lohner. Und der Stefan Eicher ist jetzt dran, in unserer Schweizer Musiksendung Musikduett in dieser Stunde etwas Neues einzuladen. Und es gibt ein gemeinsames Lied mit dem Tino Heiniger. Und lustigerweise hat auch dem sein erster Auftritt mit dem Mani Matter zu tun gehabt, wie er mal in einem Swiss Made Live im 23. erzählt hat.
1: Der Matter habe ich so mit 19 das erste Mal in der Rampe gesehen. So habe ich so eine Erinnerung. Und das ist mir total eingefahren. Ja, die Lieder anfangen, ja, üben daheim. Und scheinbar hat mein Vater, dass ich in dieser Geschichte, in diesem Buch, mein Emmentaler, schreibe ich eben, dass der Vater scheinbar das irgendwo vernommen hat, von der Mutter oder von den Brüdern vernommen hat, dass ich Matterlieder singe. Und dann hat er gesagt, komm doch mal in Bären, wir haben eine Sektionsversammlung vom SAC, Sektion Langnau, also der Sektion Emmental, da könntest du doch ein paar von diesen Matterlieder singen. Das war mein erster Auftritt mit Liedern.
0: Ja, der Mani Matter hat es auch begeistert, vom Stefan Eicher bis zum Tino Heiniger. Und die beiden Matter-Fans haben sich dann auch zusammengetan und ein Lied geschrieben, ein bisschen satirisch über die Schweiz. Und sie sagen im Zwergenland, unserem Schweizerland.

0: Stefan Eicher oder Dino Heiniger mit ihrem Zwergenland in unserer Duette Stung hier bei Swissmade. Und zum Abschluss von dieser Stung lassen wir doch der Dino Heiniger noch jemanden einladen. Und zwar der Bühne Huber. Mit ihm zusammen hat er nämlich das Schweizer Volkslied, das Guggisberg-Lied, gecovert. Und obwohl der Dino Heiniger ja doch noch einen Kutten älter ist als der Bühne Huber, hat auch noch dazu mal der junge Bühne Huber der Dino Heiniger dazu inspiriert, voll auf die Musik zu setzen.
1: Da hat aufgehört, als dann hat es geheißen, Kleinkinderzieher bei Meienzeit. Und dann haben die gewusst, dass der eigentlich, der Bühne Huber hat meine Songs noch gern, haben sie mich eingeladen bei diesem Abschied. Und dann habe ich der Bühne eben dann kennengelernt und zu ihm gesagt, ja Bühne, was machst du denn jetzt? Er wird jetzt der Festberuf, den du da hast, wenn du das aufgibst. Dann hat er gesagt, jetzt setze ich nur noch auf Musik. Und dann ist die erste Scheibe, die Schlachtplatte, ist noch gar nicht aus gewesen. Und dann hat er gedacht, der junge Schnaufer, jetzt kommt der und sagt, ich setze nur auf Musik. Und nachher hat er mit dieser Schlachtplatte, die ich die zuerst mal gehört habe, das hat mich umgehauen. Und dann habe ich gewusst, der hat recht. Und das hat mir, das muss ich noch dazu sagen, es hat mir den Mut gegeben, irgendwann zwischen 40 und 50 Jahren zu sagen, also komm, wenn die nur mal auf Musik setzen, das mache ich jetzt so. Und habe auch meinen festen Job, den ich noch hatte, als Teilzeit-Singlehrer habe ich aufgegeben und habe von dann an Musik gemacht.
0: Ja, natürlich haben sich auch ihre Wege musikalisch gekreuzt. Unter anderem bei ihrer wunderschönen Version vom Guggisberglied, die der Abschluss macht von unserer ersten Stunde Swissmade, wo wir alles Duett haben gehört von Schweizer Künstlern. Und das hier ist jetzt eben der Dino Heiniger zusammen mit dem Bühne Huber.

0: dafür, dass wir das Guggisberglied zu Ende hören konnten, lese ich euch die Verkehrsnachrichten gerade nach den Nachrichten.
1: Die Nachrichten von SRF um 3 mit Michael Wieland. Zuerst zu einer Affäre, welche die deutsche Politik die letzten Tage beschäftigt hat. Im Zentrum Jens Spahn, der Fraktionsvorsitzende der Union im Bundestag und Vertrauter von Kanzler Friedrich Merz. Nun tritt Jens Spahn von seinem Amt als Chef der Fraktion zurück. Das berichten deutsche Medien, sie beziehen sich auf ein Schreiben von ihm. Patrick Walter, was genau ist der Auslöser für diesen Rücktritt?
2: Spahn und sein Ehemann sind mit Hilfe einer Leihmutter in den USA Eltern geworden. In Deutschland ist Leihmutterschaft verboten und Jens Spahns Partei, die CDU und auch er selbst haben sich in der Vergangenheit gegen eine Legalisierung ausgesprochen. Deshalb gab es viel Kritik in den Medien und in seiner eigenen Partei. Spahn wurde unter anderem Doppelmoral vorgeworfen und es gab Rücktrittsforderungen.
1: Nun ist der Druck offenbar zu groß geworden. Jens Spahn tritt zurück. Was sagt er denn?
2: In seinem Rücktrittsschreiben schreibt er, ihm sei bewusst geworden, dass sein persönliches Glück, eine Familie zu gründen, nicht vereinbar sei mit seinem politischen Amt. Es habe einen zu großen Spagat gegeben zwischen seiner privaten Entscheidung zu einem Kind durch Leihmutterschaft einerseits und den Erwartungen an ihn als Fraktionsvorsitzenden andererseits. Gestern hatte Spahn sein Vorgehen noch verteidigt. Nach seinem Rücktritt meldete sich auch Kanzler Friedrich Merz zu Wort. Die Entscheidung sei richtig und unvermeidlich gewesen. Glaubwürdigkeit sei in der Politik das höchste Gut, so der Kanzler.
1: Patrick Walter. Nach US-Angriffen im Süden des Irans ist gemäß iranischen Angaben die Trinkwasserversorgung für 20 Dörfer an der Küste unterbrochen. Betroffen seien rund 10'000 Menschen, teilte die iranische Regierung mit. Bei den Angriffen sei eine Meerwasserentsalzungsanlage getroffen worden. Das US-Militär hatte in der Nacht erneut Ziele im Iran angegriffen, die siebte Nacht in Folge. Der Iran seinerseits hat Ziele des US-Militärs in Jordanien, Kuwait und Bahrain angegriffen. Kuwait meldet Schäden, unter anderem ebenfalls an einer Meerwasserentsalzungsanlage. Die iranischen Revolutionsgarden sagen zudem, sie hätten mehrere US-Flugzeuge auf einem jordanischen Stützpunkt zerstört. Die USA haben sich dazu nicht geäußert. Vor dem Gotthard-Nord-Portal hat sich der Verkehr heute Morgen auf einer Länge von bis zu 20 Kilometern gestaut. Zurzeit ist der Stau immer noch 18 Kilometer lang. Im Urnerdorf Amsteg haben am Vormittag rund 60 Personen gegen den Ausweich- und Ferienverkehr protestiert. Sie hielten bei einem Fußgängerstreifen den Verkehr auf, wie die Nachrichtenagentur Keystone SDA berichtet. Die Organisatoren fordern temporäre Durchfahrtsverbote an Tagen mit besonders viel Verkehr. Das Wetter, es ist teils sonnig, teils bewölkt. Lokal gibt es Regengüsse und Gewitter. Heute wird es 27 Grad, morgen 24 Grad. Im Süden hat es bis 32 Grad. Das waren Nachrichten von Radio SRF. Verantwortlich Patrick Walter.
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0: Von 15.03 Uhr vor dem Gotthardtunnel Richtung Süden, 18 Kilometer Stau und 3 Stunden Wartezeit ab Altdorf. Das Astra empfiehlt, über die A9 via Simplon, Großer St. Bernhard oder den Autoverlad Lötschberg auszuweichen. Richtung Norden ab Quinto 4 Kilometer Stau und 45 Minuten Wartezeit. Zudem Stau in der Region Graubünden auf der A13 Richtung San Bernardino zwischen Zitzers und Rotenbrunnen. Hier beträgt der Zeitverlust rund eine Stunde. Weiter Richtung Chur zwischen Rotenbrunnen und Reichenau. In der Zentralschweiz auf der A2 Richtung Gotthard vor dem Selisberg-Tunnel ab Beckenried. Sowie auf der Axenstraße Richtung Altdorf zwischen Schwyz und Sisikon. Dann weiter in der Region Solothurn auf der A1 Richtung Bern zwischen Herkingen und Niederbipp. In der Gegenrichtung zwischen Wangen an der Aare und Önsingen und in der Region Bern auf der A1 Richtung Bern zwischen Kirchberg und Schönbühl. Viel Geduld, gute Fahrt.
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0: Und nach einer ganzen Stunde Schweizer Duett bei Swissmade gibt es jetzt wieder Einzugkünstler oder Bands. Wir starten in der nächsten Stunde Musik mit Plüsch. Und zwar dank Dano Tamaschi aus der Musikredaktion. Für euch am Mikrofon die Monika Buser. Ich wünsche euch vor allem viel Geduld, alle die, die im Auto sind. Irgendwann kommen wir dir im Ziel an. Und perfekt passt es doch gut mit Plüsch. 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

0: Er singt topfit. Und genau das wünschen wir ihm auch. Toni Vescoli wird nämlich heute 84. Happy Birthday an dieser Stelle. Und natürlich wünschen wir ihm, dass er auch weiterhin topfit ist. Und er hat ja selber mal über das Alter Folgendes gesagt.
1: Als ich 40 geworden bin, habe ich gedacht, leck, jetzt glaube ich, werde ich jetzt alt. Mit 50 habe ich gefunden, das ist eigentlich überhaupt nichts in Sicht mit alt werden. Mit 60 habe ich gar nicht mehr darüber nachgedacht. Mit 70 haben wir höchstens überlegt, soll ich noch neue Gitarre kaufen oder nicht? Wie lange kann ich sie noch brauchen? Mit 77 kommt nicht mehr drauf an. Jetzt machen wir einfach weiter. Vielleicht gibt es sogar irgendwann noch Platten 88.
0: Ja, das ist auf dem besten Weg dazu. Der beste Finger mit 77 hat er sich überlegt, ich hoffe, wir mal eine Gitarre, mal schauen, wie lange sie noch längt. Ich hoffe natürlich ganz fest lang. 84 ist eine Leistung. Und ich glaube, mit 84 kann man sich irgendwann sagen, jetzt mache ich vor allem einfach noch das, was ich will. Und dazu gibt es von Toni Vescoli zu seinem Geburtstag oder Song, der heisst «Machen, was ich will».

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1: Toni Vescoli, machen, was ich will. Ich mache doch einfach, was ich will. Ich finde, besonders am Geburtstag soll der Toni Vescoli machen, was er will. Happy Birthday an dieser Stelle. Und vielleicht kennt ihr auch jemanden, der heute Geburtstag hat. Wie wäre es denn, wenn ihr dieser Person ein Grüßchen überhuschen lässt? Natürlich in Schweizer Musikmanier. Denkt daran, am halbi habt ihr die Möglichkeit, euch Schweizer Musik zu wünschen. Drei Songs, drei Wünsche. Das könnt ihr schon jetzt schreiben, und zwar auf srf1.ch mit Kontakt ins Studio oder eure schöne Stimme mir schicken mit einer Sprachnachricht auf 079 132 132 1. Und bis dahin gibt es einfach mal noch Sommerstimmung pur von Matt Manusch.
2: Hallo.

0: Mad Manouche mit neuer Sommermusik, die sich auf Ende Jahre angekündigt, dass es dann ein Album gibt. Ich habe Egon Egemann von Mad Manouche vor 2 Wochen live am Telefon gefragt. Der hat ja international auch mal gespielt, nebst dem Album. Seid ihr da vielleicht auch wieder auf der Bühne zu sehen?
1: Ja, wie du schon erzählt hast, kann Mad Manouche zurückschauen auf spannende nationale und internationale Bühnenerfahrung. Und ob das Ganze wieder zu einem veritablen Bühnenprojekt wird, hängt in erster Linie vom medialen Feedback und von der Reaktion vom Publikum ab.
0: Sind wir gespannt, ob sie da wieder unterwegs sind auf der Bühne oder eben nicht. Und eine, die seit Jahren auch im In- und Ausland unterwegs ist, das ist Stefanie Heinzmann. Und wenn sie nicht eine Musikkarriere hat gestartet, hätte es können sein, dass sie allfällig Bestatterin hat können werden.
2: Ja, voll, tatsächlich. Ich habe mit 16 wollen Bestatterin werden. Ich bin sogar schnuppern. Ich bin sogar zum Bestatter und habe gesagt, hallo, kannst du mir mal zeigen, was du hier machst? Ich wollte das sehen.
0: Ja, und sie hat sogar geschnuppert und es hat einen guten Grund gegeben, dass sie ist geschnuppert als Bestatterin.
2: Ich habe zwischen 11 und 13 alle meine Grosseltern verloren und bin einfach mega viel auf Beerdigungen gewesen und habe die furchtbar gefunden, weil die Pfarrer die ganze Zeit nur um Vergebung von ihrer Sünde gebetet haben und ich habe gefunden, so, hey, du redest von meiner Oma, das ist der beste Mensch auf dem Planet gewesen. Was geht eigentlich? Also ich war sehr ernüchtert gewesen von diesen Beerdigungen. Und hat das wollen selber machen.
0: Aber eben, Stefanie Heinzmann ist so eine emotionale und Herzensperson und so eine Feinfühlige gewesen, dass es dann vielleicht doch nicht gut wäre gewesen, wenn sie den Job hätte angenommen.
2: Ich glaube nicht, dass ich das kann. Ich glaube wirklich nicht, dass ich das kann. Und ich glaube nicht, dass irgendeine Familie auf dem ganzen Planet eine heulende Bestatterin braucht. Und habe so gemerkt, ich bin überhaupt nicht so weit, das zu machen. Das ist, klingt viel einfacher, als das es ist. Mittlerweile könnte ich mir vorstellen, dass das ginge, aber ich bin doch wahnsinnig gerne Sängerin.
0: Sind wir froh, weil es ist doch einfach unglaublich, was sie vor allem als Sängerin alles schon erreicht hat. Auch wenn ich mir vorstellen könnte, dass sie mittlerweile sehr eine einfühlsame Bestatterin wäre. Sie bringt uns aber jetzt sehr viele Emotionen ins Herz auf der Bühne oder eben auch hier aus der Radioboxen. Da ist sie mit «This Old Heart of Mine».

0: Stefanie Heinzmann singt von ihrem alten Herz, das einfach nicht aufhören kann, trotz Verletzungen für eine Person zu schlagen. Und einer, der, glaube ich, auch ein Herz hatte, das ein bisschen verrissen war, das ist der Loco Escrito. Es ist zwar schon ein Moment her, aber die Schweiz und Kolumbien sind ja in der WM zusammen auf dem Platz gestanden, haben gegeneinander gespielt. Du, er als Schweiz-Kolumbianer, wie ist ihm gegangen?
1: Klar, Schmerz ist auch ein bisschen. Und es ist auch wirklich eine anstrengende Partie zum Schauen. Irgendwann hat man irgendwie wollen, dass der Match nur noch fertig ist, aber genauso habe ich mich mega gefreut, auch zu hupen genossen auf der Straße. Ich habe es von die Eier aus geschaut. Jetzt fühle ich mich so, als ob ich von Anfang an für die Schweiz gewesen wäre, aber natürlich hat auch mein kolumbianisches Herz ein bisschen gebrüllt.
0: Genau, also es ist von Anfang an wahrscheinlich klar gewesen, wenn er den Match schaut, dass ein Herzchen wird rennen und das andere wird Freude haben. Mittlerweile die Schweiz auch nicht mehr dabei und heute der Kleinfinal England gegen Frankreich und morgen hat der Grande WM-Final Spanien gegen Argentinien. Wem der Loco Escrito die Daumen drückt, weiss ich nicht, aber ich könnte mir gut vorstellen, dass er zumindest schaut. Und bis dorthin hören wir mal Mentira, Musik aus der Schweiz. Mit kolumbianischen Wurzeln.

Schweizer Musik ist unglaublich abwechslungsreich. Loco Escrito, der kleine latinamerikanische Einfluss, haben wir da mit Mentira gehört. Aber eben, die Abwechslung ist gross. Wir gehen zum Beispiel jetzt so ein bisschen in elektronische Ecke, und zwar mit Yellow und Vicious Games. Zuerst aber noch Horti. SRF Verkehrsinfo von 15.30 Uhr. Weiterhin vor dem Gotthardtunnel Richtung Süden 18 Kilometer Stau und 3 Stunden Wartezeit ab Altdorf. Das Astra empfiehlt, über die A9 via Simplon, Großer St. Bernhard oder den Autoverlad Lötschberg auszuweichen. Richtung Norden ab Quinto 4 Kilometer Stau, 45 Minuten Wartezeit. Zudem Stau in der Region Graubünden auf der A13 Richtung San Bernardino zwischen Zitzers und Rotenbrunnen. Hier beträgt der Zeitverlust rund eine Stunde. Richtung Chur zwischen Rotenbrunnen und Reichenau, dann in der Zentralschweiz auf der Axenstrasse Richtung Altdorf zwischen Schwyz und Sisikon, in der Region Solothurn auf der A1 Richtung Zürich zwischen Wangen an der Aare und Önsingen, in der Region Bern auf der A1 Richtung Bern zwischen Kirchberg und Schönbühl, dann in der Region Basel auf der A2 Richtung Luzern zwischen dem Grenzübergang Weil und Badischer Bahnhof und dadurch auf der A3 ab dem Grenzübergang Saint-Louis. Gute Fahrt. Jetzt wie versprochen, Yellow mit Vicious Games. Und euer Schweizer Musikwunsch, die könnt ihr jetzt durchgeben. 3 am Stück gibt es. Unter anderem auf 0848 440 222. Die abnimmt, die Monika Buser. Freue mich auf euer Musikwunsch. Grüß euch miteinander.

0: Drei Songs, drei Wünsche. Einen per Mail, den ich erfülle, einen per WhatsApp-Sprachnachricht und einen per Telefon. Und bei mir ist Marianne Ebrecht von Wädenswil bei Zürich. Guten Nachmittag, Marianne.
1: Ja, guten Nachmittag, Monika.
0: Du hast mir vorhin gesagt, du bist schon von oben und von unten nass geworden. Wie geht es?
1: Ja, das ist, wenn es regnet und wenn man unten schwimmt.
0: Du warst im Zürichsee, gehst an einen Schwumm nehmen und dazu hat es geregnet. Aber warm ist es ja gleich wie verrückt, oder?
1: Ja, das ist ja gut. Der See hat 27 Grad. Das
0: Wahnsinn.
1: Ist ja extrem wie eine Badwanne, ja.
0: Im Moment ist die Hitze wirklich ein riesiges Thema, auch bei dir. Du gehst dann auch noch in den Garten, wahrscheinlich noch beschütten, oder?
1: Aber, am Abend, ja.
0: Genau, aber im Moment ist es zu heiß. Und was machst du daheim?
1: Ja, ich habe noch alte Lindtücher und aus denen mache ich jetzt Sonnenschutz für das Fenster. Bin jetzt am Nähen, am Abmessen und am Nähen, damit man die Sonne kann abheben, wo so extrem ist.
0: Also tust du die einfach wie einen Vorhang nachher an die Fenster hängen, oder wie machst du das genau?
1: Ja, das ist eigentlich über die Scheiben reinhängen, einfach vor allem außen runter. Und dann innen runter einfach so weit, dass es hebt und dann klemme ich halt das Fenster wieder zu. Es ist auch ein eng, aber es geht schon.
0: Gut, also das tut die gröbste Hitze abheben und ist sicher auch eine gute Idee. Vielleicht haben jetzt gerade ein paar zugelassen und denken, das mache ich dann genau gleich wie Marianne. Und währenddem, dass du am Nähen bist, mache ich dir eine Freude mit dem Bollenhofer aus Still im Wasser, gell?
1: Ja, sehr gerne, ja.
0: Dann wünsche ich dir gutes Nähen und gutes Beschütten heute und weiterhin viel Freude beim Baden.
1: Ja, danke vielmals dir auch, wenn du in die Aare kannst.
0: Das mache ich auf alle Fälle noch.
1: Ja.
0: Tschüss, liebe
1: danke.
0: Marianne.
1: Ja, Monika, merci vielmals.
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Drei Schweizer Musiksongs, die ihr auswählt. Und weil heute der Toni Vescoli Geburtstag hat, habe ich vor etwa einer Viertelstunde gesagt, wenn ihr jemanden kennt, der Geburtstag hat, schenkt doch dieser Person ein Lied. Und dann ein Stöckli von Neuendorf hat mir geschrieben. Unser Enkel feiert heute seinen 14. Geburtstag und er hätte ein Musikstück verdient. Und zwar ein besonderes, weil bei seiner Taufe ist auch noch dazu mal das Lied «Die Engel» von Mark Sway gelaufen. Und es wäre doch schön, jetzt an seinem Geburtstag das Lied für ihn zu hören. Ganz lieben Dank. Das Grossi vom Levin hat geschrieben. Mache ich doch gerne.

0: Und der dritte Wunsch, der ist reingekommen, heute hier bei Swissmade, das ist Patent Ochsen mit «Für immer auf dich». Und zwar ist da eine Sprachnachricht reingekommen.
1: Ja, da ist Cornelia Gierschwiller und ich grüße den Lorenz Kajachen. Er hat heute Geburtstag, ist 65, frisch pensioniert, sicher irgendwo unterwegs und genießt den Tag und lässt sich's gut lassen. Lorenz, alles, alles Gute zu deinem Geburtstag wünschen wir dir. Der Ralf und ich. Tschüss, bis bald.

Hymne haben sie da geschrieben. Patentochsen für immer auf dich. Das also der dritte und letzte Schweizer Musikwunsch, den ich erfüllt. Wie immer drei Songs, drei Wünsche hier bei Swiss Mates. Und jetzt gibt es Sommermusik pur. Der Piero Esteriore hat gefunden, ich mache so eine richtige Sommer-Pop-Reggaeton-Nummer. Es geht um eine rote Rose. Es geht um Wertschätzung, Respekt und Liebe. Und der Titel heisst einfach «Rosa per te».

0: mit Weather und passt eigentlich perfekt. Sie haben nämlich auch bei heissem Sommerwetter nach Jahren von ihrer Auflösung von Lunik jetzt nach ihrem Comeback doch tatsächlich wieder mal, und zwar auf der Gurtenfestival-Bühne gespielt. Die Band hat eine wunderschöne Geschichte. Also vor Jahren am Gurtenfestival haben sie sich aufgelöst und jetzt diese Woche gerade wieder auf der Bühne gestanden. Schön, mögen wir ihnen gönnen. Und Schweizer Musik, wo der eher neuer daherkommt, weil nämlich der Nick Mello schlichtweg einfach Jahrgang 92 hat, hören wir jetzt. Der Nick Mello ist inspiriert worden zum Musiker werden schon in seiner Ausbildung, in seiner Lehre.
1: Ich glaube, es war, als ich in der Lehre war, zum Musikinstrumentenhändler. Ich habe mir eine Gitarrenladen die Lehre gemacht. Und ja, ich war jetzt so viel in Kontakt mit Profimusikern gewesen und ja, bin auch in Kontakt mit der Musik, die ich jetzt mache. Und ja, spätestens dort ist die Entscheidung gefallen, dass ich mal das machen möchte, von Beruf.
0: Gesagt, getan. Nick Mello jetzt für euch als letzter Song hier bei Swiss Mate mit Talk. Okay.

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1: Von 15.59 Uhr vor dem Gotthardtunnel Richtung Süden, 18 Kilometer Stau und bis zu 3 Stunden Wartezeit ab Altdorf, das Astra empfiehlt, über die A9 via Simplon, Großer St. Bernhard oder den Autoverlad Lötschberg auszuweichen. Richtung Norden 5 Kilometer Stau und 1 Stunde Wartezeit. Zudem Stau in der Region Graubünden auf der A13 Richtung San Bernardino zwischen Zitzers und Rotenbrunnen. Hier beträgt der Zeitverlust 1 Stunde. Richtung Chur zwischen Rotenbrunnen und Reichenau. Dann in der Zentralschweiz auf der A2 Richtung Gotthard vor dem Selisberg-Tunnel ab Beckenried sowie auf der Axenstraße Richtung Altdorf zwischen Schwyz und Sissikon. In der Region Bern auf der A1 Richtung Bern zwischen Kirchberg und Schönbühl. Dann in der Region Basel auf der A2 Richtung Luzern zwischen dem Grenzübergang Weil und Hagnau und dadurch auf der A3 ab dem Grenzübergang Saint-Louis. Das war's von der Strasse. Viel Geduld und gute Fahrt.
2: Die Nachrichten von SRF um 4 mit Michael Wieland. Der deutsche Spitzenpolitiker und Vorsitzende der CDU-CSU-Fraktion im Bundestag, Jens Spahn, tritt zurück. Spahn und sein Ehemann sind mit Hilfe einer Leihmutter in den USA Eltern geworden. In Deutschland ist Leihmutterschaft verboten. Und Spahns Partei, die CDU, spricht sich gegen eine Legalisierung aus. In seinem Rücktrittsschreiben schreibt Spahn nun, es habe einen zu großen Spagat gegeben zwischen seiner privaten Entscheidung zu einem Kind durch Leihmutterschaft einerseits und den Erwartungen an ihn als Fraktionsvorsitzenden andererseits. Deutschland-Korrespondentin Simon Fatzer mit einer Einschätzung.
3: Der Druck wuchs praktisch stündlich an und war dann am Ende schlicht zu groß. Jens Spahn konnte nicht mehr auf Zeit spielen. Kaum waren die Umstände mit der Leihmutterschaft bekannt geworden, äußerten sich bereits Leute aus der eigenen CDU empört. Dann folgte Kritik aus der evangelischen und der katholischen Kirche. Das Thema hat zwei Dimensionen. Leihmutterschaft ist einerseits eine höchst emotionale, ethisch-moralische Frage. Doch es ist die zweite Dimension, die Spahn zum Verhängnis wurde. Als Politiker befürwortete er noch vor wenigen Monaten ein Verbot für die deutsche Bevölkerung, welches er dann aber als Privatmann, auch dank großer finanzieller Möglichkeiten, einfach umgeht mit einer Leihmutterschaft in den USA. Damit geht jegliche Glaubwürdigkeit verloren. Der Schaden, den Spahn in der Spitzenfunktion als Fraktionschef seiner Partei zugefügt hätte, wäre unermesslich, ganz besonders in Zeiten zunehmender Politikverdrossenheit. Und natürlich ein gefundenes Fressen für die politische Konkurrenz, erst recht so kurz vor Landtagswahlen in Sachsen-Anhalt.
2: Nach Spahns Rücktritt meldete sich auch Kanzler Friedrich Merz zu Wort. Die Entscheidung sei richtig und unvermeidlich gewesen. Glaubwürdigkeit sei in der Politik das höchste Gut, so der Kanzler. Weitere Meldungen in der Übersicht. In der Türkei hat die Polizei 119 Personen festgenommen, die in Verbindung mit der islamistischen Terrororganisation IS stehen sollen. Es habe landesweit Aktionen gegeben, teilte das Innenministerium mit. Die Verdächtigen hätten in den sozialen Medien Propaganda betrieben und die Terrororganisation IS und nahestehende Organisationen mitfinanziert. Und in Österreich ist eine ältere Lenkerin mit ihrem Auto in ein Gartenrestaurant gefahren am Wörthersee. Dabei seien 11 Gäste verletzt worden, 2 davon schwer, teilt die Polizei des Bundeslandes Kärnten mit. Es gebe keine Hinweise auf eine absichtliche Tat. Die 74-Jährige habe wohl beim Einparken die Kontrolle über ihr Auto verloren. Das Wetter, es ist teils sonnig, teils bewölkt. Lokal gibt es Regengüsse und Gewitter. Heute wird es 27 Grad, morgen 24 Grad. Im Süden hat es bis 32 Grad. Das waren Nachrichten von Radio SRF. Verantwortlich Patrick Walter.
0: Eis am Nachmittag.
1: Monika Buse wünscht einen guten Nachmittag und es gibt musikalisch gerade einen kleinen Vorgeschmack auf das Country Special morgen. Alan Jackson mit Chattahoochee stimmt es schon mal ein auf Cowboy-Musik. Morgen ab der 8. ist der Country Special angesagt. Wir starten jetzt hier aber zuerst mal noch mit dem Eric Clapton und Knock on Wood und hängen nachher, wie versprochen, Alan Jackson.

0: Michael Jackson mit Chad the Hoochie, ein Song, der sommerlich daherkommt. Und wir sind ja wirklich mit im Sommer, vor allem mit in der Hitze. Das ist ein Riesenthema, natürlich mit der Trockenheit und eben auch mit der Hitze für Tier. Wir Menschen, wir flüchten vielleicht mal in die Berge, wenn es so heiß ist, und kühlen uns dort in Anführungszeichen ab. Aber es ist eben auch in den Bergen zu heiß. Und das merkt man auch in den Nationalparken, wie zum Beispiel im Kanton Graubünden. Die Hitze ist für Tiere und für ihren Lebensraum auch dort natürlich in den alpinen Gebieten ein Thema. Das hat auch Simon Eschbacher, Leiter vom Bereich Forschung im Nationalpark, meiner Moderationskollegin Sandra Schiess erzählt.
1: Vergleichsweise zu anderen Sommern haben wir es sehr warm gehabt. Und auch die ganze Phänologie, also ist, sind in den letzten Jahren auch sehr viel früher gewesen, also etwa 2 Wochen früher alles in der Entwicklung.
2: Die Tiere, die leiden ja auch in den hochalpinen Gebieten im Moment unter der Hitze. Vielleicht können Sie uns erklären, wie das sie darunter leiden?

0: Murmeli haben Sie jetzt gerade gesagt. Hat das konkret die Auswirkungen, die Sie jetzt gerade gesagt haben auf die Murmeli, oder gibt es da noch mehr?
1: Also das ist das, was wir gerade sehen, ja, das Verschieben von den Aktivitäten in Morgen- und Abendstunden. Und wenn man sich dann überlegt, was das heisst über den Sommer, dann können Sie unter Umständen dann auch weniger Nahrung aufnehmen, weniger Reserven anfressen für den Winter, und im Winter wiederum brauchen Sie die Reserven zum Überleben, weil es dann kalt wird. Mhm. Und Sie im Winterschlaf mit den Reserven haben.
0: Es gibt ja auch Haufen Steinböcke. Haben die ihr Verhalten aufgrund der Hitze auch verändert?
1: Ja, die passen das Verhalten auch an. Also, sie tun vor allem in der Nacht essen und in der frühen Morgenstunde, und am Tag tun sie ruben. Sie suchen auch höhere Höhen auf oder auch geschützte Schattenplätze. Und was aber dann auch über die längere Zeit aufgefallen ist, oder was eine Studie auch herausgefunden hat, ist, aufgrund von Abschussort, also außerhalb vom Nationalpark, wird der Steinbock auch gejagt. Und da hat es eine Untersuchung gegeben, die zwischen 1991 und 2013 geschaut hat, wie hoch die Abschüsse stattgefunden haben. Und in diesen gut 20 Jahren haben sich die Abschüsse um ungefähr 130 bis 150 Meter nach oben verschoben. Jetzt sind wir 20 Jahre später, und wenn wir jetzt das würde extrapolieren, könnte man davon ausgehen, dass bis zu 300 Meter höher sind jetzt die Steinböcke.
0: Stichwort Wasser, Gewässer, in der Schweiz ist auch ein grosses Problem. Was hat das Wasser für eine Auswirkung auf dir?
1: Ja, Wasser ist essentiell. Das wissen wir von uns selber, von uns Menschen. Wir brauchen es vor allem zum Trinken, und das ist auch bei den Tieren so. Darum müssen sie halt weitere Wege in Kauf nehmen, um ans Wasser herzukommen. Und das gibt wiederum Energie, die sie brauchen für das. Und wenn das extrem wird, dann kann das natürlich auch Kondition der Tiere schädigen.
0: Wasserstichwort auch Schnee. Wegen der Hitze verschwinden auch Schneefelder früher. Hat das zum Beispiel auch Auswirkungen auf die Schneehasen?
1: Ja, das ist eine interessante Geschichte. Beim Schneehasen, der reagiert auf die Temperatur, um sein Fell zu wechseln von braun-grau auf weiß im Winter. Und wenn es jetzt kalt ist zum Beispiel, aber kein Schnee gibt, dann tut er schon umstellen, aber sieht er keinen Schnee und ist dann enttarnt. Oder umgekehrt, wenn es warm wird, aber Schnee hat, dann ist er braun und ist nicht mehr tarnt auf dem weißen Schnee. Also, das gibt einen sogenannten Mismatch zwischen den adaptiven Mechanismen, die sich über längere Zeit evolutiv etabliert haben, und dem aktuellen Klimawandel.
0: Und so wird dann die Tarnung aufgehoben. Schauen wir noch ein bisschen in Zukunft. Wie wird die Entwicklung weitergehen? Hat die Hitze auch Auswirkungen auf Tierbestände?
1: Das ist im Moment noch relativ schwierig zu sagen, weil wir nicht genau wissen, wie weit der Klimawandel geht. Aber wenn wir jetzt gerade wieder zurückgehen zum Steinbock und davon ausgehen, dass er weiter aufsteigen wird, dann wird ja die Fläche, die er benutzen kann, immer kleiner. Je weiter man raufgeht, desto enger wird es. Und das machen ja auch andere Huftiere, wie das Gamsee oder der Rothirsch. Und eine Prognose wäre, dass es vermehrt auch zu zwischenartiger Konkurrenz käme. Und da müssten wir aufgrund von vorhandenen Studien davon ausgehen, dass der Steinbock eher schlechter abschneiden tut, weil er am Rothirsch zum Beispiel unterlegen ist.
0: Also das klingt nach einem grossen Problem, die Konkurrenz denen, und das kann man jetzt schon ein bisschen so sagen.
1: Also ich würde vorsichtig sein, das ist eine Prognose, und das werden die kommenden Jahre, Jahrzehnte werden das zeigen, ob das wirklich auch eintrifft.
2: Sagt Simon Eschbacher, Leiter Forschung im Schweizerischen Nationalpark.

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0: 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Und vielleicht würde man für einen Ort im Moment lieber laufen als fahren, weil also da Richtung Süden ist fein ein bisschen etwas los heute.
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0: Von 16.29 Uhr vor dem Gotthardtunnel Richtung Süden. 10 Kilometer Stau und bis zu 3 Stunden Wartezeit ab Altdorf. Das Astra empfiehlt, über die A9 via Simplon, Großer St. Bernhard oder den Autoverlad Lötschberg auszuweichen. Richtung Norden ab Quinto 5 Kilometer Stau und rund eine Stunde Wartezeit. Dann Stau in der Region. Graubünden, hier sind wir. Auf der A13 Richtung San Bernardino zwischen Zitzers und Rotenbrunnen. Hier beträgt die Wartezeit rund eine Stunde. Und Richtung Chur zwischen Rotenbrunnen und Reichenau. Dann in der Zentralschweiz auf der A2 Richtung Gotthard vor dem Selisbergtunnel ab Beckenried. Sowie auf der Axenstraße Richtung Altdorf zwischen Brunnen und Sisikon. Dann in der Region Basel auf der A2 Richtung Luzern zwischen dem Grenzübergang Weil und Hagnau. Und dadurch auf der A3 ab dem Grenzübergang Saint-Louis. Gute Fahrt. Mit Wham und Wake Me Up Before You Go Go. Das geht Energie hinter die Steuer. Monika Buser wünscht gute Fahrt.

0: Das ist auch einer, der man gerne mitsingt. Living Next Door to Alice. Und einer, der auch viel mitsingt und den man von ihm vor allem kennt, ist... So sagen diesem Song alle, wenn die Sonne hinter dem Jura untergeht, dabei wäre der Titel eigentlich «Hier bin ich daheim». Aber egal, ob die Leute den Titel richtig sagen oder nicht, es ist ein Riesenhit vom Seeländer George und wird immer und immer wieder gewünscht. Und der Bauer Gil, wo er ist, hat ein schönes Motto und das heisst «Langsam pressieren». Ich finde ein super Motto und darum pressiert sie eigentlich auch nicht richtig. Und gleich ist es irgendwie schön, wenn ab und zu etwas Neues hineintröpfelt vom Seeländer. Anfangsjahr, der Song von ihm, «Die alten Poeten», hat er rausgegeben. Und es geht darum, dass er seine alten Helden von der Musik, die noch so richtig handgelesen, die selber gemachte Musik machen, dass er die vermisst und sie eben feiert. Und genau das machen wir jetzt mit seinem Song. George, «Die alten Poeten».
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0: Aber es gibt neue Poesie, unter anderem von George, auch wenn die alten Poeten aus seiner Sicht nicht mehr da sind. George mit Musik, die dieses Jahr rausgekommen
1: ist. 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
0: Und wir schauen an den Himmel, respektive schauen, was passiert, punkto Regen oder eben nicht Regen. Und ich musste lachen, vorhin Zina Lenkenhager aus dem SRF Meteo Team hat gesagt, Monika, es ist ein bisschen Popcornwetter. was verstehst du unter Popcornwetter?
2: Ja, also wenn man nicht in den Himmel schaut, sondern vielleicht aufs Radarbild, dann sieht man wirklich, wie überall wieder Regengüsse aufpappen. So ein bisschen ähnlich, wie wenn man in einer Pfanne Popcorn hat.
0: Das stimmt.
2: Und eben immer wieder mal irgendwo so ein Popcorn aufspickt. Und genau im Kachen von Popcorn weiss man eben auch bei den Gewitter eigentlich nie so genau, wo das jetzt das Nächste entsteht. Also es lohnt sich sicher auch heute Abend, wenn man rausgeht, mal einen Blick aufs Radar zu werfen oder dann eben an den Himmel, um zu schauen, ob da vielleicht gerade eine Regenzelle daherkommt. Im Laufe der Nacht lassen die Regengüsse dann aber doch immer mehr nach. Also gerade im Flächland wird es wahrscheinlich kaum mehr nass. Tiefst wird es dann so bei 14, 15 Grad.
0: Wie sieht es denn morgen aus, der Sonntag, oder vielleicht so richtig Wochenstart?
2: Ja, also morgen werde ich so ein bisschen in drei verschiedene Wetterregionen aufteilen. Einerseits haben wir im Flachland, zumindest im zentralen und östlichen Flachland, haben wir auch morgen nochmal so ein Wechsel aus Sonne und Wolken. Und besonders Richtung Osten ist auch nochmal der ein oder andere Regenguss möglich. Am Nachmittag tut es dann aber doch immer mehr auf und es wird recht sonnig. Ist aber doch deutlich kühler als heute. Höchstwert dann so zwischen 21 und 26 Grad. Ein bisschen anders sieht es den Alpen auch aus. Also vor allem am Alpen-Nordhang, da ist es auch morgen häufig bewölkt. Es sichert immer wieder Regengüsse und einzelne Gewitter. Vorbei das auch noch am Nachmittag. Und am sonnigsten ist dann eben im Westen, im Wallis und im Süden. Da ist es eigentlich den ganzen Tag recht sonnig und mit bis zu 32 Grad auch nochmal heiß. Wobei es sich dann doch nicht mehr ganz so heiß anfühlt wie den letzten Tagen, weil eben es ist nicht mehr typisch, es ist viel trockenere Hitze.
0: Du sagst gerade Trockenheit, die Popcorn-Gewitter, die da aufploppen, die bringen zwar ein bisschen Regen, aber nicht so wahnsinnig viel. Ist das mal vorbei mit dieser langen Trockenheit? Ist da irgendwie mal flächendeckender etwas in sich?
2: Nein, Regen ist also nächste Woche kaum ein Thema. Auch nächste Woche bleibt es dann meistens trocken. Am ehesten hat man mal über den Bergen einen kurzen Regenguss, aber im Flachland ist da eigentlich fast nichts in Sicht. Abgesehen von dieser Trockenheit, also für alle, die vielleicht Ferien haben nächste Woche, ist es aber eigentlich recht angenehm, das Wetter. Es ist häufig sonnig, es ist warm, aber nicht heiß. Im Norden so um die 25 Grad. Und in der Nacht kann man wieder mal gut durchlüften. Bitte lüften zwischen 10 und 15 Grad.

0: My Heart, der wunderschöne Song von Phil Collins.
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0: Von 16.43 Uhr, Achtung, Vorsicht, auf der Nord-Süd-Achse auf der A2 Richtung Luzern zwischen Amstieg und Erstfeld besteht aktuell Gefahr durch einen Unfall. Und dann auch Vorsicht in der Ostschweiz auf der A3 Chur Richtung Zürich zwischen Sargans und Flums. In beiden Richtungen besteht aktuell Gefahr durch Tiere auf der Fahrbahn. Dort also süffeli unterwegs sein. Gute Fahrt.

0: Springsteen und Girls in the Summer Clothes verabschiede ich mich von euch. Ich wünsche euch ganz einen schönen Samstagabend. Schön gewesen, mit euch den Samstagnachmittag zu kommen mit ganz viel Schweizer Musik auch bei Swiss Mates. Und in die Nacht kommt mit euch der Crispin Zimmermann. Der freut sich schon jetzt drüber, wenn ihr ihm Wünsche schickt, wo der dann musikalisch vielleicht Glück hat und in der Jukebox heute Abend gespielt bekommt. Ich wünsche euch ganz einen schönen Samstagabend.
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0: Die Übersicht von 16.59 Uhr. Weiterhin Vorsicht auf der Nord-Süd-Achse auf der A2 Richtung Luzern zwischen Amsteg und Erstfeld besteht Gefahr durch einen Unfall. Dann Vorsicht auch in der Ostschweiz auf der A3 Chur Richtung Zürich zwischen Sargans und Flums in beiden Richtungen weiterhin Gefahr durch Tiere auf der Fahrbahn. Dann vor dem Gotthardtunnel Richtung Süden 17 Kilometer Stau und bis zu 2 Stunden und 30 Minuten Wartezeit ab Altdorf. Das Astra empfiehlt weiterhin über die A9 via Simplon, Großer St. Bernhard oder den Autoverlad Lötschberg auszuweichen. Richtung Norden ab Quinto 4 Kilometer Stau und 45 Minuten Wartezeit. Zudem Stau in der Region Graubünden auf der A13 Richtung San Bernardino zwischen Chur Süd und Rotenbrunnen. In der Region Basel auf der A2 Richtung Luzern zwischen dem Grenzübergang Weil und Hagnau und zum Schluss noch auch auf der A3 ab dem Grenzübergang Saint-Louis. Gute Fahrt allerseits.
2: Die Nachrichten von SRF um 5 mit Michael Wieland und diesen Themen. Leihmutterschaftsverbot umgangen. Jens Spahn tritt als Chef der CDU-CSU-Fraktion im Deutschen Bundestag zurück. Und rassistische und diskriminierende Beleidigungen und Drohungen. Während der Fußball-WM hat die FIFA 7 Millionen solche Beiträge im Internet entdeckt. Das Wetter, teils sonnig, teils bewölkt, mit lokalen Regengüssen und Gewittern, um 24 Grad, im Süden bis 32 Grad. Der deutsche Spitzenpolitiker und Vorsitzende der CDU-CSU-Fraktion im Bundestag, Jens Spahn, tritt zurück. Es habe einen zu großen Spagat gegeben zwischen seiner privaten Entscheidung zu einem Kind durch Leihmutterschaft einerseits und den Erwartungen an ihn als Fraktionsvorsitzenden andererseits, schreibt Spahn in seinem Rücktrittsschreiben. Spahn und sein Ehemann sind mit Hilfe einer Leihmutter in den USA Eltern geworden. In Deutschland ist Leihmutterschaft verboten. Und Spahns Partei, die CDU, spricht sich gegen eine Legalisierung aus. Deutschland-Korrespondentin Simon Fatzer mit einer Einschätzung.
3: Der Druck wuchs praktisch stündlich an und war dann am Ende schlicht zu groß. Jens Spahn konnte nicht mehr auf Zeit spielen. Kaum waren die Umstände mit der Leihmutterschaft bekannt geworden, äußerten sich bereits Leute aus der eigenen CDU empört. Dann folgte Kritik aus der evangelischen und der katholischen Kirche. Das Thema hat zwei Dimensionen. Leihmutterschaft ist einerseits eine höchst emotionale, ethisch-moralische Frage. Doch es ist die zweite Dimension, die Spahn zum Verhängnis wurde. Als Politiker befürwortete er noch vor wenigen Monaten ein Verbot für die deutsche Bevölkerung, welches er dann aber als Privatmann, auch dank großer finanzieller Möglichkeiten, einfach umgeht mit einer Leihmutterschaft in den USA. Damit geht jegliche Glaubwürdigkeit verloren. Der Schaden, den Spahn in der Spitzenfunktion als Fraktionschef seiner Partei zugefügt hätte, wäre unermesslich, ganz besonders in Zeiten zunehmender Politikverdrossenheit. Und natürlich ein gefundenes Fressen für die politische Konkurrenz, erst recht so kurz vor Landtagswahlen in Sachsen-Anhalt.
2: Simon Fatzer aus Berlin. Nach Spahns Rücktritt meldete sich auch Kanzler Friedrich Merz zu Wort. Die Entscheidung sei richtig und unvermeidlich gewesen. Glaubwürdigkeit sei in der Politik das höchste Gut, so der Kanzler. Nach US-Angriffen im Süden des Irans ist gemäß iranischen Angaben die Trinkwasserversorgung für 20 Dörfer an der Küste unterbrochen. Betroffen seien rund 10.000 Menschen, teilte die iranische Regierung mit. Bei den Angriffen sei eine Meerwasserentsalzungsanlage getroffen worden. Das US-Militär hatte in der Nacht erneut Ziele im Iran angegriffen, die siebte Nacht in Folge. Der Iran seinerseits hat Ziele des US-Militärs in Jordanien, Kuwait und Bahrain angegriffen. Kuwait meldet Schäden, unter anderem ebenfalls an einer Meerwasserentsalzungsanlage. Die iranischen Revolutionsgarden sagen zudem, sie hätten mehrere US-Flugzeuge auf einem jordanischen Stützpunkt zerstört. Die USA haben sich dazu nicht geäußert. Weitere Meldungen in der Übersicht. In der Türkei hat die Polizei 119 Personen festgenommen, die in Verbindung mit der islamistischen Terrororganisation IS stehen sollen. Es habe landesweit Aktionen gegeben, teilte das Innenministerium mit. Die Verdächtigen hätten in den sozialen Medien Propaganda betrieben und die Terrororganisation IS und nahestehende Organisationen mitfinanziert. In der norwegischen Stadt Drammen in der Nähe von Oslo hat ein Brand mehr als 100 Häuser zerstört. Das Feuer brach laut den Behörden gestern Nachmittag in einem Reihenhaus aus und breitete sich rasch aus. Berichte über Vermisste oder Schwerverletzte gibt es nicht. Mehrere Personen mussten mit Verdacht auf eine Rauchvergiftung ins Spital. Hunderte Menschen wurden in eine Notunterkunft gebracht. Und in Österreich ist eine ältere Lenkerin mit ihrem Auto in ein Gartenrestaurant gefahren am Wörthersee. Dabei seien 11 Gäste verletzt worden, 2 davon schwer, teilte die Polizei des Bundeslandes Kärnten mit. Es gebe keine Hinweise auf eine absichtliche Tat. Die 74-Jährige habe wohl beim Einparken die Kontrolle über ihr Auto verloren. Während der Fußball-Weltmeisterschaft sind im Internet zahlreiche Spieler, Mannschaften und Funktionäre bedroht und beleidigt worden, etwa mit rassistischen oder diskriminierenden Kommentaren. Das zuständige Team des Weltfußballverbands FIFA hat mehr als 7 Millionen solche Beiträge und Kommentare gefunden und entfernen lassen. Dies auch mit Hilfe künstlicher Intelligenz. Mehr als 1000 schwerwiegende Drohungen seien den Behörden gemeldet worden. Insgesamt seien deutlich mehr Beleidigungen und Bedrohungen entdeckt worden als bei der letzten Weltmeisterschaft der Männer vor 4 Jahren, teilt die FIFA mit. Der Blick aufs Wetter. Am Abend ziehen weitere Schauer vorüber. Morgen ist es teils sonnig, teils bewölkt. Dazu gibt es besonders entlang der Alpen erneut Regengüsse und Gewitter. Morgen Nachmittag wird es im Flachland dann recht sonnig, bei rund 24 Grad. Im Süden gibt es mit Nordföhn bis 32 Grad. Das waren Nachrichten von Radio SRF. Verantwortlich Patrick Walter.
1: 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Mit dem Crispin Zimmermann am Mikrofon. Ganz einen guten Samstag und da ist der John Lennon.

0: An diesem Samstag gehen wir mal als erstes auf den Tennisplatz schauen, wie es dort aussieht.
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0: Ja, beim Tennisturnier zu Gstaad sind leider keine Schweizer mehr mit dabei, aber Reto Wittmer vom Sport, es gibt eine Premiere.
2: Das erste Mal überhaupt hat sich nämlich der Belgier Raphael Golignon für ein Finale auf der höchsten ATP-Stufe qualifiziert. Zwar ist er ganz schlecht im Halbfinale im Match gestartet, hat aber am Schluss gleich noch in den Sätzen gewonnen, das gegen Juan Manuel Cerúndolo. Und so steht Raphael Golignon eben im Finale, trifft dort morgen auf den Griechen Stefanos Tsitsipas, den hat der Kasachter Alexander Shevchenko besiegt. An der Radrundfahrt durch die France läuft im Moment die 14. Etappe. Nach Le Markenstein bis ins Ziel geht es noch gute 13 Kilometer. Gestern ja ein grosser Schweizer Tag mit dem Etappensieg von Mauro Schmid, dem ersten Schweizer Tour de France-Triumph nach 6 Jahren. Es ist aber nicht nur der Mauro Schmid, der Schlagzeilen macht, wo im Gesamtklassement macht Yannis Souaza auf sich aufmerksam. Ein eher unbekannter Rennfahrer aus dem Jura, der aber in der Weltspitze angekommen ist, Serena Degen.
3: Dass der Yannis Souaza im Gesamtklassement so weit vorne klassiert ist, freut auch Matthias Frank. Der SRF-Rad-Experte war vor 11 Jahren der letzte Schweizer, der in Top 10 gefahren ist, als Gesamtachte.
4: Ja, sicher schön, wieder mal zu sehen, dass ein Schweizer hier mithalten kann.
3: Der Schweizer in der Person von Yannis Souaza.

0: hat er nämlich noch ein Biologiestudium abgeschlossen. Darum kann man ihn als Sportsünder bezeichnen und mittlerweile auch als absoluter Vollprofi.
1: Er ist sehr fokussiert, er ist sehr geradlinig, er ist sehr akribisch, wenn es um die Vorbereitung von der Etappe geht, wenn es um ein Parkour geht, wenn es um das Briefing mit seinen Teamkollegen geht. Und wir haben ihm auch keinen Druck gesetzt, wir haben einfach gesagt, du schaust Tag für Tag, wie es geht. Jetzt sitzt er doch in dieser Position und es ist sehr schön zu sehen, wie er auch einen weiteren Schritt gemacht hat als Janis letzten Endes.
0: Als Person, aber auch als Rennfahrer, der nicht ständig an das Gesamtklassement möchte denken, sondern einfach jede Etappe für sich im Kopf hat. Und da traut ihm der Matthias Frank für die restliche Tour noch einiges zu.
2: Ab dem, wo es dann wirklich in die Berge geht, kommt man eigentlich auf sein Terrain. Und dort würde ich hoffen, dass er da eine aktive Fahrweise zeigt, dass er sich probiert, in die Fluchtgruppe zu bringen, wo er dann eben vielleicht mal ein paar Minuten gewinnen kann.
0: Damit es dann lenkt in die Top 15 vom Gesamtklassement. Das ist das grosse Ziel von Yannis Wasar an seiner ersten Tour de France.
3: Bei der Etappe von heute sind die Fahrer noch gerade an einem Berg. Darum kann man noch nicht ganz abschätzen, ob die Yannis Wasar heute Zeit gewinnt oder dem verliert. An der Fußball-Weltmeisterschaft kommt es heute Abend zum Spiel um Platz 3. Frankreich trifft auf England. In einem Spiel, das niemand will spielen, sagt der England-Trainer Thomas Tuchel.
4: Nobody of these players, nobody of French players wants to play for this match. Everyone plays to win the World Cup, but it is what it is, so we will do it professionally, of course.
3: Ja, wir wollen nicht um Platz 3 spielen, sondern Weltmeister werden. Aber natürlich nehmen wir das Spiel heute Abend ernst. Wer sich Platz 3 holt, zeigt sich am Abend ab der 11. live zu sehen auf SRF 2. Morgen der Grossfinale und da stellt sich die Frage, wird Spanien als Europameister auch Weltmeister? Zuletzt sind Spanien ein bisschen im Schatten von Frankreich, England oder Brasilien gestanden, aber jetzt steht die grosse Fußballnation im WM-Finale und zeigt wieder erfolgreichen Fußball, Peter Schneider.
5: Jetzt wieder, muss man betonen, denn seit dem Weltmeistertitel von 2010 ist die Bilanz von Spanien bei den WMs bescheiden. Einmal in der Vorrunde out, dann zweimal im Achtelfinal. Da hat die Schweiz eine bessere Bilanz. Aber seit dem Europameistertitel vor 2 Jahren ist Spanien wieder stark unterwegs. Das liegt auch am Trainer Luis de la Fuente, sagt der spanische Journalist Guillaume Balaguer, der unter anderem Biografie über Messi, Ronaldo oder Maradona geschrieben hat. Der Luis de la Fuente sagt ein katholischer Mensch.
6: That applies the values that come from that into sport.
5: Er hat die katholischen Werte, die auch wichtige Werte im Sport sind, ins Team gebracht, wie Grosszügigkeit, Opferbereitschaft, in einer Gemeinschaft zusammen etwas erreichen, wo man einem Zweck dient. Das vermittelt die Religion, aber auch der Sport. Das alles hat sich aufs Team übertragen. Spanien ist wie eine grosse Familie. Die Spieler und der Trainer die kennen sich schon seit der U19-Nationalmannschaft. Jeder kann sich auf den anderen verlassen, gerade wenn man nach Lösungen sucht.
6: You don't find a solution. You look around and you see people that's like, don't worry, I got you. I'll help you.
5: Das mache ich Spanien so stark, sagt der spanische Journalist Guillaume Balaguer. Das merke ich mir auch in der Zusammenarbeit mit den spanischen Spielern. In keiner Nationalmannschaft gebe ich den Spielern so viele Interviews und sie würden sich Zeit nehmen und es komme auch viel Substanz über. Es sind einfach gute Menschen.
6: Who have got time in the mix zone, who gives you information when you sit down with them, who sits down with you.
5: Aber neben all dem hat Spanien einfach die kompletteste Mannschaft. Nicht ein Star, aber alles Weltklasse-Spieler. Wie Rodri, Weltfußballer vom Jahr 2024, Olmo oder ein Yamal, der noch nicht einmal sein bestes Turnier spielt. Und was dazu kommt, Spanien hat die beste Defensive an dieser WM, hat bis jetzt nur gerade 1 Goal kassiert. Noch nicht einmal der Supersturm von Frankreich hat gegen Spanien getroffen. All das kann eigentlich nur der 2. WM-Titel für Spanien bringen.
3: Der Finale zwischen Spanien und Argentinien, das wir gestern vorgestellt haben, ist der morgen Abend am 9. Und zum Schluss noch der Blick zur Formel 1. Da ist vor wenigen Minuten das Qualifying zum Rennen von Spa zu Belgien zu Ende gegangen. Von der Startposition 1 geht morgen Andrea Kimi Antonelli ins Rennen. Das vor dem Max Verstappen und Lando Norris.

Der Samstagabend Small World mit Eliane auf SRF 1. Und jetzt Diana Ross, die gerade die Bühne übernimmt und das Mikrofon in die Hand nimmt. Die ist übrigens immer noch unterwegs, ist im März 82 geworden und aktuell zu Europa, touret in Tschechien, Belgien und dann am 1. August geht es auf England, Brighton, gibt sie dort ein Konzert. Da ein Titel aus den Anfängen von ihrer Karriere, die allererste Nummer 1, zusammen mit den Supremes, «Where Did Our Love Go?».

0: Wer heute unterwegs ist, vor allem Richtung Süden, der braucht Geduld. Da ist die Übersicht.
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0: Von 17.29 Uhr. Vorsicht in der Ostschweiz auf der A3 Chur-Zürich. Zwischen Sargans und Flums in beiden Richtungen besteht Gefahr durch Tiere auf der Fahrbahn. Zum Gotthardtunnel Richtung Süden 17 km Stau bis 2 Stunden und 30 Minuten Wartezeit ab Altdorf. Das Astra empfiehlt über die A9 via Simplon, Grosse St. Bernhard oder den Autoverlad Lötschberg auszuweichen. Richtung Norden ab Quinto 4 km Stau und rund 3/4 Stunde Wartezeit. Dann Stau auch im Kanton Graubünden auf der A13 Richtung San Bernardino zwischen Chur und Rotenbrunnen. In der Zentralschweiz auf der A2 Richtung Gotthard vor dem Selisberg-Tunnel ab Beckenried und in der Region Basel auf der A3 Richtung Basel zwischen Euro Airport und der Verzweigung Wiese. Und jetzt schauen wir raus in die Regionen. Ja, die Skiwerfer, die sind auf Geschichten gerichtet, die nicht gross Schlagzeilen machen, aber sehr amüsant sind. Zum Beispiel ein Winterthur-Pfarrer, der nach dem Kirchenumbau kann reden und niemand versteht ihn mehr. Oder Dorfbevölkerung im Berner Jura, wo gefragt wird, wie wenn die eigentlich künftig heissen. Oder in Baselbiet hat es einen Gemeindepolitiker, der seinen Rücktritt vom Rücktritt will. Rückgängig machen, das sind Blitzlichter.
2: Hunde tun dem Arbeitsklima in einem Büro gut, weil sie reduzieren den Stresspegel. Das zeigen verschiedene Studien. Anders sieht es punkto Arbeitsklima natürlich dann aus, wenn so ein Vierbeiner nicht einfach friedlich unter dem Pult liegt und mit dem Schwanz wedelt, sondern zubeisst. Und genau das ist kürzlich passiert in einem Büro im Regierungsgebäude in der Schweiz. Ein Dackel von jemandem, der dort arbeitet, hat nach einer Putzfrau geschnappt und sie verwünscht. Der Stresspegel ist eher auf als runter, auch beim zuständigen Regierungsrat. Der hat entschieden, ab dem 1. September haben Hunde Hausverbote in den Büros der kantonalen Verwaltung. Das gilt eigentlich schon seit mehr als 15 Jahren. Aber weil der Kanton Schweiz einen attraktiven Arbeitgeber sein will, haben sich Ausnahmen eingeschlichen. Schliesslich will man wertvolle Mitarbeitende nicht vergraulen, nur weil sie einen Hund haben. Jetzt gilt es offenbar aber ernst. Und es fragt sich, ob am 1. September nur die Hunde aus der kantonalen Verwaltung verschwindet oder auch noch gerade das eine oder andere Herrchen oder Frauchen, die sich lieber einen neuen Job sucht. Aus der Zentralschweiz, der Markus Föhn.
3: Das Winterthur ist die katholische Kirche St. Laurentius renoviert worden. Das hat knapp 5 Millionen Franken gekostet und seither gehört man die Orgel wunderbar. Die ist neu in Szene gesetzt worden. Und auch der Chorgesang tönt schön. Nur, wenn der Pfarrer redet, dann versteht man nichts mehr. Seine Predigt geht im Hall vom modernen Kirchenraum unter. Es liegt offenbar an der sanierten Decke, wo das Hallproblem, das es schon immer gegeben hat, noch verschlimmbessert hätte. Jetzt klärt Kirche Winterthur ab, wie das Problem gelöst werden kann und wer das Ganze zahlen soll. Der Gottesdienst ist in der Zwischenzeit ins Untergeschoss der Kirche gezügelt, in die Krypta. Dort zeigt die Akustik tadellos, weil wo käme man dann hier hin, wenn es plötzlich fehlen würde? Das Amen in der Kirche. Aus Zürich, Katrin Oyer.
4: Vor 11 Jahren haben 3 Gemeinden im Berner Jura fusioniert zur Gemeinde Wallbichs. Ein neuer Name, abgeleitet von den Wörtern Wall für Tal und Birs, so heisst der Fluss, wo durch das Tal fließt. Die Fusion ist zwar schon ein Zeitchen her, aber bis jetzt ist nicht klar, wie die Bewohnerinnen und Bewohner von Wallbichs offiziell heissen. Ein Problem für die Verwaltung, darum hat sie jetzt die Bevölkerung gefragt, was sie meint. 55 Vorschläge sind eingegangen, 3 hat die Jury ausgewählt, Ende September stimmt die Bevölkerung ab. 2 Vorschläge sind klassisch. Wallbichsien oder Wallbichsoise, auf Deutsch etwa Wallbirser oder Wallbirsianerinnen. Es gibt aber auch einen ungewohnten Vorschlag. Bubetsch, eine Wortkreation aus den Anfangsbuchstaben von den Spitznamen der 3 Gemeinden, die fusioniert haben. Ich finde, eine gute Gelegenheit, um zu schauen, wie die Vorschläge ankommen, wäre der 1. August. Zu Wallbichs kommt sogar ein Berner Regierungsrat vorbei und der könnte ja zwischen Herdöpfelsalat und Bratwurst gerade testen, bei welchem Namen die Leute aus Wallbichs mehr klatschen. Ich plädiere für die mutige Version. Weil «Bienvenue chez les Poubets», das klingt doch filmreif. Aus Bern, Leonie Marti.
5: Das kleine Open Air «Krach am Bach» zu Tägowilen im Thurgau gibt es schon seit 25 Jahren. Für die diesjährige Jubiläumsausgabe hat das OK gerne richtig tolle Bilder machen. Mit einer Drohne aus der Luft. Weil das Open Air gerade neben einem Vogelschutzgebiet liegt, hat das OK korrekterweise beim Kanton gefragt für eine Bewilligung für die Drohne. Die Bewilligung ist gekommen. Dazu aber auch ein Rüffel von einem anderen Amt. Das Open Air bräuchte eine Bewilligung vom Kanton, weil es ein Fest im oder am Wald ist. Besonders heikel eben das Schutzgebiet nebendran. Bis jetzt hat das Krach am Bach jahrelang, im besten Wissen, nur mit der Gemeinde verhandelt, sagen die Verantwortlichen in der Thurgauer Zeitung. Für das Jahr hat sich der Kanton kulant gegeben und einfach zusätzliche Regeln durchgegeben. Das nächste Jahr steht aber in den Sternen. Vielleicht braucht es ein anderes Datum, vielleicht geht es dann aber auch aus organisatorischen Gründen nicht mehr. Das Krach am Bach steht auf der Kippe und sehr wahrscheinlich hat sich das OK auch schon gedacht, hätten wir doch die Drohnenbilder einfach sein lassen. Aus der Ostschweiz, Celina Etter.
6: Der Rücktritt vom Rücktritt verkünden, also ein Comeback geben, das ist in der Sportwelt ein beliebtes Phänomen. Denken wir nur an die Tennisspielerin Serena Williams oder den Skirennfahrer Marcel Hirscher. Das gibt es aber auch in der Politik. Das Bubendorf im Baselbiet hat der Gemeinderat seinen Rücktritt verkündet. Mit der Begründung, er habe keine Zeit mehr, aus beruflichen Gründen. Kurz darauf abend aber hat der Mann im Dorfblatt vermeldet, dass sich seine berufliche Situation unerwartet wieder komplett verändert habe. Er hätte wieder Zeit und wolle gerne Gemeinderat bleiben. Da war der Termin für die Ersatzwahl aber schon festgelegt und kann offenbar nicht mehr rückgängig gemacht werden. Der Mann muss also neu kandidieren und hat prompt Konkurrenz bekommen. Gerade zwei Leute machen ihm seinen Sitz in der Dorfregierung strittig. Es ist also offen, ob es klappt. Sportlerinnen wie Serena Williams haben es hier mit dem Rücktritt vom Rücktritt einfacher. Aus Basel, Simon Weber.
7: Fast Food ist beliebt. Das zeigt sich nur schon daran, dass immer mehr Fastfood-Restaurants gebaut werden. Land auf, Land ab. Die Expansionspläne von Burger King, Kentucky Fried Chicken, McDonald's und Co. sind aber häufig auch umstritten. Ängste sind um wegen Verkehr, Lärm und Littering. Darum gibt es regelmässig Widerstand gegen neue Projekte. Zwindisch haben sich nach dem Bekanntwerden der Pläne für einen McDonald's mit Drive-In ein paar wenige Leute zu einer Mini-Demo getroffen. Die Gemeinde hat das Baugesuch schliesslich abgelehnt. Jetzt schaltet sich plötzlich Burgerliebhaber in die Debatte ein. Ein McDonald's-Fanclub will offensichtlich Pommes, Chicken Nuggets und Big Macs vor Ort haben und fordert mit einer Unterschriftensammlung, dass der Fastfood-Gigant seine Filiale Zwindisch doch noch bauen kann. Adressat dieser Online-Petition ist die Aargauer Regierung. Verschiedene grosse Medienhäuser haben über die Petition berichtet. Trotzdem haben bis jetzt noch keine 100 Leute unterschrieben. Für eine Bewegung, die mehr Burger will, ist das eine ziemlich kleine Portion. Aus Aarau, Alex Moser.

0: Der Samstag mit den Backstreet Boys und SRF 1 und ganz viele, die momentan Richtung Süden unterwegs sind. Ich muss schnell überschauen aufs Display, 17 Kilometer, immer noch vor dem Gotthard Richtung Süden. Und die eine oder die andere, die haben vielleicht im Auto hinten dran noch so eine Tauchausrüstung, die sie mitnehmen.
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0: Weil das Tauchen das fasziniert und begeistert, ganz einen Haufen. Darum machen wir es nächste Woche auch zum Thema. Nur schon bei uns auf der Redaktion haben wir drei richtige Tauchprofis, die sich nicht mehr erholen können, wenn sie erzählen, wie sie so ist. Unter Wasser Sandra Schiess, Barbara Meier und Michael Brunner.
2: Tauchen heisst für mich, in eine Welt abtauchen, wo wir eigentlich Fremdling sind. Also, wir dürfen dort runtergehen, wir dürfen die unglaublich schöne Welt sehen von diesen Lebewesen, von diesen Fischen. Das gibt einem wahnsinnig viel. Ich habe das vorne nicht kennt, das Gefühl, und würde das auch nie mehr wissen. Einfach mit diesen Fischen können interagieren, sie aber auch nur aus der Ferne beobachten, wie ich das mal dürfen, bei einem Tauchgang, wo wir uns angekettet haben an Felsen und vor uns riesengroße Haifische durchgeschwommen sind an einem Ort, wo die sich haben lobutzen. Das war ein sehr eindrückliches Erlebnis. Die grossen Fische sowieso, die beobachten wir immer mit einem gewissen Respekt. Darum ist es für mich auch wie eine Art der Meditation, die man hier macht, wenn man einen Tauchgang bestreitet.
3: Mich packt vor allem, dass man plötzlich Teil von der Unterwasserwelt ist, in den Korallengegenden herumschwimmt, Fische um sich herum hat. Und das Allerlässigste finde ich die Schwerelosigkeit, die man hat. Das ruhige, einfach schweben im Wasser. Man muss sich überhaupt nicht bewegen und kann einfach Teil sein von dieser Umgebung, wo man sonst nie drin ist.
4: Das hat mehrere Sachen, die Faszination. Das eine ist, dass plötzlich unter dem Wasserspiegel wie eine neue Welt aufgeht. Eine 3D-Welt. Und dann kann man sich in der 3D-Welt schwerelos bewegen. Und das Ganze noch in einer völlig anderen Natur, wo man mit den Tieren, den Fischen, den Tintenfischen, je nachdem, was halt hat, Auge in Auge ist. Also wirklich so auf einer Ebene. Und das sind einfach wunderschöne Begegnungen. Ein solches Erlebnis, das ich jetzt wirklich noch in Erinnerung habe, ist genau so eine Begegnung mit einem Tintenfisch, der auf uns ist gekommen, der neugierig war, der mit uns wirklich interagiert hat. Das ist gemerkt. Und man hat gemerkt, das Tier ist hochintelligent. Also der macht nicht irgendetwas zufällig. Der weiss genau, was er da macht und wie er es macht und warum er es so macht. Und das sind halt schon sehr, sehr eindrückliche Momente.
0: Michael Brunner, Barbara Meier und Sandra Schiess, drei, die eben gerne abtauchen. 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

0: SRF 1, wo wir jetzt ausführlich auf den Verkehr schauen.
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0: Entwarnung in der Ostschweiz auf der A3 Chur-Zürich zwischen Sargans und Flums besteht keine Gefahr mehr durch Tiere auf der Fahrbahn. Dann zur Nord-Süd-Achse vor dem Gotthardtunnel Richtung Süden 17 Kilometer Stau bis 2 Stunden und 30 Minuten Wartezeit ab Altdorf. Das Astra empfiehlt über die A9 via Simplon, Grosse St. Bernhard oder den Autoverlad Lötschberg auszuweichen. Richtung Norden ab Quinto 4 Kilometer Stau und rund 3/4 Stunden Wartezeit. Weiter auf der A2 Richtung Luzern zwischen Wassen und Erstfeld, Stau wegen eines Unfalls, und in der Zentralschweiz auf der A2 Richtung Gotthard vor dem Selisberg-Tunnel Stau.
2: 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Samstag, der 18. Juli, das sind unsere Schauplätze. Deutschland, wo Jens Spahn, Fraktionschef der Unionsparteien im Bundestag, zurücktritt. Eine Debatte um Leihmutterschaft ist ihm zum Verhängnis geworden. Die Hintergründe gleich als erstes. Dann Italien, wo die Verurteilung eines Juweliers aus dem Piemont zum nationalen Politikum avanciert ist. Japan, wo ein neues Gesetz zur Thronfolge Fragen aufwirft zur Rolle der Frau in der japanischen Gesellschaft.
3: Die Frauen sollten ihrem Schwiegervater, ihrem Mann und ihren Söhnen dienen, das ganze Leben lang. Und diese patriarchalische Gesellschaft, die ist weiter das Ideal der Konservativen, die hier in Japans Elite den Ton angeben. Aber die Bevölkerung denkt viel liberaler.
2: Zu diesem Spannungsfeld das Gespräch mit dem Japan-Kenner Martin Fritz. Und Jenin. Die Stadt im Westjordanland, die als Brennpunkt des Nahostkonflikts gilt, die aber auch für ihre Universität bekannt ist. Der Besuch vor Ort hier im Echo der Zeit. Der Rücktritt von Jens Spahn, dem Chef der Unionsfraktion im deutschen Parlament, macht heute in Deutschland große Schlagzeilen. Der CDU-Politiker kam in den letzten Tagen zunehmend unter Druck. Spahn und sein Mann sind mit Hilfe einer Leihmutter in den USA Eltern geworden. Wobei sich Spahns Partei klar gegen die Leihmutterschaft ausspricht und auch Spahn selbst hatte sich in der Vergangenheit dagegen positioniert. Frage nun an Deutschland-Korrespondentin Simone Fazza. Eigentlich wäre am Montag eine Aussprache innerhalb der CDU geplant gewesen, nun aber die Rücktrittsankündigung heute Nachmittag. Warum so plötzlich?
4: Der Druck wurde einfach zu rasch, zu groß. Spahn selbst hat das völlig falsch eingeschätzt, wenn er dachte, er könne auf den Entscheid der Fraktion warten, irgendwann in der nächsten Zeit. Und er hat offenbar auch falsch eingeschätzt, für welchen Unmut das innerhalb der eigenen CDU sorgen würde. Von dort kam sehr rasch Kritik. Dann haben sich heute die evangelische und die katholische Kirche kritisch geäußert. Ich bin überzeugt, dass es auch im Wahlkreis von Spahn im Westmünsterland viel Kritik gibt. Dort war die Kirche sehr lange sehr prägend. Dann hat noch der CDU-Verband aus dem Heimatort von Kanzler Merz schriftlich Spahns Rücktritt verlangt. Also da ist sehr viel Dynamik entstanden. Schließlich soll Friedrich Merz, er ist ja auch CDU-Chef, Spahn zum Rücktritt aufgefordert haben. Unvermeidlich, sagte Merz inzwischen auch öffentlich. Morgen ist der Kanzler im ZDF-Sommerinterview. Vielleicht hat auch das noch ein bisschen aufs Tempo gedrückt.
2: Sie haben es skizziert, der Fall um Jens Spahn hatte für viel Empörung gesorgt. Was wurde ihm denn eigentlich vorgeworfen?
4: Dass Jens Spahn und sein Mann in den USA eine Leihmutter für ihr Kind bezahlt haben, ist an sich nicht verboten. Es ist in Deutschland selbst verboten, eine Leihmutter zu suchen und dann zum Beispiel als Ärztin sie zu betreuen. Aber das Problem ist erstens, Leihmutterschaft ist eine sehr emotionale, ethisch-moralische Frage und gegen die Leihmutterschaft zu sein, gehört zu den Grundüberzeugungen der CDU. Jetzt kann man sagen, na ja, man muss ja nicht überall immer jede Überzeugung teilen, aber die CDU hatte im Februar per Beschluss bekräftigt, dass Leihmutterschaft in keiner Weise annehmbar sei. Die Leihmutter von Jens Spahns Kind war da längst schwanger, aber Spahn hatte kein Wort gesagt. Er hat diesen Kurs also mitgetragen. Das heißt nichts anderes als für die deutsche Bevölkerung unterstützt CDU-Fraktionschef Spahn ein Verbot, das er als Privatmann dann via USA umgeht, was notabene nur darum geht, weil er genug Geld dafür hat. Und diese Doppelmoral, die ist das Problem. Die Glaubwürdigkeit der CDU stand auf dem Spiel in einer Zeit großer Politikverdrossenheit und in Wahlkampfzeiten in Sachsen-Anhalt ein gefundenes Fressen für die politische Konkurrenz.
2: Mit Spahn verabschiedet sich der Fraktionschef der CDU. Wie wichtig war er als Person in der Regierung und für Kanzler Merz?
4: Jens Spahn und Friedrich Merz sind keine langjährigen Vertrauten. Spahn stand schon in politischer Konkurrenz zu Merz. Er ist sehr gut vernetzt, ein Machtpolitiker mit hohen Ambitionen. Also Merz musste ihn irgendwie einbinden in seine Regierung. Als Fraktionschef muss er die Reihen schließen für die Gesetze der Regierung. Das ist ihm zu Beginn nicht immer gelungen. Merz brauchte schon nur zwei Anläufe, um Kanzler zu werden im Bundestag. Und genau vor einem Jahr weigerte sich die Unionsfraktion, eine Verfassungsrichterin zu wählen, welche die Regierung vorgeschlagen hatte. Da gab es sehr viel Kritik für Spahn. Aber zuletzt hat er sehr gut mit dem SPD-Kollegen zusammengearbeitet. Den beiden ist es wesentlich zu verdanken, dass der Streit rund um die Reformen beendet und ruhig gearbeitet wurde.
2: Nun hat aber die Koalitionsregierung aus Union und SPD immer wieder mit Problemen zu kämpfen. Jetzt geht eine so zentrale Figur. Was heißt das für den politischen Betrieb in Deutschland?
4: Nun muss oder kann Merz eine neue Person für den Posten bestimmen. Da ist dann wichtig, dass diese Person auch wieder gut kann mit dem SPD-Fraktionschef. Dieses Vertrauen muss man natürlich aufbauen. Es braucht auch hohe Glaubwürdigkeit in der etwas aufmüpfigen Unionsfraktion. Aber der Wechsel kann auch eine Chance sein. Der Regierung Merz sind immer auch wieder Fehler passiert, auch in der Kommunikation. Eine neue zentrale Figur könnte auch für neuen Schub sorgen. Und Spahn war auch ein Stück weit ein Unsicherheitsfaktor. Er hatte immer mal wieder nach sehr rechts geblinkt, steht auch für Skandale wie den Maskendeal damals als Gesundheitsminister. Also da gibt es auch Aspekte, die die Partei etwas entlasten. Und dass dieser umstrittene, aber begabte Politiker am Ende über eine solch höchstpersönliche Sache stolpert, ist natürlich sehr bitter für ihn.
2: Vielen Dank für diese Informationen und Einschätzungen. Das war unsere Korrespondentin in Deutschland, Simon Fatzer. In der norwegischen Stadt Drammen sind über 100 Häuser bei einem Großbrand in einem Quartier zerstört worden. Thema in der Nachrichtenübersicht mit Michael Wieland.
5: Das Feuer war in einem Reihenhaus in dicht besiedeltem Gebiet ausgebrochen, gestern Nachmittag. Weshalb ist noch unklar. Die Flammen hätten rasch auf andere Gebäude übergegriffen, sagen die Behörden in der Stadt nahe Oslo. Inzwischen sei das Feuer weitgehend unter Kontrolle. Rund 400 Menschen mussten sich in Sicherheit bringen. Meldungen über Vermisste gibt es nicht. Mehrere Personen mussten mit Verdacht auf Rauchvergiftungen ins Spital gebracht werden. Das norwegische Radio und Fernsehen schreibt, es sei vermutlich der größte Brand in Norwegen in Friedenszeiten seit über 100 Jahren. Ein Sicherheitsmitarbeiter der Deutschen Bahn ist gestern Abend bei einem Streit mit einem Passagier aus einem fahrenden Zug gestürzt. Sein Zustand sei kritisch, sagte ein Sprecher der Staatsanwaltschaft in Karlsruhe. Der Regionalzug sei mit etwa 120 Kilometern pro Stunde unterwegs gewesen. Beim Streit mit dem mutmaßlich betrunkenen Passagier sei der Sicherheitsmitarbeiter gegen die Zugtür gestürzt. Diese sei aus der Verankerung gerissen worden. Der Passagier, ein 36-jähriger Deutscher, wurde festgenommen. Ukrainische Drohnen haben in der Nacht zwei Lager eines großen russischen Online-Händlers getroffen, in der Region Tambov sowie in der Region Moskau. In Tambov seien 7 Angestellte des Online-Händlers getötet worden, sagen die russischen Behörden. 25 weitere seien verletzt worden. Bei Moskau habe es 1 Todesopfer gegeben sowie 37 Verletzte. Der ukrainische Präsident Volodymyr Zelensky erklärte, Russland habe die beiden großen Logistikzentren für Kriegszwecke genutzt, unter anderem für die Produktion von Drohnen. Das Rahmenabkommen zwischen den USA und dem Iran habe keine Gültigkeit mehr. Das sagt die Regierung in Teheran laut der iranischen Nachrichtenagentur Fars. Die USA hätten gegen ihre Verpflichtungen in der Absichtserklärung verstoßen. Das Rahmenabkommen beinhaltete unter anderem eine Waffenruhe und hätte zu einer Beilegung des Konflikts führen sollen. In den letzten Tagen haben sich aber sowohl die USA als auch der Iran immer wieder gegenseitig angegriffen, so auch in der vergangenen Nacht. US-Präsident Donald Trump hatte bereits vor gut einer Woche erklärt, das Rahmenabkommen habe keine Gültigkeit mehr. Venezuela bezieht vom Internationalen Währungsfonds IWF knapp 350 Millionen Dollar, dies nach den beiden schweren Erdbeben im südamerikanischen Land. Das Geld solle für den Wiederaufbau eingesetzt werden, teilt die venezolanische Übergangspräsidentin Delcy Rodríguez mit. Nach den zwei schweren Erdbeben vor 3,5 Wochen hat die Regierung Venezuelas inzwischen über 5'000 Todesopfer bestätigt. Wie viele Menschen noch vermisst würden, sei nicht klar. Wer mit dem Auto in den Süden reisen will, braucht auch heute Zeit und Geduld. Vor dem Gotthard-Nordportal hat sich der Verkehr am Morgen auf einer Länge von bis zu 20 Kilometern gestaut. Das entspricht einer Wartezeit von 3 Stunden. Zurzeit ist der Stau immer noch 17 Kilometer lang. Im Urnerdorf Amsteg haben am Vormittag rund 60 Personen gegen den Ausweich- und Ferienverkehr protestiert. Sie hielten bei einem Fußgängerstreifen den Verkehr auf, wie die Nachrichtenagentur Keystone SDA berichtet. Die Organisatoren fordern temporäre Durchfahrtsverbote an Tagen mit besonders viel Verkehr.
2: Zum Sport jetzt und zu einer Premiere am Tennisturnier in Gstaad. Reto Wittmer.
6: Zum ersten Mal überhaupt hat sich der Belgier Raphaël Collignon für ein Finale auf der höchsten ATP-Stufe qualifiziert. Nach einem schlechten Start ins Spiel bezwang er Juan Manuel Cerúndolo doch noch in 3 Sätzen und steht nun im Finale von morgen. Dort trifft Raphaël Collignon bei seiner Premiere auf den Griechen Stefanos Tsitsipas, der Alexander Shevchenko besiegte. An der Tour de France gewinnt Dominator und Gesamtleader Tadej Pogačar auch die 14. Etappe. Der Slowene griff kurz vor dem Bergpreis des letzten Berges an und konnte nicht mehr eingeholt werden. Am Schluss blieb ein Vorsprung von 38 Sekunden. Formel-1-Fahrer Kimi Antonelli startet morgen beim Rennen von Belgien in Spa von der ersten Position. Der Italiener gewann heute das Qualifying vor dem einheimischen Max Verstappen und dem Briten Lando Norris. Und heute Abend geht es an der Fußball-Weltmeisterschaft zum ersten Mal um Edelmetall. Im Bronzespiel trifft Frankreich auf England. Das Spiel beginnt um 23 Uhr und ist live zu sehen im Fernsehen auf SRF 2.
2: Für die Wetteraussichten übers Wochenende zurück zu Michael Wieland.
5: Am Abend ziehen weitere Schauer vorüber. Morgen ist es teils sonnig, teils bewölkt. Dazu gibt es besonders entlang der Alpen erneut Regengüsse und Gewitter. Morgen Nachmittag

0: den Betrieb inmitten des Nahostkriegs aufrechtzuerhalten. Ein Juwelier beschäftigt derzeit Italiens Politik, von der Premierministerin bis zum Staatspräsidenten. Der Mann ist diese Woche zu einer langjährigen Gefängnisstrafe verurteilt worden, weil er nach einem Einbruch in sein Geschäft die Täter verfolgte und zwei von ihnen tötete. Italiens Rechtsparteien sind mit dem Urteil gar nicht einverstanden und fordern eine sofortige Begnadigung. Aus Rom, Franco Battel.
1: 2021 wurde Mario Rogeros Bijouterie in der piemontesischen Provinz am helllichten Tag überfallen. Drei Räuber drangen in das Geschäft ein, einer bewaffnet mit einer Spielzeugpistole, der andere mit einem Messer. Sie bedrohten den Juwelier, seine Frau und seine Tochter und forderten Geld. Als sie damit aus dem Laden stürmten, verfolgte sie der Juwelier mit seiner Pistole. Und die war echt. Er erschoss zwei der Räuber auf der Straße, den dritten verletzte er schwer. Für die rechtspopulistische Lega war die Sache von Anfang an klar. Der Juwelier sei bedroht worden und habe lediglich sich und seine Familie geschützt. Ein klassischer Fall legitimer Selbstverteidigung. Namhafte Juristen und die Gerichte widersprechen dem jedoch vehement. Der Juwelier habe die Pistole gezückt und geschossen, als er gar nicht mehr bedroht wurde, sondern als die Täter bereits flohen. In der Tat traf er sie mit tödlichen Schüssen in den Rücken. Die Linke spricht darum von Selbstjustiz. Dieser Fall wühlt auf und lässt Fragen offen. Ist die Strafe von 14 Jahren und 9 Monaten für einen 72-jährigen Juwelier zu hoch? Zudem muss er den Angehörigen der Räuber eine Entschädigung zahlen. Ist das gerecht? Nein, findet Premierministerin Giorgia Meloni. Seit das höchste Strafgericht Italiens am Mittwoch sein Urteil fällte, ist der Juwelier Italiens Thema Nummer 1. Die rechten Regierungsparteien forderten Staatspräsident Sergio Mattarella dazu auf, den Juwelier sofort zu begnadigen. Doch der Präsident ließ kühl ausrichten, er lasse sich in dieser Frage nicht drängen. Und so geht nun eine der Regierungsparteien noch einen Schritt weiter. Vizepremier und Lega-Chef Matteo Salvini besuchte heute den Juwelier im Mailänder Gefängnis und sagte nachher, er wäre glücklich, der Verurteilte würde bei den nächsten Wahlen für seine Lega kandidieren. Als gewählter Parlamentarier würde er wahrscheinlich über strafrechtliche Immunität verfügen. Die Lega ist drauf und dran, den verurteilten Doppelmörder als Helden aufzubauen. Und Ex-General Roberto Vannacci, der die Rechtsparteien von noch weiter rechts herausfordert, hat den Anwalt des Juweliers bereits in seine Partei geholt. Es ist offensichtlich, Italiens Rechte sieht in diesem emotional aufgeladenen Fall viel Wählerpotenzial. Vom Juwelier wird man weiter hören.
0: Japans Monarchie hat mit Nachwuchsproblemen zu kämpfen. Deshalb hat das japanische Parlament diese Woche ein neues Gesetz auf den Weg gebracht, um die Thronfolge langfristig zu sichern. So sollen durch Adoption neue Männer in den Kreis der möglichen Nachfolger von Kaiser Naruhito rücken. Frauen hingegen bleibt der Thron weiterhin verwehrt, obwohl das einzige Kind des japanischen Kaiserpaars, Prinzessin Aiko, im Volk sehr beliebt ist. Der Journalist Martin Fritz lebt seit langer Zeit in Japan. Ich habe ihn gefragt, warum das Parlament auf diese Lösung setzt.
2: Ja, im Parlament hat die Liberaldemokratische Partei, die LDP, eine Zweidrittelmehrheit und diese Fraktion ist bei der Parlamentsneuwahl im Februar stark nach rechts gerückt. Und auch in einigen Oppositionsparteien geben die Konservativen den Ton an und die stimmten auch für das Gesetz. Also die Premierministerin Takaichi sagte zur Begründung für dieses Gesetz, dass die männliche Blutlinie, ich zitiere, die einzige Quelle der Autorität und Legitimität des Kaisers sei. Das sehen aber viele Experten hier ganz anders. Der Kaiser ist ja laut Artikel 1 der Verfassung das Symbol des Staates. Und wenn jetzt in einigen Jahrzehnten jemand, der das letzte Mal vor 600 Jahren mit der heutigen Kaiserfamilie direkt verwandt war, Kaiser werden kann, dann gefährdet das nach Ansicht dieser Experten die ganze Institution. Und daher sagen diese Experten, dieses Gesetz bedeutet eigentlich den Untergang des Kaiserhauses.
0: Inwiefern steht denn die Tatsache, dass Frauen der Weg zum Kaiserthron in Japan weiterhin verwehrt bleibt, sinnbildlich für die Stellung der Frauen in der japanischen Gesellschaft?

0: Ja, also bei der Gleichberechtigung hinkt Japan sicher ein, zwei Jahrzehnte dem Westen hinterher. Das Frauenbild dieser Konservativen ist generell rückwärtsgewandt. Als Japan im 19. Jahrhundert seinen Nationalstaat gründete, da war das Frauenbild gute Ehefrau, weise Mutter. Also das hieß, die Frauen sollten ihrem Schwiegervater, ihrem Mann und ihren Söhnen dienen, das ganze Leben lang. Und diese patriarchalische Gesellschaft, die ist weiter das Ideal der Konservativen, die hier in Japans Elite den Ton angeben. Aber die Bevölkerung denkt viel liberaler.
1: Wie äußert sich denn dieses Gesellschaftsbild, dieses Frauenbild im Alltag, im Beruf, in der Familie?
0: Ja, Frauen werden schlechter bezahlt, sie arbeiten häufig Teilzeit, ohne Festanstellung. Sie übernehmen die ganzen Care-Aufgaben, also erst die Erziehung der Kinder und dann die Pflege der alt gewordenen Eltern. Die sind in öffentlichen Positionen stark unterrepräsentiert. Also Takaichi ist die erste Frau als Premierminister nach 103 Männern. Und nur 15% der Abgeordneten im Parlament sind Frauen. Und es gibt hier auch viele Formen von sexueller Belästigung. Die Männer verlangen von Frauen eben Anpassung statt Konfrontation und ich sage immer Niedlichkeit statt Selbstbewusstsein. Und die Frauen müssen hier auch sehr auf das Äußerliche achten. Also praktisch keine Japanerin verlässt ihr Haus oder ihre Wohnung ungeschminkt.
1: Sie haben das vorhin erwähnt, Japan hinkt dem Westen hinterher in Sachen Gleichstellung. Es gibt auch den Gender Gap Report des Weltwirtschaftsforums, der seit 20 Jahren weltweit die Gleichstellung misst. Und da lag Japan letztes Jahr auf Platz 118 von 145 erfassten Ländern. Gibt es denn politisch Bestrebungen, daran etwas zu ändern?
0: Ja, es wurde und wird schon sehr viel getan seit etwa 20, 30 Jahren. Also der langjährige Premierminister Abe hat dann die Parole ausgegeben, Frauen sollten leuchten, also mehr sichtbar sein. Die jetzige Regierung hat als offizielles Ziel ausgegeben, die Frauenquote in Führungspositionen bis 2030 auf idealerweise 30% anzuheben. Das wird natürlich nicht klappen. Aber bei den Staatsanwälten in Tokio zum Beispiel, da gab es eine verpflichtende Quote und da ist der Frauenanteil heute 50%. Neuerdings müssen auch Väter im öffentlichen Dienst Vaterschaftsurlaub nehmen. Und es wird Frauen auch sehr leicht gemacht, Kinder zu bekommen. Also es gibt genug Kindergartenplätze. Der Kindergarten ist kostenlos. In den öffentlichen Schulen gibt es ein Mittagessen. Aber all das hat eben die generelle Einstellung nicht verändert, dass Frauen für die Care-Arbeit zuständig sind.
1: Sie sagen die generelle Einstellung. Wie wird denn das in der Gesellschaft diskutiert? Also gibt es durchaus Teile, die das sehr kritisch sehen oder gibt es einen breiten gesellschaftlichen Konsens über die Rolle der Frau?
0: Naja, da gibt es Unterschiede zwischen den Generationen, wie in der Schweiz vermutlich auch. Die älteren Generationen denken im alten Schema und die stellen die Mehrheit hier. Also die über 65-Jährigen machen rund 30% aller Japaner aus. Die jungen Leute denken viel liberaler. Also vor 20 Jahren habe ich hier kaum Männer gesehen, die einen Kinderwagen geschoben haben. Das ist heute ganz anders. Aber viele junge Männer tun sich auch schwer mit dieser Rollenveränderung. Und das führt dann dazu, dass viele junge Frauen sich einfach der traditionellen Rolle verweigern. Sie heiraten nicht, sie suchen sich auch keinen Freund. Die suchen sich einen Job ohne große Verantwortung und machen dann das Beste aus ihrem Leben, ohne einen Mann oder womöglich mehrere versorgen zu müssen.
1: Und inwiefern hat nun der Fall von Prinzessin Aiko, die nun weiterhin aus der Thronfolge ausgeschlossen bleibt, das Potenzial, diese Debatte anzuheizen?
0: Ja, offizielle Umfragen zeigen, dass eine Mehrheit der Bevölkerung selbst glaubt, dass Männer gegenüber Frauen in Japan bevorzugt werden. Und der Fall Aiko bestätigt diese Mehrheit sicher in ihrer Annahme. Aber eine Debatte über Gleichberechtigung wird hier jetzt nicht geführt. Also das Kaiserhaus ist doch ein spezieller Fall. Es steht einfach unter dem Zwang, weiter zu existieren. Und das führt dann dazu, dass die Männer im Kaiserhaus sich wie Zuchtbullen fühlen und die Frauen wie Gebärmaschinen. Die heutige Kaiserin Masako ist ja unter dem Druck, einen Sohn zu gebären, krank geworden, psychisch krank geworden. Und jetzt muss sie an ihrer Tochter erleben, dass es eine Generation später nicht besser geworden ist.
1: Sagt der Journalist Martin Fritz in Tokio. Die Stadt Jenin im nördlichen Westjordanland gilt als Hochburg militanter palästinensischer Gruppierungen. Seit Jahrzehnten kommt es regelmäßig zu Gewalt. Jenin mit rund 70.000 Einwohnerinnen und Einwohnern ist aber mehr als ein Brennpunkt des Nahostkonflikts. Die Stadt hat eine große Universität, die in der ganzen arabischen Welt für ein besonderes Spezialgebiet bekannt ist, die Herstellung von Prothesen. Auslandredaktorin Susanne Brunner war dort.
2: Der Kontrast ist groß. Im Stadtzentrum Jenins sind noch Kriegsschäden der letzten Monate sichtbar. Nur wenige Kilometer davon entfernt, wie in einer anderen Welt. Großzügige Grünflächen, gepflegte Gebäude, eine riesengroße Sporthalle, moderne Hörsäle. Die Arab American University Jenin war die erste private Universität in den besetzten Palästinensergebieten. Gegründet im Jahr 2000 in Zusammenarbeit mit zwei amerikanischen Universitäten. Über 13.000 junge Menschen studierten hier in Jenin und auf dem Unicampus in der Stadt Ramallah, erklärt die Öffentlichkeitsverantwortliche Dr. Leila Helzallah, die gerade eine Journalistengruppe durch die verschiedenen Gebäude führt. Auch wenn die Universität unversehrt wirke, die Auswirkungen der Gewalt im Westjordanland prägten auch den Alltag des Lehrpersonals und der Studierenden, sagt sie. Die Studentinnen und Studenten konnten in den letzten Monaten kaum zur Universität gelangen. Der Krieg in Jenin verunmöglichte Pendelwege. Wir mussten oft auf Online-Unterricht ausweichen. Verhaftungswellen, zerstörte Häuser, der Verlust von Arbeitsplätzen und Checkpoints überall zerstören unsere Leben. Und wir müssen jeden Moment mit einem Angriff der israelischen Armee rechnen, sagt Leila Herzallah, die selbst oft große Umwege fahren muss, um zur Universität zu gelangen. Seit dem Hamas-Angriff auf Israel im Oktober 2023 und dem Beginn des Gaza-Krieges hat Israel die Bewegungsfreiheit im militärisch besetzten Westjordanland massiv eingeschränkt. Aus dem Flüchtlingslager Jenin im Herzen der Stadt, einer Hochburg militanter Palästinenser, hat die israelische Armee sogar unter Mithilfe palästinensischer Sicherheitskräfte Tausende vertrieben. Die Universität hat Flüchtlinge in ihren Studentenunterkünften untergebracht und Israel baut nun mitten im an sich palästinensisch kontrollierten Jenin eine Militärbasis. Die Gewalt dürfte damit kaum ein Ende haben. Die Universität in Jenin hat aus dieser jahrzehntelangen Not eine Spezialdisziplin gemacht. Sie forscht intensiv an der Verbesserung von Prothesen und stellt diese auch her für Hände, Arme, Füße, Beine. Wir haben die größte Prothesenfabrik der arabischen Welt, weil der Bedarf in unserem Gebiet so groß ist, sagt Walid Abu Samra, der technische Direktor der Prothesenfabrik. Wir messen hier gerade eine Beinprothese für einen Patienten aus Gaza aus, sagt er. Im Raum, wo diese Prothese ausgemessen wird, sind auffallend viele junge Frauen. Warum haben Sie dieses Studienfach gewählt? Wegen der Situation in Palästina. Bei uns haben viele Menschen im Krieg Verletzungen erlitten, die eine Amputation notwendig machten. Wir wollen diese Menschen dabei unterstützen, damit sie mit ihrem Leben weitermachen können, sagt Nam. Ihre Mitstudentin Zaina stimmt ihr zu. Unsere Generation ist geprägt vom Krieg, psychisch und physisch. Wir wollen Menschen helfen, die leiden, nicht nur in Palästina, sondern überall auf der Welt. Das ist nicht nur ein humanitärer Impuls. Wir kennen Leute, die Gliedmaßen verloren haben und wir wissen, was das für sie heißt. Wir freuen uns, wenn wir jemandem helfen können, wieder gehen zu können. Laut Zahlen der Vereinten Nationen und der Organisation Humanity and Inclusion leben in den Palästinensergebieten, insbesondere im Gazastreifen, im weltweiten Vergleich besonders viele Menschen, die Amputationen durchgemacht haben. Tausende warten auf eine Prothese und eine entsprechende Rehabilitationstherapie. Es gibt in der Region nicht annähernd genug Fachleute, um diese kriegsbedingte Gesundheitskrise zu bewältigen. Die Arab American University Jenin leistet dafür einen wichtigen Beitrag und gibt den Studierenden Sinn im Wahnsinn ihres von Gewalt geprägten Lebens.
1: Susanne Brunner. 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Das war das Echo der Zeit mit Redaktionsschluss um 18.27 Uhr. Verantwortlich für die Sendung Marisa Eckli, für die Nachrichten Patrick Walter, am Mikrofon Christina.
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3: Und der Übersicht von 18.28 Uhr auf der Nord-Süd-Achse vor dem Gotthardtunnel Richtung Süden. 17 Kilometer Stau bis zu 2 Stunden Wartezeit. Ab Altdorf das Astra empfiehlt über die A9 via Simplon, Grosser St. Bernhard oder den Autoverlad Lötschberg auszuweichen. Richtung Norden ab Quinto 4 Kilometer Stau und rund 3/4 Stunde Wartezeit. In der Zentralschweiz auf der A2 Richtung Gotthard vor dem Selisberg-Tunnel Stau ab Beckenried und in der Region Basel Stau auf der A2 Richtung Luzern zwischen Wiese und dem Schweizerhalle-Tunnel.

0: Belinda Carlisle mit «Summer Rain» gehört auf SRF 1, wo wir jetzt in die Sendung «Perspektiven» hören von SRF 2 Kultur. Die kommt morgen am Sonntag und ist die Sendung, wo Glaubensfragen im Mittelpunkt stehen. Ja, die Schweiz, das ist ein Land mit verschiedensten Kulturen und auch Religionen. Und das kann auch einmal zu Missverständnissen führen, zu Vorurteilen, um das zu verhindern. Da redet man am besten miteinander. Und genau, das machen drei junge Frauen, die heissen Wafa, Anna und Teila. Und sie gehen in Schulklassen und erzählen dort von ihren Religionen. Die Wafa meint:
1: Es geht nicht darum, dass wir die Schülerinnen und Schüler davon überzeugen, was richtig und was falsch ist, sondern es geht darum, dass sie einfach die verschiedenen Religionen kennenlernen können. Und was ich auch noch besonders wichtig finde, dass wir, auch wenn wir so unterschiedlich sind, so gut können miteinander umgehen.
0: Die Wafa ist 21, Muslimin und kommt aus Basel. Und Anna, die ist 27, in Brunnen im Kanton Schweiz zuhause, und sie lebt den christlichen Glauben. Auch sie ist überzeugt, wenn man religiöse Traditionen vermittelt, dann kann man es friedlich miteinander haben.
2: Religion wird mega oft verwendet für Spaltung. Und Spaltung und Hass und all das passiert, wenn wir uns gegenseitig nicht kennen. Wenn wir uns nicht als Menschen, als Personen begegnen.
0: Und das kann eben auch dann Vorurteile aus dem Weg räumen, wenn man sich begegnet, sagt die 25-jährige Jüdin Taylor von Zürich.
3: Nach jeder Begegnung gibt es einen Aha-Moment bei jedem Kind. Auch wenn gewisse sagen, ich habe nichts Neues gelernt. Es bleibt gleich irgendetwas oder irgendein Gefühl, das ankommt.
0: Hashtag Real Talk heisst das Format, wo die drei da dabei sind. Verantwortlich dafür ist der Dachverband vom interreligiösen Dialog in der Schweiz, Netzwerk Iras Gottis. Und der Besuch in diesen Schulen, das sei ein wichtiges Projekt, sagt die Leiterin Raffaela Estermann.
4: Die religiöse Vielfalt in der Schweiz hat enorm zugenommen. Und das hat natürlich auch ein gewisses gesellschaftliches Sprengpotenzial, dem man irgendwie begegnen muss. Also man muss ja auch in der Schule irgendwie abbilden, was gesellschaftliche Realitäten sind. Man muss den Kindern auch Fähigkeiten mitgeben, wie sie mit dieser Vielfalt umgehen können.
0: Zusammen dafür arbeiten, dass wir in der Gesellschaft zusammenhalten, das ist eben das Ziel von dem interreligiösen Dialog in der Schulklasse. Wie gut gelingt das im Klassenzimmer und wie reagieren dann die Schülerinnen und Schüler? Um das geht es morgen in der Sendung «Perspektiven» um 8:30 auf SRF 2 Kultur oder schon jetzt online auf srf.ch/perspektiven.

Der Samstagabend auf SRF 1 mit dem Sascha, der jetzt sogar gesungen hat. Und er übergibt an dem Moment, wo wir ein paar Minuten der Kirchenglocke zuhören. Und heute gehen wir dazu in Aargau auf Wollenschwil, dort zu der katholischen Kirche. Die ist dem St. Leodegard gewidmet. Und St. Leodegard-Glocke, die hat eine Inschrift, die ganz bekannt ist. Dort heisst nämlich: Ehre sei dem Vater und dem Sohn und dem Heiligen.

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1: Auf der Nord-Süd-Achse vor dem Gotthardtunnel Richtung Süden 16 Kilometer Stau und bis zu 2,5 Stunden Wartezeit ab Altdorf. Das Astra empfiehlt über die A9 via Simplon, Grosser St. Bernhard oder den Autoverlad Lötschberg auszuweichen. In Richtung Norden ab Quinto 4 Kilometer Stau und rund 3/4 Stunden Wartezeit.
2: Die Nachrichten von SRF um 7 mit Silvia Staub. Der deutsche Spitzenpolitiker und Vorsitzende der CDU-CSU-Fraktion im Bundestag, Jens Spahn, tritt zurück. Spahn und sein Ehemann sind mit Hilfe einer Leihmutter in den USA Eltern geworden. In Deutschland ist Leihmutterschaft verboten. Und Spahns Partei, die CDU, spricht sich gegen eine Legalisierung aus. Die Leihmutterschaft war am Mittwoch bekannt geworden. Seither wurde der Druck auf Spahn jeden Tag größer. Kritik kam unter anderem von der evangelischen und der katholischen Kirche. Deutschland-Korrespondentin Simone Fazza sagt, in der Koalition habe Spahn zuletzt sehr gut mit seinem SPD-Kollegen zusammengearbeitet und mit dafür gesorgt, dass der Streit um die Reformen beendet worden sei. Eine neue Figur an der Spitze der CDU-CSU-Fraktion könnte aber für neuen Schub in der Regierung von Bundeskanzler Friedrich Merz sorgen.
3: Spahn war auch ein Stück weit ein Unsicherheitsfaktor. Er hatte immer mal wieder nach sehr rechts geblinkt, steht auch für Skandale wie den Maskendeal damals als Gesundheitsminister. Also da gibt es auch Aspekte, die die Partei etwas entlasten. Und dass dieser umstrittene, aber begabte Politiker am Ende über eine solch höchstpersönliche Sache stolpert, ist natürlich sehr bitter für ihn.
2: Das Rahmenabkommen zwischen den USA und dem Iran habe keine Gültigkeit mehr. Das sagt die Regierung in Teheran laut der iranischen Nachrichtenagentur Fars. Die USA hätten gegen ihre Verpflichtungen in der Absichtserklärung verstoßen. Das Rahmenabkommen beinhaltete unter anderem eine Waffenruhe und hätte zu einer Beilegung des Konflikts führen sollen. In den letzten Tagen haben sich aber sowohl die USA als auch der Iran immer wieder gegenseitig angegriffen, so auch in der vergangenen Nacht. US-Präsident Donald Trump hatte bereits vor gut einer Woche erklärt, das Rahmenabkommen habe keine Gültigkeit mehr. Zum Sport, zuerst Radsport. An der Tour de France hat Leader Tadej Pogacar in die 14. Etappe solo gewonnen. Der Slowene führt nun 4 Minuten 30 vor dem Dänen Jonas Vingegaard. Für Pogacar ist es bereits der 4. Etappensieg an dieser Tour de France. Und Tennis. Beim Turnier in Gstaad stehen die Finalisten fest. Der Grieche Stefanos Tsitsipas trifft morgen auf den Belgier Raphael Golignon. Golignon gewann den Final gegen Juan Manuel Cerundolo. Tsitsipas schlug Alexander Schwetschenko. Und noch das Wetter. Es wird teils sonnig, teils bewölkt, morgen mit lokalen Regengüssen und Gewittern bei Temperaturen um die 24 Grad, im Süden bis zu 32 Grad. Das waren Nachrichten von Radio SRF, verantwortlich Thomas Fuchs.
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7: Ja, hoi Grünschnabel, schön bist du auch da. Ich zum Glück auch, ich konnte mich schön abkühlen. In Bern, in den wunderschönen Aare bin ich baden. Ich hoffe, du hast den Sommertag auch irgendwie geniessen und hast dich ein bisschen abkühlen. Und im besten Fall bist du hoffentlich nicht noch verregnet worden.
6: Voll gemütlich.
7: Ja, nach dem gemütlichen Tag, Grünschnabel, sind wir jetzt aber ready für ein bisschen Action, wir zwei, gell? Wir gehen nämlich bohren zu einer Zahnärztin. Und zwar nicht zu einer ganz normalen Zahnärztin, sondern mit riesigen Zähnen. Zusammen mit der Kinderreporterin Isabel schauen wir an einem Ross ins Maul. Boah, hey, und die Bohrer, die sind so gross. Ich bin richtig froh, dass die bei uns Menschen ein bisschen kleiner sind. Oh, du findest Bilder dazu schon jetzt auf srfkids.ch.
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7: Ich bin Alessio Amstutz. Habe Freude, bist du mit dabei an dem Samstagabend bis am 8. Uhr hier auf SRF 1.

0: Der Joe mit End of Beginning haben wir gehört da bei SRF Kids, wo man viel behauptet, ja, ihr Kind, ihr stellt halt die besten Fragen. Aber es stimmt halt einfach auch.
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0: Wie geht ein Ross eigentlich zum Zahnarzt? Nicht im Traum wäre ich selber auf die Frage gekommen. Noch nie irgendwie. Aber für genau das haben wir zum Beispiel die Kinderreporterin Isabel, die uns eben genauso gescheite Sachen fragt. Und genau darum begleitet Isabel nämlich die Schüli, die Tierzahnärztin ist. Ich hätte nicht einmal gewusst, dass es diesen Job gibt.
2: Du bist heute auf dem Hof zu Meilen, heisst das, du gehst zu den Patienten und sie kommen nicht zu dir in die Praxis?
3: Ja, genau, weil es braucht eine grosse Praxis für die Rosse. Und die Rosse fühlen sich auch wohler, wenn sie in ihrer Umgebung sind.
2: Was musst du dann alles so für Werkzeug mitnehmen?
3: Eigentlich so ziemlich alles, was ein Zahnarzt bei den Menschen auch braucht, einfach in gross. Also Schleifmaschine, Sachen zum Untersuchen, Spiegel, Endoskop, verschiedene Zangen, Instrumente, meine Stirnlampe, die ist ganz wichtig. Und wenn die Rosse natürlich das Maul nicht selber freiwillig aufmachen, das ist das sogenannte Maulgatter, das liegt da am Boden, wo ich dann das Maul kann aufmachen kann. Das Gestellchen, das man muss anlegen
0: muss. Wow, ich finde das so interessant, ein Maulgatter. Irgendwie bin ich auch froh, dass wir Menschen das nicht anlegen müssen. Sieht nicht so angenehm aus. Du findest ein Bild auf srfkids.ch.
2: Tut das der Ross weh?
3: Es ist unangenehm. Gehst du gerne zum Zahnarzt?
2: Ehrlich gesagt nicht so.
3: Der Ross geht es genau gleich. Und die kommen nicht einmal raus, was ich jetzt da will von ihnen. Die Ross haben wie anstossende Zähne. Also die jungen Ross haben ganz, ganz lange Zähne. Hypsodonte Zähne heisst es. Sie haben auch Milchzähne, die wechseln. Nur nicht wie bei uns, wo es dann noch bleiben, die permanenten Zähne. Die stossen an, etwa 2-3 mm im Jahr. Das ist ganz wichtig, weil die müssen natürlich mit dem Heu ganz rauche Sachen verarbeiten. Dann wären die, wenn sie unsere Zähne hätten, auch schnell durchgeschliffen. Also die Natur hat sich da etwas überlegt. Das Problem ist, schon beim Zahnwechsel kann es aber Fehlstellungen geben, dass die einen Zähne höher sind oder kürzer sind. Plus schiebt sich der Unterkiefer, der schmäler ist, schiebt sich entlang vom Oberkiefer.

Wenn du jetzt, so wie ich, keine Ahnung hast, wie das irgendwie könnte aussehen, wenn ein Ross Zent poliert bekommt von der Schüli, schau vorbei auf srfkids.ch. Es sieht richtig spektakulär aus mit dieser Brille und dieser Lampe, die sie da hat, um an den Rösser ins Maul reinzuzünden. Wir hören gerade rein, wie das denn überhaupt gemacht wird. Mit dem Abschleifen von der Zent eben bei den Rössern. Wir hören drei, gibt es gerade nach einem Song. Das sind Blues Brothers. Everybody needs somebody.

0: Da tabelt doch die Füße gerade mit bei mir, einmal bei den Blues Brothers. Everybody needs somebody to love. Das ist deine Stunde SRF Kids im Radio, wo wir heute ganz einen speziellen Ausflug machen. Und zwar begleiten wir die 9-jährige Kinderreporterin Isabel und Julie. Und sie ist Tierzahnärztin. Tierzahnärztin, vielleicht verwundert sie. Ja, nicht nur wir Menschen müssen unsere Zähne ab und zu kontrollieren, sondern eben auch Tier wie Rösser.
1: Jetzt hat er gerade den Kopf ein bisschen aufgezogen. Wahrscheinlich, weil er jetzt die Spritze bekommen hat.
2: Sie werden einfach ein bisschen müde mit dieser Spritze, aber sie kommen alles noch mit über. Ich schiebe mal zuerst ein bisschen normal so das Maul hin und her und dann spürst du manchmal schon, reiben die Zähne gut aufeinander oder hast du das Gefühl, die haben wenig Kontakt. Er reibt recht auf seine Schneidezähne und hinten, wenn sie so Tack macht, dann weisst du, okay, der ist irgendwo ein bisschen blockiert. Das schauen wir uns jetzt ein bisschen genauer an.
0: Wenn du dir jetzt gar nicht kannst vorstellen, wie das abläuft. Es gibt ein Video, du findest es auf srfkids.ch. Dort siehst du, wie man da eben an dem Ross im Maul da etwas am Machen ist. An der Kinderreporterin Isabel ist dabei vor allem etwas aufgefallen.
1: Sieht da ziemlich schwer aus, gell?

0: Und wenn das Ross auch manchmal so Mund auf und zu macht, braucht es sicher auch Kraft, um das Mund dann offen zu halten.
1: Nachdem die Julie da eben die Hände kontrolliert hat, kommt das, auf das ich schon so lange gewartet habe, nämlich greift sie zu dem grossen Bohrer.
2: Und hier auf der Seite kann ich auch gut reinlangen, weil dort hat er keine Zähne. Und jetzt würde man auf die Finger beißen. Nein, man muss schon ein bisschen aufpassen. Siehst, der ist auch ganz lang und scharf. Kannst du mal hier oben reinlangen?
0: Ein bisschen Schiss.
2: Nur, du musst nur an den Hängsten, da kann nichts passieren.
0: Ui!
2: Gell, der ist ganz spitzig.
0: Ja, mega.
2: Und jetzt kannst du mal an den reinlangen. Einfach nur auf den Hengsten, nicht vorne. Genau. Hast du gespürt, der ist jetzt ja ein bisschen abgerundet. Und so kann er sich auch nicht irgendwie weh machen oder auf die Zunge beißen. Und er ist auch nicht mehr so lang, dass er jetzt irgendwie kann stören kann.
1: Uiuiui, und Isabel hat einfach selber gerade noch ins Maul gelangt von dem Ross. Oh, ich glaube, ich hatte ein bisschen Angst gehabt. Du musst unbedingt mal auf srfkids.ch vorbeischauen und hören. Dort siehst du das ganze Abenteuer, das Isabel erlebt hat. Tierärztin Julie, sie hat auch noch verraten, was denn eben vielleicht nicht so Spass macht an ihrem Beruf. Was das der Winter damit zu tun hat, hörst du auf srfkids.ch oder hier im Radio noch bis am 8.

0: Unglaublich schönes Lied, wenn mich fragst. Raven Lenay ist das mit Love Me Not. Bohren, schleifen, Loch flicken und im schlimmsten Fall sogar noch eine Spritze machen. Ich war erst gerade beim Zahnarzt. Zum Glück kein Löchli gefunden. Das habe aber auch schon gehabt, sogar mehrere. Und es war nicht mal so schlimm. Die Spritze war schon sehr unangenehm, aber ich habe es überlebt. Diese Stunde SRF Kids haben wir herausgefunden, dass nicht nur wir Menschen zum Zahnarzt müssen, sondern sogar Tiere wie Rösser müssen auch ab und zu ihre Zähne kontrollieren und ein bisschen polieren. Wie das abläuft, das kannst du nachhören auf srfkids.ch. Wie hast du es denn aber du eigentlich so mit dem Zahnarzt? Das haben wir dich gefragt im Treff auf srfkids.ch.
1: Hallo, ich bin Elias, ich bin Kinderreporter bei SRF Kids, bin 11 und komme aus dem Kanton Solothurn. Und ich gehe gerne zum Zahnarzt, weil ich gerade Zahnspangen bekomme und zukünftig jetzt schöne Zähne habe. Aktuell habe ich eine Nachtspange, die Blättelspange habe ich schon gehabt und der Monoblockal.
0: Ui, also schon etwas geschafft. Und ja, also ich finde, Elias hat recht, das macht schon noch Sinn. Eigentlich ist das ja immer etwas Gutes, wenn man zum Zahnarzt geht. Im besten Fall sind die Zähne ein bisschen besser, schöner und gesünder danach. Ich verstehe aber schon auch, was Lisa uns erzählt hat.
2: Ich bin Lisa, ich bin 11 und bin Kinderreporterin bei SRF Kids. Ich gehe nicht so gerne zum Zahnarzt, weil es nervt mich halt einfach und ich habe einfach keine Lust. Ich finde, ich habe schon genug schöne Zähne, also was die Zahnspangen anbelangt. Und momentan habe ich eine Zahnspange und die nervt mich halt, weil sie stinkt halt, wenn man sie aus dem Mund rausnimmt.
0: Ui, Lisa, ich verstehe dich so gut. Ich habe immer nur eine Nachtspange, die ich jede Nacht anlegen und die nervt mich auch so fest. Aber ich weiss, wenn ich sie nicht anlege, dann habe ich wieder ein bisschen eine blödere Zahnstellung. Darum, ja, ich verstehe dich.
3: Ich bin Silje und ich bin 11 und ich bin Kinderreporterin bei SRF Kids. Ich gehe so mittelgern zum Zahnarzt. Ich gehe nicht besonders gerne in Dentalhygiene, weil ich finde es einfach, es kratzt so blöd. Aber dann nachher, ich liebe das Gefühl nachher, wenn man in der Dentalhygiene sieht und das Polierputzteil schmeckt so gut.
0: Ich habe den Geschmack gerade im Mund, die Polierpaste. Richtig gut. Ich glaube, nur schon wegen dem lohnt es sich, einfach zum Zahnarzt zu gehen, Zähne zu zeigen. Natürlich auch sonst, weil ohne gesunde Zähne, was passiert? Ja, zum Beispiel weniger Schoki essen.
4: Schoki!
0: Ja, Grünschabel, da meldest du dich wieder. He?

0: es wird. Komm, lass mich ans Mikrofon.
1: Oh, Grünschnabel, du musst dich noch etwas gedulden, bevor wir spielen. Ist gut.
0: Ich schlaf lieber noch etwas.
1: Ja, also entweder irgendein Seich sagen oder schlafen. Also gut. Du machst noch schnell einen Powernap und dann spielen wir. Ist gut.
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1: Das Ganze funktioniert so. Der Grünschnabel, der behauptet etwas und du musst herausfinden, ist es richtig oder erzählt er einfach irgendetwas, was er erfunden hat. Wenn du das herausfindest, dann gibt es etwas vom SRF Kids Preisrat, wo ich zum Beispiel einen Doppelschwimmring für dich habe oder eine Luftmatratze in Form von einer Avocado. Wir spielen den Besserwisser die nächste Viertelstunde hier bei SRF Kids. 0848 00 99 00, das ist die Nummer, um schon mal anrufen. 0848 00 99 00. Grünschnabel? Okay, also, der Grünschnabel schläft und du läutest mir schon mal an. 0848 00 99 00.

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0: Grünschnabel. Ja, ja, Schoki essen, ich weiss, das machst du am liebsten. Ja, ich ja auch. Aber wichtig, nach dem Schoki essen, hat mir meine Mami immer früher gesagt, danach muss man die Zähne putzen, weil sonst könnte es ein Löchli geben. Bei uns Menschen sollte es einmal so sein. Die Kinderreporterin Isabel, sie hat da aber noch eine andere Frage, die sie klären will.
1: Haben die Ross auch Karies?
0: Haben die Ross auch Karies, die eben nachher ein Löchli im Zahn machen können? Isabel, es tut mir leid, ich habe keine Ahnung. So eine gute Frage aber. Weil, ja, logisch, Resser haben ja auch Zähne. Und darum, logischerweise, haben wir uns ein bisschen Hilfe geholt. Die Isabel hat nicht mich gefragt, sondern die Julie. Sie ist Tierzahnärztin.
1: Was ist denn so das Beste an deinem Beruf?
2: Ich arbeite mit Ross. Mit Ross und ihren Besitzer. Und ich kann halt etwas Gutes machen. Ja, das ist eigentlich etwas Schönes, wenn man kann. Wenn man mit seiner Arbeit kann der Ross etwas Gutes tun, auch wenn sie in dem Moment nicht so Freude an mir haben.
1: Und was ist denn das, was dir nicht so gefällt hat im Beruf?
2: Es ist körperlich recht streng und im Winter ist es sehr, sehr kalt. Aber dafür bist du im Sommer ein bisschen mehr draußen als nur in der Praxis.
0: Im Sommer schön draußen von Bauernhof zu Bauernhof. Das tönt dafür gut. Und zurück jetzt eben zu dem Karies, zu dieser Frage von der Isabel. Also, haben jetzt das Rössli?
1: Haben die Ross auch Karies?
2: Die haben auch Karies. Ähnlich wie bei uns. Die haben die Hohlräume, die bei den Schneidezähnen siehst, die haben sie auch oben bei den Backenzähnen. Man sagt ihnen Schmelzbecher. Und die sind eigentlich von denen weg, wenn der Zahn durchgebrochen ist oder gewechselt hat, haben die einfach so einen Becher in die Tiefe. Und dort sammeln sich Bakterien an. Und irgendwann, an einem gewissen Alter, siehst du die dann auch. Das ist meistens physiologisch, dass dort ein bisschen Karies vorkommt. Aber es gibt manchmal Rosse, die haben extrem viel Karies, wo man sogar die auch ausfräsen oder Füllungen machen muss. Er hat jetzt zum Beispiel keine. Das bisschen braun, das ist normal, das ist Zement. Aber wenn sie da manchmal so graue Beläge haben, oder, und man sieht manchmal, wie so ein bisschen Löcher an den Zähnen, die haben dann manchmal auch Karies.
0: Das ist so spannend, was es nicht alles für Berufe gibt. Tierzahnärztin Julie und Isabel, du kannst sie begleiten auf srfkids.ch. Haben wir da sogar noch ein kleines Video gemacht. Da siehst du eben die Zähne, die Julie beschrieben hat, noch in einem Video. Schau vorbei auf srfkids.ch.

0: Guten Morgen, Grünschnabel. Du bist ja wieder wach. Das heisst, wir kommen zum besten Teil von dieser Sendung.
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0: der beste Teil von dieser Sendung nämlich, weil der Gianfranco jetzt nämlich gerade hoffentlich etwas vom SRF Kids Preisrad abrauben kann. Was gibt es denn Besseres als jemandem ein Geschenk machen? Und darum machen wir das zusammen mit dem Gianfranco, 12 vom Kanton Glarus. Hallo Gianfranco. Und zwar hast du mir erzählt, du bist in einem Sommerlager gewesen, wie wahrscheinlich ganz viele Kinder im Moment, die gerade Sommerferien haben. Und ich bin leider früher nie in ein Sommerlager gegangen und ich stelle mir das genau so vor. Man schläft irgendwie im Zelt und dann haben wir am Tag richtig eine gute Aktivität, irgendwie in die Body oder gehen wandern und spielt Spiele. Und dann sollte man eigentlich am Abend ins Bett, aber man bleibt immer ein bisschen zu lang wach. Stimmt das?
2: Ja.
0: Ist das genau so?
2: Ja, wir hatten am Abend Sport und leider.
0: Hast du echt noch den Lautsprecher drin? Jetzt verstehe ich dich fast nicht mehr.
2: Nein.
0: Was hast du gesagt?
2: Es ist, wenn Kinder keine Spiele machen, dass Leute mit den Kindern keine Spiele machen, dann haben sie viel mehr Power, als wenn sie keine Power haben, um zu picken.
0: Ah, das heisst, du hast einmal richtig keine Energie mehr gehabt und hast wollen ins Bett.
2: Ja.
0: Ah, und dann habt ihr in einem Zelt übernachtet?
2: Nein, wir haben einfach eine Matte genommen, hat sie einen Boden getan, dann hat man den Schlafsack drauf getan.
0: Und dann haben wir einfach unter dem freien Himmel können übernachten.
2: Ja.
0: Wie viele Sternschnuppen hast du gesehen?
2: Keine, aber ich konnte. Ich
0: habe
2: einen Wagen
0: gesehen. Ah, wow, ja, immerhin der. Sehr schön. Ich glaube, der Wagen bringt auch Glück, nicht nur die Sternschnuppe, jetzt um den Besserwisser zu spielen. Gianfranco, da kommt deine Behauptung.
3: Ui. Es ist nicht immer einfach, den Mathe Unterricht geben. Ja. Aber ich im Fall, gell? Also ich kann den rechnen wie der Blitz. Ja. 10 mal 4, gell? Das gibt zum Beispiel 60. Hast du gewusst? 10 mal 4 gleich 60. Jawohl.
0: Gianfranco, was sagst du? Stimmt das? Gibt 10 mal 40 wirklich 60?
2: Nein.
0: Ja, das stimmt natürlich nicht. Weißt du, wie viel das es gibt?
2: 400.
0: 10 mal 4 gibt fast.
2: Ah, 10 mal 4?
0: Ja, genau.
2: Ah, das gibt 40.
0: Ja, genau, voilà. Zumindest in der Sommerferie musst du noch eine Rechnung lösen, du Arme. Ich drehe für dich am SRF Kids Preisrad. Und es bleibt stehen auf Abo vom Schülermagazin. Gratuliere und danke vielmals fürs Mitspielen.
2: Danke.
0: Und noch ganz schöne Sommerferien. Tschüss, Gianfranco.

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0: Dank der 10-jährigen Stella vom Kanton Aargau sind wir noch mal ein bisschen im WM-Fieber. Das war ihr Musikwunsch gewesen. Du kannst uns auch einen einschicken, jederzeit auf srfkids.ch. An der Fußball-WM übrigens steht heute Abend am 11. Frankreich gegen England im kleinen Finale. Und Spanien und Argentinien, die zwei, die machen den grossen Pokal morgen am Abend am 9. Uhr untereinander aus. Mich freut es, dass du mit dabei warst, da bei SRF Kids. Ich bin Alessio Amstutz und wünsche dir ganz eine gute Nacht.
1: Hallo, ich bin Andrina, ich bin 11 und wohne in Chur. Und mein Wunsch in der Nacht ist, dass alle Kinder auf der Welt gleichberechtigt werden. Und ich finde es nicht fair, dass ein paar Kinder im Krieg aufwachsen müssen.

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2: Die Übersicht von 19.59 Uhr auf der Nord-Süd-Achse vor dem Gotthardtunnel Richtung Süden. 10 Kilometer Stau und bis zu 1 Stunde und 45 Minuten Wartezeit ab Altdorf. Das Astra empfiehlt, über die A9 via Simplon, Grosser St. Berthard oder den Autoverlad Lötschberg auszuweichen. In Richtung Norden ab Quinto 2 Kilometer Stau und rund 30 Minuten Wartezeit.
3: Die Nachrichten von SRF um 8 mit Silvia Staub. Bis Ende Juli soll klar sein, wer in Deutschland neu die Fraktion der Unionsparteien leitet. Das hat Bundeskanzler Friedrich Merz am Abend bekannt gegeben. Wer für das Amt in Frage komme, werde im Moment noch abgeklärt, heißt es bei CDU und CSU. Der bisherige Fraktionschef Jens Spahn ist heute zurückgetreten, nachdem der Druck auf ihn jeden Tag größer geworden war. Auslöser dafür war Spahns Privatleben. Er und sein Ehemann sind Eltern geworden mit Hilfe einer Leihmutter aus den USA. In Deutschland ist Leihmutterschaft verboten und Spahns Partei, die CDU, spricht sich gegen eine Legalisierung aus. So wie vor ein paar Monaten auch noch Spahn selber. Und wir bleiben gleich in Deutschland. Jener 36-jährige Bahnpassagier ist wieder auf freiem Fuß, der gestern in einem Regionalzug einen Mitarbeiter der Bahn angegriffen hat. Der Mitarbeiter, ein 26-jähriger Sicherheitsmann, stürzte nach der Attacke aus dem fahrenden Zug und wurde in kritischem Zustand ins Spital gebracht. Die Staatsanwaltschaft beantragte gegen den Bahnpassagier einen Haftbefehl wegen gefährlicher Körperverletzung. Das zuständige Gericht lehnte einen solchen aber ab. Der Passagier war offenbar betrunken. Zur Auseinandersetzung mit dem Sicherheitsmann soll es bei einer Billettkontrolle gekommen sein. Der Bahnmitarbeiter stürzte beim Gerangel gegen eine Zugtür, die sich aus der Verankerung riss und öffnete. Das Rahmenabkommen zwischen den USA und dem Iran habe keine Gültigkeit mehr, das sagt die Regierung in Teheran, laut der iranischen Nachrichtenagentur Fars. Die USA hätten gegen ihre Verpflichtungen in der Absichtserklärung verstoßen. Das Rahmenabkommen beinhaltete unter anderem eine Waffenruhe und hätte zu einer Beilegung des Konflikts führen sollen. In den letzten Tagen haben sich aber sowohl die USA als auch der Iran immer wieder gegenseitig angegriffen, so auch in der vergangenen Nacht. US-Präsident Donald Trump hatte bereits vor gut einer Woche erklärt, das Rahmenabkommen habe keine Gültigkeit mehr. Und noch eine Meldung vom Radsport. An der Tour de France hat Lida Tadej Pogacar die 14. Etappe solo gewonnen. Der Slowene führt nun 4 Minuten 30 vor dem Dänen Jonas Vingegaard. Für Pogacar ist es bereits der 4. Etappensieg an dieser Tour de France. Das Wetter, es wird teils sonnig, teils bewölkt, morgen mit lokalen Regengüssen und Gewittern. Um die 24 Grad, im Süden gibt's bis zu 32 Grad. Das waren Nachrichten von Radio SRF, verantwortlich Thomas Fuchs.
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Es ist ein Wochenende von den Kontrast. Die einen die sind daheim, die anderen die fahren los und suchen das grosse Glück in den Ferien. Dann gibt es die, die sagen, ich kann gar nichts mehr mit Fußball anfangen, die WM ist für mich sowieso durch. Und dann die, die sagen, ich will am 11. unbedingt noch Spiel um Platz 3 schauen, England, Frankreich. Und dann gibt es die, die Regen bekommen haben, und dann gibt es die, die eigentlich ein bisschen trocken haben, weil wieder so ganz schöne kleine Gewitterzellen über die Schweiz reinfegen. Die Marianne Amstadt von Beckeried ist so eine, die heute um den halben Vierwaldstättersee rumpedalt ist mit dem Velo und gesagt hat, es sei so interessant gewesen zu beobachten. Da wieder dunkel, da wieder hell, wieder ein bisschen Sonnenzack, wieder ein bisschen Regen, dann sei wieder eine Front gekommen. Und sie hat es zum Beispiel gerade von Weggis, wo sie den Kaffee getrunken, habe ich gerade noch geschafft, rüberzukommen, weg, bevor sie dort so richtig nass geworden wäre. Darum für sie, Polohofer mit der Schmetterband, es regnet.

Also, wir tragen Tröpfli-Tröpfli auch. Eure Musikwünsche Ihnen via srf1.ch, dort oben rechts Kontakt ins Studio. Ein Wunsch nach dem anderen. Und am Schluss haben wir einen wunderbaren See an gewünschter Musik. Und schöne Grüße, Gabriel Halter von Altstetten im Rintel. Der hätte gerne Leuenherz Megawatt gehört und wünscht allen einen ganz angenehmen Samstagabend. Wir haben natürlich nicht nur eure Musikwünsche, sondern wir haben auch euer Wissen und euer Glück hier am Start. Und zwar im Jukebox-Duell spielen wir zweimal in der Stunde. Erste Runde geht nach einem Megawatt mit einem Lied, wo man muss sagen, wenn man das zuschreiben oder einfach wie der Titel wahrscheinlich ist. Und das in möglichst kurzen Zeit, 1 Sekunde Minimum, 10 Sekunden Maximum. Da spielt man mit via Telefon ins Studio auf 0848 440 222.

0: Und um einen schönen Titel, nämlich den Jukebox Hero vom heutigen Abend, spielen in der ersten Runde der Vincent und der Endo. Vincent von Kleinlützel, Solothurn, wie verbringst du den Abend?
1: Ich muss noch viele Sachen machen. Ich gehe morgen noch in die Ferien.
0: Ah, wo geht sie?
1: Ich packe nach Österreich, nach Zell an der Bram.
0: Also gut, ich tue das gerade aufschreiben, falls jemand noch sagt, wo ist der Vincent in die Ferien? Zell. Sehr gut. Der Andu, der ist draußen mit seiner liebsten Gerda auf dem Terrassli und sagt, es hat das Oberwil-Lieli ein bisschen oben abgeschüttet. Also haben der richtigen Regen gehabt, hat er einfach nur so ein bisschen angenehm?
2: Nein, ein kleines 8 mm immerhin, schön geschüttet, wunderbar, schön angenehm gekommen, tipptopp.
0: Und jetzt ist natürlich die Frage, von wo weisst du, dass es 8 mm sind? Hast du das irgendwie können messen?
2: Richtig, ja, regelmässig.
0: Ah, schau jetzt, wie funktioniert der?
2: Ja, da einfach draußen im Garten und der ist schön angezeigt, wie viel das es gibt. Und dann will ich ja, ein bisschen informieren. 8 mm, eben das ist ein schöner Spritz, 8 Liter auf einen Quadratmeter. Gibt doch immerhin ein bisschen etwas, ein paar Spritzkannen. Ja, sonst hat es jetzt ja sehr wenig gegeben, oder? Jedes Mal so 2-3, das ist natürlich nichts. Aber jetzt heute ist es gut und angenehme Luft wieder. Wunderbar.
0: Ich drücke euch beiden Daumen für die erste Spielrunde und kann euch sagen, dass wir eher etwas Neues am Start haben. Und zwar ein Mittelteil von einem neuen Titel, wo ihr euch bisschen gut nicht dann da ins Boxhorn jagen lasst, wenn ihr denkt, oh, was ist ein Lied? Also komm, wir spielen einfach einmal. Ich sage gar nichts mehr. Vincent, 10 Sekunden Maximum, 1 Sekunde Minimum. Wie viel brauchst
1: du? 7.
0: Mhm. Und du?
2: Ja, vorsichtig. 6.
0: 6.
1: 5.
0: Mhm.
2: Ja, dann gehe ich auf 4.
0: 4 gibt es noch.
1: Ja, darfst du auch.
0: Soll schon nehmen, mit 4 Sekunden. Hi. Also komm, Andu, Oberwil, Lieli kommt den Zuschlag über und wenn er mit diesen 4 Sekunden nicht jonglieren kann, dann kommt der Vincent die volle Kanne über. 10 Sekunden gibt es dann dort für zum Anhören. Ich hätte gerne von dir gewusst, Andu, und von deiner Gerda, wer singt oder was ist es für ein Lied. 4 Sekunden, die tönen dann so.
3: Unsere Frage gegen das Gleiche ist schlecht recherchiert. Schau in meine Bio!
2: Keine Ahnung, aber es muss irgendetwas Schweizerisches sein, so viel, das ich gehört habe.
0: Mhm.
2: Wer ist es? Jerry, komm, weg. Sag etwas. Keine Ahnung, nein, sag jetzt irgendetwas. Das ist halt viel Salzkaliber, keine Ahnung.
0: Sind wir zu neu?
2: Wir sagen mal Blick. Wir sagen den Blick.
0: Der Blick zu neu reingefahren. Ja. Also, schau jetzt, ich notiere einmal Blick. Also, ihr liegt falsch. Ihr liegt im richtigen Genre, aber ihr liegt natürlich ganz, ganz weit weg. Komm, ich höre mal 10 Sekunden. Vielleicht sind wir dann da gescheiter. Und ich höre dem Vincent. Vincent, 10 Sekunden. Ich hätte gerne für dich gewusst, wer singt oder was ist es für ein Lied. Hör mal zu.

0: sag auch mal etwas, Chef, lass Chef, oder wie?
1: Ja, also wie jetzt?
0: Chef, lass Chef.
1: Ja, das lassen wir durch. Komm, sie heisst Steff Laschef. Genau. Und weißt du was? Sie hat das Gleiche gehabt wie ihr beide. Nämlich. Sie hat auch keine Ahnung gehabt. Andu, das ist jetzt einfach zu neu gewesen, gell?
2: Ja, das ist jetzt neu gewesen für unseren Verein. Ja, ja. Mach mir gratulieren an Vincent.
0: Ja, merci vielmals. Das ist Zufall.
1: Wenn ich jetzt so schaue, denke ich wahrscheinlich, dass wir nicht noch neuer können werden. Wir gehen tendenziell wieder retour. Und in Sachen Wunschmusik gehen wir auch ein bisschen retour. Der Andu, der hat dann nachher noch Electric Light Orchestra mit Mr. Blue Sky, habe ich aufgelegt.
2: Gut.
1: Ich wünsche dir einen angenehmen Abend auf dem Terrassli. Und Vincent, dich hören wir wieder in der nächsten Runde.
0: Ja, sehr gerne.
1: Tschüss miteinander.

Was für eine schöne Nummer, Mr. Blue Sky mit der ELO. Bei uns gehört auf SRF 1 mit euren Wünschen via srf1.ch. Dort oben rechts Kontakt ins Studio anklicken. Haben auch die nächsten beiden gemacht, Kevin und der Martin. Der Martin, der hätte gerne ein bisschen Gitarre. Bad Company, Can't Get Enough, gibt es für alle, die am Jukebox hören sind, und allen ein gutes Wochenende und einen guten Sonntagmorgen. Und etwas zu feiern gibt es beim Kevin, nämlich seine Mutter, die Angela, die hat Geburtstag. Die wird 50, ganz schöne Runde vom Kevin mit besten Grüßen und The Hurts und Wonderful Life.

In der Jukebox auf SRF 1 kommen wir jetzt zu einem Wunschlied, wo alle, die irgendwie Bass spielen, elektronisch Bass, müssen sagen, es ist etwas vom Schönsten, wo man spielen kann, weil da hat man richtig, richtig zu tun. Einmal nicht der an der Gitarre, sondern der am Bass ist der, der befiehlt. Jetzt aber zuerst ab auf die Strasse. SRF Verkehrsinfo von 20.38 Uhr auf der Nord-Süd-Achse vor dem Gotthardtunnel Richtung Süden. 10 Kilometer Stau bis zu einer Stunde und 45 Minuten Wartezeit ab Erstfeld. Das Astra empfiehlt über die A9 via Simplon, Grosse St. Bernhard oder den Autoverlad Lötschberg auszuweichen. Region Basel auf der A2 Richtung Basel zwischen Arisdorf und Augst. Stau wegen Bauarbeiten. Der Loic Roux von Neuchâtel hat uns geschrieben, dass er etwas vom grossartigen Ian Dury gehört hat wollen. Und dort gehen Grüße an die Familie Hunkeler, an Claudia, Doris, Anita, Mami und Papi von Oberengstringen und Talwil. Und Loic, deinen Titel habe ich leider jetzt einfach nicht da bei mir im bescheidenen System, weil der ist wirklich ein bisschen exklusiver. Man geht darum einfach der Klassiker vom Ian Dury zum Besten. Und das ist eben einer, wo man mit dem Bass richtig fit muss sein, wenn man mitspielen will. 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

Es gibt die, die wirklich ein bisschen lang hatten, bis momentan ein Ziel gefunden haben. Der Karl ist so einer. Ja, er möchte gar nicht schreiben, wie lange er jetzt hat müssen fahren, um von Schaffhausen auf Mendrisio runterzukommen. Ja, aber Karl, man fährt ja auch nicht quer durch die Schweiz am Samstag, wenn es 20 km Stau hat am Gotthard. Aber eben, der Weg ist das Ziel, er sei angekommen. Und darum für alle, die auch unterwegs sind, Desireless mit Voyage, Voyage. Und nach der Desireless haben wir die nächste Spielrunde, Jukebox-Duell. Und da haben wir den Vincent aus Runde 1, der braucht ein Vis-à-vis. Jetzt anrufen auf 0848 440 222.

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1: In der zweiten Runde. Und da haben wir einen, der eben auch schon die zweite Runde kann. Als Mitspieler bestreiten, der Vincent von Kleinlützel im Kanton Solothurn, wo die Stefla Chef richtig getippt hat.
2: Ja, hallo zusammen.
1: Wie ist es befinden?
2: Ja, super im Moment.
1: Gell, hast du gerade ein riesen Hoch. Ich dürfte dir Gerhard vorstellen von Kirchberg. Der will natürlich jetzt mitspielen. Gerhard, Stefla-Chef, hat er das etwas gesagt? Oder ist das
3: ja,
1: nicht so?
3: Absolut. Ich habe sie schon mehrmals live gesehen. Völlig.
1: Also wäre voll im Rayon drin gewesen.
3: Wie bitte?
1: Voll im Rayon, in dem Fall, im musikalischen.
3: Ja, ja, klar. Ja, mein musikalischer Rayon ist relativ breit.
1: Dann hoffe ich, dass wir jetzt auch wieder reintreffen, bei jemandem von euch beiden. Es ist ein Mix, also so viele kleine Ausschnitte aneinander gereiht von einem bekannten Titel. Vincent, wie viel brauchst du? 10 Sekunden Maximum, 1 Sekunde Minimum?
2: 6.
1: Gerhard, was kommt ist da bei diesen 6?
3: Ja, 3.
1: Aha.
2: Ja, das dürfte schon.
1: Der hat schon letztes Mal 4 Sekunden abgegeben. Jetzt gibt Vincent 3 Sekunden ab. Gerhard, dann all eyes on you.
3: Jetzt, ich bin gespannt, ja.
1: Jetzt hätte ich gerne von dir gewusst, innerhalb von diesen 3 Sekunden, wer singt oder was es für ein Lied ist. Hör mal zu.
3: Ja gut, da muss es passen. Da bin ich zu überfordert. Aber es hat gut getönt.
1: Es hat schon mal gut getönt, okay. Das ist gut immerhin mal etwas. Komme ich ganz mal über an Vincent und schaue mal, was der mit diesen 10 Sekunden, die er jetzt überkommt, kann anfangen. Vincent, hör mal zu. So tönt die Geschichte.

0: Ja.
1: Ganz ein schönes Stück. Nein, ich weiß nicht. Leider nicht.
0: Nix. Flasche leer.
1: Ja,
0: genau. Ja, komm jetzt.
1: Ja.
0: Also, komm, ich biete.
1: Das ist ein bisschen schwer.
0: Ich biete also den Gerhard auch noch auf.
2: Entlastet mich, dass er es noch 10 Sekunden nicht weiss. Ich kann nicht mehr bieten. Das ist irgendwie, glaube ich.
1: Das ist ganz eine Minute lang.
0: Also, nach dem Motto.
2: 70, also, das ist ein bisschen jünger.
0: Nach dem Motto, halbes Leid ist geteiltes Leid. Geteiltes Leid ist halbes Leid. Geben wir euch jetzt die Lösung. Also, das ist ja gar nicht, das ist jetzt nicht ein neues Lied, gell? Das hat also auch schon ein paar Jahre auf dem Buckel. I feel for you mit der Chaka Khan. Hat da niemand in der Disco dazu getanzt?
1: Disco.
2: Meine
0: Musikrichtung
2: ist halt ein
0: bisschen
2: mehr
0: Frank Zappa-mässig. Okay, ja, da haben wir versagt. Aber schau jetzt, in dem Fall viel Vergnügen euch beiden bei der Once and Only Chaka Khan. Und du, Gerhard, du musst mir noch ganz kurz schnell in der Leitung bleiben für deinen Musikwunsch. Dann wünsche ich euch nämlich ganz eine gute Nacht. Es dunkelt ja so ganz, ganz sachte dann einmal ein und irgendwann sind wir dann im Mantel von dieser Samstagnacht und können vielleicht dann ein bisschen disco-mässig zu dem Titel da tanzen.
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1: Auf der Nord-Süd-Achse vor dem Gotthardtunnel Richtung Süden noch 9 Kilometer Stau bis zu einer Stunde und 30 Minuten Wartezeit ab Erstfeld. Die Einfahrt Göschenen ist gesperrt. Das Astra empfiehlt als Alternativroute die A13 via San Bernardino.
2: Die Nachrichten von SRF um 9 mit Silvia Staub. In Ungarn ist der amtierende Präsident Tomasz Zsujok bereit, die vom Parlament beschlossenen Verfassungsänderungen zu unterzeichnen. Das gab er nach tagelangem Zögern bekannt. Die Änderungen beinhalten auch seine eigene Absetzung. Das Parlament hatte die Änderungen am Montag mit 2/3 Mehrheit verabschiedet. Der neue ungarische Ministerpräsident Péter Mocsó hatte Präsident Zsujok danach eine Frist von 5 Tagen zur Gegenzeichnung gegeben. Für den Fall einer Verweigerung drohte er ihm mit einem Amtsenthebungsverfahren. Mocsó bezeichnet Zsujok als Marionette des früheren Premiers Viktor Orban. Er sagte zu Zsujoks Absetzung, seine Mitte-Rechtspartei habe beim Wahlsieg im April den klaren Auftrag erhalten, den Staat umzubauen. In Deutschland ist jener 36-jährige Bahnpassagier wieder auf freiem Fuß, der gestern in einem Regionalzug zwischen Offenburg und Karlsruhe einen Mitarbeiter der Bahn angegriffen hat. Der Mitarbeiter, ein 26-jähriger Sicherheitsmann, stürzte nach der Attacke aus dem fahrenden Zug und wurde in kritischem Zustand ins Spital gebracht. Die Staatsanwaltschaft beantragte gegen den Bahnpassagier einen Haftbefehl wegen gefährlicher Körperverletzung. Das zuständige Gericht lehnte einen solchen nun aber ab. Der Passagier war offenbar betrunken. Zur Auseinandersetzung mit dem Sicherheitsmann soll es bei einer Billettkontrolle gekommen sein. Der Bahnmitarbeiter stürzte beim Gerangel gegen eine Zugtür, die sich aus der Verankerung riss und öffnete. Heute Nacht geht in Bern das Gurtenfestival zu Ende. Und schon jetzt ist klar, mit der diesjährigen Ausgabe knackt das Musikfestival einen Rekord. Noch nie kamen so viele Zuschauerinnen und Zuschauer wie dieses Jahr. Insgesamt knapp 105.000 Personen haben das 4-tägige Gurtenfestival besucht. Damit war es fast ausverkauft, wie die Verantwortlichen mitteilen. Im Vorfeld hatten die Organisatoren die Besucherkapazität erhöht von 20.000 pro Tag auf 27.000. Auf dem Gelände sei das aber nicht spürbar gewesen und es habe keine negativen Reaktionen gegeben, sagen die Verantwortlichen. Nächstes Jahr soll das Festival auf dem Berner Hausberg Gurten um einen Tag verlängert werden, auf 5 Tage, um das 50-jährige Jubiläum zu feiern. Die Wetteraussichten. Es wird teils sonnig, teils bewölkt, morgen mit lokalen Regengüssen und Gewittern. Das bei rund 24 Grad, im Süden bis zu 32 Grad. Das waren Nachrichten von Radio SRF, verantwortlich Thomas Fuchs.
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1: 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Aus der letzten Spielrunde Jukebox-Duell haben wir aber noch die beiden Wünsche von Gerhard und Vincent. Da gibt es für den Gerhard den Walter Lieta. Ich bin ein Vogel, singt der. Vorher spielt aber noch der John Miles auf mit Musik.

eure Wünsche unter srf1.ch. 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Erika Burkehr von Basel schreibt, dass sie für ihre Mami, klammert Maya, und den Rudi, klammert sich den Brüder, klammert zu, wo sie gerade am Spielen sagen, Grauzone will hören mit Eisbären. Sie spielen Phase 10 Master, ein Kartenspiel, und darum braucht es noch ein bisschen gute Musik dazu.

Ja, so grau wie in der Grauzone ist es momentan auch dort, wo Caroline Braun zuhause ist. Die ist sonst von Jona, St. Gallen, momentan aber mit der Laura zusammen. Sie ist gut eineinhalb Wochen zu Dänemark unterwegs und sie schreibt das Wetter, das möchte ich überhaupt nicht mit heute. Es sei stürmisch und grau. Bei uns manchmal auch, Caroline. Da hast du also gar nicht so viel verpasst. Aber sie wohnt direkt am Meer, hat jetzt halt ein bisschen heute die falsche Wetterkarte gezogen. Das wird ja sicher wieder besser. Darum gibt es ein bisschen Musik für die beiden. Und ganz herzliche Grüße von Ihnen in die Schweiz. ABBA liegt auf dem Plattenteller. Und nach der ABBA gehen wir rein in die nächste Runde vom Jukebox-Duell. Da kann man jetzt anrufen. Wir brauchen nämlich zwei ganz frische Mitspielerinnen oder Mitspieler auf 0848 440 222.

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1: Und da spielen wir mit dem Rolf und mit der Katrin. Und einen, den höre ich bis dahin jetzt ausrufen. Daniel, ich weiss, wir haben vorhin schnell miteinander telefoniert und ich habe eigentlich schon alles aufgeschrieben gehabt, ausser Telefonnummer, und dann kamen wir raus. Der war im Auto unterwegs gewesen, genau gleich wie Katrin. Und darum hoffe ich, dass bei euch jetzt das hebt. Ich habe dich noch gefragt, gell, bist du mit dem Daniel im Auto? Aber du bist nicht mit dem Daniel im Auto.
2: Hallo?
1: Ja, du bist es.
2: Ja.
1: Wo fahren denn gerade durch?
2: Jetzt, hä?
1: Ja.
2: Jetzt sind wir gerade Höhe Nyon gsi.
1: Und wo geht es denn hin? In der Richtung Genf oder Richtung Wallis oder Richtung Hai?
2: Nein, Richtung Ostschweiz, Richtung Hai.
1: Auch wieder Hai zu, schau jetzt. Oi, oi, oi, oi, oi. Das sieht aber nicht schlecht aus, wie zum Heimfahren, wenn ich da jetzt mal schaue.
2: Ja.
1: Jetzt, Katrin, du musst einfach hinten dran den Radio noch abstellen, weil wir sind etwa 20 Sekunden zu spät, wenn du noch Radio los ist hinten dran.
2: Ich merke, du musst hier abstellen, Patrick.
1: Der Patrick wieder, was macht der auch für Sachen? Komm, ich tu dir mal schnell den Rolf vorstellen. Rolf, ja. Du bist auch aus der Ostschweiz. Von wo läutest du an?
3: Ja, genau, aus St. Gallen direkt.
1: Katrin,
2: ach so, gut.
1: Wohin musst du noch, Katrin?
2: Ja, richtig St. Gallen eigentlich.
1: Ah, schau jetzt.
3: Okay.
1: Haben wir noch das Ostschweizer Spiel da mit euch beiden? Wir haben in dieser Runde einen Sommerhit, der aber schon ein paar Jahre auf dem Buckel hat und es ist ein Mittelteil. Rolf,
2: okay.
1: 10 Sekunden, Katrin auch 10 Sekunden maximal. Den Rolf hatte ich zuerst in der Leitung. Der darf anfangen. Wie viel brauchst du von diesen 10 Sekunden, Rolf?
3: Ja, wir gehen mal auf 5 runter.
1: Okay. Was sagst du dazu?
2: Dann probiere ich 4.
1: Katrin mit 4.
2: Ja.
1: Mhm. Rolf.
3: Da werden mit harten Bandagen gekämpft. Ja?
1: Sehr, da schenkt man sich nichts.
3: Nehmen wir mal 3.
1: Okay.
2: Hast du dort nicht auf live, Patrick?
1: Patrick, jetzt mach mal einen Kopf. Vorher den Lautsprecher, nicht auf live. Katrin, wie viel nehmen wir?
2: Ich habe es nicht verstanden. Wie viel hat der Rolf?
1: 3.
2: 3? Okay, gib ihm's.
1: Also gut, du bist jetzt am Zuhören mit Patrick. Jetzt lade ich mal den Patrick drüber, der kann doch nichts dafür, der muss doch fahren und nebendran, der muss nicht alles bedienen. Also gut, jetzt gibt es das Erste für den Rolf 3 Sekunden. Wenn du nicht solltest, mir können sagen, wer singt oder was es für ein Lied ist, kommt dir dann Katrin ins Auto die vollen 10 Sekunden über. Hör mal zu, Rolf, so tönt es heute. Achtung, 3 Sekunden. Wer ist das gsi? Seine Zeit?
3: Ja, das war Miriam.
1: Mhm.
3: Genau, und sie hat es gerade so verkennt. Das ist ein uralter Hit. Irgendwie aus den 80er Jahren, so würde ich jetzt behaupten. Ja.
1: Jetzt haben wir viel um den heißen Brei geredet, aber noch nicht gehört, wie er heisst und von wem das er ist.
3: Also das Lied, eben «Comme ci, comme ça».
1: Das kommt ja natürlich im Ausschnitt vor. Und es ist ja höchst selten, dass im Ausschnitt gerade noch die Lösung ist.
3: Es sind eben keine Franzosen gewesen, da weiss ich, die das Lied gesungen haben. Aber wer es gewesen ist,
1: Ja, jetzt wird es spannend.
3: Comment ça va?
1: Ah, schau jetzt gleich noch. Wie der mündlichen Prüfung, wenn der Lehrer wirklich noch bis zum Äußersten dem Schüler sagt, also gut, komm nochmal. Natürlich heisst es comment ça va und comme ça ist erst Antwort dann nachher drauf gewesen. Weißt du noch, wie die geheissen haben?
3: Ich weiss, es sind eben keine Franzosen gewesen.
1: Es sind Holländer gewesen. The Shorts, comment ça va?
3: The Shorts, genau.
1: Na Natürlich. Also Rolf, mit viel gutem Willen gibt es den Punkt. Ja. Und jetzt machen wir Katrin gerade verrückt im Auto, weil die hätte es natürlich auch gewusst, oder Katrin?
2: Ich hätte ihn gewusst.
1: Ja. Nein, natürlich. Heine mal.
2: Ja, aber du, ja, da ist es so.
1: Katrin, du musst mir noch deinen Musiktitel geben. Euch wünsche ich gute Fahrt, vor allem Patrick, der mit den Nerven komplett am Ende ist.
2: Nein, nein, es geht.
1: Und Rolf, dich hören wir wieder in guter halben Stunde.
3: Okay.
1: Tschüss miteinander. Ciao zusammen.

Encore un soir. Mit Céline Dion für Katrin, die aus der letzten Spielrunde im Auto Richtung St. Gallen fährt. Nyon war etwa so der letzte Standort, den sie hatten. Der Nicolas Lütenegger von Fieslisbach, der schreibt da ein Studio: «Ich möchte mich bedanken für alles, was sie für mich tun und machen. Seine Eltern sind damit gemeint, mit ganz guten Grüßen. Und Ozzy Osbourne und Dreamer gibt es gerade, weil jetzt blinkt es da noch neben mir. Und wenn es blinkt, dann heisst das bitte auf den Verkehrsbildschirm schauen. Und da ist gerade eine dringende Meldung. SRF Verkehrsinfo von 21.34 Uhr. Vorsicht auf der A1. Bern Richtung Zürich, zwischen Bern Forsthaus und Bern Neufeld. In beiden Richtungen besteht Gefahr durch Personen auf der Fahrbahn.

Jukebox am Samstagabend auf SRF 1, wo ich vom Roland von Basel eine Karte habe, wo vorne drauf New York City drauf ist und hinten dran steht, er hätte doch gern Frank Sinatra gehört mit New York, New York, auch wenn er noch nie leider zu New York gewesen ist. Das müsst ihr irgendwann einmal nachholen. Die nächste Runde, Jukebox-Duell, die ist parat. Da brauchen wir aber noch ein Vis-à-vis vom Rolf von St. Gallen. Und das gibt es via Telefonnummer 0848 440 222.

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1: Und da haben wir zwei aus der letzten Runde. Für alle, die jetzt denken, ja, aber Moment, in der letzten Runde ist doch jemand rausgefallen. Mhm. Aber den haben wir reaktiviert. Als allererstes der Gewinner von der letzten Runde, der Rolf. Mit der Miriam, gell, nebenan, Rolf?
2: Ja, genau.
1: Aha. Darf ich dir den Daniel vorstellen? Der ist nämlich letztes Mal rausgefallen und du hast quasi seinen Platz geerbt, weil er einfach aus der Leitung rausgefallen ist. Jetzt haben wir ihn wieder. Dani, wo steckst denn du im Auto?
3: Jetzt bin ich in Pfäffiken oben, das ist Kanton Luzern.
1: Mhm. Und wo geht es noch hin?
3: Auf Rheinach, das ist gerade die Nachbarsgemeinde. Jetzt bin ich eben schnell neben unten auf den Pausenplatz da, damit ich mich schön konzentrieren kann.
1: Okay, also da wird noch heimgefahren in dem Fall.
3: Ja, 5 Minuten. Ja, genau.
1: Jetzt haben wir den Rolf und den Dani. Und wenn ich auf ein Lied schaue, dann haben wir dort den Anfang vom Lied. Und der Rolf, der hat natürlich Gastrecht, weil er aus der letzten Runde kommt. Mhm. Wie viel von diesen 10 Sekunden brauchst du, Rolf?
2: Ja, wir gehen gerade wieder auf 5 runter, ja.
1: Ah, dann nimmt man den Schwung mit aus der letzten Runde. Dani?
3: Ja, du gehst auf 3, entweder weiss ich es nach 3 oder dann gar nicht.
1: Mhm. Mhm. Rolf, 3 Sekunden.
2: Okay. Ja, dann probieren wir es mit 2. Alles oder
1: nichts. Auch Datenweise, alles oder nichts, Dani?
3: Eine.
1: Was, du nimmst 1 Sekunde?
3: Ja.
1: Sag mal, Kompliment. Dann ist in dem Fall der Rolf und Miriam jetzt mal auf dem Wartebänkli. Und der Dani, der muss im Auto jetzt alles geben, was zulässt. 1 Sekunde, ich hätte gerne von dir gewusst, wer singt oder was ist es für ein Lied? Hören wir mal schnell zu bei dieser Sekunde. Die ist wirklich ganz, ganz kurz. Aber so tönt es. Achtung!
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3: Münchner Freiheit.
1: Ah, das hört doch auf! Mit welchem Lied?
3: Nicht!
1: Mit welchem Lied?
3: Ein Jahr ist schnell vorbei, ja.
1: Ja, Münchner Freiheit stimmt. Solange man Träume noch leben kann, heisst
3: ja,
1: der Titel.
3: Genau, das stimmt. Solange man Träume, ja, genau.
1: Sag mal, hey, du!
3: Jetzt danke vielmals.
1: Chapeau und Applaus von meiner Seite her. Das ist eine ganz reife Leistung. Rolf, hättest du auch gewusst?
2: Nein, da hätten wir echt nicht gewusst. In dem Sinne auch Chapeau von unserer Seite her.
3: Super.
1: Ja, jetzt müssen wir das in dem Fall so machen, Dani. Jetzt musst du dort mit dem Auto bleiben oder meinst du, warte mal, komm, nach der 10 gibt es erst die nächste Runde. Fahr du mal heim und dann telefonierst du bequem von den Heimen aus nachher.
3: Also, das stimmt. Muss ich mich wieder melden?
1: Ich tu dir anrufen.
3: Sehr gut, dann fahre ich jetzt gerade heim zu.
1: Das ist gut. Gute Wunderbar. Fahrt. Und dir, Rolf, in dem Fall auch. Ganz eine gute Nacht. Für dich gibt es noch den Peter Maffay.
2: Ja, danke vielmals. Ja, und ja. Grüße alle, die auch in dem Sinn Peter Maffay, der Lied, sich an jedem Tag gewöhnt oder zumindest versuchen, Freude zu haben und dort zu geniessen.
1: Ich will Leben hören. Das ist ein Titel, den man nicht alltag hört von Peter Maffay. Sehr gut. Zuerst die Münchner Freiheit, nachher ich will Leben und euch ganz eine gute Nacht. Tschüss miteinander.

Für den Rolf und Miriam aus der letzten Runde Jukebox-Duell «Ich will leben» Peter Maffay. Der Pat von Basel, der hat noch den letzten Wunsch vor den Zähnen. Da gehen wir so ein bisschen New Age-Abteilung mit Achillea und Amadas Estrellas. Und er grüßt den, der gestern um diese Zeit auf dem Sender war, der Ralf Wicki. Der hat ja so ganz, ganz langsam dann mal etwa den letzten in ein paar Monaten. Und gestern ist es eben der Nachtexpress gewesen, die Sendung Nachtexpress, wo er zum letzten Mal mit dem Dano Tamaschi zusammen moderiert hat. Und der Pat wünscht ihm schon jetzt einfach alles Gute.

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1: Mit der Übersicht von 21.59 Uhr A2 Luzern Richtung Gotthard. In der Höhe Güschenen ist die Einfahrt zum Gotthardtunnel gesperrt. Dann vor dem Gotthardtunnel Richtung Süden noch 4 Kilometer Stau und eine Wartezeit von bis zu 40 Minuten. Dann A2 Luzern Richtung Basel zwischen dem Arisdorftunnel und der Verzweigung Augst. Verkehrsbehinderung wegen Bauarbeiten und Vorsicht auf der A3 Zürich Richtung Chur. Zwischen Gindeleggi und Pfäffikon besteht Gefahr durch eine ungesicherte Unfallstelle. Der rechte Fahrstreifen ist blockiert.
2: Die Nachrichten um 10 von SRF mit Silvia Staub und diesen Themen. Die eigene Absetzung unterschrieben. Der ungarische Präsident wird nach einer Verfassungsänderung abgesetzt. Der Fraktionschef der deutschen CDU-CSU, Jens Spahn, ist zurückgetreten. Seine Nachfolge soll bereits bis Ende Monat geklärt werden. Das Wetter wird teils sonnig, teils bewölkt bei 24 bis 32 Grad. In Ungarn hat der amtierende Präsident Tomasz Sulyok seine eigene Absetzung unterschrieben. Das sofortige Ende seiner Amtszeit ist eine von mehreren Änderungen in der ungarischen Verfassung. Das Parlament hatte die Änderungen am Montag beschlossen. Nun hat Sulyok sie als Präsident nach tagelangem Zögern unterschrieben. Für die Unterzeichnung hatte der neue ungarische Ministerpräsident Péter Mocsár dem Präsidenten eine Frist von 5 Tagen gegeben. Für den Fall einer Verweigerung drohte er ihm mit einem Amtsenthebungsverfahren. Sulyok sei eine Marionette des früheren Premiers Viktor Orban, das sagt der neue Ministerpräsident Mocsár. Und er selber habe mit seiner Partei nach dem Wahlsieg im April den klaren Auftrag, den ungarischen Staat umzubauen. Das Rahmenabkommen zwischen den USA und dem Iran habe keine Gültigkeit mehr. Das sagt die Regierung in Teheran, wie die iranische Nachrichtenagentur Fars meldet. Die iranische Regierung drohte den USA gleichzeitig mit, Zitat, unvergesslichen Lektionen, denn diese hätten gegen ihre Verpflichtungen in der Absichtserklärung verstoßen. Das Rahmenabkommen beinhaltete unter anderem eine Waffenruhe und hätte zu einer Beilegung des Konflikts zwischen den USA und dem Iran führen sollen. In den letzten Tagen kam es aber immer wieder zu gegenseitigen Angriffen, auch letzte Nacht. US-Präsident Donald Trump hatte bereits vor gut einer Woche erklärt, das Rahmenabkommen habe keine Gültigkeit mehr. Bis Ende Juli soll klar sein, wer in Deutschland neu die Fraktion der Unionsparteien leitet. Das hat Bundeskanzler Friedrich Merz am Abend bekannt gegeben. Wer für das Amt in Frage komme, werde im Moment noch abgeklärt, das heisst es bei CDU und CSU. Der bisherige Fraktionschef Jens Spahn gab heute seinen Rücktritt bekannt, nachdem der Druck auf ihn in den letzten Tagen größer geworden war. Am Mittwoch war bekannt geworden, dass Spahn und sein Ehemann Eltern geworden sind, mit Hilfe einer Leihmutter aus den USA. In Deutschland ist Leihmutterschaft aber verboten und Spahns Partei, die CDU, spricht sich gegen eine Legalisierung aus. So wie vor ein paar Monaten auch noch Spahn selber. Wir bleiben in Deutschland. Dort ist jener 36-jährige Bahnpassagier wieder auf freiem Fuß, der gestern in einem Regionalzug einen Mitarbeiter der Bahn angegriffen hat. Der Mitarbeiter, ein 26-jähriger Sicherheitsmann, stürzte nach der Attacke aus dem fahrenden Zug zwischen Offenburg und Karlsruhe und wurde in kritischem Zustand ins Spital gebracht. Die Staatsanwaltschaft beantragte gegen den Bahnpassagier einen Haftbefehl wegen gefährlicher Körperverletzung. Das zuständige Gericht lehnte einen solchen aber ab. Der Passagier war offenbar betrunken. Zur Auseinandersetzung mit dem Sicherheitsmann soll es bei einer Billettskontrolle gekommen sein. Der Bahnmitarbeiter stürzte beim Gerangel gegen eine Zugtür, die sich aus der Verankerung riss und öffnete. In die Schweiz. In der Basler Innenstadt haben rund 130'000 Zuschauerinnen und Zuschauer die Parade des Militärmusikfestivals Basel Tattoo verfolgt. Diese Zahl haben die Organisatoren bekannt gegeben. Vor der Parade hieß der Basler Regierungspräsident Konradin Kramer die Bandleader der teilnehmenden Formationen willkommen. Das Basel-Tattoo dauert noch eine Woche. Und heute Nacht geht in Bern das Musikfestival auf dem Hausberg Gurten zu Ende, an welchem dieses Jahr so viele Zuschauerinnen und Zuschauer waren wie noch nie. Insgesamt knapp 105.000. Das viertägige Gurtenfestival war damit fast ausverkauft, wie die Verantwortlichen mitteilen. Sie hatte die Besucherkapazität dieses Jahr erhöht von 20.000 pro Tag auf 27. Zu weiteren Meldungen des Tages in der Übersicht. In der norwegischen Stadt Drammen hat die Feuerwehr einen Großbrand weitgehend unter Kontrolle gebracht. Das Feuer war gestern Nachmittag in dicht besiedeltem Gebiet ausgebrochen. Dutzende Häuser brannten komplett nieder. Meldungen über Vermisste gibt es nicht. Rund 400 Menschen mussten sich vor den Flammen in Sicherheit bringen. Wer mit dem Auto in den Süden gereist ist, hat auch heute Geduld gebraucht. Vor dem Gotthard-Nordportal hat sich der Verkehr zeitweise auf 20 Kilometern gestaut. Währenddessen haben im Urnadorf Amsteg rund 60 Personen gegen den Ausweichverkehr protestiert, der bei Stau durch das Dorf fährt. Die Protestierenden marschierten koordiniert über den Fußgängerstreifen und hielten damit den Verkehr auf. An der Tour de France hat Leader Tadej Pogacar die 14. Etappe solo gewonnen. Der Slowene führt nun 4 Minuten 30 vor dem Dänen Jonas Vingegaard. Für Pogacar ist es bereits der 4. Etappensieg an dieser Tour de France. Und es bleiben noch die Wetteraussichten. Morgen wird es teils sonnig, teils bewölkt. Besonders entlang der Alpen gibt es erneut Regen und Gewitter. Am Nachmittag wird es im Flachland dann sonniger bei rund 24 Grad. Im Süden gibt es mit Nordföhn bis zu 32 Grad. Das waren Nachrichten von Radio SRF, verantwortlich Thomas Fuchs.
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3: Mit dem Reto Wittmer im Studio und dem WM-Finalist Spanien, der auf sein Abschlusstraining verzichtet hat. Der Verzicht ist nicht ganz freiwillig. In New York hat es, wie in der Schweiz zum Teil, heftig gewittert. Spanien hat nicht auf ein Zeitfenster ohne Blitz und Donner mögen warten und geht darum morgen ohne Abschlusstraining im WM-Final. Auf der anderen Seite hat Argentinien sein Abschlusstraining mit einer Verzögerung in Angriff genommen und hat nicht darauf verzichtet. Der WM-Final zwischen Spanien und Argentinien ist morgen am Abend am 9. Schon in knapp einer Stunde, 11 Uhr, startet das Spiel um Platz 3. Der Match zwischen Frankreich und England ist live zu sehen im Fernsehen auf SRF 2. Beide Mannschaften sind im Vergleich zu ihren Halbfinalen extrem umgestellt unterwegs. Bei England sind zum Beispiel der Bellingham und der Kane am Anfang auf der Bank. Bei Frankreich spielt zum Beispiel der Dembélé nicht von Anfang an. Beim Tennisturnier von Gstaad kommt es morgen im Finale zu einer Premiere. Das erste Mal überhaupt hat sich nämlich der Belgier, der Raphaël Collignon, für ein Finale auf der höchsten ATP-Stufe qualifiziert. Er hat sein Halbfinale gegen Juan Manuel Cerúndolo gewonnen. Im Finale trifft Raphaël Collignon auf Griech Stefanos Tsitsipas. Da hat der Kasach, der Alexander Shevchenko, besiegt. Beim Formel-1-Rennen von Belgien startet morgen der Kimi Antonelli von der Startposition 1. Er hat das Qualifying heute gewonnen. Hinter ihm startet der Max Verstappen und der Lando Norris auf den Plätzen 2 und 3. Und morgen um 8:30 startet das Bergschwingfest auf der Rigi. Nicht dabei ist einer der grossen Innerschweizer Trümpfe. Der Luzerner, der Marc Lustenberger, hat seine Teilnahme heute Abend wegen einer Grippe abgesagt. Er wäre im ersten Gang der Gegner vom Topfavorit Michael Moser gewesen, der jetzt einen neuen Gegner zuteilt bekommt. Der Rigi schwingt gibt es morgen im Fernsehen zu sehen, ab 20:08 auf SRF 1.
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1: Mit der Jukebox und dem Crispin Zimmermann am Mikrofon und euren Wunsch via srf1.ch, dort oben rechts Kontakt ins Studio. Und dann gehen wir zum Auftakt auf Spanien. Ui, ui, ui. René und Karin Schönholzer von Erlen, die schreiben, sie sind wunderbar direkt am Meer mit schönstem Blick auf Nacht, die jetzt eingebrochen ist. Und sie hören SRF1 und grüssen die, die heim sind. Das sind nämlich Eltern Werner und Lisbeth. und die tüchen den Garten gießen. Und Vreni und Peter, die sind auch grüßt und allen zusammen einfach beste Grüße mit dem Johnny Cash.

Trash auf SRF 1, wo uns jetzt auf Zug bringt, nämlich direkt an Zuckersee in die schönste Bar überhaupt, nämlich Panorama Bar zu Zug. So schreibt es Jean-Claude und sie sagen dort und lassen einfach den Abend und die Nacht so wunderbar ausklingen. Beste Grüße direkt von der Stehbar von Jean-Claude, Marco und Goni. Und ausgesucht haben sie dort da.

Samstagnacht auf SRF 1, wo der Mario Perren ganz etwas interessant schreibt. Er ist von Boltigen und hat den Brüder, den Arthur, der 10 Jahre älter ist, aber die Art von Musik, die Mario gerne hört, zuerst noch schätzen muss lernen. Und jetzt denken natürlich alle, ja, was lässt denn der Wild, wo man da muss so schätzen lernen? Wir hören jetzt dann gerade Queen. I want to break free. Und währenddem, dass der Freddy und die Konsorten mit Staubsauger durch die Wohnung durchlaufen und in Frauenkleider, könnt ihr noch das Telefon geben auf 0848 440 222. Der Dani, der braucht nämlich ein Vis-à-vis in der nächsten Runde Jukebox-Duell.

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1: Und da haben wir aus der letzten Runde, noch vor dem 10. einen, der auf dem Weg war und mittlerweile die Heime im Traunten zu Hause. Der Dani von Rheinach im Aargau. Hast du ein bisschen durchschnaufen können? Oder bist du noch mit den Schuhen zum Telefonieren? Nicht?
2: Nein. Schön bequem.
1: Sehr gut. Darf ich dir den Louis vorstellen? Der ist in Obrutzwil am Jassen mit 3 wahrscheinlich, gell? Sind jetzt 4?
3: Jawohl.
1: Ja, eben, gell?
3: Kollegen, ja.
1: Man ist ja, wenn man jassen, meistens das Vierte. Das ist nun mal einfach so. Und wenn ich ein bisschen schaue bei euch, was wir da suchen, es ist ein Mittelteil von einem Lied, wo ich jetzt mal denke, Dani, Louis, ihr habt den auch schon gehört.
3: Okay.
1: Dani, 10 Sekunden Maximum, 1 Sekunde Minimum, wie viel brauchst du?
2: Ja, dann mal 4.
1: 4 Sekunden.
3: Okay, ja, 3.
1: Mhm. Dani, 3 Sekunden.
2: Ja, auf 2 gehe ich schon an.
3: Ja, Dani, kannst du es haben.
1: Du weißt, Louis, der hat vorher mit einer Sekunde hat es herausgefunden.
3: Ja, das habe ich auch gewusst.
1: Ah, schau jetzt. Es ist natürlich, also die Münchner Freiheit wäre das gewesen.
3: Ja,
1: es ist auch, ein schönes Lied, das man entweder gar kennt oder nicht. Bei dem, wo jetzt kommt, ich weiss es nicht, ob es jetzt auch in 2 Sekunden geht. Du, das ist spannend. Dani, jetzt machst du zuerst mal deine 2 Sekunden und sonst kommt der Louis und seine 3 Jazz-Kolleginnen und Kollegen die vollen 10 Sekunden über. Ich hätte gerne von dir gewusst, wer singt oder was ist es für ein Lied. Hör mal die 2 Sekunden an. So tönen die.
2: All through the night. Cindy Lauper.
1: Aha! Ja, natürlich! Hei, ist der gut! Komm, wir müssen gesagt, den Louis dazu nehmen. Ja, das Gruppe Louis. Hätte der auch gewusst, gell?
3: Hei,
1: was machen wir da? Also, schau jetzt. Jetzt geben wir dem Dani einfach die vollen 2 Punkte. Das heisst, Runde 3 kommt dann der. In einer halben Stunde. Und der Louis, für euch und eure Jazzgruppe gibt es den Stefan Eicher. Und der spielt nachher dann einfach noch eins für alle, die es brauchen können.
3: Super, danke vielmals für deine
1: schöne
3: Radiosendung.
1: Ja, schön, hörst du dazu. Es ist immer nur so der Plausch, wie die mitmachen, wie die anrufen, wie die wünschen. Ihr macht schlussendlich das Programm.
3: Super. Schönen Abend.
1: Ciao, Louis. Tschüss miteinander. Grüße auf Oberutzwil. Und Dani, dich hören wir wieder.
2: Ja, das ist schön.
1: Und dann hoffen wir, dass wir aus dir noch einen Jukebox Hero machen
2: können. Ah, da werden heute, ja.
1: Schauen wir. Nächste Runde. Bleibt spannend. Bis dann. Tschüss.
2: Alles klar. Danke vielmals. Tschüss und der beste Christi.

nicht so lustig gewesen. Für die, die finden, irgendwie geht's Glück nicht.

Der Stefan Eicher mit Martin Sauters im Text. Wow. Spiel noch eins. Immer wieder schön zum Hören. Samstagnacht auf SRF 1, wo wir in der Jukebox eure Musik spielen. Und da schreibt zuerst mal die Eliane Schwarzentrub von Zwingen, dass sie gern Stiller Haas gehört hätte. Mit Znünine. Und Judith und Daniel von Belb, die haben sich inspirieren lassen. Die hätten nämlich eigentlich gerne Coldplay gehört, haben dann aber gedacht, okay, nein, der Bühne, oh nein, haben sie gedacht, wo sie noch kurz vor den Nachrichten Achillea gehört haben mit Amadas Estrellas und dort haben sie gedacht, da hat es doch etwas gegeben, wo ähnlich tönt hat und genau das, das wollen wir hören. Mit besten Grüssen, Ameno, Era und Eric Levy.

Schönes als genau um die Zeit jetzt, so nach der halben Elfe, noch einfach ein Mitternachts-Neun nehmen und an den Kühlschrank gehen und sagen, Bullenschenkel reinbeissen. Das Neun nehmen mit Stiller Haas haben wir bekommen. Da auf SRF 1 via E-Mail, srf1.ch, dort oben rechts Kontakt ins Studio. So auch das Mail von Joe von Aburg von Kaltbrunn. Der ist auch in irgendeiner Spielrunde. Er schreibt nämlich Grüße von der Arburgischen Spielrunde. Also die sind wahrscheinlich irgendwie jetzt Arburg momentan und hätten gerne Patti Smith gehört mit Gloria. Gibt's? Und nach der Patti ihrem Gloria müssten wir noch ein Vis-à-vis haben für den Dani. Da spielen wir nämlich die nächste Runde Jukebox-Duell und der Dani könnte unser Jukebox-Hero werden. Wer will ein Vis-à-vis sein auf 0848 440 222 jetzt ein Telefon geben.

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1: Der Dani von Rheinach, der könnte eigentlich jetzt dann einen ganz glücklichen Besitzer von einem neuen DAB Plus Radio sein, wenn er nämlich Jukebox Hero wird. Dani, Puls beschreib, eher hoch, eher cool.
2: Ganz normal. Eher cool, ja.
1: Ganz geerdet.
2: Ja.
1: Du bist natürlich ein harter Gegner, weil du hast mit einer Sekunde und mit zwei Sekunden die letzten beiden Runden abgeschlossen. Jetzt darf ich dir die Andrea vorstellen. Die ist Obsolio in Bergell in einer Hütte oben mit Marion, Gianreto und Reto. Also,
2: eine
1: Vierergesellschaft. Andrea, was macht ihr eigentlich so ein bisschen dort oben? Was habt ihr für Programm?
3: Du, wir haben jetzt heute ein bisschen dies und das. Du bist wandern und wir haben gut grilliert. Oder Gianreto hat gut grilliert heute. Und jetzt sitzen wir einfach und trinken eins und machen da mit. Wie jedes Jahr.
1: Nichts Neues.
3: Nein.
1: Ich habe Dani natürlich jetzt auf der Position, wo er als erstes kann sagen kann, wie viel von diesen 10 Sekunden das er braucht. Und was ich euch noch mit auf den Weg kann geben kann, ist, dass es ein Titel ist, den man ab und zu, also nicht jeden Tag auf SRF 1 gehört, vielleicht einmal vielleicht so alle 2 Monate oder so, und es ist der Mittelteil. Dani, wie viel brauchst
2: du? Ja, das letzte Mal hat es mir Glück gebracht mit 4 vorne da.
1: Der geht also natürlich mit Selbstvertrauen rein. 4 Sekunden, Andrea.
3: 3.
1: Dani.
2: Ja, ich gehe wieder auf 2, aber.
1: Mach's nochmal, die 2 Sekunden.
2: Ja, probieren wir.
1: Und jetzt kann natürlich Andrea sagen, alles oder nichts, 1 Sekunde. Genau. Oder spekulieren, was hören wir da?
3: Ja,
1: ich
3: kann
1: es
3: haben,
1: ist gut. Wirklich?
3: Ja.
1: Das hat jetzt aber so ein bisschen leicht abgelöst, Andrea.
3: Nein, alles gut.
1: Das ist doch nicht. Also Andrea, schau jetzt, wenn Dani mit diesen 2 Sekunden nicht durchkommt, dann hast du natürlich komfortabel 10 Sekunden. Mit 10 Sekunden wissen wir es, also locker. Jetzt aber ist natürlich die grosse Frage, wissen wir es auch mit 2 Sekunden, dann weiss es Dani auch mit 2 Sekunden. Ich gebe dir die Sekunden, die dich vielleicht zum Glück bringen, vielleicht aber auch nicht, und hätte gerne gewusst, wer singt oder was ist es für ein Lied. Hör mal zu, die 2 Sekunden tönen so. Achtung!
2: Null Ahnung, muss ich sagen.
1: Na komm jetzt!
2: Ja.
1: Auf der Ziellinie?
2: Ja, in dem Fall.
1: Andrea, die jubelt jetzt natürlich in dem,
2: ja,
1: im Hütli oben. Gell, Andrea? Ihr habt das Riesenfest.
3: Unsere Jahrgang, unsere Musik.
1: Uiuiui, und ich glaube, die wüssten sogar schon mit 2 Sekunden, wo das da genau der Wind durchweht. Ja,
2: verdient.
1: Also Dani, aber zuerst machen wir da alles ganz korrekt. 10 Sekunden für die Andrea. Hört zu, ich hätte gerne gewusst, wer singt oder was ist es für ein Lied. Mein Gott.

0: ist doch.
1: Nein, nein.
2: Ihr liegt richtig, Andrea. Natürlich liegt richtig. Also, jetzt müssen wir schon Buchhaltung machen. Buchhaltung, Buchhaltung. Zuerst die Andrea. Die hat, wer hat bei euch richtig tippt, It's My Life?
1: Alle drei, also drei von, nein, ich glaube, nicht, hat auch gewusst, alle vier haben
2: vier von vier. Und wer singt?
1: Ja. Dr. Alban.
2: Der Dr. Alban, genau. Alles richtig. Und jetzt der Dani, der damit auf der Ziellinie abgefangen worden ist. Hättest du jetzt auch mit 10 Sekunden nicht auf den Dr. Alban tippen, Dani?
3: Nach dem Intro nicht, also das mittlere Ding nicht. Nachher hätten wir natürlich schon gekannt, ja, ja.
2: Eben, es sind die 2 Sekunden, ja, gewesen, die nicht gelangt haben.
3: Ja,
2: falsch pokert.
3: Absolut. Nein, nein, absolut erhornet. Mag das denen Firmen gönnen, dort bei der Hütte.
2: Also, du gehst so quasi der Radio weiter. Die sollen ja weiterspielen, die sind in Runde 2. Und für dich gibt es Hazel O'Connor. Und du darfst noch ein paar Grüße durchgeben als Fastgewinner, Dani.
3: Ja. Ich grüße meine Frau, die da unten ist, die zugelassen hat am Radio und mir sicher die Tüme gedrückt hat.
2: Du bist ganz ein guter Mitspieler gewesen. Danke.
3: Ja, ich danke.
2: Fürs Heimfahren und Heimkommen und Mitspielen und ganz eine gute Nacht.
3: Das wünsche ich euch auch. Danke vielmals.
2: Ciao, Dani. Tschüss.
3: Danke. Tschüss. Christine, tschüss.
2: Und Andrea, euch hören wir wieder. Und zwar nach der 11.
1: Ja.
2: Bleibt wach. Bis dann. Ja, tschüss miteinander.
1: Bis dann. Ciao.

0: für den Dani. Aus der letzten Jukebox-Duellerrunde Taisel O'Connor.
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0: Mit der Übersicht von 22.59 Uhr soeben erhalten. Der Gotthardtunnel ist in beiden Richtungen zurzeit wegen eines Pannenfahrzeugs gesperrt. Dann weiter A2 Luzern Richtung Gotthard. Die Einfahrt Göschenen ist ebenfalls gesperrt. Und A2 Chiasso Richtung Gotthard zwischen Quinto und Airolo ebenfalls Stau wegen Verkehrsüberlastung. Dann Luzern Richtung Gotthard zwischen Wassen und Göschenen ebenfalls Stau und Luzern Richtung Basel zwischen dem Arisdorf-Tunnel und der Verzweigung Augst. Verkehrsbehinderung wegen Bauarbeiten. Dann Vorsicht auf der A3 Zürich Richtung Chur zwischen Gindeleggi und Pfäffikon. Gefahr wegen einer ungesicherten Unfallstelle. Der rechte Fahrstreifen ist blockiert.
2: Die Nachrichten von SRF um 23 Uhr mit Patrick Seiler. Schönen guten Abend. In Ungarn ist der amtierende Präsident Tamás Sulyok bereit, seine eigene Absetzung zu unterschreiben. Das hat Sulyok nach langem Zögern mitgeteilt. Das sofortige Ende seiner Amtszeit ist eine von mehreren Änderungen in der ungarischen Verfassung, die vom Präsidenten mit der Unterschrift abgesegnet werden müssen. Das Parlament hatte die Änderungen am Montag beschlossen. Für die Unterzeichnung hatte der neue ungarische Ministerpräsident Peter Magyar dem Präsidenten eine Frist von 5 Tagen gegeben. Für den Fall einer Verweigerung drohte er ihm mit einem Amtsenthebungsverfahren. Sulyok sei eine Marionette des früheren Premiers Viktor Orban, sagt der neue Ministerpräsident Magyar, und er selber habe mit seiner Partei nach dem Wahlsieg im April den klaren Auftrag erhalten, den ungarischen Staat umzubauen. Das Rahmenabkommen zwischen den USA und dem Iran habe keine Gültigkeit mehr, das sagt die Regierung in Teheran, wie die iranische Nachrichtenagentur Fars meldet. Die iranische Regierung drohte den USA gleichzeitig mit, Zitat, unvergesslichen Lektionen, denn diese hätten gegen ihre Verpflichtungen in der Absichtserklärung verstoßen. Das Rahmenabkommen beinhaltete unter anderem eine Waffenruhe. In den letzten Tagen kam es aber immer wieder zu gegenseitigen Angriffen. US-Präsident Trump hatte bereits vor gut einer Woche erklärt, das Rahmenabkommen habe keine Gültigkeit mehr. Bis Ende Juli soll klar sein, wer in Deutschland neu die Fraktion der Unionsparteien leitet. Das hat Bundeskanzler Friedrich Merz am Abend bekannt gegeben. Wer für das Amt in Frage komme, wäre im Moment noch abgeklärt, heißt es bei der CDU und der CSU. Der bisherige Fraktionschef Jens Spahn ist heute zurückgetreten, nachdem der Druck auf ihn jeden Tag größer geworden war. Auslöser dafür war Spahns Privatleben. Er und sein Ehemann sind Eltern geworden, mit Hilfe einer Leihmutter aus den USA. In Deutschland ist Leihmutterschaft verboten und Spahns Partei, die CDU, spricht sich gegen eine Legalisierung aus, so wie vor ein paar Monaten auch noch Spahn selber. Und noch 2 Kurzmeldungen aus der Schweiz. In der Basler Innenstadt haben rund 130.000 Zuschauerinnen und Zuschauer die Parade des Militärmusikfestivals Tattoo verfolgt. Diese Zahl haben die Verantwortlichen bekannt gegeben. Das Basel Tattoo dauert noch eine Woche. Und heute Nacht geht in Bern das 4-tägige Musikfestival auf dem Hausberg Gurten zu Ende. Dieses Jahr waren so viele Zuschauerinnen und Zuschauer dabei wie noch nie. Insgesamt knapp 105.000. Das gaben die Organisatoren bekannt. Das Wetter. Morgen Sonntag. Es wird teils sonnig, teils bewölkt mit lokalen Regengüssen und Gewittern. Die Temperatur um 24 Grad, im Süden bis 32 Grad. Und das waren die Nachrichten von Radio SRF. Verantwortlich ist heute Nacht Patrick Seiler.
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0: Jukebox mit dem Crispin Zimmermann am Mikrofon und ganz viele Sachen, die man eigentlich so einfach so nebenbei noch sagen kann zu Anfang dieser Stunde. Zum Beispiel, dass Frankreich gegen England spielt um den Platz 3 und es nach 2,5 Minuten schon 1-0 für England ist. Einfach so, Zack, Schuss, Goal, drin, Jubel. Dann der Gotthardtunnel, der momentan zu ist wegen einem Pannenfahrzeug und es eh schon genug Verkehr hat dort rundherum. Oder dann die, die Wünsche da im Studio reinschreiben und die machen ganz verschiedene Sachen. Die einen sind ganz entspannt, wie Susanne Dellenbach, die schreibt, sie und ihre Mann, der Alex, die sagen einfach noch ein bisschen am Geniessen und hätten gern «Circle in the Sand» mit der Berliner Carlyle. Und der Maurizio von Strengelbach, der ist am Arbeiten, und zwar in der Nachtschicht im Spital Zofingen. Und der grüßt alle Arbeitskolleginnen und Arbeitskollegen und Eltern zuvor dem Wald. Und für ihn kommen dann nachher der Antonello Venditti. Also, alle, die arbeiten, eine gute Schicht. Alle, die es geniessen können, geniessen die Nacht.

Im Bergell, oberhalb von Sulio, da sitzen sie momentan zu vierten hoch in ihrem Berghütli, Andrea und ihre drei Mitspielerinnen und Mitspieler. Und die sind natürlich jetzt so richtig heiß gelaufen auf die nächste Runde Jukebox-Duell. Sie brauchen aber noch jemand anderes am Ratetisch vis-à-vis. Jetzt kann man anrufen auf 0848 440 222. Und währenddem, dass ihr probiert, singt Coldplay das «A sky full of stars sick», also der Himmel wunderbar mit Sternen beleidigt. Katrin Bietmann von Lümmenschwil hat uns geschrieben, dass genau dieser Titel ihre Nacht versüsse.

0: da kann man so richtig schön träumen. Jetzt muss man aber wieder hell wach sein, weil jetzt wird gespielt.
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0: Und da sind wir in der Runde 2 für die Andrea mit Marion, Gianreto und Reto hinten dran. Was haben ihr bis jetzt gemacht in der letzten halben Stunde? Einfach Status quo oder hat irgendjemand noch müssen von lauter Schreck irgendwie ums Haus herumrennen?
2: Alkohol erhöhen.
0: Ah, schau jetzt. Pegelstand der Rheinschifffahrt, leicht erhöht. Die Andrea hat den Roli und die Mona vis-à-vis, die sind unterwegs im Auto von Spreitenbach, fahren auf Barzug und haben jetzt gesagt, sie halten noch an. Fahren ihr jetzt durch oder halten ihr an, Mona? Auf was haben ihr euch geeinigt?
3: Wir haben gestoppt.
0: Wirklich? Effektiv?
3: Ja. Bravo. Ja, wir sind jetzt konzentriert, gell, Andrea?
0: Ey, vorbildlich. Ja. Also wirklich. Ja, ja. Hei, hei, hei. Also, ja, ja. Du, dann lassen wir geht los mit dieser Runde. Es ist ein Mittelteil von einem Lied, wo wir rausgeschnitten haben, wo Andrea, weil sie schon eine Runde auf dem Konto hat, darf anfangen zu bieten. 10 Sekunden maximal, 1 Sekunde Minimum. Andrea?
3: 7.
0: 7 Sekunden aus dem Bergellen.
3: 5.
0: 5 Sekunden für Roli und Mona.
3: 3.
0: 3.
3: 2.
0: 2. Sind sie mutig, weil er nicht fahren, weil er stehen, denkt
3: ja,
0: ja. Ja, Mensch, es muss sich ja auch lohnen. Andrea, machst du noch die Sekunde oder machst du sie nicht?
3: Also jetzt bin ich motiviert,
0: sagen,
3: nein, sie dürfen es gerne haben.
0: Wirklich?
3: Danke.
0: Also gut. Andrea, übergibt die 2 Sekunden Roli und Mona. Wenn die mit diesen 2 Sekunden nicht arbeiten können, dann geht es wieder retour zu der Andrea, aber dann mit dem vollen Ausschnitt 10 Sekunden. Roli und Mona, ich hätte gerne von euch gewusst, wer singt oder was ist es für ein Lied. Hört einmal gut zu, so tönt der Ausschnitt.
4: Elton John.
3: Der Roli sagt Elton John.
0: Und ich habe zum Frage gemeint, das sagt Elton John. Es ist ihn aber nicht.
3: Okay.
0: Der Ausschnitt mit 2 Sekunden. Ihr müsst dann hören, wenn er 10 Sekunden kommt. Dann merkt ihr, das ist ihn nicht. Aber gerade der Ausschnitt, gerade jetzt die 2 Sekunden, ist also schon noch.
3: Okay.
0: Hätte man darauf tippen können.

0: Also, es geht weiter mit der Andrea. Nicht der Elton John. Wir haben etwas anderes rausgesucht. Andrea, bist du noch dran?
1: Mhm.
0: Also, 10 Sekunden für dich, so tönt es.

0: Wer singt da?
1: Hey. Wir sind total überfragt, glaube ich, alle miteinander, alle vier.
2: Ist bekannt, oder?
1: Es ist bekannt, aber wir wissen es jetzt gerade nicht.
0: Also wirklich nicht oder jetzt einfach gerade nicht?
3: Hört alle schon.
1: Können wir es nochmal hören?
0: Nein, nein, nein, nein, nein,
1: Nein, nein, nein, nein, nein. Ja,
0: nein.
1: dann müssen wir aufgeben.
0: Also komme ich noch Trudi und Mona dazu.
3: Okay, wir kapitulieren.
0: Wirklich?
2: Ja, das ist
1: jetzt nicht mein
0: Jahr. Warte schnell. Also, schau jetzt, wir gehen retour ins Jahr 1989. Australien, in excess.
4: Wir sind
0: Mr. Fine mit der In Excess, mit dem legendären Michael Hutchins.
3: Hätte was gesagt.
0: Ja, natürlich. Ja. Hätten wir es doch gewusst. Ah, also komm, hören wir nachher einfach zu, wie das Lied tönt und vergessen jetzt den Schmerz. Dafür wollte ich noch ein paar Grüße. Zuerst von der Andrea, von dem Bergell oben an. Wer grüßen wir da?
1: Also, der Riga kann jetzt da, oder der Gian Reto kann jetzt da sagen, wer er grüßt. Ein Kollege von ihm.
0: Gian Reto, bitte.
2: Ja, ich wünsche gerne Marco Gaduff noch alles Gute zu seinem Hochzeitstag.
0: Oh, wie vielte?
2: Der dritte ist
0: es. Ja, das liegt ja noch drin. Also schon.
2: Ah ja, schon.
0: Sonst noch genau. Grüße, Andrea?
1: Wir grüßen einfach alle, die zulassen, wenn wahrscheinlich nicht viele zulassen, die uns kennen, aber einfach alle, die uns zulassen. Winterthurer, Bergeller, Samadner, was auch immer, alle. Wir haben eine gute Zeit hier und der Staubtag.
0: Hey, kommen wir gute Nacht durch. Tschüss miteinander.
1: Machen wir.
0: Ciao. Ciao zusammen. Und Roli und Mona, die jetzt extra angehalten haben, ihr fahrt weiter, aber dürfen dann noch vorher ein paar Grüße durchgeben.
3: Das ist fein. Wir grüßen alle, die noch zulassen um diese Zeit.
0: Ja, das sind ja immerhin noch ein paar. Aber die werden gegrüßt. Alle, die hören. Und ihr zwei bleiben noch ganz kurz schnell dran. Wir gehen im Musikwunsch und nachher dann zack weiterfahren. Tschüss miteinander.
3: Okay. Oh.

SRF Verkehrsinfo von 23.26 Uhr mit der Übersicht. A2 Chiasso Richtung Gotthard zwischen Quinto und Airolo. 2 Kilometer Stau wegen Verkehrsüberlastung. Wartezeit 20 Minuten. Dann Gegenrichtung A2 Luzern Richtung Gotthard zwischen Bassen und Göschenen. 3 Kilometer Stau und Verkehrsüberlastung. Wartezeit Richtung Süden 30 Minuten. Die Einfahrt Göschenen ist gesperrt. Dann Luzern Richtung Basel zwischen dem Arisdorf-Tunnel und der Verzweigung Augst. Verkehrsbehinderung wegen Bauarbeiten. Und A3 Zürich Richtung Chur zwischen Schindeleggi und Pfäffikon besteht immer noch Gefahr. Durch eine ungesicherte Unfallstelle der rechte Fahrstreifen ist blockiert. Wenn man beim Jukebox-Duell mitmacht, dann hat man immer noch einen Musikwunsch auf Lager. Und jetzt kommen die beiden Wünsche von Roli, Mona und Andrea und Gruppe. Roli und Mona, die haben sich den Adriano Celentano ausgesucht. Wenn jetzt alle denken, ah, kommt sicher Azzurro. Nein, es kommt ein Titel, den man fast nie gehört. Das singt er nämlich auf Englisch. Don't play that song. Und für Andrea, Marion, Gianreto und Reto, die haben mir einfach gesagt, spiel ein 80er-Jahr-Gruppe, Englisch, schnell. Da habe ich gedacht, okay, nehmen wir die, die vor einer Woche, am Sonntag vor einer Woche, zu Locarno gespielt haben. Wunderbares Konzert gewesen. 80er-Gruppe, Englisch, schnell. Duran Duran, The Reflex.

Der Adriano Celentano auf SRF 1 in einer Nacht, wo wieder mal geshootet wird. Ja, wir haben das irgendwie völlig vergessen, dass da eine Fußball-WM ist. Spiel um Platz 3, Frankreich-England. 37 Minuten gespielt und wer führt? England. Und jetzt Achtung, mit wie viel? Mit 3-0. Klar, wird man dann sagen, es geht ja um nichts mehr, aber gleich, die führen 3-0 gegen Frankreich. Einfach nur so, dass wir das auch notiert haben. Das könnte noch spannend werden, es geht noch recht lang, das Spiel. Dann haben wir eure Wünsche natürlich und Doris Zollinger von Gossau Zürich, die schreibt, sie wünsche allen, die am Trailrunning und Wanderfestival Swiss Alpines Flims gestartet sind, alles Gute und gratuliert Ihnen, dass Sie dort in die Höhe raufgehen. Conquest of Paradise mit Vangelis hören wir, das Tüchen amix am Start laufen lassen. Und das ist eben so ein Hühnerhaut-Moment. Und Gabriel Hubacher von Bern. Wobei, jetzt muss ich glaube ich gerade sagen, es ist wahrscheinlich der Gabriel Hubacher von Bern schreibt, dass seine Eltern zu Thun Fans von Leonard Cohen sind. Und die sagen es also schon eine Ewigkeit, sagen es vom Cohen-Fan. Darum gibt es für die beiden Sisters of Mercy mit besten Grüßen aus Bern. Oh,

Bevor der Wangelis loslässt mit seinem epischen Conquest of Paradise, müssen wir natürlich noch den Aufruf machen für die allerletzte Runde Jukebox-Duell. Die gibt es natürlich dann in 4 Minuten. Und everyone's a winner, so quasi. Wer dort gönnt, der hat ein DAB Plus Radio im Sack. Darum jetzt auf 0848 440 222 ein Telefon geben.

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1: Da trifft man sich manchmal am Radio einfach so ganz intim noch zu später Stunde und merkt, dass wir noch viel gemeinsam haben. Da ist zum Beispiel Therese von Solothurn in der letzten Runde. Therese, was machst du so den ganzen Abend, die ganze Nacht durch?
2: Ja, den ganzen Abend jetzt habe ich ein bisschen Administratives erledigt und ein bisschen zwischen Radio hören und Fernsehen schauen und so ein bisschen gemütlich Abend.
1: Und jetzt darf ich dir Birgit vorstellen, die ist eigentlich in Zürich daheim, aber hat mir jetzt gerade gesagt, Therese, Solothurn. Birgit, was ist mit dir mit Solothurn?
3: Ja, Wolfhuhn, Kästenholz, das sind meine Grosseltern. Also ja, bin ich Bürgerin. Bürgerort ist von dort.
1: Hei.
2: Kannst du einen Solothurn, super.
3: Ja, anscheinend. Also wenn ich nicht gehe, dann wünsche ich dir viel Glück, Therese.
2: Ja, das wünsche ich dir auch, Birgit.
3: Danke, schließlich mal schauen, wie es rauskommt.
1: Solothurner untereinander, sage ich da, die beiden. Ich drücke euch beiden Däumen, einmal links, einmal rechts. Und wenn ich das schaue, was wir haben einen Anfang von einem Titel, den man noch häufig am Radio hört. Und weil Therese von Solothurn zuerst durchgekommen ist, dürfte ich anfangen mit wie viele Sekunden das sie da braucht. Was denkst du?
2: Sag mal 6.
1: 6 Sekunden. Birgit.
3: Ja, was mache ich jetzt da? Ja, ich gehe mal auf 5. 5 oder 8.
1: Ja. Ist ja schließlich final.
3: Ja, eben.
2: Ich gehe auf 3.
1: Therese geht noch auf.
3: Verflixt, ja, ich habe mir es noch überlegt. Ja, das ist jetzt taktisch geschickt. Gehst du wohl auf 3. Ja, dann mache ich es so, dann gehe ich auf 2, weil entweder weiss ich es oder ich weiss es nicht.
1: Also, 2 Sekunden. Therese,
2: gut.
1: Was machst du?
2: Viel Glück.
1: Soll sie es
3: nehmen? Danke, und du hast dir nachher viel Vergnügen mit deinen gemütlichen Zähnen.
1: Ihr wisst ja in dem Fall schon, wie es läuft. Ich muss das gar nicht gross erklären. Aber aha. Therese, du gehst jetzt mal schnell aufs Wartebänkli und dort gespannt hören, ob Birgit mit diesen 2 Sekunden etwas anfangen kann. Wenn nicht, eben, dann gibt es die Erdmasse, 2 Sekunden. Birgit, hör mal zu, ich hätte gerne...
3: Darf ich noch schnell etwas fragen? Ja. Wenn ich jetzt die 2 Sekunden am Telefon sehr schlecht gehört, darf ich noch schnell warten, bis ich es am Radio anhören kann?
1: Eigentlich schon. Es ist so,
3: für alle... Ich bin jetzt extra in den Raum reingegangen, weil das Radio kommt versetzt und dann nachher...
1: Dann musst du einfach wieder rausrennen.
3: Ja.
1: Ja, also gut. Also hauptsächlich, wir hören uns nicht doppelt, aber...
3: Nein, eben darum, wenn ich jetzt da stehe und dann kommt es eben versetzt.
1: Ich sage jetzt mal, das ist noch im Erlaubten. Also ja, Birgit, hör mal zu, 2 Sekunden. Ich hätte gerne von dir gehört, wer singt oder was es für ein Lied ist. Die 2 Sekunden tönen so. Oh, oh, oh.
3: Everybody is Kung Fu Fighting. von wem ist jetzt das schon wieder?
1: Es langt schon. Aber ich lasse dich noch ein bisschen überlegen. Wer hat seinerzeit gesungen?
3: Ach, ich weiss nicht, wer das singt. Aber Kung Fu Fighting. Everybody is Kung Fu Fighting. Das ist so ein
1: natürlich. Natürlich. Hör mal. Everybody was Kung
3: Fu Fighting. Ja, genau.
1: Das war Carl Douglas, der das
3: gross
1: rausgebracht hat. Ja, no, absolut richtig. Und du bist meine.
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3: Das ist so lustig. Das finde ich heute. Ich danke ganz, ganz herzlich, Christin. Das ist so lustig. Du willst eine Hintergrundgeschichte wissen dazu.
1: Achtung, Birgit, was kommt?
3: Ich habe mein DAB Plus ist schon lange kaputt und mich regt es so auf, wenn ich immer über WLAN muss Radio hören und über Internet und alles immer zuerst aktivieren und einstellen. Und ich habe gedacht, dann probiere ich die Jukebox zu spielen und Leute in der letzten Runde, ja, ich brauche jetzt ein DAB Plus Radio, wo ich einfach einstecken kann und das Radio einstellen, wenn ich will die Nachrichten hören oder das Regionaljournal oder so.
1: Der Plan hat funktioniert.
3: finde ich so lustig. Du hast abgenommen und jetzt gehe ich noch. Das ist also nicht.
1: Komm, wir nehmen Therese mit im Bund. Therese, vier mit.
2: Ja, ich hätte es lange gewusst. Das ist natürlich aus meiner Zeit, oder aus meiner Jugend.
3: Was bist du für ein Jahrgang?
2: In den 50er.
3: Auch 66er. Ah, 50, ja gut, dann hast du es noch besser gekannt. Ja, ich habe es noch... Ich war dort noch in der Windel gewesen, wahrscheinlich.
1: Es ist aus dem 1974 ist das. Carl Douglas.
3: Ja, da bin ich noch fleissig in die Schule.
1: Kung Fu Fighting. Ja, jetzt meine Lieben. Es war eine ganz lässige letzte Runde gewesen. Birgit, dir Gratulation. Plan aufgegangen. Besser kann man es nicht timen. Therese, so danke fürs Mitspielen. Für dich gibt es noch Gianna Nannini.
3: Ah, das ist
1: echt
2: super.
3: Cool.
2: Danke für mich. Freue mich.
1: Jetzt noch Grüße zur Feier des Tages. Therese.
2: Auf allen, die jetzt noch Fußball lassen oder schauen.
1: Gell, es ist 4-0 in der Halbzeit. Da hätte auch niemand gedacht, dass England noch die Franzosen versagen. Hei. Bist du am Schauen in dem Fall, am Shooter schauen?
2: Nein, das habe ich nicht mehr
1: geschaut.
2: Nein.
1: Ah, nicht? Ah, ich dachte, du sagst jetzt nebendran noch dick am.
2: Nein, so multitask bin ich nicht, dass ich am Radio sein und noch Fernsehen schauen nebenan.
1: Aber du bringst uns retour Italia 90 mit Gianna Nannini und ich wünsche dir ganz eine gute Nacht.
2: Danke, das wünsche ich dir auch.
1: Ciao Therese, tschüss. Und Birgit, dir nochmal auch einfach nur Gratulation und komm gut in den Sonntag rein.
3: Ja, habe ich jetzt gleich einen Musikwunsch oder dann nicht mehr?
1: Du hast noch einen, aber wir haben jetzt so lange gebludert miteinander. Ich spiele ihn einfach erst nach der 12.
3: Ah,
1: ja. Birgit, also wir müssen loslassen, sonst kommen wir in die Nachrichten und in die Hymnen rein.
3: Sonst bin ich schon überglücklich mit dem Radio, also das finde ich so lustig.
1: Birgit, Gratulation, eine gute Nacht und geniesse es. Tschüss!
3: Und ich jetzt nicht mehr dranbleiben.
1: Mal.

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Ganz einen guten Sonntag wünscht euch der Chris Minzimmermann.

0: Die Nachrichten von SRF mit Patrick Seiler, die Schlagzeilen um 0 Uhr. In Ungarn steht eine Verfassungsänderung und damit der Rücktritt des amtierenden Präsidenten an. Die nötige Unterschrift hat er nun zugesagt. Die Fraktion der CDU-CSU im deutschen Parlament sucht eine neue Leitung, nachdem der bisherige Chef Jens Spahn nach Kritik seinen Rücktritt bekannt gegeben hat und das Wetter teils sonnig, teils bewölkt entlang der Alpen, stellenweise Regengüsse und Gewitter. In Ungarn ist der amtierende Präsident Tamás Sulyok bereit, seine eigene Absetzung zu unterschreiben. Das hat Sulyok nach langem Zögern mitgeteilt. Das sofortige Ende seiner Amtszeit ist eine von mehreren Änderungen in der ungarischen Verfassung, die vom Präsidenten mit der Unterschrift abgesegnet werden müssen. Das Parlament hatte die Änderungen am Montag beschlossen. Für die Unterzeichnung hatte der neue ungarische Ministerpräsident Péter Magyar dem Präsidenten eine Frist von 5 Tagen gegeben. Für den Fall einer Verweigerung drohte er ihm mit einem Amtsenthebungsverfahren. Sulyok sei eine Marionette des früheren Premiers Viktor Orban, sagt der neue Ministerpräsident Magyar. Und er selber habe mit seiner Partei nach dem Wahlsieg im April den klaren Auftrag erhalten, den ungarischen Staat umzubauen. Das Rahmenabkommen zwischen den USA und dem Iran habe keine Gültigkeit mehr, das sagt die Regierung in Teheran, wie die iranische Nachrichtenagentur Fars meldet. Die iranische Regierung drohte den USA gleichzeitig mit, Zitat, unvergesslichen Lektionen, denn diese hätten gegen ihre Verpflichtungen in der Absichtserklärung verstoßen. Das Rahmenabkommen beinhaltete unter anderem eine Waffenruhe und hätte zu einer Beilegung des Konfliktes zwischen den USA und dem Iran führen sollen. In den letzten Tagen kam es aber immer wieder zu gegenseitigen Angriffen, auch letzte Nacht. US-Präsident Trump hatte bereits vor gut einer Woche erklärt, das Rahmenabkommen habe keine Gültigkeit mehr. Bis Ende Juli soll klar sein, wer in Deutschland neu die Fraktion der Unionsparteien leitet. Das hat Bundeskanzler Friedrich Merz am Abend bekannt gegeben. Wer für das Amt in Frage komme, werde im Moment noch abgeklärt, heißt es bei CDU und CSU. Der bisherige Fraktionschef Jens Spahn gab gestern Samstag seinen Rücktritt bekannt, nachdem der Druck auf ihn in den letzten Tagen größer geworden war. Am Mittwoch war bekannt geworden, dass Spahn und sein Ehemann Eltern geworden sind, mit Hilfe einer Leihmutter aus den USA. In Deutschland ist Leihmutterschaft verboten und Spahns Partei, die CDU, spricht sich gegen eine Legalisierung aus, so wie vor ein paar Monaten auch noch Spahn selbst. In Deutschland ist jener 36-jährige Bahnpassagier wieder auf freiem Fuß, der in einem Regionalzug einen Mitarbeiter der Bahn angegriffen hatte. Der Mitarbeiter, ein 26-jähriger Sicherheitsmann, stürzte nach der Attacke aus dem fahrenden Zug zwischen Offenburg und Karlsruhe und wurde in kritischem Zustand ins Spital gebracht. Die Staatsanwaltschaft beantragte gegen den Bahnpassagier einen Haftbefehl wegen gefährlicher Körperverletzung. Das zuständige Gericht lehnte einen solchen aber ab. Der Passagier war offenbar betrunken. Zur Auseinandersetzung mit dem Sicherheitsmann soll es bei einer Billettkontrolle gekommen sein. Der Bahnmitarbeiter stürzte beim Gerangel gegen eine Zugtür, die sich aus der Verankerung riss und öffnete. In der Basler Innenstadt haben rund 130'000 Zuschauerinnen und Zuschauer die Parade des Militärmusikfestivals Basel Tattoo verfolgt. Diese Zahl haben die Organisatoren bekannt gegeben. Vor der Parade hieß der Basler Regierungspräsident Konradin Kramer die Bandleader der teilnehmenden Formationen willkommen. Das Basel Tattoo dauert noch eine Woche. Und heute Nacht geht in Bern das Musikfestival auf dem Hausberg Gurten zu Ende, an welchem dieses Jahr so viele Zuschauerinnen und Zuschauer waren wie noch nie, insgesamt knapp 105'000. Das viertägige Gurten-Festival war damit fast ausverkauft, wie die Verantwortlichen mitteilen. Sie hatten die Besucherkapazität dieses Jahr erhöht von 20'000 pro Tag auf 27'000. Und noch ganz kurz einen Blick an die Fußball-Weltmeisterschaft. Dort spielen Frankreich und England in Miami um den 3. Platz. Dabei steht es zur Halbzeit gegenwärtig 0-4. Die Wetterprognose für heute Sonntag, den 19. Juli. Es wird teils sonnig, teils bewölkt. Dazu gibt es besonders entlang der Alpen erneut Regengüsse und Gewitter. Am Nachmittag wird es im Flachland recht sonnig, bei rund 24 Grad. Am Genfersee, im Wallis und im Süden ist es meist sonnig mit 28 bis 32 Grad. Das waren die Nachrichten von Radio SRF. Verantwortlich ist heute Nacht Patrick Seiler.
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Verkehrsinfo SRF von 0:29 A3 Zürich Richtung Chur. Zwischen Schindelegi und Pfäffikon Gefahr durch eine ungesicherte Unfallstelle. Der rechte Fahrstreifen ist blockiert. Dann A2 Luzern Richtung Gotthard in Höhe Göschenen. Die Einfahrt ist gesperrt. Und A2 Luzern Richtung Gotthard zwischen Wassen und Göschenen. 3 Kilometer Stau wegen Verkehrsüberlastung. Die Wartezeit beträgt bis zu 30 Minuten.

0: Die Nachrichten von SRF um 1 Uhr mit Patrick Seiler. Nach den jüngsten Angriffen im Nahen Osten fordern die Vereinigten Arabischen Emirate ein sofortiges Ende der Feindseligkeiten. Das Außenministerium in Abu Dhabi rief die beteiligten Konfliktparteien eindringlich zur äußersten Zurückhaltung und zu einer raschen Rückkehr an den Verhandlungstisch auf, ohne die USA oder den Iran namentlich zu nennen. Es müsse verhindert werden, dass die gesamte Region in ein neues, gefährliches Ausmaß an Instabilität und Gewalt abgleite. Angriffe auf zivile Infrastruktur wie Schulen, Spitäler oder Entsalzungsanlagen seien schwere Völkerrechtsverletzungen. Die Emirate gelten zwar als enge Verbündete der USA, befürchten wegen des Konflikts aber langfristig negative Auswirkungen auf die wirtschaftliche Entwicklung in der Region. Der künftige britische Premierminister Andy Burnham will nach seinem voraussichtlichen Amtsantritt am Montag die umstrittenen Pläne für einen digitalen Personalausweis kippen. Das dafür vorgesehene Geld, umgerechnet über 2 Milliarden Franken, soll stattdessen helfen, die Bevölkerung bei den Lebenshaltungskosten zu entlasten. Burnhams Vorgänger Keir Starmer hatte das Projekt lanciert, um die illegale Migration einzudämmen. Es stieß im Land jedoch auf heftige Kritik. In Großbritannien gibt es seit dem Zweiten Weltkrieg keine Personalausweise mehr. Die Bürgerinnen und Bürger weisen sich üblicherweise mit dem Pass oder mit dem Fahrausweis aus. In den österreichischen Bergen sind zwei Bergsteiger aus Deutschland tödlich abgestürzt. In Vorarlberg verlor ein 58-Jähriger auf einem Klettersteig in Mittelberg das Gleichgewicht, nachdem er zuvor über Kraftlosigkeit geklagt hatte und stürzte 100 Meter in die Tiefe. Fast zeitgleich ereignete sich ein schwerer Unfall in den Ötztaler Alpen bei Sölden im Tirol. Ein 63-jähriger Mann stürzte beim ungesicherten Abstieg von der Wildspitze 200 Meter über eine Felswand ab. Für beide Männer kam jede Hilfe zu spät. Und noch ein ganz kurzer Blick auf die Fußball-WM. Ich schaue da kurz auf meinen Bildschirm und es sieht danach aus, als die Begegnung Frankreich-England zu Ende wäre. Und dementsprechend, wenn ich das richtig sehe und richtig interpretiere, gewinnt England gegen Frankreich in diesem, sagen wir, kleinen Halbfinal und England wird Dritter an der aktuellen Fußball-Weltmeisterschaft. Das Resultat im Übrigen 4-6. Das Wetter heute Sonntag. Es wird teils sonnig, teils bewölkt. Entlang der Alpen gibt es stellenweise Regengüsse und Gewitter. Die Temperatur um 24 Grad, im Süden bis 32 Grad. Das waren die Nachrichten von Radio SRF. Verantwortlich ist heute Nacht Patrick Seiler. Verkehrsinfo von 1.03 Uhr, Verkehrsinfo SRF von 1.03 Uhr, Autobahn A2 Luzern Richtung Basel zwischen dem Arisdorf-Tunnel und der Verzweigung Augst, Verkehrsbehinderung wegen Bauarbeiten.
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Verkehrsinfo SRF von 1.33 Uhr, A2 Luzern Richtung Basel zwischen dem Arisdorf-Tunnel und der Verzweigung Augst, Verkehrsbehinderung wegen Bauarbeiten.

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Die Nachrichten von SRF um 2 Uhr mit Patrick Seiler. Nach den jüngsten Angriffen im Nahen Osten fordern die Vereinigten Arabischen Emirate ein sofortiges Ende der Feindseligkeiten. Das Außenministerium in Abu Dhabi rief die beteiligten Konfliktparteien eindringlich zur äußersten Zurückhaltung und zu einer raschen Rückkehr an den Verhandlungstisch auf, ohne die USA oder den Iran namentlich zu nennen. Es müsse verhindert werden, dass die gesamte Region in ein neues gefährliches Ausmaß an Instabilität und Gewalt abgleite, heißt es in einer Mitteilung auf X. Die Emirate gelten zwar als enge Verbündete der USA, befürchten wegen des Konfliktes aber langfristig negative Auswirkungen auf die wirtschaftliche Entwicklung in der Region. Die USA haben nach Angaben des US-Zentralkommandos neue Angriffe auf den Iran gestartet. Zuvor waren bei einem iranischen Angriff in Jordanien 2 US-Soldaten getötet worden. Ein weiterer wird vermisst. Der künftige britische Premierminister Andy Burnham will nach seinem voraussichtlichen Amtsantritt am Montag die Umstände